0: Meerbusch ist für eine junge Frau am Nachmittag plötzlich lebensgefährlich geworden. Die 29-Jährige wurde von der Strömung erfasst und ins Wasser gezogen. Monika Steinhaus für WDR aktuell.
1: Die Frau war mit ihrer Mutter in der Nähe der Flughafenbrücke unter der A44 unterwegs. Offenbar nur mit den Füßen im Wasser sei sie von der Strömung in den Rhein gezogen worden. Rettungskräfte konnten schnell reagieren, weil Passanten sofort den Notruf gewählt hatten. 10 Minuten später konnte die 29-Jährige geborgen werden. Laut Polizei blieb die Frau offenbar unverletzt. Der Fall zeigt, wie gefährlich Flüsse sein können. Allein im Jahr 2025 sind in Nordrhein-Westfalen 48 Menschen bei Badeunfällen ums Leben gekommen.
0: Das Wetter in Nordrhein-Westfalen. In der Nacht locker bewölkt bei 16 bis 5 Grad. Tagsüber zunächst sonnig, später einzelne Schauer. Dazu in Wesseling bis 25, in Gelsenkirchen bis 26 und in Detmold bis 27 Grad. Und das war WDR aktuell.
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3: Mit Marlene Reichert am Mikrofon, schön, dass Sie dabei sind. Den Anfang macht die Württembergische Philharmonie Reutlingen unter John Jeter mit einer Ouvertüre der afroamerikanischen Komponistin Florence Price. Mehrere Spirituals hat sie da verarbeitet. Go Down Moses, Nobody Knows the Trouble I Feel und Every Time I Feel the Spirit.

Unter Leitung von John Dredder spielte die Württembergische Philharmonie Reutlingen die zweite Konzertouvertüre von Florence Price. Diverse Spirituals sind in diesem Werk zitiert. Das Kinderlied Oh, Where's My Little Basket Gone haben sich mehrere englische Komponisten zu Beginn des 19. Jahrhunderts vorgenommen, um daraus einen Variationenzyklus zusammenzustellen, wie einst der Komponist und Verleger Anton Diabelli in der Wiener Klassik. Und mit diesen Diabellerie, so wie sie es genannt haben, hören wir jetzt die Kölner Kammersolisten.

Ray Vaughan Williams, Howard Ferguson, Alan Bush, Alan Rawsthorne, Elizabeth Lutyens, Elizabeth McConchie, Gerald Finzi, Grace Williams und Gordon Jacob. Sie alle waren beteiligt an diesen Variationen über das Lied Oh, Where's My Little Basket Gone? Und wir hörten damit die Kölner Kammersolisten. Bühnenmusik von Hector Berlioz schließt sich an hier im ARD-Nachtkonzert, Ballettmusik aus seiner Oper Die Trojaner. Das Münchner Rundfunkorchester spielt unter Cyril Diederich Marche-Troyenne, Prälude und Pantomime.

Das Münchner Rundfunkorchester unter Cyril Diederich mit Ballettmusik aus der Oper Die Trojaner von Hector Berlioz. Das ist das ARD-Nachtkonzert, präsentiert von BR Klassik. Und mit Klaviermusik von Wolfgang Amadeus Mozart geht's weiter. Christian Zacharias und Marie-Louise Hinrichs spielen die Sonate für zwei Klaviere D-Dur, Köchelverzeichnis 448.

Mit der Sonate für zwei Klaviere, D-Dur, Köchelverzeichnis 448 von Wolfgang Amadeus Mozart, hörten wir Christian Zacharias und Marie-Louise Hinrichs. Kammermusik von Josef Joachim Raff schließt sich an. Edelste Hausmusik hat er für den österreichischen Geiger Ludwig Strauss geschrieben mit seinen 6 Stücken Opus 85. Cavatina und Canzona zeigen Raffs hohe Kunst der Kantilene. Das einleitende Stück Marcia klingt festlich triumphal, die Pastorale idyllisch. Virtuos sind Scherzino und Tarantella. Und hier kommt eine Aufnahme mit dem Geiger Ingolf Turban und Jascha Nemtsov am Klavier.

Der Geiger Ingolf Turban spielte zusammen mit dem Pianisten Jascha Nemzow die 6 Stücke Opus 85 von Joseph Joachim Raff. Eine zwiegesichtige, hintersinnige Musik hat Alexander von Simlinski mit seiner Sinfonietta Opus 23 geschrieben. Da ist die Atmosphäre der 1920er Jahre mit Jazz, Cabaret und Songspiel ebenso gegenwärtig wie die exaltierte, überspannte Vortragskunst des Fin de Siècle. Die Sinfonietta ist ein gewitztes, sprudelndes, brillantes Stück. Aber Simlinski hat gleichzeitig verschlüsselte Botschaften eingebaut, wie »Wohin gehst du?« oder »Hüte gut das Haus« aus seinen Martin-Lang-Gesängen. Er ahnte nicht, wie prophetisch diese in Tönen versteckten Worte waren. Er wusste nicht, dass die Sinfonietta seine letzte Sinfonie sein würde. Vom Gelegenheits- zum Abschiedswerk. Hören wir das HR-Sinfonieorchester unter Andres Orozco Estrada.

Das HR-Sinfonieorchester unter Andres Orozco Estrada mit der Sinfonietta Opus 23 von Alexander von Zemlinsky. In Kürze wird's 4 Uhr. Der Pianist Jean-Philippe Collard begleitet uns mit einer Fantasie von Gabriel Fauré, Nachrichten. Und in die dritte Nachtkonzertrunde geht's mit einer Orchestersuite von Telemann.

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1: Die Nachrichten mit Ronald Lessig. Guten Morgen. Die US-Regierung hat angekündigt, 5000 Soldaten aus Deutschland abzuziehen. Solche Drohungen gab es schon öfter. Anne Schneider, WDR Washington, zu der Frage, wie ernst man das jetzt nehmen muss.
2: Ich denke, dass man die Drohung diesmal deutlich ernster nehmen muss als früher. Jetzt liegt eine Entscheidung des Pentagon vor, inklusive einem konkreten Zeitplan für den Abzug, nämlich 6 bis 12 Monate. Die Medien hier in den USA werten das auch ganz klar als politisches Signal wegen der immer weiter wachsenden Spannung zwischen Trump und den europäischen Verbündeten in Sachen Irankrieg. Allerdings werden die zentralen Einrichtungen der US-Armee in Deutschland erhalten bleiben, nämlich die Airbase Ramstein und die US-Kommandos für Europa und Afrika. Am Ende des Abzugs wird die US-Truppenstärke in etwa auf dem Niveau von vor dem Ukraine-Krieg sein.
1: Die EU hat mit Gegenmaßnahmen gedroht, sollten die USA ab nächster Woche die Zölle auf Autos aus der EU erhöhen. Präsident Trump will sie auf 25% anheben, weil sich die EU angeblich nicht an die vereinbarten Handelsabkommen hält. Beide Seiten hatten zuletzt einen Zollsatz von 15% festgelegt. Der ukrainische Präsident Zelensky hat mitten im Krieg Reformen in der Armee angekündigt. Auf Telegram teilte er mit, dass er die Sonderzahlungen erhöhen will, vor allem bei Kampfeinsätzen. Infanteristen an der Front beispielsweise sollen 3-mal so viel wie bisher bekommen, gut 1.900 Euro. Tennisstar Alexander Zverev steht im ATP-Masters-Turnier in Madrid im Finale. Er gewann gegen den Belgier Alexander Bloks mit 6:2 und 7:5. Im Finale trifft Zverev auf den Weltranglisten-Ersten Jannik Sinner.
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1: In der Euskirchener Innenstadt hat ein lauter Knall am Abend für einen Großeinsatz gesorgt. Mehrere Fenster gingen zu Bruch, die Polizei sperrte den Bereich ab. Pierre Dickmanns, WDR aktuell, was genau ist denn passiert?
3: Offenbar hatte ein Böller die Explosion in der Euskirchener Baumstraße ausgelöst. Am frühen Abend war bei der Polizei ein Notruf wegen eines explosionsartigen Knalls eingegangen. Vor Ort stellten die Einsatzkräfte dann fest, dass die Schaufensterscheibe eines Geschäfts und mehrere Fenster zerstört waren. Polizei und Feuerwehr sperrten den Bereich weiträumig ab, die Kriminalpolizei sicherte Spuren. Verletzt wurde nach aktuellem Stand niemand, auch größere Gebäudeschäden gibt es nicht. Die Polizei hat jetzt Anzeige erstattet und sucht nach Zeugen.
1: Das Wetter in Nordrhein-Westfalen. Heute zunächst sonnig, später ziehen einzelne Schauer und Gewitter durch. Dazu in Mönchengladbach bis 25 Grad, in Neuss bis 26 und in Halle bis 27 Grad. Am Sonntag Sonne, Wolken und vereinzelt Schauer bis 26 Grad. Das war WDR aktuell.
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5: Am Mikrofon begrüßt Sie Marlene Reichert, freue mich, dass Sie dabei sind. Barock geht's in die dritte Runde mit der Orchestersuite F-Dur für 2 Oboen, Streicher und Basso Continuo von Georg Philipp Telemann. Karin van Heerden und Wolfgang Dai Barock-Oboe musizieren zusammen mit dem L'Orfeo Barockorchester.

Das waren Karin von Herden und Wolfgang Dai Barockoboe sowie das L'Orfeo Barockorchester mit der Suite für zwei Oboen, Streicher und Basso Continuo in F-Dur von Georg Philipp Telemann. Weiter geht's mit Kammermusik von Gabriel Fauré, der zweiten Cellosonate. Und ihre Geschichte beginnt im Herzen von Paris an prominenter Stelle am Grab Napoleons im Invalidendom. Zum 100. Todestag des Kaisers der Franzosen 1921 schrieb der damals schon hochbetagte Fauré einen Chant funéraire, einen Grabgesang. Unter den bewegenden Bedingungen der Uraufführung am Sarg Napoleons hinterließ das Stück einen bleibenden Eindruck. Fauré beschloss deshalb ihm einen dauerhaften Platz in seinem Werk einzuräumen, im Zentrum seiner zweiten Cellosonate. Er verwandelte den Grabgesang in ein elegisches Andante für Cello und Klavier und fügte zwei Exsätze in schnellem Tempo hinzu. Und damit hören wir jetzt den Cellisten Christian Poltera und die Pianistin Catherine Stott.

Zusammen mit der Pianistin Catherine Stott spielte der Cellist Christian Poltera die zweite Violoncello-Sonate Opus 117 von Gabriel Fauré. Das ist das ARD-Nachtkonzert, präsentiert von BR Klassik, jetzt mit dem Viola-Konzert C-Dur von Joseph Martin Kraus. Solist unserer Aufnahme ist David Aaron Carpenter. Er spielt zusammen mit der Tapiola Sinfonietta unter Janne Niesonen.

Das war das C-Dur-Viola-Konzert von Joseph Martin Kraus in einer Aufnahme mit David Aaron Carpenter und der Tapiola-Sinfonietta unter Janne Niesonen. Soweit der dritte Teil des ARD-Nachtkonzerts. In den vierten geht's mit Bläsermusik aus Frankreich.

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1: Die Nachrichten mit Ronald Lessig. Guten Morgen. Die USA wollen 5000 Soldaten aus Deutschland abziehen. Das hat das Verteidigungsministerium in Washington angekündigt. Janina Böhm für WDR aktuell.
2: Demnach soll der Abzug spätestens in einem Jahr abgeschlossen sein. Nach Angaben der USA waren im Dezember in Deutschland über 36.000 US-Soldaten stationiert. Die Ankündigung kommt nach einer entsprechenden Drohung von US-Präsident Trump. Zwischen ihm und Bundeskanzler Merz gibt es seit Beginn des Irankriegs zunehmend Spannungen. Zuletzt hatte Merz gesagt, der Iran demütige die USA in den Verhandlungen über ein Ende des Kriegs. Trump warf Merz daraufhin unter anderem vor, sich in die Angelegenheiten anderer einzumischen. Der US-Präsident hatte sich aber auch schon zuvor verärgert über die Haltung der NATO und damit auch Deutschlands zum Irankrieg gezeigt.
1: Die EU hat mit Gegenmaßnahmen gedroht, wenn die USA nächste Woche die Zölle auf Autos erhöhen. Präsident Trump will sie von 15% auf 25% anheben, weil sich die EU angeblich nicht an das Handelsabkommen hält. Finanzminister Klingbeil macht Druck bei der geplanten Steuerreform. Der SPD-Chef sagte der Süddeutschen Zeitung, sein Konzept werde in den kommenden Wochen vorgelegt. Ulrike Ufer für WDR aktuell.
3: Der SPD-Vorsitzende bekräftigte, geplant sei eine deutliche Entlastung kleinerer und mittlerer Einkommen. Diese Entlastung müsse aber realistisch finanziert werden und Spitzenverdiener mit sechsstelligen Gehältern ihren Beitrag leisten. Kanzleramtschef Frei will nach eigenen Worten bei der geplanten Reform ebenfalls möglichst viele Steuerzahler entlasten. Aus Sicht von Frei steht fest, dass derzeit viel zu früh angefangen werde, maximal zu besteuern. Der Spitzensteuersatz beginnt bei etwa 70.000 Euro.
1: In Attendorn im Kreis Olpe brennt seit gestern ein Waldstück. Laut Feuerwehr sind 20.000 Quadratmeter betroffen, die Größe von etwa 3 Fußballfeldern. Die Löscharbeiten sollen sich bis heute hinziehen.
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1: Ein Großeinsatz hat gestern Abend in Bonn für Aufsehen gesorgt. Am Abend war ein schwarzer Rauch aus dem Turm des Bonner Münsters gekommen. Die Ursache ist unklar. Pierre Dickmanns für WDR aktuell.
4: Gegen 21 Uhr hatten Gäste eines nahegelegenen Restaurants die Feuerwehr alarmiert, nachdem sie den Rauch bemerkt hatten. Die Einsatzkräfte durchsuchten dann die Turmspitze unter anderem mit einer Wärmebildkamera. Dabei fanden sie aber nur eine kleine warme Stelle, keine eindeutige Brandquelle. Zur weiteren Kontrolle wurde dann sogar ein Kran angefordert. Trotz des aufwendigen Einsatz blieb die Ursache für die Rauchentwicklung aber unklar. Erst gegen 3 Uhr in der Nacht rückte die Feuerwehr dann wieder ab. Weitere Untersuchungen sollen jetzt klären, was den Einsatz ausgelöst hat.
1: Das Wetter in Nordrhein-Westfalen. Heute erst sonnig, später ziehen Schauer durch. Dazu in Krefeld bis 25 Grad, in Schwerte bis 26 und in Warendorf bis 27 Grad. Am Sonntag sonnig bis 26 Grad. Das war WDR aktuell.
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6: Am Mikrofon Marlene Reichert und ich wünsche einen schönen guten Morgen.

Les Solistes de Prat mit Introduktion und Menuett aus der Petite Suite Galloise von Louis-Théodore Couby. Weiter geht's mit dem Konzert für zwei Chalumeaux, zwei Violinen, Viola und Basso Continuo in C-Dur von Christoph Graupner. Und es musiziert das Ensemble Ars Antiqua Austria. Musik

Ars Antiqua Austria mit dem Konzert für zwei Chalumeaux, Violinen, Viola und Basso Continuo in C-Dur von Christoph Graupner. Sinfonik von Franz Schubert schließt sich an das Andante in H-Moll aus den Entwürfen für eine Sinfonie in D-Dur. Es spielt das SWR-Sinfonieorchester Baden-Baden und Freiburg. Die Leitung hat Michael Kielen.

Unter Leitung von Michael Gehlen spielte das SWR-Sinfonieorchester Baden-Baden und Freiburg den zweiten Satz, das Andante, aus den Entwürfen für eine Sinfonie, Deutschverzeichnis 936a von Franz Schubert. Als nächstes Kammermusik von Anton Franz Josef Eberl aus seinem Grand Trio für Klarinette, Violoncello und Klavier, Opus 36, hören wir den vierten Satz mit dem Trio Echo.

Allegretto aus dem Grand Trio für Klarinette, Violoncello und Klavier von Anton Franz Josef Eberl. Wir hörten damit das Trio Echo. Das ist das ARD-Nachtkonzert, präsentiert von BR Klassik, jetzt mit Ballettmusik von Peter Tschaikowski, mit dem Pas de Deux aus dem dritten Akt seines Dornröschen-Balletts. Andrei Previn leitet in unserer Aufnahme das London Symphony Orchestra.

Der Pas de Deux aus dem dritten Akt von Peter Tschaikowskis Dornröschen. Das London Symphony Orchestra spielte unter Andrei Previn. Und mit Tanzmusik geht's weiter, mit Tanzmusik für die Finger, in unserem Fall die von Andras Schiff. Der spielt die Salonpolka Opus 7 Nummer 3 von Friedrich Smetana.

Das war Andras Schiff mit der A-Dur Klavierpolka von Friedrich Smetana. Und das war's schon fast im ARD-Nachtkonzert. Mit dem Krönungswalzer von Henry Mancini begleiten uns die Mancini-Pops in den Samstag. Mein Name ist Marlene Reichert und ich wünsche Ihnen ein schwungvolles Wochenende.

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1: Die Nachrichten mit Robert Lewin. Guten Morgen. Die USA ziehen 5000 Soldaten aus Deutschland ab. US-Verteidigungsminister Hegseth hat den Teilabzug angeordnet. Er setzt damit eine Drohung von Präsident Trump um. Anne Schneider, WDR Washington.
2: Der Abzug soll schrittweise über 6 bis 12 Monate erfolgen, sagte ein Sprecher des Pentagon. Er betonte, dies sei Teil einer Überprüfung der US-Truppenpräsenz in Europa und orientiere sich an den aktuellen militärischen Anforderungen. Dennoch bleibt Deutschland der wichtigste US-Militärstandort in Europa. Der Sender CBS berichtet, dass zentrale Einrichtungen wie die Air Base Ramstein sowie die US-Kommandos für Europa und Afrika bestehen bleiben. US-Präsident Donald Trump hatte schon vor einigen Tagen den Abzug angekündigt. Er erfolgt auch vor dem Hintergrund wachsender Spannungen zwischen Washington und Berlin. Der Abzug bringt die US-Truppenstärke in Europa ungefähr auf das Niveau von vor dem Ukraine-Krieg.
1: In NRW startet heute eine ungewöhnliche Kampagne. Die Landesregierung wirbt auf Social Media um Studenten aus anderen Bundesländern. Hintergrund ist, dass es wegen der Rückkehr zum Abitur nach 13 Schuljahren in diesem Jahr deutlich weniger Abiturienten gibt. Das Land rechnet mit 17.000 Studienanfängern weniger als sonst. Susi Makarewitsch, WDR Landespolitik.
3: Der kleine Abi-Jahrgang betrifft die Hochschulen unterschiedlich stark. Während die Hochschule Düsseldorf damit rechnet, dass ihre Studiengänge ausgelastet werden, rechnet man unter anderem an den Unis in Wuppertal und Siegen mit weniger Erstsemestern. Kürzungen am Studienangebot sind aber nicht geplant. Da die Hochschulen finanzielle Zuweisungen pro Absolventen bekommen, fürchten einige aber Einbußen. 36 NRW-Hochschulen werben deswegen jetzt mit einer gezielten Kampagne in den angrenzenden Bundesländern für ein Studium hier. Für Studieninteressierte bedeutet der kleine Abi-Jahrgang hingegen bessere Chancen auf einen beliebten Studienplatz.
1: Weitere Meldungen im Überblick. Die EU hat den USA mit Gegenmaßnahmen gedroht, falls Präsident Trump, wie angekündigt, die Zölle auf Autos und Lkw aus der EU erhöht. Trump will sie ab nächster Woche auf 25% anheben. Er wirft der EU vor, dass sie sich nicht an das vereinbarte Handelsabkommen halte. Beide Seiten hatten zuletzt einen Zollsatz von 15% festgelegt. Die Filmakademie, die jedes Jahr die Oscars in den USA verleiht, hat strenge Regeln zum Einsatz von künstlicher Intelligenz im Film beschlossen. Sie gelten schon für die nächste Verleihung. Virtuelle Schauspieler, die mithilfe von KI erstellt wurden, können auch künftig keinen Preis bekommen und auch Drehbücher müssen für eine Nominierung von echten Autoren geschrieben worden sein. Schalke kann heute vorzeitig den Aufstieg in die Fußball-Bundesliga perfekt machen. Am Abend spielt Schalke zu Hause gegen Fortuna Düsseldorf. Bei einem Sieg wäre Schalke nach 3 Jahren in der zweiten Liga zurück im Oberhaus.
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1: In der Euskirchener Innenstadt hat ein lauter Knall am Abend für einen Großeinsatz von Polizei und Feuerwehr gesorgt. Mehrere Fenster gingen zu Bruch, der Bereich wurde abgesperrt. Pierre Dickmanns, WDR aktuell.
4: Offenbar hatte ein Böller die Explosion in der Euskirchener Baumstraße ausgelöst. Am frühen Abend war bei der Polizei ein Notruf wegen eines explosionsartigen Knalls eingegangen. Vor Ort stellten die Einsatzkräfte dann fest, dass die Schaufensterscheibe eines Geschäfts und mehrere Fenster zerstört waren. Polizei und Feuerwehr sperrten den Bereich weiträumig ab. Die Kriminalpolizei sicherte Spuren. Verletzt wurde nach aktuellem Stand niemand. Auch größere Gebäudeschäden gibt es nicht. Die Polizei hat jetzt Anzeige erstattet und sucht nach Zeugen.
1: Das war WDR aktuell. Das Wetter in Nordrhein-Westfalen. Anfangs mal Sonne, mal Wolken, ab dem Nachmittag Schauer und Gewitter, die am späten Abend Ostwestfalen Lippe erreichen, örtlich Sturmböen. Bis 23 Grad in Bad Münstereifel, 25 in Wuppertal, 27 Grad in Porta Westfalica. Morgen in Westfalen oft sonnig, später von den Niederlanden her wieder Schauer und Gewitter bei 18 bis 25 Grad. Die Zeit 6.04 Uhr.
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5: Mit Raum Mörchen. Schönen guten Morgen.

Das Intermezzo aus der Oper Der Schmuck der Madonna von Ermanno Wolf Ferrari. Neme Jabi leitet das Göteborg-Symphonieorchester. Und da wird sich mancher gedacht haben, jo, kannte ich überhaupt nicht. Und ja, da kann sich der Moderator nur anschließen, denn die einstmals wirklich erfolgreich und auch viel gespielte Oper Der Schmuck der Madonna ist von unseren Spielplänen längst verschwunden. Nicht weiter tragisch, so ist der Lauf der Dinge. Meist jedenfalls, nicht aber so im folgenden Fall. Der wird sich mancher und manche gleich nach den ersten Takten wohl sagen, oh, kenne ich doch, klar. Und wird vielleicht auch mitsummen, diese wunderbar schlichte Melodie der Romanze, die Mozart in die Mitte seines großen D-Moll-Konzerts gesetzt hat. Bei Fachleuten klingelt es schon in den Ohren, wenn man nur die Köchelverzeichnis Nummer 466 nennt. Bei ganz vielen anderen klingelt es spätestens dann, wenn's losgeht. Denn das D-Moll-Konzert wird hier und da nicht zu Unrecht wohl Mozarts beliebtestes Konzert gedacht, wobei ich eigentlich keine Ahnung habe, wie man das genau so nachhalten will mit der Beliebtheit. Aber es ist ganz sicher eines der meistgespielten. Und man kann, wenn man diese wunderbare Musik hört, mal wieder nicht verstehen, wie Mozart sie mal wieder in so großer Eile hat schreiben können. 1785, Mozart brauchte mal wieder Geld, hatte er für den Februar eine sogenannte Akademie angekündigt, also ein selbstveranstaltetes und im weiteren Sinne auch selbstfinanziertes, vorfinanziertes Konzert, für das die Leute im Vorhinein Karten kaufen konnten. Immerhin 150 sind es am Ende wohl gewesen, für damalige Verhältnisse ein einigermaßen guter Erfolg. Die Karten waren richtig teuer, die Sache scheint sich am Ende gerechnet zu haben. Aber weil Mozart den Konzerttermin so laut angekündigt hatte, konnte er ihn nicht mehr verschieben, als er merkte, wie knapp es dann wurde mit der Zeit. Und so hat er, als er endlich als Solist auf der Bühne saß vor seinem Publikum, da hat er das Stück, wie man so sagt, prima vista gespielt. Denn die Noten, die kamen so spät vom Kopisten, dass Mozart das Stück nicht mal üben, geschweige denn proben konnte. Unser Mann am Flügel jedoch, der hatte jede Menge Zeit gehabt und er hat sie, wie wir hören werden, sehr gut genutzt. Live Ove Ansnes heißt er. Die Band an seiner Seite ist das Mahler Chamber Orchestra und auf den Notenpulten liegt jetzt die wunderbare Romanze von Mozart. Musik.

möchte man gleich auf Replay drücken und das Ganze nochmal hören. Das Ganze ist die Romanze, der zweite Satz des wunderbaren D-Moll-Konzerts, eines der großen späten Klavierkonzerte von Wolfgang Amadeus Mozart, hier interpretiert von Live Ove Ansnes und dem Mahler Chamber Orchestra. Mozart ist schon als Kind vom Papa wiederholt über die Alpen nach Italien geschleift worden. Und zwar nicht, um dort Ferien zu machen, sondern um dort bekannt zu werden, um Geld zu verdienen und sicher auch, um dazu zu lernen. Was die Oper so in Italien geschlagen hat, die ja führend war, oder die Italiener, sagen wir es mal so rum, die waren führend in der Oper. Und führend sind sie auch gewesen auf dem gerade erst populär werdenden Gebiet der Solokonzerte. Seine ersten eigenen Konzerte, die Violinkonzerte, schreibt Mozart denn auch prompt nach seiner Rückkehr aus Italien, beziehungsweise ehrlich gesagt das allererste, das entsteht schon auf dieser Reise 1773. Als Felix Mendelssohn sich ein paar Jahrzehnte später aufmacht ins Land der Zitronen, muss der musikalisch nichts mehr dazu lernen. Die Oper interessiert ihn sowieso nicht. Und wie man gute Konzerte schreibt, das hat sich längst in ganz Europa herumgesprochen. Mendelssohn fährt nach Italien der Bildung und des Vergnügens wegen, geht auf Grand Tour oder Grand Tour, wie es damals hieß. Und wie es damals schick war für einen Sohn aus vornehmem Haus, aber der Mendelssohn, der war ja nicht bloß vornehm, der konnte auch richtig was. Und so hat er aus Italien dann nicht wie unser einst einfach Rotwein mitgebracht oder Wildschweinsalami, sondern den Stoff für eine ganze Sinfonie. Die italienische heißt sie passenderweise. Über den dritten Satz schreibt Mendelssohn: Con moto moderato.

ein toller Satz, auch wenn ich da nicht unbedingt nach Italien mich sehen oder an Italien denken muss bei dieser einigermaßen melancholischen Musik, die da Felix Mendelssohn an Position Nummer 2 setzt, seiner italienischen, sogenannten italienischen Sinfonie, seiner vierten in A-Dur. Andres Nelson leitete das Gewandhausorchester Leipzig. Und vor den Nachrichten um 9:30 haben wir noch einen kleinen Klassiker jetzt. Der einzige wirkliche große Nummer-1-Hit des Franzosen Gabriel Fauré. Eine Melodie zum Träumen, Schlummern oder auch wieder einschlafen. Ganz wie Sie mögen. Berceuse, Wiegenlied.

0: Renaud Capuçon, das Orchestre de Chambre de Lausanne und die berühmte Berceuse, das Wiegenlied von Gabriel Fauré.
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2: mit Katja Ruppenthal. Guten Morgen. Wenige Tage vor Beginn der Kunstbiennale in Venedig ist die Jury im Streit um die Teilnahme von Israel und Russland geschlossen zurückgetreten. Die geplante Eröffnungsfeier und die Vergabe der Goldenen Löwen fallen aus. Erstmals seit der Gründung der Biennale im Jahr 1895. Die Preisträger werden nun erst im November nach einer Abstimmung des Publikums bekannt gegeben. Es werden dann sogenannte Besucherlöwen vergeben. Die 5 Jurymitglieder haben eine gemeinsame Erklärung veröffentlicht, in der sie die Gründe nicht genauer erläuterten. Die chilenische Autorin Daniela Catrileo und die deutsche Autorin Sonja M. Schulz erhalten in diesem Jahr den Anna-Segers-Preis. Die Werke von Daniela Catrileo beschäftigen sich mit rassistisch und sexistisch motivierter Gewalt. Sonja M. Schulz nimmt rebellische Jugendliche in den Fokus. Mit dem Preis werden junge Autorinnen und Autoren aus dem deutschen Sprachraum und aus Lateinamerika ausgezeichnet, die im Sinne von Anna Segers eine Brücke zwischen den beiden literarischen Welten schlagen und mit ihren Werken für eine gerechtere Welt eintreten. Die mit jeweils 12.500 Euro dotierte Auszeichnung wird am 6. Juni in der Akademie der Künste in Berlin vergeben. Die Fondation Bayerle in Basel hat gestern Besucherinnen und Besuchern ihrer aktuellen Cézanne-Ausstellung den Eintritt in Badekleidung gestattet. Die Aktion am Maifeiertag war inspiriert von Paul Cézannes Werkreihe Der Badenden. Der kulturelle Badespaß sei gut angenommen worden, teilte die Fondation Bayerle mit. Auf ihrer Website schrieb sie, das ungewöhnliche Setting bringe Kunst und Besuchende näher zusammen. Es verändere die Wahrnehmung, baue Distanz ab und sorge für eine spielerische Mischung aus Humor und Freiheit. Die inhaftierte iranische Friedensnobelpreisträgerin Narges Mohammadi ist wegen akuter Herzprobleme vom Gefängnis in ein Krankenhaus verlegt worden. Nach Angaben ihrer Stiftung hat sich ihr Gesundheitszustand dramatisch verschlechtert. Mohammadi leidet seit längerem an Herzrhythmusstörungen. Ihr Anwalt teilte mit, am Freitag sei sie plötzlich zusammengebrochen. Mohammadi, die 2023 für ihren Einsatz gegen die Unterdrückung von Frauen und gegen die Todesstrafe im Iran mit dem Friedensnobelpreis ausgezeichnet worden ist, ist im Zentralgefängnis von Zanjan inhaftiert.
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gewissermaßen das Gegenstück zur Berceuse von Gabriel Fauré eben vor den Nachrichten. Dieses kleine Stück hier, dieses eigentlich ganz kleine Stück, denn es war mal ursprünglich fürs Klavier geschrieben, Claire de Lune, Mondschein von Claude Debussy. Die Orchesterfassung hier mit der Sinfonia auf London und gleich noch eine Art kleine Nachtmusik, Centono von Christine Brückner.

0: Falsetto, ein Titel von Christine K. Brückner für Flöte und Klavier. Und diese beiden Instrumente haben für uns gespielt Elisabeth Weinzierl und Eva Schieferstein.
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0: Ja, die Stunde haben wir angefangen, unsere Sendung haben wir heute Morgen angefangen mit der Frage, erkennen Sie die Melodie? Und das ist durchaus schwierig gewesen zu Beginn, ja fast unmöglich beim Intermezzo von Wolf Ferrari, dann schon etwas leichter bei Mozarts Romanze aus dem D-Moll-Konzert und bei dem Stück, um das es jetzt geht, das heute von 90 Jahren Premiere hatte, da ist das fast ein Kinderspiel. Kerstin Burlage.
2: Im Frühjahr 1936 ist Sergei Prokofjew gerade erst nach Russland zurückgekehrt, nach 14 Jahren im Exil in Deutschland, Frankreich und den USA. Seine alte Heimat heißt inzwischen Sowjetunion und steht unter der Terrorherrschaft Josef Stalins. Doch für Prokofjew ist klar,
3: die Luft der Fremde bekommt meiner Inspiration nicht, weil ich Russe bin. Ich muss zurück.
2: Zu diesem Zeitpunkt ist er Mitte 40 und international berühmt als Komponist, Pianist und Dirigent. Schon seit seinem 4. Lebensjahr spielt er Klavier. Seit seinem 5. komponiert er. Mit nur 13 beginnt er sein Musikstudium in Moskau. Wo sich Prokofjew nun erneut niederlässt, zusammen mit seiner Frau Lina und den beiden gemeinsamen Söhnen. Mit ihnen besucht er gern das Moskauer Theater für Kinder, wo ihn eines Tages die künstlerische Leiterin Natalia Satz anspricht, ob er nicht ein Musikmärchen für Kinder schreiben möchte. Eines, das schon die Kleinen mit den Instrumenten des Sinfonieorchesters vertraut macht. Satz erinnert sich später:
4: Als ich es gesagt hatte, erschrak ich, wenn Prokofjew solchen Vorschlag als Kitsch verwirft. Aber er sagte vielmehr, die Flöte als Vögelchen muss unbedingt vorkommen. Ja, es muss vom Konkreten ausgegangen werden, vom Gegensätzlichen. Wolf, Vogel, schlecht, gut, groß, klein. Und jede handelnde Rolle muss ihr Leitmotiv haben.
2: Derart inspiriert macht sich der Komponist sofort an die Arbeit und schreibt innerhalb kürzester Zeit Peter und der Wolf, ein musikalisches Märchen für Orchester und Sprecher.
5: Früh am Morgen öffnete Peter die Gartentür und trat hinaus auf die große grüne Wiese.
2: Der kleine Jungpionier Peter erlebt darin ein Abenteuer. Er beobachtet eine Ente, eine Katze und schließlich einen grimmigen grauen Wolf. Den fängt er, entgegen der Warnungen seines Großvaters, ein, wobei ihm ein kleiner Vogel hilft. Am Ende marschieren alle gemeinsam los, um den Wolf in den Zoo zu bringen. Beim ersten nicht öffentlichen Vorspiel vor Kindern sind die besonders vom Schlussmarsch so beeindruckt, dass Prokofjew ihn auf Verlangen 13 Mal wiederholt. Seine Komposition, in der jede Figur durch ein eigenes Instrument und eine besondere Melodie verkörpert ist, kommt bestens beim Publikum aller Altersstufen an. Peter und der Wolf wird zum bekanntesten Werk von Sergei Prokofjew und bald in dutzende Sprachen übersetzt.
5: Und wenn man ganz genau hinhört, kann man die Ente im Bauche des Wolfes schnattern hören. Denn der Wolf hatte sie in der Eile lebendig hinuntergeschluckt.
2: Die Erzählerstimme lesen im Laufe der Jahre Berühmtheiten wie Romy Schneider, Sean Connery, Michael Gorbatschow, Loriot und Campino. Bis heute gibt es immer wieder neue Versionen der Geschichte und sie ist fester Bestandteil des Musikunterrichts überall auf der Welt. Uraufgeführt wurde Peter und der Wolf von Sergei Prokofjew am 2. Mai 1936 im Moskauer Theater für Kinder. Heute vor 90 Jahren.
0: Ja, und weil das nun gerade wirklich lange gebraucht hat, bis man dann endlich gehört hat, was ich eben angekündigt hatte, die Melodie, die man gleich mitpfeifen kann, hier nochmal das Original.

Ja, das war dann nur der Anfang von dieser schönen Geschichte rund um Peter und den Wolf, erzählt in Tönen von Sergei Prokofjew, das sinfonische Märchen für Kinder hier, ausschnittsweise gespielt von Enrico Delambois und dem WDR Funkhausorchester. Ja, Klassiker wie Peter und der Wolf mit den Melodien, die man gleich nachpfeifen kann. Ja, wenn man denn pfeifen kann, die hat auch Frédéric Chopin komponiert, aber sonst hat er manches ausgelassen. Keine Sinfonie gibt's von Chopin, keine Oper, keine Ouvertüre und auch kein Ballett. Und doch kann man nach Chopin auf der Bühne tanzen. Les Sylphides heißt das Stück. Es besteht aus einer Reihe von Klavierwalzern von Frédéric Chopin, die Chopins Kollege Alexander Glasunow erstmals orchestriert hat und dann als Ballettmusik arrangiert. Und ein gewisser Roy Douglas hat die ganze Arbeit später vollendet und benannt nach den Sylphiden, sagenhaften Geistern der Lüfte. Und die tanzen jetzt eben einen Walzer zur Musik von Frédéric Chopin.

0: Walzermusik von Frédéric Chopin aufgepeppt zum Ballett aus den Sylphiden dann, so heißt dann das Ballett, das hier arrangiert worden ist. Und Richard Bonning hat hier das National Philharmonic Orchestra geleitet. Ein paar Takte Musik, ach nee, mache ich gar nicht mehr auf. Wir hören noch einen kleinen Programmhinweis und dann geht's weiter mit den Nachrichten.
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1: 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Es ist 7 Uhr. 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
4: Die Nachrichten mit Robert Levin. Guten Morgen. Die USA verkleinern ihre Truppen in Deutschland. Das Verteidigungsministerium hat angekündigt, 5000 Soldaten abzuziehen. Janina Böhm für WDR aktuell.
5: Demnach soll der Abzug spätestens in einem Jahr abgeschlossen sein. Nach Angaben der USA waren im Dezember in Deutschland über 36.000 US-Soldaten stationiert. Die Ankündigung kommt nach einer entsprechenden Drohung von US-Präsident Trump. Zwischen ihm und Bundeskanzler Merz gibt es seit Beginn des Irankriegs zunehmend Spannungen. Zuletzt hatte Merz gesagt, der Iran demütige die USA in den Verhandlungen über ein Ende des Kriegs. Trump warf Merz daraufhin unter anderem vor, sich in die Angelegenheiten anderer einzumischen. Der US-Präsident hatte sich aber auch schon zuvor verärgert über die Haltung der NATO und damit auch Deutschlands zum Irankrieg gezeigt.
4: Für die kommende Oscar-Verleihung im nächsten Jahr hat die Filmakademie in den USA neue Regeln eingeführt, insbesondere zum Umgang mit künstlicher Intelligenz. So sollen weiterhin nur echte Schauspieler für einen Oscar nominiert werden und keine, die mithilfe von KI erstellt wurden. Simon Lanzerath, WDR aktuell, welche Bedeutung hat das Thema in der Filmbranche?
6: Es ist kein Zufall, dass die Filmakademie jetzt diese neuen Regeln beschlossen hat. Es gibt bald einen neuen Film mit Top Gun-Legende Val Kilmer. Der ist allerdings im letzten Jahr gestorben. Mit Hilfe von KI wird er zumindest auf der Leinwand wieder zum Leben erweckt. Dem einen oder anderen ist vielleicht auch Tilly Norwood ein Begriff. Die Schauspielerin hat es in echt nie gegeben. Sie ist durch und durch KI und als sie vor einigen Monaten der Öffentlichkeit präsentiert wurde, hat das in Hollywood für viel Aufregung gesorgt. Der Filmakademie scheint das nicht zu gefallen. Sie stellt jetzt klar, solche künstlichen Schauspieler kriegen keinen Oscar. Das gleiche gilt übrigens auch für Drehbücher. Auch die müssen von echten Autoren geschrieben sein.
4: Weitere Meldungen im Überblick. Die EU hat den USA mit Gegenmaßnahmen gedroht, falls Präsident Trump, wie angekündigt, die Zölle auf Autos und Lkw aus der EU erhöht. Trump will sie ab nächster Woche auf 25% anheben. Er wirft der EU vor, dass sie sich nicht an das vereinbarte Handelsabkommen halte. Beide Seiten hatten zuletzt einen Zollsatz von 15% festgelegt. In NRW startet heute eine ungewöhnliche Kampagne. Die Landesregierung wirbt auf Social Media um Studenten aus anderen Bundesländern. 36 Hochschulen haben sich dafür zusammengeschlossen. Denn wegen der Rückkehr zum Abi nach 13 Schuljahren gibt es in diesem Jahr deutlich weniger Abiturienten. Das Land rechnet mit 17.000 Studienanfängern weniger als sonst. Ein Großeinsatz der Feuerwehr hat am Abend in Bonn für Aufsehen gesorgt. Aus dem Turm des Bonner Münsters war schwarzer Rauch gekommen. Einsatzkräfte durchsuchten daraufhin die Turmspitze in bis zu 80 Meter Höhe, unter anderem mit einer Wärmebildkamera. Auch ein Kran war im Einsatz. Die Ursache für den Rauch konnte aber nicht gefunden werden.
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4: In Gelsenkirchen bereiten sich die Fans von Schalke 04 auf die mögliche Rückkehr in die Bundesliga vor. Sollte Schalke heute Abend das Spiel in der zweiten Bundesliga gegen Fortuna Düsseldorf gewinnen, steht der Aufstieg fest. Andreas Arz für WDR aktuell.
7: Die Euphorie in Gelsenkirchen ist riesig. Zehntausende Schalke-Fans werden erwartet und wollen die Stadt schon ab mittags in eine große königsblaue Fanzone verwandeln. Viele Kneipen und Gaststätten öffnen deshalb früher als sonst. Um 16.30 Uhr soll dann der Fanmarsch starten vom Marktplatz im Stadtteil Buhr zur Arena. Viele Straßen werden in der Zeit gesperrt und auch der Bus- und Straßenbahnverkehr wird eingeschränkt. Gegen Düsseldorf braucht Schalke einen Sieg, um den Aufstieg sicher zu haben. Bei einem Unentschieden oder einer Niederlage muss Schalke die Ergebnisse der Konkurrenz am Sonntag abwarten.
4: Das war WDR aktuell. Das Wetter in Nordrhein-Westfalen. Anfangs mal Sonne, mal Wolken, ab dem Nachmittag Schauer und Gewitter, örtlich Sturmböen. In Bad Berleburg bis 23 Grad, Heinsberg 25, in Warendorf 27 Grad. Morgen in Westfalen oft sonnig, später wieder Schauer und Gewitter, 18 bis 25 Grad. Die Zeit 7.04 Uhr.
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0: Mit Raul Mörchen. Schönen guten Morgen und wir sprechen über Marlina. Die Vorlage gilt als Geniestreich und ob's die Adaption auch ist, das kann man heute Abend in Aachen erleben. Bei der Premiere der Oper Marlina nach dem berühmten Roman von Ingeborg Bachmann. Wir stellen Ihnen das Stück gleich vor, fragen uns, warum ein Wal überhaupt Wal heißt, obwohl er ganz selten eine hat. Wahl. Wir werden gerade das immer wieder oder wir müssen das gerade immer wieder neu erfahren. Stichwort Timmy, das mit dem Wal. Und wir werden später auch nochmal ausführlich durch die Nachrufe blättern auf den am Donnerstag verstorbenen Maler Georg Baselitz.

0: kein Witz, bloß heiter und das auch nicht unbedingt durchgehend wie so oft und selten bei Franz Schubert, dass das eine bloß das eine ist und nicht gleichzeitig das andere. Also hier auch ja, eine Träne im Auge des heiteren Schuberts, der hier das Scherzo Allegro Vivace con Delicatezza weiter überschrieben hat, den dritten Satz seiner großen Bidur-Sonate. Christian Zimmermann war unser Interpret. Im kleinen Rokoko-Theater im Schloss von Schwetzingen, da haben in den letzten Jahrzehnten viele großartige Opern zum ersten Mal ein Publikum gefunden und haben sich von dort, von Schwetzingen aus, den Weg gebahnt in die Theater. Nun, vielleicht nicht der ganzen Welt, aber ganz sicher in die Theater von Deutschland und auch viele andere in Europa. Diesen Weg, den nimmt nun auch Malina von Carola Obermüller und Peter Gilbert. Und zwar ganz ohne Verzögerung, denn gerade erst war die Premiere, jetzt schon gibt's Malina auch im Theater Aachen. Und hier wurde die Oper überhaupt erst in Auftrag gegeben. Hier wurde sie einstudiert und dann quasi als Gastspiel nach Schwetzingen gebracht. Nun ist Malina zurück in Aachen und was das Publikum heute Abend bei der gewissermaßen zweiten Uraufführung erwartet, das verrät uns Ursula Böhmer.
1: Mutterseelen allein steht es anfangs auf der Bühne, das Ich, die Frauenfigur, um die der Roman Malina von Ingeborg Bachmann kreist. Das Ich steckt fest in einer Depression und in der Beziehung zu zwei Männern, dem Macho Ivan und dem Frauenversteher Malina. Die Titelfigur Malina wird im Rokoko-Theater Schwetzingen von dem Countertenor Valer Sabadus gesungen. Malina ist hier überall, auch mal hoch oben mit den Zuschauerrängen oder unten im Parkett.
2: Ich bin überall, ich bin allgegenwärtig, ich bin aber trotzdem etwas Übergeordnetes. Und vor allem, wenn man sich die Geschichte des Countertenors anschaut, historisch gesehen, dann hat ein Countertenor immer was Ambivalentes. Das heißt, im Körper eines Mannes, aber mit der Stimme einer Frau, also eines Soprans oder eines Alts. Und das sorgt dafür, dass es etwas Übersinnliches bekommt.
1: Ist Malina jetzt echt oder nur ein Hirngespinst der Figur Ich, die eine innere Stimme hört? Das bleibt offen, in Ingeborg Bachmanns Roman ebenso wie in der Opernfassung. Für die Librettistin Tina Hartmann spielt die Stimme hier jedenfalls eine zentrale Rolle. Sie hat Bachmanns komplexen Roman für die Uraufführung bei den Schwetzinger SWR-Festspielen stark einkürzen müssen.
3: Insofern hilft nur radikal einen Aspekt herausgreifen und den sich vorzuknöpfen. Und das war für uns eben diese sehr dominante Wahrnehmung, dass es eigentlich um die Stimme geht, um das Verstummen der Autorin, die sich als weibliche Stimme nicht gehört fühlt oder gehört sieht im Literaturbetrieb. Das war zu Bachmanns Zeit sicher extremer, als es heute ist. Es ist aber immer noch so, ne? Die männliche Stimme kann alles sagen, die weibliche spricht über Frauendinge.
1: Und zu diesen Frauendingen gehört im Roman Malina vor allem die Unterwürfigkeit der Figur Ich, denn sie ist heillos gefesselt von dem Macho Ivan.
4: Ein kleines Luder bist du, du bist zu dumm, du verstehst eben nicht.
5: Das ist so diese toxische Beziehung zu Ivan, die wir vor allem in die Videoebene legen und über Beziehungen auf der Bühne dann natürlich nochmal vervielfältigen.
1: Erläutert Franziska Angerer, Regisseurin der Malina-Produktion.
5: Dann haben wir die Ebene der Reflexion, des Selbstgesprächs, des Gesprächs mit Malina, das ist ja sehr verwoben. Und dann haben wir noch eine dritte Ebene, das ist die Ebene des Traums. Und des Albtraums, muss man ja auch sagen, das nochmal ganz eine andere Spielweise hat und über so märchenhafte Schattenfiguren dann eher reinkommt.
1: Eine Prinzessin im schwarzen Kleid und überlangen Zöpfen und ihr schwarzer Rappe tauchen als eine Art Trostfiguren immer wieder auf in der Traumwelt des Ichs, erinnern hier aber auch an albtraumhafte Zeiten. Ich atme Gas, singt die Prinzessin, Außerdem von gelben Schläuchen, die aus den Wänden kommen. Die deutsche Vergangenheit, in die der Vater verstrickt war, auch davon wird das Ich hier heimgesucht, erklärt Tina Hartmann.
3: Es ist natürlich der historische Faschismus. Es fallen auch Begriffe, die schwer zu ertragen sind. Es wird aber gleichzeitig heruntergebrochen auf das Patriarchat. Also in meiner Deutung ist dieser dritte Mann, der da auftritt, das ist im Roman noch überschrieben mit der dritte Mann. Also das ist das Patriarchat. Das heißt, es ist der Vater, der immer wieder angerufen wird, ist eben nicht oder nicht in erster Linie der persönliche Bachmannsche, reale Vater, sondern ist dieses Patriarchat, das alles unter seine Gewalt zwingt.
1: Es ist immer Krieg, sagt die Figur Ich dann auch in der Oper Marlena. Eine Doppeldeutigkeit, die sich auch in der Musik des Komponierduos Carola Obermüller und Peter Gilbert wiederfindet. Klangflächen schichten sich übereinander, Celesta und Harfe sorgen für verwunschene Töne, Schlagwerk, darunter auch Steine und ein Regenmacher, für knisternde Atmosphäre. Der Komponist Hans-Werner Henze hat den Roman sogar mal als Mahlers 11. Sinfonie bezeichnet. In der mal sprudelnd atemlosen, mal staccatohaft kurzen Sprache in Ingeborg Bachmanns Roman Marlena steckt tatsächlich viel Musik. Und wird große Oper mit traumwandlerisch vielsagenden Bildern. Alles schwebt, alles bleibt im Ungefähren, Rätselhaften, so wie auch Bachmanns Roman viel andeutet, am Ende aber nichts auflöst.
0: Marlena, die Oper von Carola Obermüller und Peter Gilbert. Peter Gilbert heißt der Mann nach dem Roman von Ingeborg Bachmann. Heute Abend dann endlich auch in Aachen, wo diese Oper auch entstanden ist. Die Premiere beginnt bereits um 19 Uhr.

0: Das wird der Sinfonieorchester unter seinem früheren Chef Christian Marcellaro mit einer Legende von Antonín Dvořák. Sie hören das Mosaik auf WDR 3 und 7.20 Uhr sollte Ihr Wecker daheim anzeigen. Unsere Uhren auf jeden Fall tun das und die gehen ziemlich genau. Und ich greife jetzt nochmal meinen eigenen Karlauer auf von eben und frage Sie und mich, warum ein Wal eigentlich Wal heißt, obwohl er selten eine hat. Wahl, wie man gerade erst wieder miterleben muss, am Schicksal von Timmy, dem Tapferen, der ja, wie Experten meinen, einfach sterben will, es aber nicht darf, weil Leute, die keine Experten sind, das nicht glauben wollen. Und wenn wir schon einmal dabei sind, genauer, wenn der Kollege Christoph Thiemann schon einmal dabei ist, klären wir dann auch noch gleich, warum ein Artverwandter des Wals, obwohl er nie in Delphi war, dennoch Delfin genannt wird.
1: Dieser verirrte Buckelwal in der Ostsee hält Deutschland seit Wochen in
2: Acht. In der Wismarer Bucht beginnt heute Vormittag.
3: Wir nehmen die Sache hier sehr, sehr ernst. Insgesamt
4: alle Rettungsversuche für den Buckelwal an der Ostseeküste als beendet.
5: Nach fast 8 Wochen andauernder Wahlberichterstattung.
6: Der Wal schwimmt wieder.
5: Komme auch ich jetzt nicht mehr drumherum. Reden wir also über Wale.
7: Genauer gesagt Buckelwale.
5: Ja. Buckelwale, wie der in der Ostsee gestrandete Timmy, haben ihren Namen von einer für sie typischen Bewegung. Sie wölben den Rücken, bevor sie abtauchen, und zeigen so ihren Buckel.
8: Der Wal wird zum Medienspektakel und zum Politikum.
5: Nicht einmal halb so spektakulär wie die Rettungsversuche für Timmy ist allerdings die Bezeichnung Wal. Schon vor ungefähr 3000 Jahren im Urgermanischen sprach man von riesengroßen Meerestieren als Hwala.
7: Faszinierend.
5: Davon leiten sich die modernen Formen wie Whale oder Wal ab. Was genau diese Giganten, die meist nur weit draußen auf dem Meer zu sehen waren, eigentlich sind, wusste man nicht. Mit Hwala war nämlich schlicht großer Fisch gemeint. Aufgrund ihres Lebensraums und ihrer ans Wasser angepassten Körperform nahm man Jahrtausende lang an, dass Wale Fische seien. Im antiken Griechenland war man wie so oft einen Schritt weiter. Die Wale nannte man hier zwar auch bloß Phalaen, was angeschwollen oder aufgeblasen bedeutet. Gemeint war also schlicht die enorme Größe der Tiere. Einen engen Verwandten der Wale aber nannten die alten Griechen Delphis. Das hatte nichts zu tun mit der Stadt Delphi, in der das berühmte Orakel seinen Sitz hatte, sondern Delphis war abgeleitet vom Wort Delphis und das bedeutet Gebärmutter. Einige vermuten, im alten Griechenland habe man die Körperform des Delfins mit der Form einer Gebärmutter verglichen. Viel wahrscheinlicher aber ist, dass die alten Griechinnen und Griechen die klugen Meeresbewohner so nannten, weil Delfine eben eine Gebärmutter haben und ihren Nachwuchs Leben zur Welt bringen. Denn schon in der Antike waren einigen anatomische Ähnlichkeiten zwischen Walen und Delfinen im Wasser und Säugetieren an Land aufgefallen. Doch erst im 18. Jahrhundert ordnete der schwedische Naturforscher Carl von Linné die Wale und Delfine ganz korrekt den Säugetieren zu. Walen ar et degjur. Zu dieser Zeit bekam die Familie der Wale und Delfine auch ihre zoologische Bezeichnung, Cetacea. Das klingt sehr wissenschaftlich, weil es so schön Latein ist, führt uns aber letztlich wieder zurück zu finsteren Legenden. Denn hinter dem lateinischen Cetacea steckt das griechische Wort Ketos. Und so bezeichnete man in den alten Sagen die Seeungeheuer, die der Gott Poseidon über die Menschen schickte. Wie unpassend für diese friedlichen Riesen der Meere und für unseren hilfsbedürftigen, trägen Timmy.
0: Ja, wo kommen sie her, die Namen Wal und Delfin? Das war Aufklärung vom Kollegen Christoph Thiemann.

ganz freie Interpretation alter Quellen, die bis nach Persien zurückreichen. Diese Folia Leggera, zusammengetragen vom Lautenisten, Musikwissenschaftler Johannes Vogt Ansorg und hier interpretiert vom Ensemble Cappella della Torre. Musik jetzt noch vor den Halbnachrichten von Franz Schubert aus dem Album, das wir am Dienstag vorgestellt haben als eines unserer Alben der Wochen von den Geschwistern bzw. hier nur von den Brüdern Moreau von Edgar, Jeremy und David, die Geige spielende Schwester, haben sie daheim gelassen, denn hier geht's um drei nur um Klavier und Violine und Cello und in dem Falle um Klaviertrios von Franz Schubert aus dem späten Es-Dur-Trio Opus 100. Hören wir den ersten Satz mit den drei Moreaus, Edgar, Jeremy und David, Andante con moto.

0: Tja, und so leid's mir tut, der Schubert dauert länger, als er dauern dürfte. Denn jetzt gibt's bei uns um 7.30 Uhr erstmal das hier.
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2: Die Nachrichten mit Katja Ruppenthal. Guten Morgen. Die USA ziehen 5000 Soldaten aus Deutschland ab. US-Verteidigungsminister Hegseth hat den Teilabzug angeordnet. Er setzt damit eine Drohung von Präsident Trump um. Anne Schneider, WDR Washington.
3: Der Abzug soll schrittweise über 6 bis 12 Monate erfolgen, sagte ein Sprecher des Pentagon. Er betonte, dies sei Teil einer Überprüfung der US-Truppenpräsenz in Europa und orientiere sich an den aktuellen militärischen Anforderungen. Dennoch bleibt Deutschland der wichtigste US-Militärstandort in Europa. Der Sender CBS berichtet, dass zentrale Einrichtungen wie die Air Base Ramstein sowie die US-Kommandos für Europa und Afrika bestehen bleiben. US-Präsident Donald Trump hatte schon vor einigen Tagen den Abzug angekündigt. Er erfolgt auch vor dem Hintergrund wachsender Spannungen zwischen Washington und Berlin. Der Abzug bringt die US-Truppenstärke in Europa ungefähr auf das Niveau von vor dem Ukraine-Krieg.
2: In NRW startet heute eine ungewöhnliche Kampagne. Die Landesregierung wirbt auf Social Media um Studenten aus anderen Bundesländern. Hintergrund ist, dass es wegen der Rückkehr zum Abitur nach 13 Schuljahren in diesem Jahr deutlich weniger Abiturienten gibt. Das Land rechnet mit 17.000 Studienanfängern weniger als sonst. Susi Makarewitsch, WDR Landespolitik.
4: Der kleine Abi-Jahrgang betrifft die Hochschulen unterschiedlich stark. Während die Hochschule Düsseldorf damit rechnet, dass ihre Studiengänge ausgelastet werden, rechnet man unter anderem an den Unis in Wuppertal und Siegen mit weniger Erstsemestern. Kürzungen am Studienangebot sind aber nicht geplant. Da die Hochschulen finanzielle Zuweisungen pro Absolventen bekommen, fürchten einige aber Einbußen. 36 NRW-Hochschulen werben deswegen jetzt mit einer gezielten Kampagne in den angrenzenden Bundesländern für ein Studium hier. Für Studieninteressierte bedeutet der kleine Abi-Jahrgang hingegen bessere Chancen auf einen beliebten Studienplatz.
2: Weitere Meldungen im Überblick. Die EU hat den USA mit Gegenmaßnahmen gedroht, falls Präsident Trump, wie angekündigt, die Zölle auf Autos und Lkw aus der EU erhöht. Trump will sie ab nächster Woche auf 25% anheben. Er wirft der EU vor, dass sie sich nicht an das vereinbarte Handelsabkommen halte. Beide Seiten hatten zuletzt einen Zollsatz von 15% festgelegt. Die Filmakademie, die jedes Jahr die Oscars in den USA verleiht, hat strenge Regeln zum Einsatz von künstlicher Intelligenz im Film beschlossen. Sie gelten schon für die nächste Verleihung. Virtuelle Schauspieler, die mit Hilfe von KI erstellt wurden, können auch künftig keinen Preis bekommen. Und auch Drehbücher müssen für eine Nominierung von echten Autoren geschrieben worden sein. Schalke kann heute vorzeitig den Aufstieg in die Fußball-Bundesliga perfekt machen. Am Abend spielt Schalke zu Hause gegen Fortuna Düsseldorf. Bei einem Sieg wäre Schalke nach 3 Jahren in der zweiten Liga zurück im Oberhaus. Selbst bei einer Niederlage gibt es rein rechnerisch noch die Chance zum Aufstieg.
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2: Im archäologischen Park in Xanten findet heute und morgen das erste römische Wochenende dieses Jahres statt. 2 Tage lang können Interessierte dort mehr über die Römerzeit erfahren. Simone Schlosser, WDR Kultur.
5: Zum Auftakt öffnet unter anderem der Schuhmacher seine Werkstatt. Er zeigt dort, wie bequem und funktional römische Schuhe sein konnten. Außerdem gibt der Beinschnitzer Einblick in seine Arbeit. Das waren früher Kunsthandwerker, die aus Knochen, Horn oder Geweih kunstvolle Gegenstände schnitzten. Kinder dürfen dabei auch selbst aktiv werden. Die römischen Wochenenden finden regelmäßig im Sommer statt und laden mit immer wieder neuen Aktionen zum Zugucken und Mitmachen ein. Für Familien gibt es zudem Führungen über die aktuellen Ausgrabungen in dem Xantener Park.
2: Das war WDR aktuell. Und das Wetter in Nordrhein-Westfalen: am Vormittag mehr Wolken als Sonne. Ab dem Nachmittag ziehen dann teils kräftige Schauer und Gewitter durch. Dann sind Sturmböen, Starkregen und Hagel möglich. Und es wird schwül in Solingen 24, in Essen 25 und in Lemgo 27 Grad. Die Zeit 7.34 Uhr.
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0: zieht sich ja heute ein bisschen wie ein roter Faden durch unsere Sendung, das Ratespiel. Erkennen Sie die Melodie? Und da wird sicherlich manch eine und einer daheim vorm Brötchen oder mit dem Brötchen auch vielleicht im Mund genickt haben und sagen, kenne ich, das ist der Frühling. Richtig, war der Frühling. Und zwar von Antonio Vivaldi aus den vier Jahreszeiten hier in einer ziemlich aktuellen und ziemlich originellen Aufnahme auch mit Leuten, die es wirklich wissen, wie man solche Musik spielt, nämlich mit dem Freiburger Barockorchester unter der Leitung und mit dem Solisten Gottfried van der Goltz.
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0: Ja, und jetzt kommt noch einer, der weiß, wie es geht. Und zwar, wie es geht, wie man so eine Kulturmedienschau zusammenstellt. Und zwar ist das Martin Becker. Guten Morgen, Martin.
2: Hallo, schönen guten Morgen, Raul.
0: Und du und wir haben uns dafür entschieden, einem einzigen Mann, nämlich dem Maler Georg Baselitz, und die Medien haben sich dafür auch entschieden, wohl offensichtlich, diese Zeit hier zu widmen. Der ist nämlich Georg Baselitz im Alter von 88 Jahren am Donnerstag gestorben. Er ist zweifellos einer der international erfolgreichsten deutschen Künstler der vergangenen Jahrzehnte.
2: Ja, und entsprechend umfangreich und ebenso vielfältig widmen sich die Medien eben auch dem Leben und Werk von Georg Baselitz, unter anderem mit ziemlich markigen Zuschreibungen. Der letzte große Expressionist, der Maler der Antihelden oder auch der große Renitente titeln einige der Nachrufe. Zeit Online würdigt Baselitz ausführlich und ziemlich direkt.
3: Nein, er hat es sich nicht leicht gemacht, sich selbst nicht und erst recht nicht allen anderen. Georg Baselitz war ein aufbrausender, gern auch ein knurriger Mensch. Einer, der ohne seinen Zorn, dieses nimmermüde Dagegensein, nicht zu haben war. Denn aus dem Zorn zog er die Energie, die ihn vorantrieb und ein ungeheuer freisinniges Werk entstehen ließ.
0: Die Rheinische Post? Martin? Haben wir dich verloren? Wir haben den Martin Becker verloren, glaube ich. Aber Gott sei Dank hat er mir vorher seinen Text geschickt, seinen Fahrplan durch diese Medienschau. Und ich würde sagen, ich übernehme jetzt einfach mal und gehe weiter zur Rheinischen Post, wo der Martin Becker ebenfalls was gefunden hat zum Baselitz. Die Rheinische Post erklärt nämlich seine Herkunft.
3: Wenn man von den spektakulären Auftritten des Künstlers absieht, war Georg Baselitz, der eigentlich Hans-Georg Kern hieß und aus dem sächsischen Deutsch Baselitz stammte, ein Maler, der tief aus seinem Inneren schöpfte. Aus seiner Kriegskindheit in Ostdeutschland, seiner Jugend in der DDR und dem Friedens- und Freiheitsdrang, der daraus resultierte und ihn Anschluss an die westliche Moderne finden ließ.
0: Um ein Thema kommt natürlich auch der Nachruf, keiner der Nachrufe im Grunde genommen herum, nämlich Baselitz Stilmittel der auf den Kopf gedrehten Motive. Dieses Stilmittel, das ihn ja auch jenseits der Kunstszene wirklich berühmt gemacht hat, der Kölner Stadtanzeiger glaubt.
3: Vermutlich wunderte sich Baselitz selbst, dass dieses Markenzeichen noch nicht vergeben war. Für ihn war es aber kein Marketing-Gag, sondern ein Weg, gleichzeitig gegenständlich und ungegenständlich zu malen. Auf dem Kopf stehend wirkt selbst ein röhrender Hirsch noch irgendwie abstrakt.
0: Na, erstmal ein paar Würdigungen waren das zum Tod des Malers Georg Baselitz. Baselitz selbst war ja bis zum Schluss aktiv und wollte eigentlich nächste Woche noch mit der Eröffnung einer Soloausstellung in Venedig im Vorfeld der Biennale dabei sein. Aber mit der späten Schaffensphase von Baselitz, da beschäftigen sich nun auch viele Zeitungen in ihren Nachrufen und das teilweise durchaus kritisch, gerade auch im Blick auf manche Äußerungen des Malers. So hat Baselitz 2013 in einem Spiegel-Interview behauptet, Frauen malten einfach nicht so gut. Die Taz aus Berlin schreibt dazu:
3: In den letzten Jahren war ein Kult um Baselitz gewachsen, weit über Kritiklosigkeit hinaus. Und er versuchte, seine Biografie aus diktaturbedingten Beschädigungen zu erklären. Unterwegs in den Medienruhm fiel ihm ein, dass Frauen nicht malen könnten. So endete er als Doppelwesen, der sensible Mann als Riese, der Patriarch als Gnom.
4: Ja, etwas milder im Ton zeigt sich die Frankfurter Allgemeine Zeitung und erinnert an die späten Arbeiten von Georg Baselitz.
3: Der polternden Auflehnung, der Provokation und dem sich nicht zufrieden geben mit den Umständen blieb er bis zuletzt treu. Noch vor einem Jahr stellte er selbst den Teufel auf den Kopf, oder besser, Er ließ ihn an den Füßen aufgehängt an den surrealen Fäden eines Salzburger Marionettentheaters zu Igor Strawinskys Geschichte vom Soldaten, die er ausstattete, baumeln.
4: Auch das Monopolmagazin erinnert an das Spätwerk des Malers und erklärt:
3: Er wollte immer der Beste sein, an der Spitze bleiben, malte konkurrenzbewusst wie unermüdlich weiter. Zuletzt im Rollator sitzend, dessen Fahrspuren er irgendwann so interessant fand, dass er sie in seinen nun auf dem Atelierboden liegend bemalten Leinwänden zuließ. In seiner Offenheit für neue Möglichkeiten innerhalb traditioneller Medien war Baselitz ein altersloser Künstler.
0: Ja, schreibt das Kunstmagazin Monopol zum Tod des Malers Georg Baselitz. Und das war die Kulturmedienschau, zumindest am Anfang und dann wieder am Ende mit Martin Becker. Martin, vielen Dank.

Tanztier, verliebt für seine Angebetete Peppy, Waltz for Peppy aus dem wunderbaren späten Stummfilm The Artist, tatsächlich schon 15 Jahre her, dass er in diese Kinos, in unsere Kinos gekommen ist, mit dem Soundtrack von Ludovic Bourges, Waltz for Peppy mit Ernst van Thiel und dem Brüsseler Philharmonikern.

endet in den höchsten Höhen. Jan Vogler hier auf dem Violoncello, das am Ende geklungen hat wie eine Geige. Die Dresdner Kapellsolisten an seiner Seite und ein Liebesgruß auf ihren Notenpulten. Salut d'amour von Edward Elgar. Mittlerweile ist es ja schon 7:50 und für uns heißt es, wir kommen zur Kirche in WDR 3 zur Morgenandacht. Heute mit Pastor Heinz-Bernd Meurer aus Velbert und zu Beginn hören wir den Eingangschor aus dem Magnificat von Johann Sebastian Bach. Ton Koopman leitet den Amsterdam Baroque Choir und das Amsterdam Baroque Orchestra.

Guten Morgen. Wenn ich bei einer Frage nicht weiterkomme, weiß die künstliche Intelligenz, kurz KI, meistens Rat. Ich finde es immer noch überraschend und etwas unheimlich. KI weiß alles, oder sagen wir lieber, sie gibt auf alles eine Antwort. Die sollte man allerdings besser noch einmal überprüfen. Aber es gibt Fragen, bei denen selbst die KI ratlos ist. Da hilft auch all das angehäufte Wissen dieser Welt nicht weiter. Zum Beispiel bei der Frage, wer bin ich? Eine Frage, die so harmlos daherkommt und sich leise anschleicht wie auf Filzpantoffeln, und dann kriegt man sie einfach nicht mehr aus dem Kopf. Wer bin ich? Kann ich das eigentlich so genau sagen? Bin ich gerade einfach nur müde und stehe neben mir? Oder bin ich eigentlich ganz gut drauf? Bin ich der, der ich sein möchte? Oder bin ich eigentlich ganz anders? Wer bin ich? Ich stelle diese Frage einer Gruppe von jungen Erwachsenen und gebe dazu einen Würfel in die Runde. Sie schauen mich fragend an. Sollen wir jetzt unsere Stimmung auswürfeln? 1 für super gut drauf und 6 für absolut mies gelaunt? Vielleicht wäre die Idee gar nicht so schlecht. Ich erlebe, dass sie es selbst oft gar nicht so genau sagen können, wie es ihnen geht, und dass sie ihre eigene Stimmung sehr schwankend erleben. Da könnte man in der Tat gleich würfeln. Doch mir geht es in der Runde um die verschiedenen Rollen, die wir im Leben haben, und jede Zahl steht für eine Rolle im Leben. Wer bist du für deine Mitschülerinnen oder Kommilitonen? Wer bist du für deine Eltern? Wer bist du für deine Freunde oder Freundinnen? Wer bist du für dich? Und wer bist du für Gott? Natürlich muss niemand antworten. Man kann den Würfel auch weiterreichen. Aber es ist dann doch spannend, wie unterschiedlich die Antworten bei den verschiedenen Rollen ausfallen. Wer bist du für deine Freunde? Da fällt ihnen sofort was ein. Welches Bild sie vor den anderen abgeben oder abgeben möchten. Auch bei den Eltern ist es leicht. Interessant, wer sie für ihre Freunde sind und wer für ihre Eltern, das ist oft ein ganz unterschiedliches Bild. Schwierig wird es, als der Würfel bei der Frage liegen bleibt, wer bist du für dich? Da wird der Würfel gerne still weitergereicht. Wer bin ich für mich? Es gab Zeiten, in denen ich darauf auch nicht viel sagen konnte. Zeiten, in denen vieles fraglich war, aber es gab und gibt für mich eine Konstante. Über alle Brüche, Zweifel und Neuanfänge hinweg. Die Antwort auf die Frage, wer bin ich für Gott? Wer ich auch sonst bin. Ich bin ein von Gott geliebter Mensch, ich bin sein Kind. Und wenn ich vor dem Spiegel stehe und mich frage, wer bin ich denn heute, dann fällt mir manchmal ein Wort aus dem Psalm Davids aus der Bibel ein. Gott, was ist der Mensch, dass du an ihn denkst? Wer ist er schon, dass du dich um ihn kümmerst? Du hast ihn nur wenig geringer gemacht als dich selbst, Gott. Mit Ehre und Würde hast du ihn gekrönt. Egal, wie sie sich selbst heute ansehen oder wie andere Menschen sie ansehen, sehen sie bei sich selbst die Ehre und Würde, die Gott ihnen verliehen hat. Ihr Heinz-Bernd Meurer aus Velbert.

0: Der liebe Mai im Lied ohne Worte hier, besungen von Renaldo Hahn aus seinen 20 Melodien, mal für Klarinette und Klavier hier in dieser Fassung mit Matthias Kirschenreit und Jürgen Nicholson.
1: 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Es ist 8 Uhr. 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
2: Die Nachrichten mit Robert Lewin. Guten Morgen. Der FC Schalke 04 könnte heute seine Rückkehr in die Bundesliga feiern. Sollte Schalke sein Heimspiel am Abend gegen Fortuna Düsseldorf gewinnen, stünde der Aufstieg fest. Simon Lanzerath, WDR aktuell. Wie groß ist die Euphorie in Gelsenkirchen schon vor dem Spiel?
3: Riesig. 3 Jahre mussten die Schalke-Fans in der zweiten Bundesliga ausharren. Letzte Saison drohte sogar noch der Abstieg in die dritte Liga. Also entsprechend groß ist die Feierlaune bei den Fans, nicht nur in Gelsenkirchen, aber vor allem da. Zehntausende wollen in der Stadt vorab ein blau-weißes Fanfest feiern und gemeinsam zum Stadion marschieren. Zu große Euphorie und einen Platzsturm nach Abpfiff will der Verein aber gerne vermeiden. Beim letzten Schalker Aufstieg hatte es beim Platzsturm mehrere Schwerverletzte gegeben. Die Gefahr, dass es zu einem Platzsturm kommen könnte, besteht allerdings nur, wenn Schalke das Spiel gegen Düsseldorf gewinnt. Und für die Düsseldorfer geht es ja auch noch um ganz wichtige Punkte im Abstiegskampf.
2: Die USA planen, 5000 Soldaten aus Deutschland abzuziehen. Das Verteidigungsministerium hat das angeordnet. US-Präsident Trump hatte schon in seiner ersten Amtszeit mit einem Abzug gedroht. Anne Schneider, WDR Washington, erklärt, wie ernst die Ankündigung zu nehmen ist.
4: Ich denke, dass man die Drohung diesmal deutlich ernster nehmen muss als früher. Jetzt liegt eine Entscheidung des Pentagon vor, inklusive einem konkreten Zeitplan für den Abzug, nämlich 6 bis 12 Monate. Die Medien hier in den USA werten das auch ganz klar als politisches Signal wegen der immer weiter wachsenden Spannung zwischen Trump und den europäischen Verbündeten in Sachen Irankrieg. Allerdings werden die zentralen Einrichtungen der US-Armee in Deutschland erhalten bleiben, nämlich die Airbase Ramstein und die US-Kommandos für Europa und Afrika. Am Ende des Abzugs wird die US-Truppenstärke in etwa auf dem Niveau von vor dem Ukraine-Krieg sein.
2: Weitere Meldungen im Überblick. Die Angriffe zwischen Israel und der Hisbollah-Miliz im Libanon gehen weiter, trotz Waffenruhe. Dabei sind nach Angaben des libanesischen Gesundheitsministeriums 12 Menschen im Süden des Landes getötet worden, darunter sei auch ein Kind. Die israelische Armee äußerte sich zu den Vorfällen nicht. In NRW startet heute eine ungewöhnliche Kampagne. Die Landesregierung wirbt auf Social Media um Studenten aus anderen Bundesländern. 36 Hochschulen haben sich dafür zusammengeschlossen. Denn wegen der Rückkehr zum Abi nach 13 Schuljahren gibt es in diesem Jahr deutlich weniger Abiturienten. Das Land rechnet mit 17.000 Studienanfängern weniger als sonst. Die Filmakademie, die jedes Jahr die Oscars in den USA verleiht, hat strenge Regeln zum Einsatz von künstlicher Intelligenz im Film beschlossen. Sie gelten schon für die nächste Verleihung. Virtuelle Schauspieler, die mithilfe von KI erstellt wurden, können auch künftig keinen Preis bekommen. Und auch Drehbücher müssen für eine Nominierung von echten Autoren geschrieben worden sein.
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2: Ein Großeinsatz der Feuerwehr hat am Abend in Bonn für Aufsehen gesorgt. Aus dem Turm des Bonner Münsters war schwarzer Rauch gekommen. Die Ursache ist weiter unklar. Pierre Dickmanns für WDR aktuell.
5: Gegen 21 Uhr hatten Gäste eines nahegelegenen Restaurants die Feuerwehr alarmiert, nachdem sie den Rauch bemerkt hatten. Die Einsatzkräfte durchsuchten dann die Turmspitze unter anderem mit einer Wärmebildkamera. Dabei fanden sie aber nur eine kleine warme Stelle, keine eindeutige Brandquelle. Zur weiteren Kontrolle wurde dann sogar ein Kran angefordert. Trotz des aufwendigen Einsatzes blieb die Ursache für die Rauchentwicklung aber unklar. Erst gegen 3 Uhr in der Nacht rückte die Feuerwehr dann wieder ab. Weitere Untersuchungen sollen jetzt klären, was den Einsatz ausgelöst hat.
2: Das war WDR aktuell. Das Wetter in Nordrhein-Westfalen. Anfangs mal Sonne, mal Wolken und immer schwüler. Ab dem Nachmittag Schauer und Gewitter, örtlich Sturmböen. In Solingen bis 24 Grad, Essen 25, in Lemgo 27 Grad. Morgen in Westfalen oft sonnig, später wieder Schauer und Gewitter bei 18 bis 25 Grad und teils starken Böen. Die Zeit 8.04 Uhr.
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0: Mit Raul Mörchen, schönen guten Morgen. Ob sich mal zukünftige Generationen so für uns begeistern werden, wie wir uns begeistern für die alten Römer? Und ob es dann auch so tolle Angebote geben wird zum Kennenlernen, wie jetzt in Xanten. Der Archäologische Park und das Römermuseum laden in Xanten nämlich ein. Zum ersten Mal in diesem Jahr. Sie laden sie wieder ein zu den beliebten römischen Wochenenden. Da kann man lernen, wie die Römer ihre berühmten Sandalen hergestellt haben oder Stoffe gewebt. Oder natürlich auch beliebt, wie so ein römischer Legionär eigentlich ausgesehen hat. Und welche Tricks echte Gladiatoren so drauf haben. Was das uns als Besucher, natürlich vor allem den Kindern, bringt, mal abgesehen vom Spaß, das erklärt uns gleich der Xantener Althistoriker Stefan Engelhardt. Außerdem servieren wir Ihnen gleich noch eine Maischolle als unseren Gruß aus der Küche.

Ja, sie führt uns durch mehrere Jahrhunderte die Geschichte der keuschen und treuen Genovefa, die ihren Mann viele Jahre nicht sieht und zwischendurch sich mehrerer Bewerber und ja, Liebhaber oder vermeintlicher Liebhaber erwehren muss und treu zu ihrem Mann steht und dafür fast hingerichtet würde, am Ende aber belohnt unter anderem dann mit einer Heiligsprechung. Robert Schumann hat eine große Oper drüber geschrieben und Jacques Offenbach eine Operette. Geneviève de Brabant heißt die. Die Ouvertüre dazu haben wir gehört mit Howard Griffith und dem Brandenburgischen Staatsorchester Frank. Und kommen jetzt aus Brabant nach Italien, wohin der junge Wolfgang Amadeus Mozart in wirklich ganz, ganz jungen Jahren mit seinem Papa schon gereist ist. Und was bringt er dann mit aus Italien? Ja, jede Menge Ideen, natürlich auch für die Oper, aber zunächst einmal für seine ersten Solokonzerte. Und die schreibt der Mozart nicht etwa fürs Klavier, wie man erwarten könnte, sondern für die Geige, die er auch richtig gut spielen konnte, wie nicht zuletzt der strenge Papa Leopold mehrfach bestätigt hat. Seinem Sohn, der in dieser Zeit dann so langsam dabei ist, die Lager zu wechseln, nämlich von der Geige, wo er angefangen hat, zum Klavier, den versucht der Leopold, der Geigenlehrer Leopold, noch zu ermahnen mit den Worten: Du weißt selbst nicht, wie gut du Violin spielst, wenn du nur dir Ehre geben und mit Figur, Herzhaftigkeit und Geist spielen willst, ja, so als wärest du der erste Violinspieler in Europa. Aber es hilft am Ende nichts und die 5 Violinkonzerte, die der Filius schreibt, 1773 bis 75, die werden Mozarts einzige bleiben. Seinem zweitletzten also Konzert auf der Geige, in der auf der Geige sehr angenehmen Tonart D-Dur, dem spendiert Mozart einen fast opernartigen Mittelsatz, eine wunderbare Kantilene, die uns berührt, auch wenn wir nicht genau verstehen, wovon die Geige hier singt.

0: Und dann geht's dann in der Partitur noch weiter mit einem sehr ausgelassenen Rondo. Das hören wir jetzt aber nicht und haben gehört. Andante Cantabile, den zweiten Satz des vierten und vorletzten Violinkonzerts von Wolfgang Amadeus Mozart in der neuen Aufnahme mit Roberto González Monjas und dem Mozarteum Orchester Salzburg. In Italien ist er oft gewesen, der Mozart, aber er hat es nie ganz runter geschafft bis nach Rom. Und auch wenn Sie jetzt sagen, Italien ja, aber Rom ist mir dann doch zu weit oder zu heiß, dann müssen Sie trotzdem nicht auf Römer verzichten, denn die können Sie ja auch hier bei uns in der Nähe in Xanten treffen. Besonders viele an diesem ersten römischen Wochenende des Jahres im Archäologischen Park und Römermuseum des Landschaftsverbandes Rheinland. Und warum da gerade besonders viele Römer herumlaufen und was wir von denen lernen können, das verrät uns jetzt ein Mann, der die Römer von A bis Z studiert hat, als Althistoriker und in Xanten seit vielen Jahren die Abteilung Bildung und Vermittlung leitet. Stefan Engelhardt, schönen guten Morgen, Herr Engelhardt.
1: Einen schönen guten Morgen.
0: Herr Engelhardt, bei Ihnen dreht sich ja eigentlich in Xanten immer alles um Rom und Römer. Was ist denn jetzt besonders an diesem Wochenende?
1: Wir haben an diesem Wochenende den Saisonauftakt für unsere sogenannten römischen Wochenenden, die immer von Anfang Mai bis Ende September stattfinden. Und im Zuge dieser Wochenenden finden an und in unseren rekonstruierten Handwerkerhäusern im APX immer zahlreiche Mitmachaktionen mit verschiedenen römischen Handwerkern statt, die man dort treffen kann und wo man eben auch selbst aktiv werden kann.
0: Ja, und damit sprechen Sie jetzt nicht gezielt andere Althistoriker an, sondern ich denke mal Familien.
1: Natürlich, Familien mit Kindern sind unsere Hauptzielgruppe. Wir wollen natürlich ein sehr lebendiges Bild der Archäologie vermitteln und deshalb haben wir immer Mitmachaktionen an diesen Wochenenden, um verschiedene Handwerke wie beispielsweise das Schusterhandwerk, das Knochenschnitzerhandwerk, aber auch die Töpferei zu vermitteln, obwohl wir einen sehr lebendigen Einblick geben können.
0: Ja, es ist aber nicht etwa so, dass bei Ihnen dann Profis hinter der Scheibe sitzen und dann tun, was die Römer getan haben und die Kinder müssen zugucken. Die können richtig mitmachen, ne?
1: Die können richtig mitmachen. Wir haben an den Handwerkerhäusern rekonstruierte Werkstätten von verschiedenen römischen Handwerkern, die wir möglichst authentisch eingerichtet haben. Und im Rahmen dieser römischen Wochenenden holen die Handwerker, die da als Akteure tätig sind, als Reenactor, ihre Werkzeuge raus unter die Portikus, unter den überdachten Fußgängerweg. Und dort werden verschiedene Arbeitsplätze eingerichtet. Und bei den Schustern lernt man dann zum Beispiel, dass es bei den Römern eben nicht nur die an der Sohle mit Nägeln besetzten Caligae gab, sondern dass römische Schuster alle möglichen Arten von Schuhen hergestellt haben, die es heute auch noch gibt. Also zum Beispiel Sandalen oder Badeschuhe, die den Flipflops sehr ähnlich sind, aber eben auch geschlossene Schuhe. Und dass die auch verschieden verziert waren. Und wir können bei solchen Mitmachaktionen keinen kompletten Schuh herstellen, aber es wird mit richtigem Leder gearbeitet und wir fertigen da eine kleine Ledersohle an.
0: Und die kann man dann mitnehmen?
1: Die kann man mit nach Hause nehmen, natürlich, das ist ein Souvenir und die kann man so verzieren, also punzieren und dann eben auch mit nach Hause nehmen, genau.
0: Dann habe ich das richtig verstanden, die Leute, die das dann machen, die das vormachen und die Kinder anleiten, die sehen dann auch aus wie richtige Römer?
1: Die sehen auch aus wie richtige Römer, sind natürlich keine richtigen Römer, sind aber Fachleute, die schon Akteure, Reenactor, die schon seit Jahren auf die einzelnen Gewerke spezialisiert sind. Zum Teil sind es auch Menschen, die noch heute in den modernen Handwerksberufen tätig sind und dadurch sehr schön eine Brücke in die Antike schlagen können. Und mit denen kann man vor Ort ins Gespräch kommen. Man kann Fragen stellen. Und die sind die Experten für diese verschiedenen Handwerke und können sich natürlich einerseits an Kinder, aber eben auch an Erwachsene von ihrem Wissen her anpassen. Und von daher ist es eine sehr schöne Sache, eine sehr flexible Art für uns als Format in der Vermittlung.
0: Ja, leuchtet mir ein, solange die Leute dann nicht Latein reden. Aber was anderes, Sie sagten eben, das Ganze wäre jetzt nicht nur ein Spaß, so habe ich es zumindest verstanden, sondern angewandte Archäologie. Das sollten Sie uns aber mal erklären.
1: Ja, das ist natürlich für uns mit dem Ziel, ein für Familien mit Kindern ein lebendiges Bild zu vermitteln. Ein Format, das wir natürlich neben verschiedenen anderen Formaten nutzen, um einen ersten, ja doch niedrigschwelligen Zugang zu römischer Geschichte und zur Archäologie zu vermitteln und den Besuchern anzubieten. Und das Thema Authentizität ist da natürlich wichtig. Also diese Akteure haben Materialien und Gewandung, die historisch korrekt sein sollte, auch unserer Zeitstellung entsprechen sollte. Wir vermitteln die römische Geschichte in der Colonia Ulpia Traiana zur Mitte des 2. Jahrhunderts. Das heißt, ja, man kann dort mit diesen Leuten ins Gespräch kommen und die vermitteln das Bild möglichst authentisch. Aber klar ist auch, wir können immer nur eine Annäherung an die Antike vermitteln. Ja. Wir können nicht exakt zeigen, wie es genau war.
0: Ja, vielleicht zum Schluss. Das ist ja wirklich toll, was Sie da das ganze Jahr treiben. Und im Grunde genommen ja schon über Jahrzehnte. Haben Sie einen eine Erklärung dafür, was uns so nachhaltig fasziniert an diesen Römern? Denn ich meine, wir machen solche Sachen machen wir ja mit anderen nicht, ne? Mit anderen, die vorher mal in Europa rumgelaufen sind, ne? Es gibt ja kein Reenactment von irgendwelchen Langobarden, sage ich mal, oder von irgendwelchen Sachsen, sondern da sind ja speziell die Römer, die uns irgendwie faszinieren. Was ist dran an denen?
1: Ich glaube, dass das Spezielle ist, dass es so ein vielfältiges, differenziertes Bild ist. Also dass wir speziell bei uns in Xanten, dass wir das Alltagsleben der Römer fassen. Wir können das Handwerk, wir können die Freizeitgestaltung fassen und wir sehen ja ganz häufig, dass vieles sich gar nicht so sehr verändert hat, auch zu den Verhältnissen, die wir heute haben. Und ich glaube, dass durch diesen Gegenwartsbezug wir viel von dem wiederfinden, was wir heute noch kennen. Und das übt auch eine Faszination aus.
0: Der Archäologische Park und das Römermuseum in Xanten laden ein zum ersten Römerwochenende. Der Althistoriker und Chef der Abteilung Bildung und Vermittlung in Xanten hat uns erklärt, was man dort machen kann. Ich danke Ihnen ganz herzlich und wünsche Ihnen ein schönes Wochenende. Alles Gute.
1: Vielen Dank ebenfalls.

0: Ja, der Mann hier musste keinen Römer imitieren. Der war ein Römer, ein halber zumindest, 1936 in Rom verstorben. Otto Rino Respighi. Der Frühling, dieser Satz hier aus dem Trittico Botticelliano von Otto Rino Respighi, gespielt von Tomasz Waszary und der Bournemouth Sinfonietta.
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2: Die Nachrichten mit Katja Hoppenthal. Guten Morgen. Die USA verkleinern ihre Truppen in Deutschland. Das Verteidigungsministerium hat angekündigt, 5000 Soldaten abzuziehen. Janina Böhm für WDR aktuell.
3: Demnach soll der Abzug spätestens in einem Jahr abgeschlossen sein. Nach Angaben der USA waren im Dezember in Deutschland über 36.000 US-Soldaten stationiert. Die Ankündigung kommt nach einer entsprechenden Drohung von US-Präsident Trump. Zwischen ihm und Bundeskanzler Merz gibt es seit Beginn des Irankriegs zunehmend Spannungen. Zuletzt hatte Merz gesagt, der Iran demütige die USA in den Verhandlungen über ein Ende des Kriegs. Trump warf Merz daraufhin unter anderem vor, sich in die Angelegenheiten anderer einzumischen. Der US-Präsident hatte sich aber auch schon zuvor verärgert über die Haltung der NATO und damit auch Deutschlands zum Iran-Krieg gezeigt.
2: In NRW startet heute eine ungewöhnliche Kampagne. Die Landesregierung wirbt auf Social Media um Studenten aus anderen Bundesländern. Hintergrund ist, dass es wegen der Rückkehr zum Abitur nach 13 Schuljahren in diesem Jahr deutlich weniger Abiturienten gibt. Das Land rechnet mit 17.000 Studienanfängern weniger als sonst. Susi Makarewitsch, WDR-Landespolitik.
4: Der kleine Abi-Jahrgang betrifft die Hochschulen unterschiedlich stark. Während die Hochschule Düsseldorf damit rechnet, dass ihre Studiengänge ausgelastet werden, rechnet man unter anderem an den Unis in Wuppertal und Siegen mit weniger Erstsemestern. Kürzungen am Studienangebot sind aber nicht geplant. Da die Hochschulen finanzielle Zuweisungen pro Absolventen bekommen, fürchten einige aber Einbußen. 36 NRW-Hochschulen werben deswegen jetzt mit einer gezielten Kampagne in den angrenzenden Bundesländern für ein Studium hier. Für Studieninteressierte bedeutet der kleine Abi-Jahrgang hingegen bessere Chancen auf einen beliebten Studienplatz.
2: Weitere Meldungen im Überblick. Die Angriffe zwischen Israel und der Hisbollah-Miliz im Libanon gehen weiter, trotz Waffenruhe. Dabei sind nach Angaben des libanesischen Gesundheitsministeriums 12 Menschen im Süden des Landes getötet worden, darunter sei auch ein Kind. Die israelische Armee äußerte sich zu den Vorfällen nicht. Die EU hat den USA mit Gegenmaßnahmen gedroht, falls Präsident Trump wie angekündigt die Zölle auf Autos und Lkw aus der EU erhöht. Trump will sie ab nächster Woche auf 25% anheben. Er wirft der EU vor, dass sie sich nicht an das vereinbarte Handelsabkommen halte. Beide Seiten hatten zuletzt einen Zollsatz von 15% festgelegt. Schalke kann heute vorzeitig den Aufstieg in die Fußball-Bundesliga perfekt machen. Am Abend spielt Schalke zu Hause gegen Fortuna Düsseldorf. Bei einem Sieg wäre Schalke nach 3 Jahren in der zweiten Liga zurück im Oberhaus. Selbst bei einer Niederlage gibt es rein rechnerisch die Chance zum Aufstieg.
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2: Für die kommende Oscar-Verleihung im nächsten Jahr hat die Filmakademie in den USA neue Regeln eingeführt, insbesondere zum Umgang mit künstlicher Intelligenz. So sollen weiterhin nur echte Schauspieler für einen Oscar nominiert werden und keine, die mithilfe von KI erstellt wurden. Simon Nanzerath, WDR aktuell, welche Bedeutung hat das Thema in der Filmbranche?
5: Ja, es ist kein Zufall, dass die Filmakademie jetzt diese neuen Regeln beschlossen hat. Es gibt bald einen neuen Film mit Top Gun-Legende Val Kilmer und der ist im letzten Jahr gestorben. Mithilfe von KI wird er zumindest auf der Leinwand wieder zum Leben erweckt. Für Aufsehen in Hollywood hatte auch Tilly Norwood gesorgt. Die Schauspielerin ist durch und durch KI. Der Filmakademie scheint das nicht zu gefallen. Sie stellt jetzt klar, solche künstlichen Schauspieler kriegen keinen Oscar. Das gleiche gilt übrigens auch für Drehbücher. Auch die müssen von echten Autoren geschrieben sein.
2: Das war WDR aktuell. Und das Wetter in Nordrhein-Westfalen, noch ist es trocken mit Sonne und Wolken. Ab dem Nachmittag ziehen teils kräftige Schauer und Gewitter durch, dann sind Sturmböen, Starkregen und Hagel möglich und es wird schwül. In Olpe 23, in Bonn 25 und in Gelsenkirchen 26 Grad. Die Zeit 8.34 Uhr.
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Andres Nelsons. Am Pult eines der ältesten Sinfonieorchester Europas. Manchmal wird auch behauptet, es sei das älteste überhaupt. Das Gewandhausorchester aus Leipzig mit Musik seines unbestritten berühmtesten Dirigenten Felix Mendelssohn Bartholdy. Das Allegro Vivace aus Mendelssohns Sinfonie Nummer 5 der sogenannten Reformationssinfonie. Nicht ganz so lang auf der Bühne, aber mittlerweile auch schon etliche Jahrzehnte, das WDR-Funkhausorchester. Das so heißt, weil es hier in unserem Funkhaus in Köln daheim ist und hier zwar bei weitem nicht alle, aber doch jede Menge Konzerte gibt. 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Mai und da können Sie dabei sein beim Lunchkonzert Frühlingsgefühle. Mittags um 1 geht's dann schon los. Sie rufen uns, wenn Sie mögen, einfach an unter 0221, Kölner Vorwahl also, 0221 56789 333 oder Sie können uns auch eine Mail schicken an wdr3@wdr.de und wir hinterlegen Ihnen 1, 2 oder 3 Freikarten, wie Sie mögen, fürs Lunchkonzert am 22. Mai um 13 Uhr hier im Funkhaus in Köln. Dann nicht auf dem Programm, bei uns aber jetzt schon, Variationen über die Hochzeit des Figaro von Jacques Offenbach, der Figaro selbst natürlich von Mozart.

0: Ja, das hat der Jacques Offenbach vermutlich eins selbst gespielt, denn der konnte ja nicht nur komponieren, das war auch mal ein richtig guter Cellist, so hat er angefangen. Charles-Antoine Duflos in der Rolle von Jacques Offenbach hier am Solo-Cello, begleitet vom WDR-Funkhausorchester. Und das Stück hier von Jacques Offenbach, das waren Variationen über die Hochzeit des Figaro, und der kommt natürlich nicht von Offenbach, sondern von Wolfgang Amadeus Mozart. So, das haben wir geklärt hier im Mosaik auf WDR 3 um 8:49 Uhr. Und fast zum Wochenende verabschieden wir uns fast schon mit einem Gruß aus der Küche. Michael Köhler serviert uns den. Und Michael, ich habe am Anfang nicht richtig hingeschaut und gedacht, du würdest uns die Maischorle mitbringen. Aber von wegen, es geht um einen Fisch.
1: Ja, die Maischolle ist ein sehr beliebter Speisefisch, ist sogar so bekannt seit dem römischen Altertum. Bei Ovid oder bei Plinius findest du den schon in Beschreibungen. Der ist so platt und seitlich verbreitet, Augenseite gefärbt, Unterseite, die Blindseite, die ist weißlich, hat so einen geschlossenen Flossensaum komplett um den Körper rum, ist so eine Körperscheibe, lebt auf dem Boden, in Flachwassergebieten, ist wirtschaftlich sehr bedeutsam. Und zu diesen Plattfischen zählen eben Seezunge, Steinbutt, Halbut, aber eben auch die Scholle, und sie heißt Maischolle, weil die Laichzeit vorbei ist und die Fischer dann im Mai wieder gefangen haben, und das ist sozusagen die erste Freude darüber, ist die Maischolle. Um ehrlich zu sein, ich bevorzuge die Juni-Scholle, weil sie einfach ein paar Wochen später ein bisschen dicker ist, aber sie ist enorm lecker, sie hat 2 Gramm Fett auf 100 Gramm und ist ein beliebter Speisefisch und auch kinderkompatibel.
0: Und du bist quasi mal per Du gewesen mit diesem Fisch, als du Koch gewesen bist in Hamburg, oder?
1: Ja, da habe ich weiß nicht, wie oft am Tag Finkenwerder Kutterscholle machen müssen. Das ist so ein bürgerlicher Standard, und gegen den ich gar nichts habe, ganz im Gegenteil. Das ist einfach klasse, im Ganzen meliert, gebraten mit Speck, Zwiebeln und Nordseekrabben, total okay. Für meine Kinder mache ich es anders. Da würde ich lieber die Filets verarbeiten, so als Röllchen. Das kennt man auch so mit dem Holzstäbchen. Aber wenn man sie ein bisschen feiner macht, so ein bisschen farciert mit Spinat oder Zucchini drin oder sowas und einer guten Soße, Rieslingschaum, ein bisschen Zitronenverbene, Kräutern daneben, dann ist das schon was richtig Feines. Allerdings hat sie es nie so geschafft. Meine These wäre ja, die Scholle ist die Seezunge des kleinen Mannes. Ja, sie hat so ein bisschen Marginalisierungserfahrung. Auch jetzt beim Dinner bei King Charles, da hat es Seezunge gegeben und nicht Scholle.
0: Ja, aber wenn man da mal beim Fischhändler ist, sofern sie überhaupt noch gibt in unseren Städten, dann schaut man da auch gerne mal vorbei, denn der sieht ziemlich blöd aus eigentlich, ne, dieser Fisch. Ne?
1: Also nicht ich sagte ja schon, er hat Marginalisierungserfahrung. Ja. Er ist hässlich, und vielleicht, wo du es gerade sagst, an der Stelle, ist ganz gut. Es gibt ein Märchen, der Gebrüder Grimm, da kommt er ziemlich schlecht weg, was eigentlich schade ist, wenn man es liest, Kindern vorliest, so hat keine 2 Minuten. Ein wunderbarer Kollege, Richard Hucke, hat das Märchen gelesen im Ausschnitt. Hören wir es uns mal schnell an.
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0: So, jetzt aber.
3: Die Fische waren schon lange unzufrieden, dass keine Ordnung in ihrem Reich herrschte. Wie schön wäre es, wenn wir einen König hätten, der Recht und Gerechtigkeit bei uns übte. Auch die Scholle schwamm mit und hoffte, das Ziel zu erreichen. Auf einmal ertönte der Ruf: »Der Hering ist vor, der Hering ist vor!« »Wen ist für?« schrie verdrießlich die platte, missgünstige Scholle, die weit zurückgeblieben war. »Der nackte Hering?« rief die neidische. Seit der Zeit steht der Scholle zur Strafe das Maul schief.
0: Ja, hat ein bisschen gebraucht, bevor sie losgeschwommen ist. Das lag jetzt an mir, bevor sie losgeschwommen ist.
1: Ja, aber der missgünstigen Scholle steht das Maul schief. Ja, also wer sie im Ganzen kauft, weiß, dieser Plattfisch hat so ein bisschen komisch hässlichen Kopf. Also sie ist nicht gerade die schönste unter den Fischen. Und das ist natürlich so eine typische Tiererzählung der Brüder Grimm über Neid und Missgunst. Also Tiere werden gerne als Träger von Affekten beschrieben.
0: Ja, und dieser Fisch besonders, der hat es auch irgendwie nicht so richtig geschafft in unsere Kunst- und Musikgeschichte hinein. Vielleicht liegt es am etwas flachen Profil. Lässt sich nicht so gut malen. Ne?
1: Der Karpfen kommt in den Buddenbrooks bei Thomas Mann gut weg. Die Seezunge kommt in Welsungenblut auch hervorragend weg. Der Butt bei Günter Grass, die Scholle aber leider nicht. Und ich finde das eigentlich ein bisschen schade, weil gerade die fassierten Schollenröllchen aus dem Ofen oder als Piccata gemacht in so einer Parmesan-Eihülle oder so aus dem Ofen auf einem kleinen Gemüse mit Senfbutter, extrem viel hergeben und wie gesagt, sehr kinderfreundlich sind. Und es ist auch bezahlbar. Es ist nicht so teuer und überteuert wie Butt oder Seezungen, die sowieso überfischt sind.
0: Mhm. Da muss man sich jetzt aber ein paar Rezepte erstmal aus dem Netz fischen oder mal gucken, ob die Oma einem noch ein schönes Rezeptbuch hinterlassen hat. Was war das eben für eine Hamburger Spezialität nochmal, die du da... Finkenwerder.
1: Genau, die Finkenwerder Kutterscholle. Also wie gesagt, sie ist die Seezunge des kleinen Malles. Ja, sie ist ein bisschen unterrepräsentiert.

Canción de Mayo. Und damit ist nicht die Mayonnaise gemeint, wenn man noch immer in Gedanken beim Fisch ist, sondern der Mai. Und den besingt hier Enrique Granados in seinen Cuentos de la Juventud. Ich hoffe, ich habe das richtig ausgesprochen. Und ja, mit diesem Mai-Lied, dann sind wir auch schon fast am Ende unserer Sendung. Ich mache mal kurz den Nachspann an, damit Sie merken, ich meine es ernst und verlasse jetzt wirklich das Studio. Ja, Raul Mörchen hat sich gefreut, dass Sie heute bei uns gewesen sind. Das war das Mosaik in dieser Woche. Im Namen des gesamten Teams sage ich Ihnen goodbye und hoffentlich bleibt das Wetter so schön und Sie können ein bisschen was unternehmen. Oder Sie bleiben halt vorm Radio, hören jetzt gleich um 9 die Nachrichten und danach Christian Gerhaher, der ist nämlich heute der große Sänger, ist heute zu Gast im Klassikforum. Alles Gute und tschüss.

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0: 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Es ist 9 Uhr. 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
2: Die Nachrichten mit Robert Levin. Guten Morgen. In NRW hat es an mehreren Stellen gestern Waldbrände gegeben. Zum Beispiel in einem Wald in Attendorn im Kreis Olpe. Linus Busch, WDR aktuell.
3: Laut Feuerwehr ist da eine Fläche von mehr als 40.000 Quadratmetern betroffen. Das sind mehrere Fußballfelder. Seit dem Abend ist der Brand unter Kontrolle. Die Feuerwehr hat das Gebiet die ganze Nacht mit Drohnen kontrolliert und Glutnester gelöscht. Das soll wohl noch bis heute Nachmittag dauern. In Werdohl im Märkischen Kreis hat es in einem Wald an einem Hang gebrannt. Die Feuerwehr da musste aufpassen, dass die Flammen nicht auf Häuser in der Nähe übergreifen. Und in der Dellbrücker Heide in Köln gab es gestern auch einen Brand. Die Feuerwehr hatte ihn nach ein paar Stunden gelöscht. Dass es jetzt schon so viele Brände gibt, liegt daran, dass es wenig geregnet hat. Und dann kommt noch der starke Wind dazu, durch den sich die Flammen schnell ausbreiten können.
2: In Gelsenkirchen werden heute zehntausende Fans von Schalke 04 erwartet, die sich auf den möglicherweise bevorstehenden Aufstieg einstimmen wollen. Viele Kneipen wollen deswegen früher öffnen. Außerdem ist ein Fanmarsch zum Stadion geplant. Simon Lanzerath, WDR aktuell. Wann wäre Schalke rechnerisch aufgestiegen?
4: Also auf jeden Fall, wenn es heute Abend gegen Düsseldorf einen Sieg gibt. Aber auch für die Düsseldorfer geht es um viel, denn die sind höchst abstiegsgefährdet und brauchen dringend Punkte. Ganz anders die Stimmung bei Schalke. Die Saison läuft richtig gut im Vergleich zu letzten, wo es fast in die dritte Liga gegangen wäre. Nach 3 Jahren zweite Liga steht Schalke jetzt also kurz vor der Rückkehr in die erste Bundesliga. Sollte Schalke heute verlieren oder nur ein Unentschieden holen, dann geht der Blick auf die Konkurrenz. Je nachdem könnte der Aufstieg dann trotzdem noch an diesem Wochenende klappen. Die Aufstiegsparty heute wäre dann aber wahrscheinlich etwas getrübt.
2: Weitere Meldungen im Überblick. Die USA verkleinern ihre Truppen in Deutschland. Das Verteidigungsministerium hat angeordnet, 5.000 Soldaten abzuziehen. Das soll innerhalb der nächsten 6 bis 12 Monate erfolgen. Präsident Trump hatte den Abzug angedroht, als Reaktion auf Kritik von Bundeskanzler Merz. Deutschland ist mit bislang rund 35.000 Soldaten der größte US-Stützpunkt in Europa. In NRW startet heute eine ungewöhnliche Kampagne. Die Landesregierung wirbt auf Social Media um Studenten aus anderen Bundesländern. 36 Hochschulen haben sich dafür zusammengeschlossen. Denn wegen der Rückkehr zum Abi nach 13 Schuljahren gibt es in diesem Jahr deutlich weniger Abiturienten. Das Land rechnet mit 17.000 Studienanfängern weniger als sonst. In Rio de Janeiro findet heute ein Mega-Event statt. Die kolumbianische Sängerin Shakira gibt ein kostenloses Konzert am Copacabana-Strand. 2,5 Millionen Menschen werden erwartet. Auch Lady Gaga und Madonna hatten schon Gratiskonzerte in Rio gegeben.
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2: In Bonn läuft seit gestern das Festival Rhein in Flammen. In diesem Jahr hoffen die Veranstalter auf besonders viele Besucher, denn es wird das letzte Rhein in Flammen in der Rheinaue. Nach einer Pause im nächsten Jahr soll die Veranstaltung ab 2028 in die Innenstadt verlagert werden. Britta Schwanenberg, WDR Bonn.
5: Es herrscht beste Stimmung bei allen Beteiligten und es wird ordentlich voll in der Rheinaue. Denn zum 40. Jubiläum und auch weil es das letzte Rhein in Flammen in der Bonner Rheinaue wird, steht die Choreografie aus Feuerwerks- und Drohnenshow ganz im Zeichen des Jubiläums und wird groß wie nie zuvor. Dazu 30 Bands auf 3 Bühnen. Jetzt muss nur noch das Wetter so bleiben.
2: Das war WDR aktuell. Das Wetter in Nordrhein-Westfalen. Anfangs mal Sonne, mal Wolken, ab dem Nachmittag Schauer und Gewitter, die am späten Abend Ostwestfalen-Lippe erreichen, örtlich Sturmböen. In schwüler Luft bis zu 23 Grad in Olpe, 25 in Bonn, 26 Grad in Gelsenkirchen. Morgen in Westfalen oft sonnig, später von den Niederlanden her wieder Schauer und Gewitter, bei 18 bis 25 Grad und teils starken Böen. Am Montag Wolken, Sonne und einzelne Schauer oder Gewitter bei 18 bis 23 Grad. Die Zeit 9:04 Uhr.
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6: Herzlich willkommen zu diesem Klassikforum und herzlich willkommen Christian Gerhaha, unser Gast heute Vormittag.
7: Dankeschön.
6: Wir haben das ganz lange gewünscht, ein Klassikforum mit Ihnen, aber da muss man ja ein bisschen Geduld haben, bis es zu einer Sprechstunde kommt mit Ihnen. Sie sind Doktor der Medizin und Sie sind als Bariton ein Weltstar. Auf den großen Bühnen zu Hause, wie man so schön sagt, als Lied- und als Opernsänger, unter anderem in der Berliner Philharmonie, im Leipziger Gewandhaus, Salzburger Festspiele, Wigmore Hall in London, Boston Symphony. Wer auf der ganzen Welt singt, hat nicht so schnell Zeit für 3 Stunden Klassikforum. Deswegen sitzen wir jetzt auch gar nicht im Kölner Funkhaus, sondern der Berg kommt zum Propheten. Wir sind in Salzburg, wo wir diese Sendung aufzeichnen. Herr Gerhaha, Sie stammen aus Straubing in Niederbayern. Etwas mehr als 100 Kilometer von hier. Gehört Salzburg für Sie noch zur erweiterten Heimat?
7: Ja, so ist es. Deswegen möchte ich auch gleich um Verzeihung bitten, dass ich mein bayerisches Idiom hier einfach nicht ablegen kann. Ich würde gern Hochdeutsch sprechen können, kann es aber nicht. Ich kann nur Hochdeutsch singen.
6: Und im Klassikforum sind Sie ja, kann man sagen, auch zu Hause. Sie sind nämlich ganz regelmäßig bei uns zu hören, zum Beispiel mit Liedern von Mahler, Schubert, Schumann. Und in Ihrem Klassikforum, wo Sie die Musik ausgesucht haben, ist Robert Schumann der rote Faden. Was lieben Sie so an Schumann?
7: Es ist so, ich bin kein ausgebildeter Musiker oder Musikwissenschaftler und habe deswegen eigentlich mein ganzes berufliches Leben nur unter die Auspizien von Ahnungen stellen können. Nun ist es so, dass die Künste natürlich auch nicht wirklich Wissenschaft sind. Aber man möchte natürlich schon eine gewisse konzise Aussage über das treffen können, was einen bewegt. Und so ist es nun so, dass das Kunstlied einen hier vielleicht noch ein bisschen in dieser Haltung schützt und unterstützt. Denn hier kommen 2 Künste zusammen, die so denkbar unterschiedlich sind. Ein Gedicht, welches sich einer eindeutigen Interpretation entzieht. Und die Kombination eines Gedichtes mit einem entsprechenden Musikstück macht die Sache nochmal schwieriger. Denn Musik kann man auch nur zwar wohlwollend und intentionsreich, aber nur beschreiben. Man kann nicht wirklich sagen, was Musik bedeutet. Und bei Robert Schumann empfinde ich diese vexierende Grundangelegenheit zwischen Text und Klang nochmal besonders stark ausgeprägt. Und zwar eigentlich fast so, als würde Schumann die Texte auch grundsätzlich in ihrer Identität nochmal zur Disposition stellen.
6: Das heißt, Sie sagen, Sie haben keine Ahnung und bei Schumann liegt man da genau richtig, quasi.
7: So ein bisschen überspitzt ausgedrückt. Natürlich muss ich zugeben, dass man für eine Vorstellung, also für eine Aufführung im Konzert oder auch für eine Aufnahme, dass man für diese Aufführungen natürlich trotzdem eine Idee hat. Aber ich glaube, diese eine konzise Idee für einen Moment, der im Vergehen begriffen ist, sobald er entsteht, ist etwas, was nicht unbedingt dazu außersehen sein muss, dass es für immer festgenagelt ist, sondern es ist nur ein Beitrag zu einer Aufführungsgeschichte.
6: Dann fangen wir jetzt fluide an mit einem Schumann-Lied. Was haben Sie als erstes ausgesucht?
7: Das ist ein Lied mit einem Text von Goethe, Dir zu eröffnen, aus dem westöstlichen Divan. Das ist ein Lied, das ich besonders mag, das besonders ergreifend ist, das besonders hingebungsvoll als Liebeslied sich zeigt. Ich finde, es ist eigentlich das schönste Liebeslied, das ich kenne.

0: Das Liebeslied aus den Liedern und Gesängen Opus 51 von Robert Schumann, gesungen vom Bariton Christian Gerhaher und mit Gerold Huber am Klavier. Christian Gerhaher ist heute unser Gast hier im Klassikforum auf WDR 3. Herr Gerhaher, in diesem Lied heißt es ja, mein Leben will ich nur zum Geschäfte von seiner Liebe machen. Ist das lyrisch für ich weiblich?
1: Ja, natürlich ist es Suleika. Und es ist die Marianne Voll-Williamer, aber Goethe hat es ja auch trotzdem unter seinem Namen veröffentlicht. Und ich, also die Identität ist meiner Ansicht nach nicht so wichtig. Es gibt zwar auch auf dem Podium des Liedgesangs eine Situation, die ein bisschen an das Illusionäre der Opernbühne erinnert, aber dennoch ist die Tatsache, dass ein Sänger mit vor allem einem lyrischen Ich, das Sie ansprechen, nach außen tritt, eine Situation, in der dann jeder Zuhörer grundsätzlich diese Illusion für die Dauer des Liederabends gerne annimmt, dass tatsächlich hier dieser Sänger zu ihnen spricht, als Identifikationspunkt des lyrischen Ichs. Es geht also nicht um die Identifikation eines Sängers mit einem Lied, dass er seine eigene Lebenswirklichkeit einbringt, sondern umgekehrt, es geht um die Möglichkeit des Publikums, das lyrische Ich mit einer Person zu verbinden.
0: Schumann hat das ja geschrieben, als er gerade schon verheiratet war, in seinem Liederjahr. Könnte es nicht um die Ecke gedacht vielleicht doch seine Perspektive sein, dass er sich das wünscht von seiner Clara, dass sie ihr Leben zum Geschäfte von seiner Liebe macht?
1: Ja, also vielleicht. Ich glaube, es ist nicht so ganz wenig naheliegend, aber die Entität eines Liedes ist etwas, was doch eine ganz eigene Wichtigkeit hat und die sich aus sich selbst erklärt. Das heißt, die ganzen Aufzeichnungen eines Dichters, Komponisten oder Malers über ein Werk können zwar interessant sein, um die Interpretation dieses Werkes, sagen wir, zu entwickeln, und trotzdem hat das Werk eine eigene Identität, das letztlich einen weiterführen kann als die ganzen Wünsche, die ein Schöpfer mit seinem Werk verbindet.
0: Und dann entsteht quasi in dem Moment der Aufführung nochmal eine jeweils eigene Wirklichkeit.
1: Ja, und diese Wirklichkeit vergeht natürlich. Das ist wahnsinnig wichtig für unseren Beruf, denn wenn das nicht so wäre und wenn man beispielsweise die Möglichkeit hätte, eine wirkliche Referenzinterpretation abzuliefern, die dann auch eventuell noch aufgezeichnet wird, beispielsweise in der Musik,
0: ja, machen wir
1: dann,
0: ja.
1: Dann braucht man das, unser Geschäft, nicht mehr. Dann hat man die Wahrheit eines Stückes erfasst, und zwar ganz und für immer. Aber das ist natürlich Gott sei Dank nicht so. Wir alle mit jeder Musik, die wir als Medium anfassen, sind nur Beiträger zu einer Aufführungshistorie.
0: Na, das zeigt ja schon die Schallplattengeschichte, sage ich natürlich. Jetzt mal so. Ne? Also es gibt einen State of the Art oder auch was man auch wir gerne sagen im Radio, das ist eine Referenzaufnahme, und dann kommt jemand Neues, je nachdem, und die Welt geht weiter, wir bekommen ein anderes Verständnis und dann, ja, verstehen wir eben wieder neu. Wir waren jetzt gerade in dieser, ja, entzückten, verzückten Liebe, voller Hingabe. Mit dem nächsten Lied sind wir schon quasi im Tod, oder?
1: Ja, es ist diese Eichendorffsche Melancholie, die sowas ganz Besonderes hat, denn im Grunde ist diese Eichendorffsche Melancholie nicht besonders von einer großen Inhaltsvielfalt geprägt. Sie variiert die Inhalte von Waldesrauschen, von Verlust, von Sehnsucht immer wieder neu und auf immer wieder so unglaublich erstaunliche Weise. Also ich muss sagen, Eichendorff als Person ist mir nicht fassbar, aber seine Dichtung ist mir als Sänger so wahnsinnig wichtig. Ich finde, das ist ein Gipfelpunkt der deutschen Dichtung, ohne jeden Zweifel. Allerdings einen sehr, sehr schmalen und steilen Gipfel. Es ist wie ein Matterhorn neben dem Mount Everest von Goethe. Bei Goethe ist einfach das Material und die Vielfalt der Inhalte so unfassbar großartig und hinreißend. Und bei Eichendorff ist es einfach nur dieser eine wahnsinnig beeindruckende Massiv, was an sich vollkommen konsistent erscheint und trotzdem in seiner Variabilität hinreißend ist.

0: In der Fremde von Robert Schumann aus dem Liederkreis Opus 39 mit Christian Gerhaher und Gerold Huber. Im Klassikforum hier auf WDR3 ist Christian Gerhaher heute unser Gast. Herr Gerhaher, die Gedichte, die Schumann hier vertont von Goethe, Josef von Eichendorff hier im letzten Fall, sind 200 Jahre alt. Aber mit Schumann fangen die ja an, zu uns zu sprechen. Was macht Schumann mit diesen Gedichten?
1: Also, ich habe dieses Lied ausgewählt. Es ist eines der schwersten Lieder, das es gibt. Und es ist eines der schönsten Lieder, finde ich.
0: Was ist daran so schwer?
1: Ich nehme nur ein ganz kurzes Beispiel. Mhm. Und keiner kennt es mehr. Hier diese zwei kurzen Vorschläge, dass die eine, sagen wir mal, musikalische Präzision haben und trotzdem nicht irgendwie explosiv oder zu sportlich wirken, ist eine Übung, die so schwierig ist. Es muss eine Mischung sein aus zwei kontrastierenden Dingen, nämlich einerseits eine unheilbare Melancholie und andererseits eine rhythmische Exaktheit, die nie sportlich werden darf. Was ich eigentlich sagen möchte, ist, dass ich dieses Lied auch ausgewählt habe, um zu zeigen, wenn jemand fragt, was machen Sie denn beruflich? Ja, wenn Opernsänger und Liedsänger, oder mit Gerold Huber unterrichten wir eine Liedgestaltungsklasse in München. Also wofür es alles Unterricht gibt an den Hochschulen, ist ja wirklich erstaunlich. Das ist ja wie Gänseblümchen zupfen. Ja, das ist es nicht. Also ich glaube, wenn man diesen Zweiflern einmal dieses Lied gäbe, um es kennenzulernen, dann könnte man sagen, das ist das Kunstlied.
0: Was macht der Schumann? Was fügt er den Gedichten hinzu durch die Melodie, durch das Klavier, dass sie so und so ansprechen?
1: Das ist sehr unterschiedlich, muss man sagen. Es gibt Zyklen und im Grunde sind fast alle Liedwerke Schumanns zyklisch aufgehoben. Es gibt Zyklen, die eine starke narrative Komponente haben, die also tatsächlich etwas Episches haben, eine kleine Erzählung sind. Es gibt Zyklen von Schumann, in denen geradezu weltanschauliche Themen reflektiert werden. Also es gibt die wildesten Sachen hier, aber beim Opus 39 würde ich sagen, hier, und deswegen lieben die Menschen auch besonders diese Kombination von Schumann und Eichendorff, hier ist diese Musik sehr nah bei der tatsächlichen Inhaltssphäre dieser Gedichte. Und insofern ist es vielleicht der lyrischste aller Zyklen Schumanns. Manche sind leicht dramatisch, wie die Dichterliebe. Manche sind erzählend, wie ich schon erzählte, manche sind weltanschaulich, manche sind einfach nur Zahlenkombinationen. Es ist eine Sphäre, sagen wir, die Schumann hier wahrscheinlich verallgemeinerbar entdeckt hat und klanglich abgebildet hat.
0: Sie haben ja ganz früh angefangen mit Schumann, als hätten Sie sich mit Gerold Huber in ein riesiges Forschungsprojekt gestürzt und ja, verewigt auf 11 CDs alle Lieder von Schumann.
1: So könnte man das sagen. Gerold Huber und ich kamen dazu, uns vor 35 Jahren mit dem Kunstlied zu beschäftigen, weil wir so fasziniert waren von den Kernerliedern und vor allem von der Dichterliebe. Damit haben wir einfach angefangen. Ich war in einem Liederabend zu Beginn unseres Studiums, wir haben beide zusammen in München begonnen zu studieren, von Hermann Prey, wo er diese beiden Zyklen sang. Und dann war ich so hin und weg, es war ein echtes Initiationserlebnis für mich. Es war nicht ganz zufällig Schumann, denn für mich war Schumann immer der größte Künstler intuitiv seit meiner Kindheit. Also ich habe noch zwei weitere Lieblingskomponisten damals gehabt. Das war Bach und der andere Stravinsky. Bei Beethoven und Mozart zum Beispiel musste ich mich erst viel länger und langsamer und widerständiger annähern. Das kann ich ja zugeben. Bei Schumann war mir diese Welt irgendwie klar. Und dass das meine Welt ist, die mir am wichtigsten.
0: Also für unsere Zeit treffen Sie ja ganz offensichtlich einen Nerv, denn die Rezensenten kriegen sich ja gar nicht mehr ein. Und ich muss sagen, für mich ist es heute durchaus von Vorteil, dass wir den Schumann ein bisschen portionieren. Wenn ich da zu lange mich reinbegebe, dann kann ich auch mal wegfließen. Also Sie berühren mich mit Ihrem Gesang, nicht nur bei Schumann, aber eben auch gerade bei Schumann wirklich zutiefst.
1: Ich möchte bei Schumann noch eines sagen.
0: Ja, bitte.
1: Also ich glaube, dieses nicht ganz sich der Möglichkeit eines Textes ergeben bei Schumann, sondern es bewusst in eine andere Richtung zu biegen und dann die Verbindung dieser ausgedeuteten Texte in Zyklen. Das ist etwas, was ihn eigentlich zu einer Art Konzeptkünstler macht, mhm. zu einer Zeit, in der es das eigentlich nicht gab. Insofern passt Schumann schon sehr gut auch noch in unsere Zeit. Wenn das also wirklich jemand wissen möchte, sagt, was ist die Aktualität von Schumann, dann ist es das. Schumann hat eine Art des Textverständnisses und einer lyrischen Offenheit und einer gedanklichen Unbestimmtheit in die Kunst gebracht, die hinreißend ist. Er hält es aus, zu sagen, ich nehme ein Gedicht und weiß nicht, was es bedeutet. Aber ich beschäftige mich damit, weil es Ahnungen in mir weckt, die ich auf andere Weise spiegle.
0: Zum Glück müssen wir ja nicht sagen, entweder oder, sondern können sowohl als auch sagen. Deswegen verlassen wir jetzt unseren Schumann. Sie haben ein Lied von Gabriel Fauré ausgesucht, Spleen mit Gérard Souzet. Ich vermute, Souzet ist vielleicht ein Vorbild, ein frühes Vorbild. Oder warum kommt er?
1: Eigentlich ist er kein so großes Vorbild, aber ich liebe trotzdem seine Stimme zu hören, die Ausdruck einer anderen Zeit ist. Es gibt in den Künsten natürlich Moden. Und wenn ein Sänger nicht aufgehört hat, wenn er gestorben ist, dann passiert es sehr häufig, habe ich beobachtet, dass seine Aufnahmen dann lange Zeit so ein bisschen ein Geruch ausströmen, der nicht so ganz attraktiv ist. Das kommt dann wieder. Also bei Hermann Brey war das sehr stark. Mhm. Leider, Hermann Brey war einer meiner absoluten mhm. Lieblingssänger. Jetzt hören wir ihn wieder öfter, Gott sei Dank. Mhm. Und bei Fischer Dieskau sogar, der ja nun sowas wie gottgleiche Verehrung genoss unter den Sängern, war es auch so, dass man ihn eine Zeit lang einfach nicht mehr so gern hören mochte. Und das dauert vielleicht noch ein bisschen an, kommt aber auch wieder. Also mhm. er wird einer der größten Sänger aller Zeiten bleiben. Aber solche Moden sind wichtig, dass man sich denen auch ergibt, dass man sagt, wir machen das, was wir in unserer Zeit ausdrücken können.
0: Il pleure dans mon cœur, es regnet in meinem Herzen und sinngemäß, ich weiß nicht warum.

0: der Inbegriff von Romantik, oder? Es regnet in meinem Herzen wie auf die Stadt und das Herz weiß aber gar nicht, warum es regnet, also warum es traurig ist. Herr Gerhard, dieses Lied von Gabriel Fauré haben Sie für uns ausgesucht mit Gérard Souzet.
1: Das deutsche Kunstlied, das deutschsprachige Kunstlied ist zu einer Zeit entstanden, wo es zu großen Diskussionen geführt hat, formal. Nämlich, dass jedes Lied fast keine Klavierbegleitung am besten haben sollte, von jedem gespielt werden können soll, von jedem gesungen werden soll, so einfach soll es sein. Und es soll vor allem jede Strophe klanglich, inhaltlich gleich sein. Salieri, der Lehrer Schuberts, hat Schubert angehalten, so zu komponieren, dass er also alles ganz schlicht hält, dass er die Strophen respektiert und nicht irgendwie neu interpretiert, dass es auf keinen Fall in sowas wie in Richtung durchkomponiertes oder zumindest variiertes Strophenlied geht. Da hat ihn so unterrichtet und Schubert hat gesagt, ja, ja, klar, hat es aber natürlich als Genie ganz anders gemacht. Mhm. Er hat dieses Genre gegründet. Aber worauf ich hinaus möchte, ist, dass die französische Melodie viel, viel später entstand. Und dass sie nicht mehr überlagert war von dem klassischen Formbewusstsein, sondern dass sie sich ganz einem Gedanken hingeben konnte, einem Geruch. Und ich meine das jetzt auch nicht irgendwie so platt, dass man sagt, ja, so ein französisches, das ist ein Parfum, was hier ausgeströmt wird. Es ist natürlich, aber es ist ein sehr komplexer Geruch. Mhm.
0: Viele Duftnoten.
1: Viele Duftnoten, die gleichzeitig sind und die eine Identität ausmachen, eines Liedes. Also ich sehe das vor allem mit einer unglaublichen Begeisterung bei Fauré und bei Debussy, dass hier Lieder entstehen, die wenig inhaltliche Komplikation, Problematisierung und Entwicklung bieten, sondern die innerhalb eines Grundklangs eine gewisse Gedichtausleuchtung bieten. Das ist etwas, was es neben dem deutschsprachigen Lied, das französischsprachige, zu dem wichtigsten gemacht hat.
0: Wir springen jetzt trotz allem dann mal ins 20. Jahrhundert zu Stravinsky. Sie haben die Berceuse aus dem Feuervogel ausgesucht, also keine krachende Stelle, sondern ein Wiegenlied. Warum?
1: Sehen Sie, ich war hier vor der Situation, dass wir eine dreistündige Sendung haben. Ich wusste überhaupt nicht, dass es sowas gibt und dass ich 120 Minuten aussuchen darf an Musik.
0: Luxus, oder?
1: Ja, unglaublich. Und dachte mir, kann ich alles reinpacken. Aber geht natürlich nicht. Ich habe kein einziges Stück von Bach, kein Mozart.
0: Haben wir noch drüber diskutiert.
1: Ja, genau. Was geht alles nicht? Ich habe auch kein Holliger und kein Riemen, was mich alles fasziniert und kein Schönberg oder Berg. Egal, ich musste einfach was aussuchen, was mich, ich glaube, das war der rote Faden für mich, was mich in meinem Leben immer bewegt hat. Und Stravinsky hat mich seit meiner Jugend sehr bewegt. Das war eine Welt, die kräftig war, die melodiös war, die vielfältig war, die mich aber so gepackt hat, dass ich nicht weg konnte. Und der Feuervogel hat mich immer ganz besonders fasziniert. Ich kann da jetzt nicht viel mehr dazu sagen, als bloß ein kleines.
0: Aber ich habe noch eine Frage. Apropos Wiegenlied. Hat Papa Gerhard seinen Kindern Wiegenlieder vorgesungen?
1: Wiegenlieder nicht, aber ich habe ihnen wahnsinnig viel vorgesungen. Also sagen wir mal so, wie das häufig so ist, meinem Ältesten, dem habe ich jeden Tag mindestens eine Dreiviertelstunde vorgesungen.
0: Und was haben Sie gesungen?
1: Ganz viele Volkslieder. Und natürlich immer dann zum Einschlafen, guten Abend, gute Nacht. Zwei Bücher haben es mir besonders angetan. Eines, da sagte meine Frau immer, ach, du bist so ein verkitschter Romantiker. Oder das war diese Sammlung von Humperdinck, Sang und Klang fürs Kinderherz mit so wunderbaren alten kaiserzeitlichen
0: Farbillustrationen. Dann auch,
1: ja,
0: oder?
1: Genau, 1900. Meine Frau hat gesagt, lass mich da außen vor, sing das erst, wenn ich nicht im Raum bin. Nein, es waren ja gute Lieder, es waren fantastische Lieder. Und sie konnte bloß diese Illustrationen nicht leiden.
0: Oder kann sie die Augen zumachen.
1: Nein, nein, es war alles okay. Und also das habe ich eigentlich immer ganz durchgesungen, dieses Buch, jeden Abend. Und dann besonders lieben wir alle dieses große Liederbuch von Tommy Ungerer illustriert. Mit der Bäckerin, die so dasteht, dass das Feuer hinter ihrem Hintern so lodert. Also er war ein unmöglicher Typ. Ich liebe Tommy Ungerer, war ein Genie. Großartig, hinreißend. Und Diese Lieder haben wir auch immer durchgesungen, aber nicht alle, das war ein großes Buch. Und bei meiner Tochter als zweite habe ich schon nicht mehr ganz so viel gesungen und bei meinem Jüngsten dann auch nicht mehr, weil ich ja dann den anderen auch vorlesen und auch noch, so ist es halt, der Dritte kriegt es dann irgendwie anders mit. Aber was wahnsinnig wichtig war, ich habe stilistisch doch eines gelernt. Ich kann ja nicht singen, guten Abend, gut. Sobald ich das gemacht habe, haben die angefangen zu sagen, oh nein, sondern ich musste sofort einen Erzählton schaffen, der die Illusion einer Botschaft mit sich bringt. Ein Klang, der nicht ein allgemeines Pathos bedeutet, sondern der so nah am Sprechen des Textes ist wie möglich. Sodass im Grunde etwas rauskam wie guten Abend, gute Nacht. Und das sofort habe ich trainiert. In meinem Kind die Illusion entsteht, dass hier jedes Wort eine Bedeutung hat. Das habe ich dort gelernt.
0: Beneidenswerte Kinder, würde ich jetzt mal sagen.
1: Ach nee.
0: Wir hören jetzt eine instrumentale Berceuse von Stravinsky aus dem Feuervogel, auch mit wunderschönen Farben.

0: Da haben wir uns ganz sanft ein- und wieder ausgeblendet. Die Berceuse aus dem Feuervogel von Igor Strawinsky. Eine Aufnahme mit dem Sinfonieorchester des Bayerischen Rundfunks unter Maris Jansons. Sie hören das Klassikforum auf WDR 3, heute mit Susanne Ockelmann und mit unserem Gast Christian Gerhaher. Herr Gerhaher, Sie haben die Musik ausgesucht. Robert Schumann zieht sich als roter Faden durch Ihr Programm und als nächstes folgen jetzt ganz frühe Klavierstücke von Schumann, zwei seiner Intermezzi Opus 4. Warum die?
1: Weil ich die als Jugendlicher einfach wie süchtig gehört habe. Ich weiß nicht warum. Und immer noch, wenn das erklingt, das sind so Schätze, die man als Erwachsener noch mitnimmt, dass man Dinge, die man ganz früh gehört hat, dass die einem so gleich wieder dieselbe Welt eröffnen. Vielleicht nicht dieselbe, aber die Tiefe der Welt, die man damals erlebt hat, auch wieder mit sich bringen. Und über Schumann, ich habe das schon gesagt, habe ich den Wunsch kennengelernt, mit Musik mein Leben beruflich zu verbringen. Und es gab eine Aufnahme, die mir besonders bis heute wichtig ist, von Klavierstücken. Leider hat er nur diese eine Aufnahme gemacht. Christoph Eschenbach, ich glaube, er war einer der bedeutendsten Schumann-Pianisten, der einen ganz speziellen Ton getroffen hat, der niemals abgedroschen virtuos ist, wie man es zum Beispiel bei den Abegg-Variationen Opus 1 schon mal hören kann. Aber wir hören jetzt eine andere Aufnahme, nämlich, was ich wahnsinnig bewundere, dass Jörg Demus, glaube ich, der Erste war, der das gesamte Klavierwerk Schumanns aufgenommen hat.
0: Ja, es ist jetzt auch ein bisschen was Lustiges passiert eigentlich, weil beschämenderweise, ich kannte die Intermezzi nicht, die werden selten gespielt, diese Intermezzi Opus 4. Und meine erste Aufnahme war die, die Sie mir jetzt genannt haben mit Jörg Demus und ich habe mich da so reingehört und ja, die berühren mich total. Und jetzt habe ich dann gesagt, ach, können wir nicht bitte Jörg Demus nehmen? Weil ich finde, das Berückende ist, dass Schumann hier so unglaublich modern ist. Da sind Harmonien und Rhythmen, die würde ich nicht ins Jahr 1832 sortieren. Mich wundert ja, warum man das nicht häufiger hört. Also diese Intermezzi.
1: Das gesamte Klavierwerk von Schumann ist so umwerfend. Und so vieles ist so unterrepräsentiert, wie man es nicht verstehen kann. Aber die Intermezzi gehören auf jeden Fall dazu.
0: Also Kreisleriana, Davidsbündler Tänze, es gibt ja schon einiges, was regelmäßig gespielt wird. Aber
1: ja, aber die Waltz-Szenen zum Beispiel hört man auch schon nur ganz selten. Und so ein wahnsinniges Werk, so ein unglaublich schönes Werk.
0: Na, die kommen doch im Klassikforum vor, warum auch immer, die Intermezzi. Ja,
1: aber im Konzert wird man
0: Die Intermezzi sind mir noch nicht untergekommen. Nummer 1 mit Jörg Demus.

0: Das war das erste Intermezzo aus den 6 Intermezzi, Opus 4 von Robert Schumann, hier im Klassikforum auf WDR 3 gespielt von Jörg Demus. Christian Gerhard hat sich diese Musik gewünscht, er sitzt mir hier gegenüber. Mehr zu Schumann später. Jetzt, lieber Herr Gerhard, haben Sie Ihren Lehrer mitgebracht, Dietrich Fischer-Dieskau, mit einem Lied von Johannes Brahms. Sie haben in Interviews schon erzählt, dass Sie Dietrich Fischer-Dieskau eigentlich schon alles abgelauscht hatten, bevor Sie dann irgendwann bei ihm Unterricht genommen haben. Was haben Sie sich abgelauscht?
1: Ja, also die Unterrichtssituation mit ihm war trotzdem großartig. Es hat mich nur nicht mehr total überrascht. Fischer-Dieskau hat eine Sache in die Aufführungspraxis des vor allem deutschsprachigen Gesangs des 20. Jahrhunderts gebracht, was neu war. Das Kunstlied war von Anfang an so ein bisschen dazu verdammt, muss ich sagen, bedauernd sagen, so in der Wohnzimmeratmosphäre emotional, melancholische Unterhaltung zu sein. Und das hat sich zum Beispiel auch darin gezeigt, dass Zyklen nicht als solche respektiert wurden. Zum Beispiel wurde die schöne Müllerin zum ersten Mal von Julius Stockhausen und Brahms am Klavier uraufgeführt als Zyklus. Muss man sich mal vorstellen. Die ganze Müllerin ist nicht verständlich, wenn man Lieder rausnimmt. Und Brahms hat dann auch sogar gesagt, ach, das bringt nichts, das rentiert sich nicht, das im Ganzen ist viel zu lang und das nervt und das langweilt. Also die Sentimentalität, die sich aus dieser Aufführungssituation einfach über fast Jahrhunderte gehalten hat, also zumindest über 130 Jahre, mit der hat Fischer-Dieskau, ob bewusst oder nicht, kann ich nicht sagen, aber genial aufgeräumt. Er hat als erster die Attitüde des Verstehens in die Aufführung von Vokalkammermusik hineingebracht, die ich wahnsinnig wichtig finde und von der wir heute noch zehren. Denn nach seinem Abschied von der Bühne, ich glaube es war 1992, hat die, sagen wir, sehr persönliche Blütenlesehaltung wieder so ein bisschen um sich gegriffen. Auch dass man sich Stücken viel sentimentaler wieder genähert hat, als das unter Fischer-Dieskaus Ägide, darf man fast sagen, geschehen ist, dass man bei der Winterreise, der hat es besonders schlecht bekommen, finde ich, wieder Seufzer und Drehungen und Übertreibungen eingebaut hat, die also hier ein also existenzialistisches,
0: gemacht hat,
1: ja, existenzialistische Sentimentalität hineingebracht hat, ohne die es heute dann gar nicht mehr geht. Also Fischer-Dieskau hat hier einfach was sehr Klärendes gebracht. Und davon zehre ich bis heute und bin ihm dankbar, immer noch als Epigone ergeben.
0: Was haben Sie dann bei ihm gelernt, als Sie bei ihm im Unterricht waren?
1: Also wir waren nicht so wahnsinnig viel im Unterricht bei ihm.
0: Also ich hatte Sie gemeinsam mit Gerold Huber
1: mit
0: dann?
1: Gerold Huber, ja. Ich habe dann angerufen und dann, ich meine, stellen Sie sich vor, Sie rufen Fischer-Dieskau an, da ist man ja schon wie so eine Salzsäule in der, damals, ich weiß noch, am Beethovenplatz in München, wo unsere medizinische Lesehalle war, also die Bibliothek, in so einer Telefonzelle und dann sagt er, ja, kommen Sie dann und dann. Und dann sage ich, ja, habe ich leider Prüfung. Und wir hatten eine Prüfung nach der anderen. Das war schrecklich. Dann hat er gesagt, dann kommen Sie eben dann. Und dann
0: er war dann schon streng.
1: Ja, ja, klar. Ich meine, er war halt einfach, obwohl er sehr liebenswürdig häufig zu uns war, wirklich, auch Opfer seiner gottgleichen Verehrung.
0: Gut, da muss man ja auch erstmal mit klarkommen.
1: Ja, klar. Also jedenfalls hat der nächste Vorschlag ging auch nicht. Und dann hat er gesagt, ja, dann lassen Sie es eben. Und dann haben wir uns jahrelang nicht gesehen. Und dann hat er auch irgendwann mal gesagt, ja, lassen Sie das mit dem Singen, machen Sie das Ihr Hobby und werden Sie Arzt. Und das war schon...
0: Hat er allen Ernstes gesagt?
1: Ja, das war hart, das muss ich sagen. Es war nicht ganz einfach zu verkraften, weil ich wollte es ja dann trotzdem letztendlich Sänger werden.
0: Haben Sie sich ja auch nicht abhalten lassen.
1: Naja, gut, es ist ein schwerer Weg für einen jungen Sänger, sich zu etablieren, auch sich zu entwickeln und eine, sagen wir mal, artistische Identität zu finden. Ging dann und meine erste Aufnahme, das war eine Aufnahme vom Schwanengesang, die also ich heute nur noch mit
0: Schubert
1: mit rotem Kopf vor Scham hören kann. Ich muss sagen, fast Fremdscham, weil das bin ich ja gar nicht mehr. Egal, also ich habe ihm das geschickt und dann hat er so nett zurückgeschrieben und hat gesagt, er hat das eigentlich nicht damals gedacht und es war sein Fehler.
0: Das war dann schon ein paar Jahre später.
1: Ja, ja. Mhm. Und hat geschrieben, das ist ein toller Weg, den ich da gehe und es freut ihn sehr und war nett, wirklich. Mhm. Er war ein unvergesslicher Mann.
0: So, jetzt also Fischer Dieskau mit einem Herbstgefühl von Johannes Brahms. Relativ frühe Aufnahme, 1958, da war er so alt, so ungefähr wie Sie, als es dann allmählich mit der Karriere oder mit dem Gehörtwerden in der Welt losging. Mhm. Dieser junge Dieskau, was macht er?
1: Wenn ich mich da vermessen vergleichen darf, das war ein früh vollendeter Sänger. Mhm. Und bei mir war es umgekehrt. Also bei mir hat es gedauert. Aber dieses Lied von Brahms, der hat sich nie um eine Deklamation bemüht und er ist der Oper so fern geblieben wie vielleicht kein anderer Komponist jemals. Man fühlt sich dort nicht als Interpret oder als textverwandter Ausdeuter, sondern man fühlt sich eigentlich eher, ich fühle mich wie eine Bratsche. Und nicht wie ein Bratscher, sondern wie ein Bratsche. Das ist ein Maximum an klanglicher Sinnlichkeit, was sich bei Brahms Liedern äußert. Das sind auch keine Lieder, die so mit so einem feinen Faden daherkommen wie Fauré oder Schubert und Schumann, auch nicht Mahler, sondern das ist wie ein dicker Pinsel mit viel dunkelroter und dunkelgrüner Farbe.

0: Dietrich Fischer-Dieskau und Jörg Demus mit Herbstgefühl von Johannes Brahms. Ziemlich viele Herbstgefühle haben Sie uns mitgebracht, lieber Herr Gerhard, in Ihr wonniges Mai-Programm im WDR 3 Klassikforum, denn wir machen gleich weiter mit Herbstgefühl. Diesmal von Ottmar Schöck aus seiner Elegie Opus 36. Was ist das für eine Elegie?
1: Das ist ein Werk, das ich zum ersten Mal genau zu Beginn der Pandemie gesungen habe. Und wir haben gesagt, also sowas Unglaubliches an Musik. Und Heinz Holliger hat dirigiert, das ist der größte meiner Helden. Und wir haben dann uns kurz entschlossen, dieses Werk, ohne dass wir es wirklich jemals aufgeführt hätten, aufzunehmen. Und diese Elegie ist eine Sammlung von 24 Liedern, 18 davon auf Texte von Nikolaus Lenau und die restlichen 6 von Eichendorff. Nikolaus Lenau passt gut zu Wilhelm Müller und die Zahl 24 passt gut zur Winterreise. Mhm. Ich würde sagen, das ist so was wie die Winterreise des 20. Jahrhunderts oder die Schweizer Winterreise. Mhm. Und es war eines der erfolgreichsten Werke, die Ottmar Schöck in seinem Leben begleitet haben. Also es ist ein Werk, das hat eine Düsternis, die fast beispiellos ist. Da ist die Winterreise fast noch, also Schuberts Winterreise, fast noch gut verträglich im Vergleich. Und trotzdem sind Dinge drin, die einen so anfassen, dass man sie fast nicht mehr loslassen kann. Also ich bin süchtig nach diesem Werk, wie auch nach anderen Werken von Schöck. Das ist eine Diktion, die sich aus einer Notwendigkeit ergibt, die Schöck besonders mit Lenau verbunden hat. Und bei Lenau gibt es einen Teil von Gedichten, die einfach nicht begreifen können, eine Situation schildert, in der ständig alles gefragt wird, warum das Vergehen auf dieser Welt ist. Mit einer Panik wird die

0: wird selten aufgeführt, auch selten gespielt. Und was ich faszinierend finde, also jetzt zu sagen, das ist doch spätromantisch, wird ihm überhaupt nicht gerecht.
1: Nein, überhaupt nicht.
0: Also wie er mit den Farben umgeht, da sind Streicher, bei den Bläsern sind Flöte, zwei Klarinetten, Oboe, auch mal Englisch Horn und ein Horn. Hm. Ja, umwerfend schön finde ich das. Sie haben zwei Lieder ausgesucht daraus. Nochmal ein Herbstgefühl, was, ja, weiß nicht, ob das jetzt unbedingt an den Brahms anknüpft, aber es ist ein Herbstgefühl.
1: Naja, es knüpft natürlich schon an, weil es denselben Titel hat, aber es ist denkbar anders. Es ist auch von einer Leisheit, die ganz speziell und verrückt ist. Das hängt nicht nur mit der Komposition zusammen. Ich darf noch eine kurze Anekdote erzählen. Als er zum ersten Mal Fischer Dieskau gehört hat, und zwar mit einem Werk von sich, hat er gesagt, weinend, er hat nicht gewusst, dass man seine Werke so singen kann. Das heißt, es muss nicht nur ein Bassbariton sein. Und der Witz ist der, dass durch die Tatsache, dass ein Bariton, dessen Klangmaximum eher höher liegt, der so tief singen muss, dass sich diese Vielfarbigkeit seiner Ausdrucksweise so ein bisschen zusammenschiebt. Das heißt, es wird ein viel kleinteiligeres Gestalten und dadurch auch eines, das sehr geringe dynamische Werte besitzen muss. Sonst kommen diese Farben, die eben zusammengeschrumpft sind, nicht mehr zur Geltung. Das heißt, es ist ein aufführungspraktisch schwieriges Werk. Ich führe es gerne mit Klavier auf, auch an einem Tag in der Früh die Elegie und abends die Winterreise mit Gerold Huber ist eine unglaublich meditative Reise. Es ist ein Werk, das auch in der Klavierversion seine Berechtigung hat, denn es ist bekannt nach diesen wahnsinnigen, durchzechten Nächten, die Schöck in Zürich verbracht hat mit seinen Freunden, sind sie dann oft noch zu einem oder anderen Gang weitergedrungen und dann hat er noch mit Klavierstücke aus dieser Elegie gespielt und selbst gesungen zur allgemeinen Erheiterung. Mhm. Die düstersten Gesänge, die man sich vorstellen kann. So war Schöck.
0: Herbstgefühl und zweifelnder Wunsch.

0: zwei Lieder aus der Elegie Opus 36 von Ottmar Schöck. Herbstgefühl und zuletzt Zweifelnder Wunsch mit dem Bariton Christian Gerhaher und dem Kammerorchester Basel unter Leitung von Heinz Holliger. Christian Gerhaher ist heute unser Gast im Klassikforum auf WDR3. Lieber Herr Gerhaher, in diesen Liedern singen Sie eingebettet in den Ensembleklang. Wie anders ist das im Vergleich zu Klavierliedern? Sie haben es ja gerade schon ein bisschen geschildert. Sie singen das auch mit Klavier oder diese Elegie auch mit Klavier. Wie fühlt sich das an, wenn man da eingebettet ist in diesen Orchesterklang?
1: Es fühlt sich natürlich einerseits schön an, weil die Klänge so berückend sind. Also wenn die Orchestrierung eines Liedes toll ist, wie bei Schöck oder bei Mahler oder bei Berg, ist das hinreißend, aber es ist auch immer eine gewisse Gefährdung.
0: Worin besteht die Gefährdung?
1: Die Gefährdung besteht darin, dass das Kunstlied eigentlich zu Recht Klavierlied ist. Denn hier kommen zwei Dinge zusammen, die so wenig miteinander zu tun haben. Nämlich ein Klavierklang, der monochrom ist. Mhm. Das ist kein Nachteil, sondern einfach
0: Eigenart. Dann wirken
1: Eigenart.
0: Quasi dann Ihre Farben nochmal umso mehr vor
1: genau,
0: dem Schwarz-Weiß-Hintergrund?
1: Nein, es muss nicht wirken sein. Es ist nur die Identität des Sängers ist wesentlich einfacher daneben zu stellen, ohne den anderen zu berühren. Es ist eigentlich keinerlei Durchmischung, so sehe ich das zumindest, idealerweise. Sodass auch die Dynamik, also die Lautstärke, gar nicht das entscheidende Kriterium ist, um eine Unterscheidung oder eine Identität der beiden Klangquellen zu wahren in ihrer Gleichzeitigkeit, sondern es ist die Farbigkeit des Gesangs und es ist die Monochromität und die Tatsache, dass das Klavier vielleicht das einzige Instrument mit nur einem Register ist, die sich gleichzeitig um eine gemeinsame Sache drehen und trotzdem unterscheidbar sind. Das passiert beim Orchesterlied natürlich viel weniger.
0: Da haben Sie quasi Konkurrenz durch all diese schönen Farben von Klarinette und Co.
1: Und diese Konkurrenz, die äußert sich dann aufführungspraktisch sehr häufig darin, dass man auf Lautstärke achten muss. Und das muss man eigentlich beim Klavierlied
0: also, dass Sie dann,
1: sehr wenig.
0: Dass Sie dann nicht so laut werden, um sich noch zu behaupten oder inwiefern auf Lautstärke
1: achten? Ja, dass man lauter wird, um sich zu behaupten gegen einen Orchesterklang, um anstelle der farblichen Differenzierung was anderes zu stellen. Und diese Lautstärke, die kann dann sehr häufig und sehr leicht einem der Grundkriterien des Liedgesangs sofort den Garaus machen, nämlich der Intimität. Also ich weiß überhaupt nicht beispielsweise, und ich habe es auch nie gut gesungen wahrscheinlich, wie man die Rückertlieder von Mahler mit Orchester sinnvoll singen kann. Also mir ist es, glaube ich, nie gelungen. Und mit Klavier ist es mir schon gelungen, glaube ich.
0: Also jetzt hier bei den Schöck-Liedern, also der Klang Ihrer Stimme fügt sich so ein in das Ensemble, dass die Stimme zum Instrument wird.
1: So ein bisschen.
0: Da habe ich schon mal gedacht, Sie haben es vorhin gesagt, ob Sie sich da als Bratsche fühlen.
1: Ja, ja. Nein, hier nicht als Bratsche, sondern es ist die Sprache, die hier so stark wirkt. Viel stärker als bei Brahms. Bei Brahms ist es der Klang, der aus der Musik entsteht. Und hier ist es der Klang, der aus der Sprache entsteht. Das ist eine ganz andere Herangehensweise. Ich habe es ein paar Mal mit der Orchester aufgeführt. Das ging eigentlich immer gut, zumindest haben die meisten es gesagt, aber meine Schwester war bei einer Aufführung in der Proszeniumsloge in der Semperoper gesessen und zwar ungefähr auf derselben Bühnenhöhe wie ich. Und sie hat gesagt, sie hat von mir so wenig gehört, das war eigentlich nicht gut. Es ist am Rande der Aufführbarkeit, dieses Werk, zumindest so wie ich es sehe. Mit Klavier ist es sehr gut aufführbar, das ist wie eine 50-minütige Meditation.
0: Zum Glück gibt es ja diese Aufnahme. Ich finde die wirklich zum Heulen schön und kann wirklich nur allen ans Herz legen, sich das anzuhören und zwar dann auch wirklich in voller Länge. Sie haben uns noch einen Ausschnitt mitgebracht aus einem Stück von Ottmar Schöck aus seinem Notturno. Da sind wieder Gedichte von Nikolaus Lenau vertont, verteilt auf 5 Sätze für Stimme und Streichquartett. In Ihrem lyrischen Tagebuch, Herr Gerhaher, das Sie geschrieben haben über Ihre Auseinandersetzung mit Liedern. Da haben Sie geschrieben, dass eines der Gedichte Ihr allerliebstes ist, Blick in den Strom. Und den Ausschnitt mit diesem Gedicht, den hören wir jetzt. Können Sie den auswendig, diesen Ausschnitt, den Sie so lieben?
1: Nee, ich kann eigentlich nur die letzte Zeile. Die Seele sieht sich selbst in ihrem Leid vorüberfließen. Ist es richtig?
0: Genau, also ja. Das Gedicht heißt ja Blick in den Strom und das lyrische Ich sitzt am Strom.
1: Sich.
0: Genau, und die Seele sieht mit ihrem Leid sich selbst vorüberfließen. So.
1: Ja, ist ein wunderbarer Satz, einer der ganz tollen Sätze der Lyrik, die ich kenne, von Nikolaus Lenau. Und ich muss sagen, die Art, wie es vertont ist, wie die Aura dieses Satzes in Musik gefasst ist, ist etwas, was ich nur an ganz, ganz wenigen Stellen von Liedern so kenne. Es ist eine perfekte Art der Vertonung, finde ich.

0: Ein Ausschnitt, ein kleiner Ausschnitt, zu klein, so schön ist das, aus dem Notturno von Ottmar Schöck für Stimme und Streichquartett. Wir haben Christian Gerha gehört und das Rosamunde-Quartett. Heute hören Sie hier im Klassikforum auf WDR 3 Christian Gerha nicht nur singend, sondern auch redend. Ich bin Susanne Ockelmann und ich freue mich so, dass Sie da sind, lieber Herr Gerha, und dass ich Sie auch etwas fragen kann, worüber ich mich ein bisschen gewundert habe. Sie haben verschiedentlich in Interviews gesagt, dass Sie sich mit dem, was Sie singen, nicht identifizieren. Und ich frage mich, wie Sie Ihr Publikum, mich, so berühren können, wenn Sie, wie es scheint, eine Distanz einhalten zu dem, was da rauskommt aus Ihrem Mund. Wie geht das?
1: Also die Frage der Identifikation ist wichtig. Man kann sie aber schon noch ein bisschen konkretisieren. Das musste ich selbst lernen. Was ich nicht machen möchte mit einer Rolle oder einem Text, ist meine eigene Lebenswirklichkeit und meine eigene Lebenserfahrung, mein eigenes Erleben, meine Empfindungen in ein Stück einzubringen. Das versuche ich, wie der Teufel das Weihwasser meidend, zu verhindern. Weil ich finde, dass erstens das Leben eines Sängers eigentlich wenig interessant ist und auch die Inhalte eines Sängerlebens nicht Inhalt von Kunst sein müssen. Zweitens empfinde ich auch eine große Schwierigkeit, eine Haltung, die überspitzt ausgedrückt in einem Beispiel so wäre, dass man sagt, ich mache eine Tournee mit der Winterreise und bevor ich da zum 7. Mal an 10 Tagen die Winterreise wieder singen kann, muss ich ja auch jedes Mal dann wirklich wieder ordentlich Weltschmerz tanken, um hier auch wahrhaftig zu sein. Also diese Art von Interpretation, das finde ich problematisch. Das empfinde ich eine Selbstüberforderung und vor allem aber eine Belästigung des Publikums. Das ist das eine. Das andere ist, und da haben Sie natürlich recht, Herr Huber, mein Duopartner und längster und bester Freund, sagt dann, ja, mit deinem Geschwätz von deiner Nicht-Identifikation kannst lang daherkommen. Irgendwie einmal muss es ja doch durch dich durch. Und da ist natürlich was dran.
0: Das heißt, er sieht das anders.
1: Ja, nein, nicht ganz. Also es ist so, natürlich ist die eigene Emotionalität dabei. Ich glaube, es wäre absurd, die herausschneiden zu wollen.
0: Genau, wie will man sich rausdividieren?
1: Klar, geht nicht. Aber eines ist dann trotzdem klar. Ich versuche nicht, diese Emotionalität auch noch anzufassen und zu instrumentalisieren. Das finde ich unethisch und eklig. Und ich würde es vielleicht so formulieren, also Sie machen Filterkaffee und also das Wasser ist durchsichtig, farblos und dann kommt dieses Pulver und das ist Substanz, das ist so wie eigenerlebt, das ist der Tod meiner Katze, das ist die Umarmung mit meiner Frau, das ist die Freude über meine Kinder, das ist also das, was man halt als Mensch emotional so durchlebt, das ist der Ärger über einen Kollegen, das ist der Ärger über einen Autofahrer, das ist die, ja, so. Das sind diese ganzen Kaffeekörner und viele hat man da im Leben. Genauso wie so eine Filtertüte, da unglaublich viele Körner fasst. Und dann fühlt man dieses Wasser, das so substanzlos, farblos ist, über diese Körner und dann kommt unten ein Kaffee raus und der ist dunkel. Aber sobald da ein Korn drin ist, ärgert man sich. Das heißt, man möchte diese Emotionalität, für die man sich aber nicht in Beziehung setzen muss, für die man sich nicht verantworten muss und die man nicht erklären muss.
0: Das ist ein schönes Bild.
1: Es ist sehr schwer, mit dieser Identität des Sängers umzugehen. Was mir aber sehr wichtig ist, Sie haben noch von dem Wort Distanz gesprochen. Ich finde, man kann sehr schnell eben durch eine mangelnde Distanz dem Publikum den Zugang zu einem Werk sehr stark erschweren.
0: Quasi verstellen.
1: Genau. Man kann dem Publikum zwar suggerieren, sie verstehen jetzt genau, um was es geht, aber es wird die Vielgestaltigkeit eines Kunstwerks vollkommen reduziert und im Grunde wird das Verstehen dadurch verunmöglicht. Insofern finde ich Distanz eine wesentliche Grundhaltung für jeden Darsteller, der mich persönlich interessieren würde.
0: Sie haben jetzt als nächstes 2 Lieder von Schubert ausgesucht. Du bist die Ruh und Greisengesang. Warum diese Lieder?
1: Ja, das frage ich mich auch. Es ist aus diesem immensen Werk, das sich von Schumann vor allem dadurch auch unterscheidet, dass es so viele Stilistiken hat. Dieses Füllhorn an melodiösen Einfällen ist unfassbar.
0: Aber was, jetzt,
1: ja,
0: du bist die Ruhe und Reisen gesagt.
1: Ich habe zwei Lieder ausgesucht unter den vielen von Schubert, die so irre sind und so eine ganze Welt bedeuten, die ich besonders gerne mag. Beide sind auf Texte von Friedrich Rückert. Du bist die Ruhe, ein Lied, was eine ganz besondere Aura hat, die aus einer Langsamkeit und Ruhe entspringt. Also Ruhe, eine Seelenhaltung. Und die wird hier einfach unglaublich freundlich und liebend beschrieben und dann aber auch ekstatisch. Und diese Ekstase am Ende des Lieds kommt aus dieser Ruhe, die sich aus diesem ganz besonderen Oszillieren im Klavierklang ergibt. Ein sehr schwieriges Lied zu singen, das sehr viel Mut braucht, weil ich der Meinung bin, dass dieser letzte Aufschwung erhellt, wenn man den deckt,
0: so, dann ist es nicht mehr hell.
1: Ja, natürlich ist es nicht mehr hell, aber es wird vor allem, es nimmt die ganze Distanzlosigkeit, die man mit der Helligkeit der Stimme zum Publikum aufbaut, auf einmal zurück. Mhm. Und es wird die Direktheit des Erlebens, die man intendiert, geht verloren. Das heißt, ich bin der Überzeugung, dass ich dieses Lied nur so singen kann, dass dieses letzte F, das zweimal kommt, Ton F, ungedeckt bleiben muss. Hell und offen und diese Ekstase der Entgrenzung ermöglicht. Beim Greisengesang, den wollte ich Ihnen vorstellen, weil das ein Lied ist, das man sehr selten hört, das nur ganz wenige Leute leider kennen, das aber in seiner dichterischen Ehrlichkeit so wunderbar von Schubert erfasst ist. Über das Erleben eines älter werdenden Menschen, der beschränkt ist an Zeit, die übrig bleibt, an Kraft, die er noch hat und trotzdem in sich diesen Fluss der Jugend noch fühlt. Und es ist aus demselben Idiom heraus entwickelt wie Du bist die Ruhe.

0: Du bist die Ruh und zuletzt Greisengesang von Franz Schubert in einer Aufnahme mit dem Liedduo Christian Gerhaher und Gerold Huber. Christian Gerhaher ist heute hier im WDR3 Klassik Forum unser Gast. Herr Gerhaher, Sie arbeiten seit über 30 Jahren mit Gerold Huber zusammen. Reden Sie eigentlich noch miteinander, wenn Sie proben, oder müssen Sie das gar nicht mehr?
1: Schon relativ wenig, das stimmt. Wir haben in den ersten 10 Jahren unglaublich viel geprobt und geübt zusammen. Und ich muss sagen, eines der musikalischen Mittel, die beim Lied eine besonders geringe Rolle spielen, ist die agogische Freiheit. Das heißt, ich möchte damit sagen, dass eigentlich seit Schubert die agogische Exaktheit, das heißt das Folgen dem Metrum, eine ganz wichtige Sache ist. Die Hauptdarstellungswerkzeuge des Liedsängers ist die Dynamik, also die Lautstärke, ist die Stimmfärbung. Genauso wenig antastbar als die Rhythmik ist im Grunde nur noch die Aussprache des Textes. Das ist aber die eine Farbigkeit der Stimme, die aus der autochthonen Farbigkeit der zu singenden Vokale hervorgeht. Dem zusätzlich später aber kann folgen die Farbigkeit der Stimme als Interpretationsmerkmal. Das heißt, unsere Interpretationsmittel sind eigentlich relativ beschränkt. Ich glaube, es ist schön, diese rhythmische Strenge zu wahren. Das ist für Gerold Huber eines, was uns sehr stark prägt als Duo und was wahnsinnig wichtig ist im Zusammenspiel. Das heißt, wir müssen, und das ist so ein Glück, eigentlich ganz wenig auf die rhythmische Gleichzeitigkeit achten, die natürlich nie so schwierig herzustellen ist für uns, wie beispielsweise beim Klavierduo, wo zwei Klaviere mit einem Einschwingvorgang, der minimal ist, zusammenkommen. Aber trotzdem, nach einer Generalpause beispielsweise zusammen wieder anzufangen, ist für uns eine Sache, die sich meistens ergibt.
0: Sie sind da schon lange eins.
1: Ja, es ist, wir sind wirklich eigentlich, also ich habe eine Schwester und einen Bruder und mit Gerold Huber habe ich nur einen zweiten Bruder.
0: Wie ist denn Ihr Verhältnis zum Klavier? Sie mussten ja wahrscheinlich doch auch im Gesangsstudium Klavier lernen, ein bisschen.
1: Ja, also sehen Sie, es ist so. Also ich habe ja nicht Gesang studieren dürfen. Ich durfte kein Doppelstudium machen. Ich habe Medizin studiert und dann wollte ich ein Doppelstudium machen. Dann haben die an der Hochschule gesagt, also Sie können gerne hier Gesang studieren, aber dann müssen Sie die Medizin aufgeben. 2 Studien sind zu viel. Dann war ich nur Gaststudent und ich habe als Schüler, Musik war mir immer das Wichtigste im Leben, muss ich einfach so sagen, Geige gelernt und Bratsche, war aber motorisch, also einfach nicht gut. Es war immer so zäh und langsam und alles hat geächtzt. Das einzig Gute, was ich konnte, war die Intonation.
0: Das hat, auch hat wichtig, sich, also das ist schon wichtig. Um nicht zu sagen, vielleicht ja. Das Wichtigste.
1: Aber. Nein, aber es wichtig ist, dass man alles, also es wäre nicht möglich geworden.
0: Also wenn es nicht stimmt,
1: gewesen,
0: ist ja alles nichts.
1: Gut, es wäre nicht möglich gewesen, Instrumentalist zu werden. Klavier habe ich gar nicht gelernt. Dann habe ich selbst ein bisschen als Schüler spät versucht und das war alles zu spät. Ich kann nicht Klavier spielen. Also ich habe so einen Haufen Defizite. Klavierspiel ist eines davon. Trotzdem, wenn ich Musik höre, dann höre ich eigentlich fast nur Klaviermusik. Das ist mir der schönste Klang in seiner Allgemeinheit. Ich habe vorher mal über das Monochrome gesprochen und über das nur eine Register, das dieses Instrument hat, wie kein anderes. Ich meine, eine Geige hat 4 Saiten. Ein Sänger hat 3 Register, die er ständig verblendet. Jedes Instrument hat im Grunde seine Register. Ein Cembalo als Tasteninstrument hat trotzdem auch einen Laubenzug.
0: Hat immer noch mal einen Laubenzug, genau.
1: Ja, also ist, Klavier ist da ganz besonders. Es ist ein sehr allgemeines Erleben, was das Klavier einem ermöglicht, finde ich. Und in diesen kleinen Unterschieden stecken Welten. Und ich höre beispielsweise persönlich besonders gern das wohltemperierte Klavier in der Aufnahme von Sviatoslav Richter. Das ist für mich eine der wichtigsten Aufnahmen, die ich kenne. Oder besonders gerne eine Aufnahme, die leider nicht veröffentlicht ist. Die Schumann-Variation von Brahms in einer Aufnahme von Gerold Huber. Das ist ein hinreißendes Werk. Und ich höre tatsächlich auch manches zum Vergnügen. Und das wäre zum Beispiel Scarlatti. Oh, die Welt von Scarlatti ist eine, die ist so unfassbar schön. Aber auch keine, die nur wie so ein Gemälde von Watteau einem eine barocke Welt vorstellen würde, die fast schon was steril Schönes hat, sondern die, wie bei Fauré, trotz aller Harmonie immer wieder solche Abgründe öffnet, die sich dann auch schnell wieder schließen. Also eine Musik, die von einer herrlichen Leichtigkeit und trotzdem unsagbaren Tiefe für mich persönlich ist.
0: Und da haben Sie uns Wladimir Horowitz mitgebracht.
1: Ja.

0: Musik für Tasteninstrument von Domenico Scarlatti. Zwei Sonaten hier auf dem modernen Flügel, gespielt von Wladimir Horowitz. Man hört, wie ihm das Spaß macht, oder, Herr Gehaha?
1: Ja.
0: Sie haben heute die Musik für das Klassikforum hier auf WDR 3 ausgesucht. Und das war eigentlich unser einziger Ausflug aus den Sphären der Romantik heraus in den Barock. Sind Sie Romantiker?
1: So schwer zu definieren. Also wenn es um das Kriterium der Sehnsucht und der Ahnung geht, dann bin ich ein Romantiker. Aber ohne Klassizismus und Klassik könnte ich auch nicht leben.
0: Nur ist unser Klassikform nicht lang genug. Und heute ist Ihre Musikliste romantisch, größtenteils.
1: Ja, wir müssen das halt mal so 15 Stunden oder so machen.
0: Ja
1: dann,
0: gut,
1: dann
0: wir machen einfach
1: dann könnte ich Ihnen das alles mitbringen, was mich band.
0: Wir hören jetzt gleich den ersten Satz aus Brahms Vierter Sinfonie. Ich habe die Vermutung, es geht Ihnen nicht nur um Brahms, sondern vielleicht auch um Daniel Harding, der hier dirigiert.
1: Es geht mir um ein paar Dinge. Ist wieder sehr persönlich, weil zu Instrumentalmusik kann ich halt einfach so wenig sagen. Als ich eine Zeit lang in Rom studiert habe, um endlich mein Medizinstudium fertig zu bringen und auch um Italienisch für die Oper dann später zu lernen, habe ich so ein paar identitätsstiftende Musikstücke gebraucht. Das war das C-Dur-Quintett von Schubert und es war die zweite Symphonie von Brahms. Mhm. In der Aufnahme mit Keilwert, glaube ich. Und dann dachte ich immer, die Brahms zweite, weil das ist eine beliebte Frage unter Musikern, welche die liebste Brahms-Symphonie ist. Dachte immer, die zweite ist meine liebste. Und dann war ich auf einer Tournee mit Daniel Harding und er hat die vierte gespielt. Und das waren so intensive Momente in meinem Leben, wie sie in meinem Leben nur selten vorkamen, hat mich hingerissen. Und zwar habe ich dann kapiert, warum mir die vierte bisher nie so gut gefallen hat. Dieses Thema kommt ja noch einmal vor in den vier ernsten Gesängen. Mhm. Oh Tod, oh Tod, wie bitt. Und ich habe immer gedacht, wie das andere machen, ist zu süffig und zu klangverliebt. Mhm. Diese Oktave da, die nervt mich jedes Mal so, wenn da...
0: Wenn die ausgestellt wird.
1: Ja, so. Wenn die so golden im Streicherklang vibriert und dann auch verbreitert wird, das nervt mich an jeder Aufnahme. Und dann höre ich das von Daniel Harding, wie diese Musik so gerade gespielt wird, ohne dem etwas zuzutun. Badim, tadim, tadam. Und das über 11 Minuten oder 12. Und dann gewinnt diese Musik an, für mich, es ist sehr persönlich, so an Strenge und an Klarheit und an Unerbittlichkeit und wird sie nicht so sülzig, anbiedernd und so self-indulgent, selbstverliebt.
0: Man suhlt sich so ein bisschen.
1: Ja. Mhm. Und deswegen liebe ich diese Aufnahme. Ich meine, es ist ein kleines Orchester.
0: Es ist die Kammerphilharmonie
1: und
0: Bremen.
1: Ganz früh von Daniel aufgenommen, aber diese Ehrlichkeit von einer Annäherung an so ein starkes, großes Werk finde ich einfach hinreißend. Also ich muss sagen, bei Brahms in der Aufführungshistorie gibt es viele, auch beim Requiem oder auch in der Kammermusik gibt es viele Beispiele einer sehr stark ausgewalzten Klanglichkeit, die mir persönlich Probleme bereitet. Deswegen bin ich so glücklich über die Aufnahmen. Aber es ist was ganz Persönliches. Ich möchte niemandem nehmen, dass er die vierte unter Bernstein grandios findet.
0: Mhm. Daniel Harding, erster Satz, vierte Brahms.

0: eines ehrlichen Mannes. Und Ehrlichkeit ist etwas, was sich auch mit L'art pour l'art verbinden lässt, was für mich tatsächlich doch ein Ideal geworden ist. Eine Kunst, die sich nicht rechtfertigen muss, sondern die sich in ihrer Ehrlichkeit und Klarheit rechtfertigt. Und das empfinde ich bei dieser ganz speziellen Rolle. Im Übrigen wollte ich noch aus einem anderen Grund diese Oper oder zumindest Verdi mitbringen, weil ich diese Musik so lange nicht verstanden habe für mich selbst, dass sie mich fasziniert hätte. Mittlerweile bin ich ein Verdi-Verehrer, glühend. Es ist mir wie Schubert in der Oper. Mhm. Es gibt eine Oper als Verbindungsstück, Alfonso und Estrella.
1: Von Schubert?
0: Von Schubert, mhm. Wo tatsächlich viele Ensembles wahnsinnig schwer zu singen sind. Eigentlich so schwer wie von Verdi. Hoch, schwebend, nicht massiv und durchsichtig. Und so sehe ich Verdi, wie eine Melodizität wie bei Schubert, die durchsichtig, ehrlich und im Grunde eigentlich aus der Helligkeit eine Vielfarbigkeit entwickelnd ist.
1: Dann hören wir jetzt, das können Sie viel besser sagen als ich, natürlich.
0: Ja, mhm. Es ist das Duett von Simon Boccanegra und seinem Gegner Fiesco, die sich am Schluss trotz aller entsetzlichen und unsagbaren Schicksalsschläge versöhnen.

0: Hier finden zwei ehemalige Widersacher zueinander, eine große Versöhnungsarie aus der Oper Simon Boccanegra von Giuseppe Verdi. Die beiden Solisten waren der Bariton Piero Cappuccilli und der Bass Nikolai Giaurov. Orchester der Mailänder Scala haben wir außerdem gehört unter Leitung von Claudio Abbado. Ausgesucht hat diese Musik der Bariton Christian Gerha, heute bei uns zu Gast im WDR 3 Klassikforum. Herr Gerha, ich vermute ja, so ganz leise, dass Sie diese Arie auch ausgesucht haben aus einem aktuellen Hintergrund. Ein bisschen mehr Versöhnung könnten wir ja ganz gut gebrauchen dieser Tage.
1: Nein, so denke ich nicht.
0: So denken Sie gar nicht?
1: Nee, ich habe vorher gesagt, dass ich eigentlich mittlerweile der Meinung bin, dass Kunst keinen Zweck angeben kann. Ich glaube, sobald Kunst irgendwie instrumentalisiert wird, ist sie in großer Gefahr. Und eine gesellschaftliche Bedeutung von Kunst herzuleiten, das möchte ich unbedingt vermeiden. Kunst ist Kunst.
0: Und wofür brauchen wir die dann?
1: Wir brauchen sie, weil sie ein Bedürfnis der Gesellschaft ist. So wie Religion ein Bedürfnis der Gesellschaft ist oder etwas der Religion entsprechendes. Also eine gewisse Art der Spiritualität. Die, glaube ich, die ist bei keiner Gesellschaft auf Dauer eradizierbar.
0: Christian Gerha im WDR 3 Klassikforum. Und wir gehen jetzt nochmal zu unserem roten Faden zurück, zu Robert Schumann. Die Nummern 5 und 6 aus seinen Intermezzi Opus 6, gespielt von Jörg Demus.

0: Die letzten beiden Intermezzi aus Robert Schumanns 6 Intermezzi Opus 4, hier gespielt von Jörg Demus. Hier im Klassikforum auf WDR3 ist heute Christian Gerha unser Gast. Ich bin Susanne Ockelmann und ich frage mich und jetzt Sie, lieber Herr Gerha, wenn wir uns auf Anton Bruckners 6. Sinfonie zu bewegen, hat Bruckner für Sie auch im weitesten Sinne was mit Heimat zu tun? Oder ist das jetzt so ein Klischee aus nördlicher Perspektive? Das ist ja die Perspektive, die ich gerne einnehme. Hier unten im Süden, Bruckner, Alpen, Bayern, passt.
1: Ja, also es hat mit meiner Heimat zu tun, aber es hat nichts mit den Alpen zu tun, wenn ich das sagen darf. Das ist das bayerische, böhmische Mittelgebirge, der Böhmerwald, der nun auch seit 1945 halb Böhmerwald, halb bayerischer Wald heißt. Von da komme ich und aus dieser Gegend gibt es noch einen anderen sehr für mich identitätsstiftenden Künstler, nämlich Adalbert Stifter. Mit seinen unglaublichen Romangebirgen, die genauso monumental, aber trotzdem fein sind wie die Symphonien Bruckners. Die 9 Symphonien Bruckners oder 10 mit der Nullten oder 11 mit der Doppelnullten.
0: Ja, wie man das zählen will, ne?
1: Und dann noch mit den ganzen Fassungen sind eine Welt für sich. Ich verstehe nicht, wie man sagen kann, Bruckner ist mir ein Graus. Bruckner ist für mich wie Wasser. Es ist mir so wichtig. Ich kann ohne diese Musik nicht leben. Und gleichzeitig muss ich sagen, ich verstehe nichts. Man kann natürlich, und das versuche ich dann auch manchmal, um mich zu nähern, Analysen lesen oder über die Symphonien, über die harmonischen Fortschreitungen und was weiß ich, die auch Instrumentierung. Es alles hilft mir nichts. Es hilft mir gar nichts. Leider. Dazu bin ich auch zu ungebildet, um aus solchen Analysen etwas so schließen zu können, dass ich sage, es hat Bedeutung.
0: Ist ja auch die Frage, was Analysen wirklich helfen.
1: Ja, gut, da möchte ich jetzt niemanden vor den Karren fahren. Ich möchte nur sagen, trotzdem ist mir diese Musik so wichtig und ich habe ein Erlebnis gehabt unter vielen, das ich hier mit Ihnen teilen möchte. Ich war sehr häufig unterwegs, als auf Tourneen mit dem Gustav Mahler Jugendorchester und dreimal davon mit Herbert Blomstedt als Dirigent. Und ich kann mich erinnern an eine Situation. Wir waren in Lissabon und dort ist ja dieses großartige Kulturzentrum Gulbenkian. Ein riesiges, tolles Museum, eine Stiftung und dann ein Konzertsaal. Und dieser Konzertsaal ist fantastisch, ist einer meiner Lieblingskonzertsäle. Aus verschiedenen Gründen. Erstens ist er sehr schlicht gebaut, wie ein Ei mit, sagen wir, Ecken. Das heißt, es hat viele Rundungen, die nach vorne und hinten zusammenführen. Und es hat dadurch eine sehr gute Akustik, eine sehr klare Akustik, wie ich es mag, ohne irgendwie den Sound zu sehr in eine quetschige, helle Richtung zu pressen. Aber was es noch hat, ist ein riesiges Fenster am Ende der Bühne. Die ganze hintere Bühnenwand ist ein großes Fenster zu dem Park, in dem das Gulbenkian-Zentrum liegt. Und kann mich erinnern, ich saß dann, ich weiß nicht mehr, was ich davor gesungen habe, vor der Pause, nach der Pause in der 6. Symphonie von Bruckner. Und eigentlich habe ich andere Lieblingssymphonien von Bruckner, 9., 5., 7. Und ich sitze da und dann ist da dieser Park mit dieser leicht subtropischen Vegetation, riesige Bäume. Ich glaube, es war im Frühjahr, waren so Bäume mit lila Blüten und die waren dann in der beginnenden Dunkelheit angestrahlt. Und dann kam diese Musik und ich fühlte mich wie in einem Raumschiff. Und Herbert Blomstedt war unser großer Pilot, war Captain Kirk. Und wir flogen so eine Art Andromeda-Nebel. So sah dieser Park aus. Ich hatte meine Brille nicht auf, aber ich habe. Und dieses Schwanken der Bäume, exotisch und unbekannt und trotzdem in seiner Länge dann die Musik.
0: Also die ganze Sinfonie dauert ja ungefähr eine Stunde, ne?
1: Ja. Also identitätsstiftend. Und ich weiß nicht warum. Dieser Fächer, der sich auftut.
0: Unglaublich monumental.
1: Ja, monumental und trotzdem, das ist das, was eben dann die Musik eines Komponisten wie Bruckner im Vergleich beispielsweise zur Alpensymphonie Strauss ausmacht. Feingliedrig und zart Das empfinde ich bei Strauss weniger. Und deswegen finde ich diese Musik in ihrer Monumentalität trotzdem so fein gesponnen, wie auch beispielsweise diese unglaublichen Landschaftsgemälde Stifters, die er nicht gemalt hat, er war ein großartiger Maler, sondern die er geschrieben hat.
0: Ist das zu platt, wenn man dann sagt, jetzt einmal abheben
1: zu Bruckner? Bitte, aber bitte stellen Sie sich vor, Sie sitzen im Gulbenkian-Zentrum und da ist so ein lila blühender Baum und es sind exotische Vögel und man vermutet noch mehr.
0: Okay, jetzt extraterrestrisch.

0: die 6. Sinfonie von Anton Bruckner mit dem San Francisco Symphony unter Herbert Blom steht. Ausgesucht hat diese Musik unser Gast heute im WDR3 Klassikforum, Christian Gerhaer. Herr Gerhaer, jetzt kommen wir wieder zu Schumann. Zu ein paar ganz besonderen Klavierstücken des späten Schumann. Wir machen aber einen kleinen Umweg über Brahms, weil Sie da eine These haben.
1: Also wie Brahms, dessen Lieder ich wirklich so gerne mag und singe, weil sie mir so gut tun, auch körperlich. Mhm. Und seine Symphonik und alles natürlich wunderbar. Aber er hat den späten Schumann schlecht gemacht. Und er hat über seine Faustszenen schlecht geurteilt. Er hat im Grunde zusammen mit Josef Joachim verhindert, dass sein Violinkonzert uraufgeführt wurde, was ein so bedeutendes und hinreißendes Werk ist. Und er hat als Clara Schumann in Brahms'scher Manier, denn er hat es immer mit seinen eigenen frühen Werken getan, die Cello-Romanzen von Schumann, die späten, verbrannt hat. Die gibt es nicht mehr. Hat er gesagt, er hat größten Respekt vor der Handlung Clara Schumanns. Im Grunde hätte er genau das verhindern müssen und sagen, ich bin der Sachwalter Schumanns und du darfst das auf keinen Fall tun, auch wenn wir es noch nicht beurteilen können.
0: Verbrennen darf man nicht, einfach grundsätzlich
1: gut
0: vernichten.
1: Trotzdem hat er auch fürs Werk Schumanns einiges getan. Und wenn es bloß dieses Opus 9 ist, das sind 16 Variationen über ein, ich glaube, Albumblatt. Und das ist so hinreißend von ihm gemacht, ganz im Gegensatz zu seinem Opus 23. Das sind vierhändige Variationen.
0: Schon mal Variation, ne?
1: Ich glaube, über die Geistervariation. Und das ist eine, wir würden als Bayer sagen, eine Verhunakelung.
0: Also eine Verhunzung, oder?
1: Ja, Verhunzung.
0: Mhm. Genau. Wie war das Bayerische?
1: Verhunakelung.
0: Ah, sehr schön.
1: Ja. Also wir machen kein Substantiv, es heißt Verhunakeln. Also diese 16 Variationen sind göttlich, vor allem wie Gerold Huber sie spielt, aber auch Falco Steinbach, dessen Aufnahme ich hier vorstelle, weil die von Gerold Huber öffentlich nicht verfügbar ist, leider.
0: Da muss man ja dann mal was dran machen.
1: Ja, eine Variation.
0: Und zwar die Nummer 10, ein Adagio.

0: Die 10. Variation aus den Schumann-Variationen Opus 9 in Fis-Moll von Johannes Brahms, hier gespielt von Falco Steinbach. Mein Gast Christian Gerha hat diese Musik ausgesucht. Den frühen Schumann, Herr Gerha, hat Johannes Brahms verehrt, aber späte Schumann-Stücke, die wir jetzt gleich noch hören, die hat Brahms, haben Schumanns Zeitgenossen irgendwie nicht verstanden. Warum wohl nicht? Also das, was jetzt kommt, sind Fugen.
1: Ja, vielleicht, weil sie sie unbedingt verstehen wollten. Also ich finde, sie konnten sich diesen Werken nicht genügend in einer Weise nähern, wie zum Beispiel Gustav Mahler sich den Werken der sich abzeichnenden Wiener Schule genähert hat, nämlich mit Respekt. Er sagte, wenn hier einer zischt, dann gehe ich den an. Es geht nicht. Wir müssen diesen Werken gegenüber offen bleiben. Und das haben die nicht geschafft. Das hat die Clara nicht geschafft, aber die war emotional zu involviert. Das kann man meiner Ansicht nach schwer anlassen. Aber dass Brahms und Josef Joachim das nicht geschafft haben, das ist wirklich schlimm, finde ich. Sie haben nicht geschafft zu sehen, dass diese drei Stücke, die ich jetzt beispielsweise hier ausgewählt habe, mehr sind als nur Fingerübungen. Dass er sich in Bachschen Fugen oder kanonischen Werken übt. Warum sollte er das denn machen? Und vor allem, man merkt ja dann doch gleich, es ist kein Bach, sondern es ist was ganz anderes, es ist was ganz Seltsames, Fremdes. Es ist eine Welt, die an sich etwas sehr Starkes hat und die man deswegen begreifen möchte. Und aus diesem Impetus entwickelt sich ja leider allzu oft die Ansicht, dass man das apodiktisch auch tun kann, das Begreifen. Aber dass dieses Begreifen eines ist, das Unbegreifen selbst mitformuliert.
0: Das wird jetzt kompliziert.
1: Ja, dass diese Ahnung, die große Werke in einem hervorrufen können, dass diese Ahnungen selbst nochmal formuliert werden können. Zu diesem Werk dazu. Mhm.
0: Dass man nicht weiß.
1: Und das ist ein imaginäres Werk. Diese Fugen gibt es ja nicht von Bach. Aber sie erinnern sofort an Bach. Und sie werden aber sofort mit einem eigenen Kommentar des Begreifens versehen.
0: Haben Sie das als so fremd empfunden und damit vielleicht auch das Verrücktsein von Schumann assoziiert und wollten dann das nicht anfassen quasi?
1: Nee, ich glaube, diese Dinge, die wurden überhaupt nicht beachtet. Die wurden bloß im Nachgang dann als Spätwerk schon mal gleich kategorisiert. Aber es hat sich dieser Unwille, den späten Schumann zu veröffentlichen oder zugänglich zu machen oder öffentlich gut zu heißen, entzündet an dem Violinkonzert, an den Faustszenen, an so großen Werken.
0: Und das hält sich ja bis heute, muss man sagen.
1: Das hält sich leider bis heute. Mhm. Ich meine, die Auswahl der Texte aus Faust 1 und 2, ich meine, dieses völlig inkommensurable Werk, das auf Faust 1 ist schon nicht vertonbar und Faust 2 gleich 50 Mal nicht. Diese Auswahl, die Schumann getroffen hat aus diesen Werken, ist so genial. Einerseits der schuldigen Liebe Gretchens, dann der versagenden Menschlichkeit Fausts und am Schluss der Apotheose, wie man sich es nur vorstellen kann. Und Brahms spielt es am Klavier durch und sagt, ach Gott, diese Texte irgendwie so ohne Sinn und Zweck zusammengestellt, total langweiliges Werk. Oder dieses Violinkonzert, wo sie einfach sagten, ja, das ist ein ermatteter Geist, der so vor sich hin trabt und schreitet, als ob das nicht Inhalt genug sein könnte. Also eine künstlerisch völlig unzufriedene Haltung gegenüber dem Spätwerk hat hier zu einer bis heute wirksamen Missbewertung Schumanns geführt.
0: Hier jetzt drei kleine Klavierstücke aus den Studien für Pedalflügel, eine Fuge und eines der sieben Stücke in Fugettenform.

0: Spätwerke in Fugenform von Robert Schumann. Haben wir hier im Klassikforum auf WDR3 gehört. Mit drei verschiedenen Pianisten. Piotr Andrzejewski, Florian Uhlig und zuletzt Jörg Demus. Herr Gerhaher, Sie möchten unsere Aufmerksamkeit auf späte Werke von Robert Schumann lenken. Sie sagen, wir haben noch zu wenig Verständnis dafür. Sie sind auch Mediziner. Glauben Sie, dass man Schumann mit den Erkenntnissen und Möglichkeiten der heutigen Medizin hätte retten können, dass man ihn auch anders verstehen würde heute?
1: Also ich möchte kein Verständnis wecken, weil das habe ich selbst nicht. Ich möchte nur die Offenheit einfordern gegenüber Kunstwerken, die sich nicht sofort erklären. Das ist etwas, was wir mit der Moderne mittlerweile können und was eingefordert wird. Aber mit Werken, die rätselhaft bleiben aus früheren Epochen, tun wir das leider nicht. Und ich finde, diese Stücke sind voll von Inhalten, die einen als Menschen erfreuen können und einem Menschen eine Erfüllung geben können, wenn er sich damit auseinandersetzt. Die muss er gar nicht formulieren können, meinen Sie. Also ich kann das Verständnis nicht einfordern.
0: Wir müssen nicht alles verstehen.
1: Nee, geht ja nicht. Mhm. Aus den Myrten, was ein frühes Werk Schumanns ist. Mhm. Diese Myrten sind ein Hochzeitsgeschenk an Clara gewesen. Mhm. Und auch sie sind zyklisch sehr interessant eigentlich aufgeteilt in vier verschiedene Gruppen. Am Ende jeder dieser Gruppen stehen zwei Lieder von einem Dichter. Sonst sind die Gedichte alle immer jeweils von anderen. Und es schaut irgendwie immer aus, Schumann steht da mit Clara und beschließt diesen eine Gruppe als Paar. Solche Dinge sind bei Schumann auch wichtig. Also er denkt eigentlich von seinen ganzen, ich glaube insgesamt 43 Opera.
0: Also Werke.
1: Ja, denkt er eigentlich immer mit einem anderen zyklischen Gedanken, mit einer anderen zyklischen Idee geht er um.
0: Wobei das Lied, was Sie uns da jetzt rausgesucht haben aus den Myrten, ist ja dafür, dass das quasi Hochzeitslieder waren, ja ziemlich traurig, ne? Also mein Herz ist schwer, es bricht ja fast am Schluss.
1: Ja, aber es ist die Ausdruckskraft des Künstlers, die sich hier in Frage stellt. Und die Kunst ist natürlich etwas, was die beiden verbindet, Clara und Robert. Aber diese ganzen Myrten sollten ein Panoptikum eines gemeinsamen Lebens sein. Und deswegen konnte es ja nicht nur Juhu sein.
0: Da gehört das dazu.
1: Und auch die Problematisierung der Kunst. Es ist eines der ganz, ganz, ganz großartigen Lieder, die ich kenne. Eines meiner Lieblingslieder von Schumann. Und es ist eines, das besonders schwierig ist, weil mein Herz ist schwer. Geht noch. Ist nicht schwer zu singen. Aber dann auf von der Wand. Dieses frei angesetzte Fis.
0: Die Laute, die da von der Wand runter soll, ne?
1: Ja, genau. Mhm. Und also manchmal muss man sagen, da bricht gleich der Nagel mit aus der Wand raus bei manchen Aufführungen, weil dieses Fis so in die Hose gehen kann. Deswegen ist dieses Lied auch nicht so häufig aufgeführt, aber es wäre es eigentlich wert.

0: aus den hebräischen Gesängen von Robert Schumann, ein Lied aus den Myrten, in einer Aufnahme mit Christian Gerhaha und Gerold Huber. Herr Gerhaha, das Herz soll möglichst nicht brechen. Wenn doch, heißt es hier am Schluss, könnte der Gesang heilen. Heilen Sie, Dr. Christian Gerhaha, mit Ihrem Gesang ein bisschen die Welt?
1: Nein, natürlich nicht.
0: Kann Gesang heilen?
1: Ich glaube nicht. Es wird oft vom Trost gesprochen, den Kunst leisten kann. Daran glaube ich nicht. Ich glaube höchstens, dass es den Trost spenden kann, eine Wunde zu heilen, die die Kunst vorher aufgerissen hat. Das heißt, die Künste müssen meiner Ansicht nach so ehrlich und klar sein, dass sie Wunden öffnen können und dann auch wieder verschließen. Aber durch Kriege, durch andere schreckliche Sachen geöffnete Wunden bietet Kunst meiner Ansicht nach keinen Trost, sondern nur, indem die Verwundung selbst nochmal in die Kunst hereingenommen wurde, bewusst.
0: Und durch dieses Bewusstmachen und vielleicht auf einer anderen Ebene durchleben, kommen wir dann mit ein bisschen Glück, ein bisschen geläutert, da wieder raus?
1: Das weiß ich nicht. Darf ich einfach eine platte Definition Bitte. Hier an Schluss stellen?
0: Bitte.
1: Bernstein, der so großartig war, hat gesagt, es gibt keine U- und E-Musik, sondern nur gute und schlechte Musik. Also da hat er einfach, finde ich, total daneben gegriffen. Ich finde, es gibt auf jeden Fall Unterhaltungs- und ernste Musik. Und ich möchte Ihnen eine Definition dafür anbieten, die natürlich angreifbar ist, weil sie vergleichend ist. Ich glaube, dass sich ernste Musik nicht dadurch erklärt, dass sie nicht unterhält. Es gibt unterhaltende Momente in ernster Musik. Denken Sie an Don Giovanni. Und trotzdem ist es eine ganz ernste Musik, ohne jeden Zweifel. Das heißt, ernste Musik kann unterhaltende Momente in sich haben, ohne dass sie zur Definition beitragen würden. Das heißt, sie sind nicht notwendig und sie sind auch nicht hinreichend. Genauso kann Unterhaltungsmusik ernste Momente haben, wie Land des Lächelns, das tragisch endet. Und trotzdem sind diese ernsten Momente nicht notwendig und nicht hinreichend für diese Art der Kunst. Was ist aber nun ernst und was ist unterhaltend?
0: Das wäre die Frage.
1: Genau, und da würde ich sagen, die Unterscheidung ist die, und das ist nun wirklich ein bisschen platt, aber ich denke ewig drüber nach und das ist das Erste, was mich so ein bisschen begleitet als befriedigende Antwort. Cum grano salis beschäftigt sich die ernste Musik mit der Conditio humana, mit dem schweren Los des Endlichen, umgeben von der Ahnung des Unendlichen. Also in Gottesbezug, wie auch immer. Und ein Maximalbeispiel für diese Art der ernsten Kunst wären die vier ernsten Gesänge von Brahms.
0: Also wo kommen wir her, wo gehen wir hin?
1: Genau. Und wie erklärt sich das Leid auf diesem Weg? Und die Unterhaltungskunst ist für mich das Gegenteil. Das Maximalbeispiel wäre dieses Ensemble aus der Fledermaus. Glücklich ist, wer vergisst, was doch nicht zu ändern ist. Das heißt, die Bemühung und der Inhalt der Unterhaltungskunst ist für mich, diese Conditio humana vergessen zu machen.
0: Zerstreuung.
1: Und auszublenden, könnte man sagen. Das eine ist die Konzentration auf das Defizit und die andere ist die Zerstreuung des Defizits. Und in dieser Hinsicht würde ich auch sowas wie die Trostfunktion von Kunst sehen. Das heißt, sie ist kein Pflaster,

0: jetzt gerade musikalisch besonders am Herzen liegt, was Sie demnächst in die Welt hinaustragen?
1: Nee.
0: Gott nicht. Läuft.
1: Nee, ich mache zurzeit Repertoire, das ich schon oft gemacht habe und es ist trotzdem schwer genug.
0: Als wir uns über die Musikauswahl für heute ausgetauscht haben, da habe ich Sie gefragt nach den Faustszenen von Schumann, ob Sie da nicht auch was draus haben wollen. Und da haben Sie dann geantwortet, naja, aber ich kann ja auch Bach nicht, ich kann Mozart nicht, ich kann Monteverdi nicht. Das reicht ja alles hinten und vorne nicht. Ich würde sagen, das machen wir dann im nächsten Klassikforum. Lieber Herr Giahaha, ganz, ganz herzlichen Dank für die Zeit, die Sie sich genommen haben für uns. Das ist ein großes Vergnügen und eine große Ehre.
1: Für mich auch. Vielen Dank.
0: Das Klassikforum mit Christian Giahaha können Sie, liebe Hörerinnen und Hörer, nachhören in unserer App oder auf wdr3.de. Ich bin Susanne Ockelmann und nächste Woche ist unser Gast hier im Klassikforum Gerold Huber, der Klavierpartner von Christian Giahaha, von dem wir heute schon so viel gehört haben. Das letzte Wort, lieber Herr Giahaha, hat jetzt aber Robert Schumann. Womit?
1: Die Romanze für Klavier, Fis-Dur, Opus 28, 2.
0: Mit Florian Uhlich.

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0: 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Es ist 12 Uhr. 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
4: Die Nachrichten mit Anja Gavlik. Guten Tag. Die US-Regierung will rund 5000 Soldaten aus Deutschland abziehen. Präsident Trump hatte schon in seiner ersten Amtszeit mit einem Abzug gedroht. Anne Schneider, WDR Washington, erklärt, wie ernst die Ankündigung zu nehmen ist.
5: Ich denke, dass man die Drohung diesmal deutlich ernster nehmen muss als früher. Jetzt liegt eine Entscheidung des Pentagon vor, inklusive einem konkreten Zeitplan für den Abzug, nämlich 6 bis 12 Monate. Die Medien hier in den USA werten

0: das auch ganz klar als politisches Signal wegen der immer weiter wachsenden Spannung zwischen Trump und den europäischen Verbündeten in Sachen Irankrieg. Allerdings werden die zentralen Einrichtungen der US-Armee in Deutschland erhalten bleiben, nämlich die Airbase Ramstein und die US-Kommandos für Europa und Afrika. Am Ende des Abzugs wird die US-Truppenstärke in etwa auf dem Niveau von vor dem Ukraine-Krieg sein.
1: In der Innenstadt von Bonn hat es gestern Abend einen Großeinsatz der Feuerwehr gegeben. Aus dem Turm des Bonner Münster schien schwarzer Rauch zu kommen. Jetzt ist klar, es war kein Feuer. Lena Sterz, WDR aktuell, was war es denn dann?
2: Es kann gut sein, dass es ein Bienenschwarm war, der im Halbdunkel wie Rauch aussah. Ein Bienensachverständiger hat mir erklärt, dass dieses Jahr besonders viele Bienenvölker besonders früh unterwegs sind. In den letzten Tagen gab es zum Beispiel in Hamm und Herten auch schon Bienenschwärme, die für Aufregung gesorgt haben. Durch das warme Wetter geht es den Bienenvölkern dieses Jahr besonders gut. Ein Teil zieht dann los, um ein neues Zuhause zu suchen. Und diese Schwärme sind dann bis zu 2 Tage unterwegs und können dabei auch gut sichtbar um Häuser oder Kirchtürme kreisen. Wenn man so einen Schwarm am eigenen Haus sieht, sollte man ruhig bleiben. Die Bienen sind in dieser Phase meist friedlich. Am besten einfach abwarten oder einen Imkerverein vor Ort kontaktieren, der sich darum kümmert.
1: Und weitere Meldungen im Überblick. Der neue Tankrabatt bringt nach Einschätzung des ADAC nicht so viel, wie er könnte. Seit gestern werden weniger Steuern auf Diesel und Benzin fällig. Laut ADAC ist Sprit an den Tankstellen rund 14 Cent billiger geworden. Möglich wären aber 17 Cent gewesen. Der Wal ist wieder frei. Er ist am Morgen aus dem Lastkahn weggeschwommen, offenbar zwischen Ost- und Nordsee. Ein Rettungsteam hatte den Buckelwal seit Dienstag dorthin geschleppt, um ihn aus der Ostsee rauszubringen. Der Wal war dort mehrmals gestrandet. Arminia Bielefeld feiert am Mittag beim Heimspiel gegen Bochum sein Stadion. Seit 100 Jahren wird dort gespielt und zum Jubiläum steht am Stadion wieder der alte Name Bielefelder Alm. Der kommt daher, dass das Gelände früher eine Kuhweide außerhalb von Bielefeld war. Die Arminia trägt zum Jubiläum ein Sondertrikot.
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1: Im Kreis Heinsberg sind heute rund 100 bunte Lkw für einen guten Zweck unterwegs, beim Rolling Truck Charity Tag. Die Trucks sind am Mittag in Geilenkirchen vorgefahren, um krebskranken Kindern einen unvergesslichen Tag zu schenken. Julia Küppers beschreibt für WDR aktuell, wie die Lkw aussehen.
4: Ja, die sind richtig rausgeputzt mit tollen Dekorationen und Lichteffekten. Also zum Beispiel hängen da vorne Teddys dran. Es gibt Fahnen, Luftballons und bunt angemalte Trucks aus ganz Deutschland, Belgien, den Niederlanden und Luxemburg. Und gleich um 13 Uhr gibt es auch eine Lkw-Rundfahrt, die Kinderherzen dann höher schlagen lässt. Jeder Fahrer nimmt auf dem Beifahrersitz ein krebskrankes oder benachteiligtes Kind mit. Und neben weiteren Attraktionen wie einer Hüpfburg und 15 internationalen Musikern gibt es hier auch eine Tombola. Die Erlöse kommen der Kinderkrebshilfe Obhofen zugute.
1: Das war WDR aktuell. Das Wetter für Nordrhein-Westfalen. Gebietsweise ziehen kräftige Schauer und Gewitter durchs Land. Örtlich sind Sturmböen, Starkregen und Hagel möglich. Es wird schwül bei 23 Grad in Wermelskirchen, in Oberhausen 25 und in Lippstadt 27. Morgen wechseln sich Sonne und Wolken ab. Im Verlauf des Tages ziehen wieder Schauer und Gewitter durch mit teils starken Windböen bei 18 bis 25 Grad. Die Zeit 12.04 Uhr.
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5: Heute mit einem Feature über die großen philosophischen Fragen des Lebens, aber in besonders niedlicher Verpackung, nämlich in Form von Charlie Brown, Linus, Snoopy und den anderen Peanuts. Im Oktober 1950 ist der erste Peanuts Comic Strip erschienen, der Startschuss für ein kulturelles Phänomen, das bis heute funktioniert.
6: Vielleicht weißt du eine Antwort, Linus. Was kann man tun, wenn man das Gefühl hat, dass einen niemand mag?
7: Ich würde versuchen, mich durch die Augen der anderen zu betrachten, um ein besserer Mensch zu werden. Das wäre meine Antwort, Charlie Brown.
6: Ich hasse diese Antwort.
8: Also die Peanuts kenne ich ja schon ewig. Ich habe als Kind habe ich die gelesen bzw. mir angeschaut und habe mich gefreut, mich wieder mit denen beschäftigen zu können jetzt. Und dann habe ich festgestellt, als ich sie mir wieder angeguckt habe mit dem erwachsenen Blick darauf, dass ich mich gefragt habe, was mich als Kind so daran gefreut hat. Ich habe das gar nicht mehr nachvollziehen können. Ist das was für Kinder oder für Erwachsene? Wer sind die Peanuts? Sind das Erwachsene in Kinderkörpern oder sind das Kinder, die sich Gedanken von Erwachsenen machen?
9: Christine Preyon, Kabarettistin.
10: Das Entlastende der Peanuts besteht ja darin, dass das Lapidare solche Situationen oftmals auflöst, oftmals auf Kosten von bestimmten Personen, von Lucy zum Beispiel. Aber das Lapidare kann durchaus auch eine Form von Utopie sein, weil sie eine Situation voraussetzt, in der es noch einen Ausweg gibt, den wir aber nicht finden werden. Das ist in einer überhitzten Welt, wie wir sie zurzeit erleben, kaum möglich. Man könnte das fast parallelisieren mit der Frage, ob Ironie heute noch möglich ist. Das Lapidare und die Ironie sind sehr verwandt miteinander. Die Ironie ist auch eine Situation, in der man die Bedingungen der Kommunikation auf den Begriff bringt. Je krisenhafter die Situation, je schneller die Lösung sein muss, je weniger wir uns eigentlich damit zufrieden geben, dass nicht alles lösbar ist, umso weniger ist Ironie möglich, umso weniger ist das Lapidare möglich.
9: Armin Nasehi, Soziologe.
11: Wie soll ich vernünftig üben, wenn du da rumhängst?
12: Wie leer und bar jeder Bedeutung wäre dein Leben, wenn es mich nicht gäbe. All dein Streben wäre bloß eine seelenlose Fingerübung.
11: Probieren wir es.
12: Musiker lassen sich nicht so leicht aufs Kreuz legen.
13: Es geht meistens um ein Gespräch und in diesem Gespräch geht es um ein ganz bestimmtes Problem. Und da kommt die große Philosophie rein. Da geht es nämlich um die Fragen, die diese Figuren da tatsächlich beschäftigt. Und es sind eigentlich immer große Fragen. Es sind auch immer anthropologische Fragen, also Fragen nach ihrem eigenen Menschsein. Und es sind existenzielle Fragen, also wo es für sie wirklich immer um viel geht, um ihr eigenes Selbstverständnis und dann auch um ihre Rolle in ihrer kleinen sozialen Kinderwelt.
9: Oliver Jaraus, Literaturwissenschaftler.
14: Die einzelnen Figuren sind natürlich ein perfektes Setting. Sie funktionieren miteinander. Also das ist natürlich klar, es braucht sozusagen die sadistisch wirkende, narzisstische Persönlichkeit neben dem gläubigen, mit Objekten sich ausstattenden, mitfühlenden Menschen, neben dem stets scheiternden Philosophen, neben der eher Streberfigur. Also es braucht diese ganzen Figuren miteinander, die ergeben so ein Setting. Ja. Ich sehe das eher so als systemisch.
9: Katrin Rögler, Schriftstellerin.
15: Charles M. Schulz hatte eine Form eines kleinen Universums von Charakteren geschaffen. Jeder kann sich in bestimmten Zügen der Figuren wiederfinden. Und Charles M. Schulz hat fast bis zu den letzten Tagen seines Lebens noch daran geschrieben. Und es sind viele philosophische Themen in die Geschichten hineingegangen. Wir verwenden das insbesondere auch im Unterricht von systemischer Therapie und Beratung und im Zusammenhang mit den vielen interessanten philosophischen und methodischen Hintergrundfragen.
9: Matthias Wager von Kibet, Professor für Logik und Wissenschaftstheorie.
16: Steck nie den Kopf in eine Hundehütte. Mit den Peanuts die Welt sehen. Von Markus Metz und Georg Sieslen.
17: Was wäre für Sie die größte Frage zum Leben, zu Ihrer Person oder zur Gesellschaft oder zur Welt, auf die Sie gerne früher oder später eine Antwort finden würden?
18: Meine größte Frage ist, wie finde ich die große Liebe? Und gibt es das überhaupt, eine Liebe ohne Leiden?
19: Wo willst du hin, Bruder Herz?
20: Tja, da habe ich mich endlich dazu durchgerungen, das kleine rothaarige Mädchen anzurufen. Und dann wähle ich aus Versehen Marcies Nummer. Und jetzt habe ich eine Verabredung mit Peppermint Patty.
19: Du bist einfach zu wischiwaschi, Bruder Herz.
20: Einer muss es ja sein.
21: Eine schöne Geschichte, wie jemand was versucht und dann geht's doch schief. Und am Ende ist es wieder, sagen wir, die Grundstruktur bei diesen Comics, dass es so ein Fenster aufmacht und dann am Ende den Leser mit so einem Widerspruch alleine lässt. Und vielleicht ist das auch das kritische Moment, was einem in diesen Comics begegnet, dass es eben nicht eine eindeutige Botschaft und eine eindeutige Positionierung gibt, sondern dass der Leser, die Leserin in so einer Unbestimmtheit zurückgelassen wird.
9: Friedrich von Borries, Architekt und Professor für Designtheorie an der Hochschule für Bildende Künste in Hamburg.
22: Es gibt so vieles, das ich nicht verstehe.
19: Außerdem weiß ich noch nicht mal, mit wem ich über sowas reden soll. Erklär mir die Liebe, Chuck.
20: Naja, vor Jahren hatte mein Vater einen schwarzen, zweitürigen 34er Sedan.
19: Was hat denn das mit Liebe zu tun?
20: Ich sag ja nur, was er mir erzählt hat. Da war dieses echt hübsche Mädchen. Die beiden haben oft Spritztouren mit seinem Wagen gemacht. Und immer wenn er sie abgeholt hat, hat er ihr die Tür aufgehalten. Wenn sie dann eingestiegen war und er die Tür zugemacht hatte, ging er hintenrum zur Fahrerseite. Aber bevor er einsteigen konnte, hatte sie bereits rübergelangt, das Knöpfchen runtergedrückt und ihn ausgesperrt. Dann saß sie einfach nur da, zog die Nase kraus und hat ihn angegrinst. Das ist Liebe, glaube ich.
19: Oh, manchmal mache ich mir Sorgen um dich, Chuck.
14: Die Diskussion über die Liebe ist natürlich auch neben der Spur. In diesem Strip von Charlie Brown und Patty Peppermint, sie verfehlen sich sozusagen auf einer ganz kommunikativen Ebene schon mal, während Patty Peppermint selber ja ein Interesse auch an Charlie Brown hat, aber da nicht mal zur Sprache bringen kann.
9: Katrin Rögler, Schriftstellerin und Vizepräsidentin der Berliner Akademie der Künste.
14: Es ist eigentlich ein bisschen eine statistische Erzählung, die da vorkommt, die aber so auf so einem niedrigschwelligen Niveau, dass man eigentlich da auch ja noch lachen kann oder sozusagen da das auch kennt. Die Form der alltäglichen Zurückweisung. Im Grunde liegt da drin ständig dieses übertragene Sprechen. Also es ist im Grunde immer so auch ein Zitat von Film- und Romansprachen. Also schon allein dieses Erklär mir die Liebe ist ja ein Klischee-Aufforderung. Ja? Das ist ja eigentlich eher eine Art Spielankündigung mehr. Also wir spielen jetzt das Spiel, du erklärst mir die Liebe. Ja? Das ist natürlich klar, dass niemand hier die Liebe erklären kann. Ja? Das ist völlig vornherein klar.
19: Dieser Chuck ist schon eine Marke. Warum zerbreche ich mir überhaupt den Kopf über ihn? Chuck hat doch null Ahnung von den Gefühlen eines Mädchens. Eigentlich versteht Chuck überhaupt nichts von Mädchen. Mit Chuck kann man sich nicht unterhalten, weil er nichts über das Leben weiß. Er hat keine Ahnung vom Lachen und Weinen. Er hat keine Ahnung von der Liebe und verliebten Geplapper und Händchen halten und so weiter. Er spielt zwar dauernd Baseball, aber ich bezweifle, ob er davon eine Ahnung hat. Ich glaube, du hast von gar nichts eine Ahnung, Chuck.
20: Ich habe noch nicht mal eine Ahnung, wovon ich keine Ahnung habe.
0: Der mit Peppermint Patty, da muss ich sehr lachen. Der ist so präsentativ für die... für alle Mädchen oder Frauen bei den Peanuts, wie sie mit der Liebe oder mit den Männern umgehen und wie sie sind. Weil die Peanuts-Mädchen, ob das jetzt Lucy ist oder Peppermint Patty oder Sally, die sind alle selbstbewusst und autonom. Die brauchen niemanden. Eigentlich sind die Peanuts-Mädchen so unabhängig und frei, wie man es heute als Frau eigentlich gerne wäre, 50 Jahre später. Selbst die stets unerfüllte und unerwiderte Liebe zu den Jungs, ob das jetzt Lucy und Schröder sind oder Peppermint Patty und Charlie Brown, die führt nie dazu, dass die Mädchen selber leiden oder sich in Frage stellen. Das tun die nie. Lieber vernichten die ihr Objekt der Begierde, als dass sie sich als Opfer gerieren würden.
9: Christine Préon, Kabarettistin.
0: Und Peppermint Patty, das Schöne hier ganz konkret, sie ist in Charlie Brown verliebt. Das führt dann zu so absurden Handlungen, dass sie ihn besucht und ihm so richtig die Meinung sagt, obwohl sie eigentlich genau das Gegenteil will. Und dann sagt sie ihm einfach nur, ich glaube, du hast von gar nichts eine Ahnung, Chuck. Und das ist so das Ergebnis der ganzen Gedanken, die sie sich auf dem Weg gemacht hat und haut dann wieder ab und hinterlässt ihn total ratlos. Das Schöne ist, sie ist so ein Paradebeispiel für kognitive Dissonanz. Also sie will eigentlich was ganz anderes oder sie fühlt was ganz anderes und verhält sich aber komplett anders, also komplett entgegengesetzt. Vermutlich, damit es ihr damit besser geht. Die Frauen oder die Mädchen, ich weiß gar nicht, als was ich sie bezeichnen soll in den Peanuts, die machen sich die Welt immer so, wie es ihnen gefällt.
2: Der Gedanke entwickelt sich im Reden gerade. Inwiefern der Mensch quasi Opfer der selbstverschuldeten Unmündigkeit ist quasi oder nicht?
20: Ich könnte doch mal rübergehen und dem kleinen rothaarigen Mädchen Hallo sagen. Ja, ich könnte Hallo sagen und sie fragen, ob sie sich nicht zu mir setzen mag. Ich könnte sie fragen, ob sie sich zu mir setzen mag und ihr dann sagen, dass ich sie schon seit langem bewundere. Ich könnte auch mit den Armen flattern und zum Mond fliegen.
21: Man spricht ja heute schon sehr gerne vom gelingenden Leben und zum gelingenden Leben gehört das Scheitern auch dazu. Insofern würde ich sagen, dass derjenige, der immer nur träumt und nicht macht, weniger glücklich ist als derjenige, der versucht und macht und dafür in Kauf nimmt, dass er auch scheitert.
9: Designtheoretiker Friedrich von Borries.
21: Allerdings ist es natürlich ein sehr gutes Herrschaftsinstrument, Menschen in dem Zustand des Konjunktives zu belassen und ihnen den Mut zum Handeln zu nehmen. Weil Handeln ist ja immer auch Veränderung und ist immer auch ein Rütteln an gesellschaftlichen Verhältnissen. Insofern würde ich sehr dafür plädieren, dass es immer sinnvoll ist zu versuchen. So schön das Träumen ist, aber im Zustand des Träumens gehalten zu werden, ist auch eine Form, wie über einen Macht ausgeübt wird.
12: Du gibst dich also mit dem Durchschnitt zufrieden? Das solltest du aber nicht. In welchem Zustand wäre die Welt denn heute, wenn sich jeder damit begnügen würde, durchschnittlich zu sein?
4: In welchem Zustand ist die Welt denn heute?
22: Das ist sozusagen die Idee einer bürgerlichen Lebensführung, dass man auf jeden Fall mehr erreichen muss, als man ohne etwas tun tatsächlich erreichen kann. Also gewissermaßen, was würde eigentlich passieren, wenn jeder so wäre, wie Leines hier rumsitzt?
9: Armin Nassé, Professor für Soziologie an der Ludwig-Maximilians-Universität München.
22: Die Moral dieser Geschichte ist tatsächlich, dass wir uns unglaublich tolle Sätze bereitgelegt haben, die so tun, als seien die Sätze bereits die Lösung. Du sollst dich nicht mit dem Durchschnitt zufrieden geben, anstatt mal zu gucken, wie ist denn die Welt eigentlich? Mit dieser Frage wird die starke Position von Lucy in eine paradoxe Position zurückgeworfen, weil die Frage damit eigentlich sinnlos geworden ist. Die meisten wollen über dem Durchschnitt sein. Aber die Welt ist trotzdem in einem Zustand, als wäre sie so, dass alle sich mit dem Durchschnitt zufrieden geben. Zumindest aus der Perspektive von Lucy, die das Problem wieder nicht lösen konnte.
20: Manchmal plagen mich arge Zweifel. Zum Beispiel, ist das mein richtiges Leben oder nur ein Pilotfilm? Ist mein Leben eine fortlaufende Serie oder nur eine Sondersendung?
12: Wie auch immer, deine Einschaltquoten sind auf jeden Fall im Keller. Das macht 5 Cent.
14: Hier wird ein Geschäftsmodell vorgestellt, nämlich eine psychiatrische Behandlung oder Beratung eigentlich nur, die 5 Cent kosten soll. Und dieses Geschäftsmodell ist deswegen absurd und wunderbar gleichzeitig, weil sie natürlich überhaupt nicht das liefert, was sie anbietet, sondern einfach kaltschnäuzig im Grunde das Gegenteil macht, was das Versprechen ist, nämlich überhaupt nicht berät, sondern Charlie Brown in diesem Fall eigentlich nur von den Kopf stößt. Und das freut einen natürlich, weil es zeigt, dass einige Versprechen in dieser Gesellschaft gebrochen werden.
9: Schriftstellerin Katrin Röggler.
14: Im Grunde ist es ja eher so eine psychologische, das Gedöns wird auch unterbrochen und mit einer harten Abfuhr konfrontiert. Also das, was wir eigentlich auch alle sowieso erleben. Im Grunde ist es eine permanente Unterbrechung von falschen Versprechen und falschen Fährten. Und das ist sehr amüsant und noch dazu kommt natürlich, dass so ein kleines Mädchen, das ja eigentlich permanent bösartig agiert, ist natürlich wunderbar.
20: Kennst du ein Mittel gegen Einsamkeit?
12: Für 5 Cent kuriere ich alles.
20: Kannst du bodenlose, abgrundtief schwarze, apokalyptische, unendlich verzweifelte Einsamkeit kurieren?
12: Für einen Fünfer?
14: Gleichzeitig ist es ein Abbild von dem, wie wir es selber erleben. Also in einer Welt, in der eigentlich keine Zeit für tiefergehende Gespräche oder tiefergehende, also Beratung ist ja auch ein falsches Versprechen hier. Ja? Das hören wir aber auch ganz oft. Alles wird beraten hier in unserer Gegenwartswelt. Überall kann man sich Berater zuziehen, die aber natürlich nicht wirklich beraten, sondern im Grunde einem so holzschnittsartige Hinweise geben, die eigentlich immer nur das Gleiche bestärken, was seinen eh verfolgt, nämlich so eine neoliberale Logik, wo es dann letztendlich nur um Einschaltquoten geht. Das ist so die Essenz, also das ist das Lustige, dass das eben so verdichtet in vier Bildern stattfinden kann. Das macht den Reiz aus, diese verschiedenen Ebenen zusammenzuführen.
1: Die große Frage ist, wie kann man in dieser Zeit noch überleben und zwar gut, ohne anderen weh zu tun oder andere zu schädigen? Und die Erde auch.
7: Ist es nicht friedlich, wenn es schneit? Bekommt man da nicht automatisch ein gutes Gefühl? Wenn der Schnee in großen, flauschigen, weißen Flocken vom Himmel rieselt, kann doch wirklich niemand griesgrämig sein.
3: Ich schon!
15: Linus, der nächste Freund von Charlie Brown ist, ist eine Gestalt, die immer so in philosophische Gedankengänge geht und auch etwas melancholisch sein kann, aber vor allem viele Ängste vor der Welt hat und sich dann aber auch immer wieder hochrappelt. Lucy, seine ältere Schwester, hat ziemlich tyrannische Züge, wird am ehesten unsympathisch dargestellt, aber gleichzeitig hat sie Entscheidungsfähigkeit und Handlungsfähigkeit.
9: Matthias Wager von Kibet. Professor für Logik und Wissenschaftstheorie im Ruhestand, bildet am eigenen Institut in München Therapeuten und Berater aus.
15: Andererseits kann sie diese Freiheit auch in der umgekehrten Richtung nutzen, nicht nur die Fähigkeit, unter guten Bedingungen schlechter Stimmung zu sein, sondern auch die umgekehrte Wirklichkeitskonstruktion. Wenn zum Beispiel Charlie Brown einmal schwere ethische Probleme erörtert und dann sagt, wer kann da entscheiden, was gut ist und was schlecht? So wie wir in den gegenwärtigen Situationen ja häufig uns fragen, was ist jetzt eine gute und was ist eine schlechte Entscheidung? Und Lucy sagt, I will. Ich werde das entscheiden. Und das heißt, diese Freiheit nützt sie in beiden Richtungen. Und ob es einem sympathisch ist oder nicht, aber diese Handlungsfähigkeit ist eine wichtige Ausbalancierung der melancholischen und der ängstlichen Züge von Charlie Brown und von Linus.
5: Pippen! Wir haben uns ja lange nicht gesehen. Ganz der alte Schmutzfink, wie ich sehe.
11: Die Welt braucht Schmutzfinken. Sonst würden die Saubermänner den Laden übernehmen.
21: Das ist süß. Man könnte vielleicht ergänzen, dass die Welt auch Schmutzfinken braucht, damit die Saubermänner merken, wie sauber sie sind. Also das Gegenbild als Bestätigung des Selbstbildes.
9: Friedrich von Borries.
21: Und meistens haben die Schmutzfinken ja nicht die Macht, sondern der Laden wird von den vermeintlichen Saubermännern geführt. Meine Sympathie ist hier natürlich bei dem Schmutzfink in seiner Verworrenheit, auch zeichnerisch ja ganz toll gemacht mit diesem unsauberen Strich.
23: Ja, die Frage ist mit der Umwelt, wie man das wieder mehr in den Griff bekommt und wo man wirklich eine Umkehrung hätte und mehr Ökologie als Umweltzerstörung macht. Das wäre schon ein großes Anliegen, auch für die nächste Generation.
3: Unsere Generation muss die Suppe auslöffeln. Alle Probleme dieser Welt will man uns aufbürden.
7: Was sollten wir denn deiner Meinung nach tun?
3: Es der nächsten Generation in die Schuhe schieben.
10: Lucy tritt hier als Bedenkenträgerin auf. Unsere Generation muss die Suppe auslöffeln. Also alle Probleme der Welt, die es vorher gab, muss diese Generation lösen. Und man erwartet jetzt tatsächlich, dass es dafür eine Lösung gibt. Lucy ist ja jemand, die immer Lösungen präsentieren will. Und die Lösung wird paradox aufgelöst.
9: Soziologe Armin Nasehi.
10: Das heißt, sie zeigt sozusagen, dass sie eigentlich die Sache in der Hand haben will, aber findet sich in einer Evolutionsgeschichte vor, die sie selber nicht kontrollieren kann. Also das, was sie den anderen vorwirft, wird sie sozusagen jetzt den anderen der nächsten Generation unterschieben. Und das Wunderbare ist an diesem Strip eigentlich, dass er wie viele andere Strips in einer lapidaren Form die Ausweglosigkeit von Kommunikation zeigt. Also Lucy ist ja immer jemand, die Lösungen für alles hat, aber man zeigt gleichzeitig, dass die Lösungen eigentlich immer ausweglos sind. Das ist eigentlich fast eine Welt, der man ausgeliefert ist, obwohl man darin so tut, als hätte man sie im Griff. Das ist vielleicht das Tragische an dieser Position.
24: Meine größte Frage wäre, ob wir es irgendwann mal schaffen, auf diesem Planeten so zusammenzuleben, dass es keine gewaltsamen Konflikte gibt.
7: Wenn du nur reden könntest, Snoopy. Da hocken wir Seite an Seite in einem Kürbisacker und sind möglicherweise kurz davor, dem großen Kürbis zu begegnen. Was für eine auffüllende Erfahrung. Ich würde wirklich zu gerne wissen, was dir jetzt für Gedanken durch den Kopf gehen.
6: Wann gibt's Essen?
8: Da kommt sozusagen Transzendenz in die Immanenz des Lebens. Also der Linus wartet immer auf den großen Kürbis, weil der Kürbis die existenzielle Verheißung schlechthin ist. Also es ist eine Metapher für die Erfüllung und gleichzeitig für die Unerfüllbarkeit von all dem, was wir uns im Leben überhaupt wünschen können. Er ist allerdings alleine und versucht sich natürlich trotzdem mitzuteilen. Jetzt probiert das mal bei dem Hund.
9: Oliver Jaros, Professor für Literaturwissenschaft an der Ludwig-Maximilians-Universität München.
8: Und jetzt passiert in diesem Strip etwas ganz Eigenartiges und auch etwas sehr Ausgefeiltes. Der Linus geht natürlich realistischerweise in seiner Welt davon aus, dass Hunde gar nicht reden können. Also er nimmt die Welt nicht so wahr, wie wir sie wahrnehmen, denn wir wissen natürlich, dass Snoopy reden kann. Er redet nur nicht auf der, wie wir sagen, auf der diegetischen Ebene, also auf der Handlungsebene. Sonst redet er natürlich schon und wird dann auch angedeutet mit den Gedankenbläschen, dass das die anderen nicht hören können. Aber Snoopy ist ja in der Tat spracherfahren. Er ist ja auch Schriftsteller. Der Strip macht einen Bruch nach dem dritten Bild und im vierten Bild kommt die Pointe. Aber das Tolle dabei ist, und das macht auch die Leseerfahrung der Peanuts zu etwas Besonderem, dieser Bruch ist eine existenzielle Struktur. Die machen wir immer in unserem Leben. Also immer, wenn wir sagen, naja, jetzt sind wir auf dem Weg, über uns hinauszugehen, uns in einen viel, viel größeren Rahmen einzuordnen, dann machen wir immer eine Erfahrung dieses Bruchs, dass uns irgendetwas mehr oder weniger brutal auf den Boden einer sehr, sehr begrenzten Realität zurückholt. Und das wird in diesem Strip ganz deutlich gemacht. Also Snoopy denkt, und er denkt an das Immanenteste, wenn man das so sagen darf, was man sich vorstellen kann, an Essen.
12: Dies ist die gesündeste Zeit des Jahres. Soll ich dir sagen, warum? Weil mehr Kalzium in der Luft ist als sonst. Deshalb, sowas muss man wissen, Linus. Gut informierte Laien bilden die Basis einer gesunden Gesellschaft.
10: Vier kleine Bilder, in denen gewissermaßen gezeigt wird, wie Gesellschaften sich selber beschreiben. Lucy bildet hier gewissermaßen eine Selbstbeschreibung der modernen Industriegesellschaft ab. Der gut informierte Laie sei die Basis einer gesunden Gesellschaft. Und da geht es dann sozusagen um Fragen, zu denen wir wichtige und richtige Sätze sagen können und stellen fest, dass der gut informierte Laie vor allem jemand ist, der Expertenwissen wiederholen kann und man so gewissermaßen die Basis einer gesunden Gesellschaft hat.
9: Armin Nasehi.
10: Hier geht es tatsächlich um Gesundheitsfragen, aber die gesunde Gesellschaft ist gewissermaßen die, dass derjenige vernünftig ist, der das sagt, was man eigentlich sagen sollte. Und Lucy zieht das geradezu als eine Art Ass aus dem Ärmel, dass es gar nicht um die Information geht, sondern um die Form der Information, die wie Expertenwissen aussieht. Das ist etwas, das sehr gut in die Zeit passt, in der diese Dinge entstanden sind, wo man sozusagen ja schon sehr stark an sowas wie Expertenkulturen geglaubt hat. Aber es geht nicht nur um die Expertenkultur. Es geht vor allem darum, dass die Laien wie Experten reden sollen und das sei eine gesunde Gesellschaft.
13: Eine große Frage für die Menschheit wäre, wie kommt die Menschheit in dieser komplexen Welt mit dieser Globalisierung, mit der Technisierung, mit den Zusammenhängen, die da sind, mit diesem Gehirn, das im Wesentlichen gefühlsbetont arbeitet, zurecht? Wie finden wir da die richtigen Lösungen, wo das Intentionale nicht mehr funktioniert?
16: Ich kann nichts dagegen machen. Ich fühle mich einsam, deprimiert.
12: Das ist lächerlich. Du solltest dich was schämen, Charlie Brown. Die ganze Welt steht dir offen. Schönheit, wohin man nur schaut. Du musst nur die Augen aufmachen. So viele tolle Dinge warten auf dich. Du kannst so viel erreichen. Kein Mensch ist auf sich allein gestellt. Wir sitzen alle in einem Boot. Eine Generation folgt der anderen.
16: Du hast recht, Lucy. Du hast recht. Jetzt sehe ich die Welt mit anderen Augen. Ich habe begriffen, dass ich ein Teil dieser Welt bin. Ich bin nicht allein. Ich habe Freunde.
12: Nenn mir einen.
21: Kostet guter Rat Geld, wer gibt guten Rat? Sprich hier heute auch von so schrecklichen Sachen wie in eine Freundschaft investieren, als sei eine Freundschaft ein Wirtschaftsgut. Um Freundschaft geht es ja auch in diesem kleinen Strip und auch wieder um Machtbeziehungen. Und wie, finde ich, sind da viele der Gegenwartsphänomene? Wofür bringt man Zeit auf? Wie wichtig ist Freundschaft? Was hat Freundschaft oder Beziehung mit Macht zu tun? Da steckt viel von drin.
9: Friedrich von Borries.
21: Ich glaube, dass Menschen, die in einer durchmachteten Gesellschaft leben, auch selber versuchen, in ihren privaten Beziehungen Macht auszuüben. Und wenn wir davon ausgehen, dass die meisten Menschen heute in einer Gesellschaft leben, wo sie ökonomisch abhängig sind, wo sie nicht frei über ihre Zeit verfügen, wo sie Gegenstand von Machtausübung sind, üben sie auch dementsprechend auch in ihren privaten Beziehungen, die eigentlich nicht ökonomisiert sein sollten, die nicht von Unfreiheit geprägt werden sollten, Macht aus. Und zwar auch destruktive Macht, in denen Aggression und Frustration abgeleitet werden. Und das ist eigentlich alles in dieser kleinen Geschichte drin. Die zwischenmenschliche Beziehung, der Ratschlag ist ökonomisiert, der kostet also Geld. Und am Ende wird wieder Macht ausgeübt und das eigentlich sozusagen, was am Anfang gut gemacht wurde, jemanden aufzubauen, jemandem zuzuhören und dann irgendwie mental aufzubauen, wird dann wieder zerstört. Insofern ist das eigentlich eine sehr realistische Beschreibung dessen, wie heute leider viele Menschen miteinander umgehen und zwar nicht Kinder, sondern ich glaube auch Erwachsene in privaten Beziehungen.
0: Was ich mich immer frage ist, wenn ich fest an mich glaube, kann ich dann meine Träume verwirklichen? Und kann ich mir die Welt so machen, wie sie mir gefällt? Und hilft das gegen die Angst?
2: Lieber großer Kürbis, ich freue mich schon sehr auf dein Kommen an Halloween.
3: Der Weihnachtsmann hat seine Elfen. Aber wer hilft dem großen Kürbis? Ein paar Orangen?
2: Hör einfach nicht auf sie. Ungläubige wird es immer geben.
8: Kürbisglück ist diese große Metapher für dieses existenzielle Über sich hinaussein, eine Erfahrung, die uns sozusagen heraushebt aus unserer Alltäglichkeit. Linus ist der Protagonist, der an diese Verheißung glaubt, der sozusagen seine Wirklichkeit transzendieren mag. Lucy ist ein ganz besonderer Charakter in dieser Reihe der Peanuts-Figuren. Es ist ein etwas älteres Mädchen. Und Lucy hat schon, um es mal gelinde zu sagen, einen schwierigen Charakter.
9: Literaturwissenschaftler Oliver Jaraus.
8: Aber dieser schwierige Charakter besteht eigentlich darin, dass sie rücksichtslos ist gegenüber den anderen. Sie nimmt deren Erwartungen, deren Wünsche, deren Art und Weise mit dem Leben umzugehen, nicht ernst. Und damit enttäuscht sie die anderen. Aber Enttäuschung würde ich mit einem Bindestrich schreiben. Sie hebt sozusagen Täuschungen auf. Und sie ist richtig böse. Wenn man sich als Leser mit den Figuren identifiziert, dann leidet man mit den anderen Figuren, die immer eins aufs Dach kriegen von Lucy. Aber wenn man so einen Schritt zurücktritt, dann muss man auch sagen, Lucy ist sozusagen eine emanzipatorische Figur, geradezu im freudschen Sinne. Sie hebt die anderen auf eine höhere Kulturstufe und sagt, doch schaut mal eure Selbsttäuschungen.
11: Bruderherz, wach auf!
17: Was ist denn los?
11: Ich muss dich was wegen der Schule fragen. Wenn man am ersten Schultag zu spät kommt, reißen sie einem dann den Kopf ab?
17: Meine Güte, nein! Wie kommst du darauf?
11: Und was ist, wenn man nicht weiß, wo man hin muss oder sein Pausenbrot vergessen hat oder sich im Treppenhaus verläuft? Was, wenn man die Kombination von seinem Spind nicht mehr weiß?
17: Jetzt hör auf, dir solche Gedanken zu machen. Es wird alles gut. Und nun ab ins Bett. Und wenn ich nun die Kombination von meinem Spind nicht mehr weiß?
15: Wenn wir die gegenwärtige große Krise betrachten, dann gibt es zum Beispiel in dieser Krise so etwas wie eine Verdrängung von Ängsten und ein in den Ängsten schwelgen. Und für beides liefern diese Geschichten einerseits etwas, wo sie zeigen, wie das ein ganz normales menschliches Verhalten ist, und sie zeigen Modelle der Überwindung. wenn die Ängste stark sind, ist das, finde ich, eine ganz schöne, eigentlich ganz anrührende Geschichte, die etwas von einer guten menschlichen Haltung wiedergibt. Die Ängste werden nicht verleugnet und wir können auf die Ängste eingehen, auch dann, wenn wir für uns selber noch keine endgültige Antwort haben.
9: Wissenschaftstheoretiker Matthias Wager von Kibitz.
15: Andererseits wird das über bestimmte Schwierigkeiten vollkommen hinweggehen. Man könnte sagen, eine erstaunliche Fähigkeit, mit der ein Snoopy sowohl ein großer Schriftsteller sein kann, wie ein weltberühmter was auch immer und sogar aus einer beliebigen Tätigkeit, wie der des Großmarkthändlers, der Gemüse verkauft, etwas zu machen, was etwas Besonderes ist.
6: Kunstläufern werden alle Mädels schwach.
4: Ich glaube, der einzig adäquate Partner, der der Stärke dieser Frau und Mädchen standhalten würde oder ein adäquates Gegenüber wäre, wäre eigentlich Snoopy. Aber der ist leider ein Hund.
9: Kabarettistin Christine Preyer.
4: Snoopy ist ein Freigeist, das ist ein Macher, obwohl er natürlich auch ein Träumer ist, ein Tagträumer. Aber der macht trotzdem und der kann. Ist ein Könner, wenn man den Schlittschuh laufen sieht. Oder der ist auch von sich überzeugt. Also der denkt ja auch nicht, wenn er da auf der Schreibmaschine tippt, oh Gott, mir wird nichts einfallen und ich bin ein Verlierer. Das denkt er nicht. Der hält was von sich. Also es ist, glaube ich, der Einzige, der den Frauen irgendwie Paroli bieten könnte. Und es auch, glaube ich, gerne täte, ne, wenn man das, die ständigen Kussangebote in Betracht zieht. Aber tja, der natürlich einfach nicht in Frage kommt. Und ich glaube, es ist tragisch, dass er der Hund ist in der Geschichte.
6: Es war eine dunkle und stürmische Nacht. Plötzlich ertönt ein Schuss. Das Dienstmädchen kreischte. Eine Tür krachte ins Schloss. Mit einem Mal tauchte ein Piratenschiff auf. Diese raffinierte Wendung wird meine Leser verblüffen.
15: Dann hat er einen Roman abgeschlossen, ihn an den Verleger geschickt und sagt, was für ein großes Gefühl, den Roman abgesandt zu haben. Leo would have known, Leo hätte das verstanden. Und dann sagt er in Klammern, Leo Tolstoi meine ich. Und so sieht er sich sozusagen immer mit den Größten in seiner Disziplin. Wenn er sich vorstellt, er wäre ein Kampfflieger, dann ist er natürlich ein weltberühmter, einmaliger Kampfflieger. Und wenn er an der Ecke steht und eine schwarze Sonnenbrille anhat, dann ist der Joe Cool, der den Mädchen hinterher schaut.
11: Das nennt man Philosophie, Sir. Demnach existiert etwas nicht, wenn man seine Existenz nicht anerkennt.
3: Tut mir leid, Fräulein. Ihre vier Minusse existieren nicht.
18: Die eine Person spricht die philosophische These, demnach existiert etwas nicht, wenn man seine Existenz nicht anerkennt. Die andere Person verwendet nun das auch in der Philosophie genutzte oder berühmte Verfahren des Umdrehens des Spießes. Der andere wird mit den eigenen Waffen geschlagen. Insofern der andere die schlechten Noten, also die besagten vier Minusse nicht anerkennt, so existieren sie nicht. Damit ist das Problematische der These der ersten Person offensichtlich. Auch ein solches Umkehren des Spießes ist ein Instrument gegen eine heute dominierende Strömung, Richtung in der Philosophie, den Relativismus.
9: Klaus Fiebig, Professor für Philosophie an der Friedrich-Schiller-Universität Jena.
18: Das Kerndogma oder die Kernthese des Relativismus lautet: Alles Wissen ist relativ. Beispiel im sogenannten Kulturrelativismus, der die prinzipielle Verschiedenheit der Kulturen unterstellt. Es gäbe nichts wesentlich Verbindendes oder Gemeinsames. Oder es wird behauptet, dass heute dies wahr sein kann, morgen etwas anderes und übermorgen wieder anderes, bis hin zum Sankt-Nimmerleins-Tag. Doch jetzt kommt die Umkehrung des Spießes, wie im Comicstrip. Darin demaskieren sich die vermeintlichen Überwinder des Alten gegen ihren eigenen Willen als eisenharte fundamentalistische Metaphysiker. Denn, so wie im Comicstrip, die Relativität betrifft, Klammer, leider Gottes, auch das Dogma der Relativisten, nämlich auch ihren heiligen Satz. Hier wird jetzt der Spieß umgekehrt. So zählt doch diese Behauptung, alles Wissen ist relativ, die das Wort alles enthält, die zählt auch zum Wissen. Und wenn sie zum Wissen zählt, dann ist sie somit auch selbst relativ oder zu relativieren. Das heißt mit anderen Worten, der Satz, alles Wissen ist relativ, muss sich selbst einschließen und kann, wie im Comicstrip, somit nicht mehr gültig sein. Kurzes Resümee: Für Wahrhalten und Überzeugung sind kein ausreichendes Fundament für Wissen, sondern führen zur Unart des bloßen Versicherns, des bloßen Behauptens. Aber die Philosophie ist kein Versicherungsunternehmen.
7: Ich stelle mich nicht gerne meinen Problemen. Probleme löst man am besten, indem man ihnen aus dem Weg geht. Das ist meine ganz eigene Philosophie. Kein Problem ist so groß oder kompliziert, dass man nicht vor ihm davonlaufen könnte.
1: Inwiefern sind die vielen Weisen, in denen ich mir selber vielleicht ein Bein stelle, nur Stationen auf dem Weg einer Ich-Entwicklung? Oder inwiefern ist es vielleicht auch einfach nur unnützer Müll, in dem ich mich eben verliere und von dem ich mich quasi schadlos befreien könnte?
17: Meinst du, unsere Generation wird den Weltuntergang erleben?
3: Ich versuche, solche Gedanken zu ignorieren.
17: Tja, aber da ich es jetzt angesprochen habe, was meinst du?
3: Wenn jemand Dinge anspricht, die ich zu ignorieren versuche, setze ich alles daran, das zu ignorieren.
17: Aber wenn man nun diese Dinge... Ach, vergiss es.
18: Beide Comicstrips erinnern an den heutigen Mainstream der Philosophie. Statt Problemlösungen, statt Wissen und Wahrheit, wird geradezu der Verzicht auf Wahrheit gefeiert. Dies wird heute auch noch als Bescheidenheit beschrieben. Es dominiert, so könnte man sagen, eine Schrankenwärter-Mentalität. Bis hierher und nicht weiter. Etwa Beispiel mit dem Ausrufen eines sogenannten nachmetaphysischen Zeitalters.
9: Klaus Fiewe.
18: Wir lesen unzählige Todesanzeigen für Vernunft, System und Wahrheit. Man habe den metaphysischen Ballast endlich abgeworfen und jetzt wird Philosophie, etwas vereinfacht gesagt, auf sowas wie Sozialtheorie oder auf analytische Philosophie verkürzt. Ich denke dabei immer an das Verfahren eines Gewürzkrämers, der seine Gewürze in eine Ordnung von Schubladen bringt. Es wird also behauptet, dass das Ganze das Unwahre sei, dass man die Despotie von Wahrheit und Vernunft endlich abgeschüttelt habe. Dagegen zitiere ich gerne ein Wort des bekannten US-amerikanischen Philosophen Harry Frankfurt, der gesagt hat, also sinngemäß, die Modemeinung, dass die Wahrheit nicht erkennbar sei, ist Bullshit.
3: Okay, Charlie Brown, ich halte den Ball und du nimmst Anlauf und schießt.
17: Ich fasse es nicht.
16: Ich kann einfach nicht glauben, dass mich jemand für so bescheuert hält.
12: Diesmal ziehe ich ihn bestimmt nicht weg, Charlie Brown. Versprochen.
16: Ha, deine Versprechen kenne ich.
12: Gut, dann eben per Handschlag. Hier hast du meine Hand drauf. Das beweist meine lauteren Absichten.
16: Was soll ich machen? Wenn sie es mir in die Hand verspricht, muss ich ihr doch vertrauen.
12: Der Handschlag einer Frau ist nicht rechtsverbindlich.
4: Wie fies ist das? Was ein Arschloch. Also sie weiß, ihr Kopf weiß, wie man sich redlich und anständig und empathisch verhält. Sie will was ganz anderes, sie tut dann auch was ganz anderes. Anderen ein Bein zu stellen, andere zu beleidigen oder zu verletzen, das führt bei ihr zu Genugtuung. Das hebt ihre Laune, das ist ihr Lebenselixier, das gibt ihr Kraft und Freude.
9: Christine Preyon.
4: Und ich kenne auch keinen einzigen Cartoon, in dem Lucy mal was heimgezahlt wird von irgendjemand anderem. Oder wo ihre Boshaftigkeit irgendwie Folgen hätte. Die wird nie bestraft. Im Gegenteil, es lohnt sich, garstig zu sein. Und das finde ich schön, schön ungerecht. Das ist klasse, weil es überhaupt nicht dieses Gerechtigkeitsbedürfnis befriedigt, was man hat, wenn man das liest. Dann ist man irgendwann fassungslos. Das ist einfach immer so. Also die muss dafür nie bluten. Und das finde ich toll. Auch hier ist sie halt wieder eigentlich ein männliches Arschloch. Entschuldigung. Aber wenn man das so sehen würde, wenn man es nur so sehen würde, dann würde man die Zusammenhänge negieren, weil es ist ja eine Frau. Und sie bricht im Grunde hier aus dieser gängigen Frauenrolle aus, was man ja auch als Triumph oder als Befreiungsschlag verstehen könnte, auch weil sie es so selbstverständlich tut.
5: Ich glaube, meine große Frage wäre vor allem, was nach dem Tod passiert und auch, ob wir irgendwie eins mit der Welt sind oder nicht. Also ob wir ein Teil von den Bäumen oder von der Erde sind oder ob wir einfach nur Staub werden.
11: Nochmal wegen meines Referats. Unsere Freunde, die Tiere. Ich wollte fragen, wie dir der Titel gefällt.
14: Er ist vielleicht ein wenig vermessen.
21: Ich finde die Geschichte eigentlich total aktuell. Denn die Fragestellung, wie wir uns Tieren verhalten, ist auch mit Covid-19 ja nochmal ganz aktuell geworden. Unser sozusagen auf den Menschen bezogenen Blick, dieser anthropozentrische Weltbild, ist ja etwas, was wir überdenken müssen. Und wie hier also das Mädchen den Hund fragt, ob der Referatstitel unsere Freunde, die Tiere, gut wäre und ob das dem Hund gefallen würde und der Hund relativ desinteressiert weiter auf seine Hundehutte liegend, träumend, dösend sagt, der Titel sei vielleicht ein wenig vermessen, drückt, glaube ich, ein Problem aus, was wir heute immer noch haben. Also die Ignoranz gegenüber Tieren und die Projektion von eigenen Wunschvorstellungen auf Tiere ist ein Thema, mit dem man sich heute, glaube ich, noch mehr als je beschäftigen muss.
9: Friedrich von Borries.
21: Die Hütte hat ein bisschen was von der Diogenes-Tonne und die Kynika, sozusagen, das kommt ja vom griechischen Wort für Hund. Also, dass der Hund ein Philosoph sein könnte, ist ja durchaus ein Bild, was in der Philosophiegeschichte herumgeistert, sagen wir es mal so. Und er ist halt total entspannt. Das ist ja das Tolle an diesem Hund, wie er da auf seiner Hütte dann liegt und weiterdösen will und sich nicht über den Blödsinn, der ihm da entgegengebracht wird, ein Blödsinn, der ihn ja auch selber negativ betrifft, sich über den gar nicht aufregt, sondern mit größtmöglicher Gelassenheit weiter träumt. Das ist natürlich auch eine Verhaltensweise, die für einen selbst in anderen Zusammenhängen auch interessant sein könnte, als vorbildliches Verhalten, Gelassenheit, Entspanntheit. Aber ich finde hier besonders interessant diese Fragestellung Verhältnis Mensch-Tier, Mensch-Umwelt, wo wir ja sehr viel über Umwelt- und Ökologiefragen heute nachdenken, aber doch fast immer auf den Menschen bezogen und sehr wenig eine nicht-menschliche, nicht-anthropozentrische Perspektive einnehmen.
19: Also eine Frage, die ich mir immer stelle, warum muss ich arbeiten?
16: Was meinst du, Linus? Halten im Leben die guten Dinge länger an oder die schlechten?
7: Die guten dauern etwa 8 Sekunden. Schlechte Dinge 3 Wochen.
16: Und alles dazwischen?
14: Dazwischen hält man besser ein Nickerchen.
4: Wie 2 alte Männer unterhalten sich da Charlie Brown und Linus. Und Snoopy konterkariert das Ganze dann noch mit so einer einfachen und klaren Antwort. Und da ist wieder wie in so vielen dieser Comicstrips die schöne Mechanik des guten Witzes zu sehen, dass was Großes, Erhabenes durch das kleine Banale entblößt oder lächerlich gemacht wird. Das heilige Ernste wird plötzlich ganz profan oder verliert zumindest seinen Schrecken. Und wir müssen dadurch lachen. Und das ist so befreiend. Also das befreit von der Schwere des Gedankens oder des Bewusstseins, was ja im Grunde in all diesen Peanuts-Comics drin ist.
9: Christine Preyer.
4: Plötzlich ist dieser Draufblick, was sind die guten, was sind die schlechten Dinge, diese Metaebene ist plötzlich weg. Dadurch, dass Snoopy zum Schluss sagt, naja, dazwischen sollte man vielleicht einfach ein Nickerchen machen. Ja, Snoopy ist so ganz im Hier und Jetzt. Und die beiden alten Männer oder kleinen Jungs, weiß man gar nicht so recht, was sind sie denn nur eigentlich? Die sind so mit dem Draufblick und mit der Philosophie oder mit der Metaebene beschäftigt. Dieses Prinzip findet man in ganz vielen dieser Comicstrips. Und das ist so erheiternd. Also das hat bei mir ganz viel ausgelöst, die Frage, was macht eine gute Geschichte eigentlich so gut? Und für mein Dafürhalten ist es, wenn immer alles in einem gegeben ist. Das heißt, wir haben hier so fötenartige Kinder die, mit riesigem Kopf und kleinem Körper, denen man gar nichts übel nehmen kann, was sie sagen. Und dann sagen sie aber so erwachsene Dinge. Wir haben das Alte und das Junge in einem. Wir haben Frauen, die sich im Grunde wie Männer verhalten. Oder Mädchen, die sich wie Jungs verhalten oder dem, was man dafür hält. Und eigentlich ist das das, was immer die guten Geschichten ausmacht, dass du nicht klar trennen kannst, was ist es denn jetzt? Ist es gut? Ist es böse? Ist es alt? Ist es jung? Ist es groß? Ist es klein? Ich würde mal sagen, das ist auch die dialektische Betrachtungsweise, die gute Geschichten ausmacht und die hier in jedem Comicstrip drin ist.
12: Heute habe ich in der Schule was fürs Leben gelernt. Ich habe mich für akustische Gitarre eingeschrieben, für Computerprogrammierung, Glasmalerei, Schustern und einen Naturkostlehrgang. Gekriegt habe ich Rechtschreibung, Geschichte, Mathematik und 2 Stunden freies Arbeiten.
11: Was hast du gelernt?
12: Das, was man haben will und das, was man bekommt, sind 2 Paar Schuhe.
10: Ich gucke natürlich ein bisschen als Soziologe auf diese wunderbaren Strips und wenn ich mir dieses hier ansehe, wo es um eine quasi Theorie der Schule geht, dann ist in 4 kleinen Bildern abgebildet, worüber wir sonst ganze Hauptseminare machen, nämlich die Frage, was man denn eigentlich in der Schule wirklich lernt.
9: Armin Nasehi.
10: Üblicherweise denken Lehrpersonen, dass man die Deponentien im Lateinischen oder den pythagoreischen Hauptsatz in der Mathematik oder sonstige Dinge lernt. Und hier kommt ganz eindeutig raus das, was man wirklich lernt, nämlich wie wir uns in Organisationen hier, nämlich in einer Schule tatsächlich verhalten. Das, was man haben will und das, was man bekommt, sind 2 Paar Schuhe. Das wurde in der Schule gelernt. Und interessanterweise ist das wahrscheinlich auch tatsächlich das, was man in solch einer Organisation lernt, wenn man sich darin länger aufhält. Eine wunderbare, lapidare, geniale Theorie der Schule.
17: Vielleicht weißt du eine Antwort, Linus. Was kann man tun, wenn man das Gefühl hat, dass einen niemand mag?
7: Ich würde versuchen, mich durch die Augen der anderen zu betrachten, um ein besserer Mensch zu werden. Das wäre meine Antwort, Charlie Brown.
17: Ich hasse diese Antwort.
15: Ich glaube, dass wir in diesem Universum der Figuren von den Peanuts etwas finden, mit dem wir uns eigentlich jeder Frage in einer Form nähern können, wo die Frage etwas an Schwere verliert und gleichzeitig wir eine Möglichkeit haben, verschiedene Perspektiven einzunehmen. Denn die Fähigkeit, verschiedene Perspektiven wertzuschätzen, die sich sehr deutlich widersprechen können und sie alle als zusammengehörig zu einem kleinen Universum anzusehen, die wird durch so eine Gruppe von Gestalten, von Personen, von archetypischen Mustern, wie die Peanuts das darstellen, uns erleichtert. Und das spüren Kinder schon und das kann aber auch Erwachsene ihr Leben lang begleiten.
4: Ich würde sagen, sie sind gar nicht so unglücklich. Sie haben vielleicht das Unglück auch schon integriert in ihr Leben und das als so sein akzeptiert. Vielleicht so ein bisschen wie die Großstadtneurotiker von Woody Allen, die eigentlich auch einen gewissen Gefallen daran finden, dass sie leiden. Also da ist ja dieser eine Strip auch von, wo Charlie Brown sagt, dass er hält sich selber für einen Verlierer, aber Im Grunde möchte er wenigstens würdevoll verlieren. Also dann nicht zu null. Warum verliert er eigentlich immer zu null? Ich glaube, der könnte gewinnen, aber er hat sich so damit abgefunden oder so als seine Rolle begreift er das. Die füllt er so aus, die Rolle des Verlierers. Ich glaube, er wäre jetzt gar nicht mehr in der Lage. Ich weiß gar nicht, wie er damit umgehen würde, wenn er plötzlich gewinnen würde. Aber ich glaube nicht, dass ihn das so unglücklich macht.

0: gezeigt wird, eigentlich das Vehikel ist, der Erwachsenenwelt noch direkter mitzuteilen, wie absurd manche Kommunikationsformen tatsächlich sind. Wahrscheinlich ist der große Kunstgriff das Lapidare. Ich glaube, was Kinder garantiert nicht können, ist lapidar zu kommunizieren. Das ist etwas, was Erwachsene gut können. Und in dieser Spannung, dass Kinder gewissermaßen eine Erwachsenenrolle zugewiesen wird, gleichzeitig aber nicht erwartet wird, dass die Probleme wirklich gelöst werden, das ist die geniale Spannung eigentlich in den Peanuts.
1: Die Peanuts, das ist wirklich ganz großartige anthropologische Analyse. Sie zeigen den Menschen so, wie er sich selber nicht zeigen mag, weil ganz bestimmte Bedingungen entgegenstehen. Wenn wir sagen, sie bewegen sich immer an dieser Grenze zwischen Optimismus und Pessimismus, sie zeigen immer, dass diese Existenz tatsächlich enttäuscht werden muss, dass wir Täuschungen abräumen müssen, um tatsächlich leben zu können. Also selbst wenn alles enttäuscht ist, wenn alles kaputt ist, wenn alles gescheitert ist, dann ist immer noch in der Tat diese Hoffnung da. Also auch dafür stehen die Peanuts.
2: Deine Meinung über den Sinn unseres Lebens fasziniert mich, Charlie Brown. Du meinst wirklich, wir sind hier, um andere glücklich zu machen?
3: Aber ja.
2: Wozu sind dann die anderen hier?
4: Steck nie den Kopf in eine Hundehütte. Mit den Peanuts die Welt sehen. 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

0: 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Es ist 13 Uhr. 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
1: Die Nachrichten mit Anja Gawlik. Guten Tag. Der angekündigte Abzug tausender US-Soldaten aus Deutschland kommt für Verteidigungsminister Pistorius nicht überraschend. Er sagte, dass die Entscheidung absehbar war. Georg Schwarte, WDR Berlin.
2: Der US-Präsident hatte schon in seiner ersten Amtszeit mit einer massiven Truppenreduzierung gedroht. Es sei klar, sagte Pistorius, dass die NATO jetzt europäischer werden müsse, um transatlantisch bleiben zu können. Wir Europäer müssen mehr Verantwortung für unsere Sicherheit übernehmen. Deutschland sei dabei laut Pistorius auf einem guten Weg. Der jetzt verkündete Schritt, in 6 bis 12 Monaten 5.000 der derzeit knapp 39.000 US-Soldaten aus Deutschland abzuziehen, könnte auch auf den Ärger des US-Präsidenten über Bundeskanzler Merz zurückzuführen sein. Merz hatte Trump eine fehlende Strategie im Irankrieg vorgeworfen und gesagt, Teheran demütige die gesamte amerikanische Nation. Trump reagierte darauf mit wüsten Beschimpfungen des Kanzlers.
1: Der Wahl ist freigelassen worden. Er ist am

0: Morgen auf dem Weg in die Nordsee aus dem Transportschiff herausgeschwommen. Per Axel Kröske fasst für WDR aktuell zusammen, wie es um den Wal steht.
1: Die Livebilder einer Drohne zeigen, dass das Transportdock heute früh leer ist. Und gestern Abend, da war der Wal bis zum Anbruch der Dunkelheit dort noch drin. Es wirkte auch, als liefe zu diesem Zeitpunkt nicht alles nach Plan. Zunächst war da der Wellengang, für den dieses Dock nicht ausgelegt war. An der Nordspitze Dänemarks ging es dann zunächst mit dem Schiffskurs hin und her. Die Positionen, die Rettungsaktion angestrebt hatte, also der Atlantik vor der Westküste Norwegens, die wurde bei weitem nicht erreicht. Die Gefahr, dass der Wal in die Ostsee zurückschwimmt, ist immer noch da. Und auch wie lebensfähig das geschwächte Tier nach fast einem Monat ist, in dem der schwere Körper ja ohne Nahrung auf Grund gelegen hat, das wird sich erst noch zeigen.
0: Weitere Meldungen im Überblick. Der neue Tankrabatt bringt nach Einschätzung des ADAC nicht so viel, wie er könnte. Seit gestern werden zwar weniger Steuern auf Diesel und Benzin fällig. Laut ADAC ist Sprit an den Tankstellen gestern rund 14 Cent billiger geworden. Möglich wären aber 17 Cent gewesen. Die Jobcenter in NRW haben im vergangenen Jahr deutlich öfter Leistungen für Bürgergeldempfänger gekürzt. Ein Sprecher der Bundesagentur für Arbeit sagte in der Rheinischen Post, dass knapp 128.000 Mal Geld einbehalten wurde. Das war ein Plus von 30%. In den meisten Fällen lag es daran, dass Arbeitslose wiederholt Termine versäumt haben. In Fellbad im Kreis Mettmann ist am Abend ein 20-Jähriger bei einem Unfall schwer verletzt worden. Laut Polizei überschlug sich der Wagen und brannte aus. Die vier anderen Menschen im Auto konnten selbst aus dem Wrack klettern und den Fahrer rausziehen. Die Polizei untersucht, ob der Mann ein illegales Rennen gefahren ist.
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0: In der zweiten Fußball-Bundesliga hat Bielefeld jetzt Bochum zu Gast. Die Arminia-Spieler tragen Sondertrikots, um das 100-jährige Bestehen des Stadions zu feiern. Sarah Schwedmann, WDR Sport, wird das heute eine Geburtstagsparty auf der Bielefelder Alm?
3: Das ist es schon. Ausverkaufte Alm, eine Riesen-Choreo durchs gesamte Stadion. Naja, bis auf den Gästeblock mit den 2900 Bochumer Fans. Also die Party läuft schon. Die große Frage ist nur, machen die Bochumer den Party-Crasher? Denn sie könnten heute mit einem Sieg den Klassenerhalt in der zweiten Liga klar machen. Bielefeld als 13. hat nur 2 Punkte Vorsprung auf die direkten Abstiegsränge und will hier den Sieg, den 200. in der zweiten Liga holen und hier dann die Party auch später noch weiter feiern.
0: Das war WDR aktuell. Das Wetter in Nordrhein-Westfalen. Gebietsweise ziehen kräftige Schauer und Gewitter durchs Land. Örtlich sind Sturmböen, Starkregen und Hagel möglich. Es wird schwül bei 24 Grad in Remscheid, in Viersen 25 und in Düren 26 Grad. Morgen wechseln sich Sonne und Wolken ab. Im Verlauf des Tages ziehen wieder Schauer und Gewitter durch mit teils starken Windböen bei 18 bis 25 Grad. Die Zeit 13.04 Uhr.
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Willkommen, meine sehr verehrten Damen und Herren, zur heutigen Ausgabe von WDR 3 persönlich mit Jazz und Jazz-ähnlicher Musik bis 15 Uhr. Mein Name ist Götz Alsmann. Ich sitze wie immer im kleinen Studio am Rande der Stadt, schaue auf das freundlich grinsende Gesicht meines Freundes und Kollegen Jürgen Mönkedieck, der für den technischen Ablauf dieser Sendung verantwortlich zeichnet. Heute gibt's Musik unter anderem von Stan Freeberg, von Buddy Collette, von den Ibanez, von Frank Wunsch und vielen anderen mehr. Und da Sie wissen, dass mir der textlich-literarische Inhalt meiner Sendung am Herzen liegt, deshalb heißt diese heutige Ausgabe von WDR 3 persönlich Doodle Doo Doo, Bye Bye, Bye Bye.

0: Sam's Song war das, gespielt von Kurt Edelhagen. Und unter dessen Namen kam diese Platte 1953 heraus. Aber in Wirklichkeit handelte es sich um eine Produktion von Herrn Edelhagen aus dem Jahre 51. Und die war auch 51 schon mal erschienen. Allerdings nicht unter seinem richtigen Namen, sondern unter dem Pseudonym Frank Volken und seine Jazz-Symphoniker. Als Frank Volken konnte man Kurt Edelhagen sogar schon Ende der 40er Jahre in deutschen Spielfilmen als Kapellmeister sehen, wenn beispielsweise in einer Nachtclub-Szene eine Big Band aufspielte. Das Lied Sam's Song war eigentlich ein französisches Chanson mit dem Originaltitel La Chansonnette. Geschrieben hat Boris Vian, aber ein internationaler Klassiker, ja, ein Jazz-Standard, wurde es mit dem englischen Titel Sam's Song. Bei C'est si bon, natürlich das französische Lied schlechthin, da brauchte man keinen neuen Titel, um es international erfolgreich zu machen. Da genügte ganz einfach 1953 die Fassung von Eartha Kitt.
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0: der großen Knüller aus Eartha Kitts Repertoire, Saint-Simon, 53, produziert mit dem Orchester von Henri René, der auch das Arrangement geschrieben hat. Wirklich eine tolle Aufnahme, eine Aufnahme, die um die Welt ging und die so populär war, dass man sie sogar angemessen parodieren konnte. Das tat Stan Freberg ein Jahr später, 1954.
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Das war unverkennbar das Ensemble des Trompeters John Plonsky mit Calico Shoes von 1957. Von dieser Ausgabe der Band John Plonskys gibt es nur dieses eine Album. Und doch war der Sound so unverwechselbar, dass er in die Jazzgeschichte einging. Die anderen Solisten neben Mr. Plonsky waren Dominic Cortese am Akkordeon und Carl Gianelli am Baritonsaxophon. Und auch wenn diese Aufnahme in New York entstand, haftete er etwas typisch West Coast-haftes an. Hier ist etwas typisch West Coast-haftes von der Westküste. The Best from the West spielen Santa Anita.

Es war 1954, als den Allgewaltigen bei der New Yorker Plattenmarke Blue Note Records auffiel, dass sie zwar sehr viel Musik von der Ostküste herausbrachten, aber quasi gar nicht wussten, was an der Westküste so los war. Und doch sprach die Fachwelt vom West Coast Jazz. Also stellte man ein Projekt auf die Beine und das hieß The Best from the West. Die einzelnen Künstler waren längst bei anderen Firmen unter Vertrag, aber unter so einem Projektnamen konnte man alle doch als Gäste ins Studio bitten, ohne sich groß mit den anderen Plattenmarken auseinandersetzen zu müssen. Und so gab es verschiedene All-Star-Besetzungen mit den führenden Künstlerinnen und Künstlern der Westküste. Gerade hörten sie Santa Anita. Da machten mit Lorraine Geller am Klavier, Joe Mondragon am Bass und Larry Bunker am Schlagzeug. Es spielten Bob Inewolzen an der Posaune, Herb Walsh am Altsaxophon und der alte Swing-Haudegen Harry Edison an der Trompete. Und Sie merken, die Titelgebung der Nummern, die für dieses Projekt geschrieben wurden, die hatten durchaus etwas Heimatkundiges. Das war Shorty Rogers, der den gerade gehörten Titel Santa Anita verfasst hat. Jetzt gibt's eine Komposition von Buddy Collette in anderer Besetzung, nämlich Santa Monica.

Das war eine wunderbare All-Star-Besetzung, die unter dem Etikett The Best from the West lief. Wir hörten Conti Candoli an der Trompete, Buddy Collette, den Komponisten der Nummer, am Altsaxophon, Jimmy Giuffre am Bariton und Tenorsax, Curtis Counts am Bass, Stan Lever am Schlagzeug und Howard Roberts an der Gitarre. Und dann gab es da noch einen Pianisten. Das war Jerry Wiggins. Den hören wir jetzt als Organisten auf einer ganz anderen Produktion, aber die wurde geleitet vom soeben gehörten Buddy Collette.

Diese Produktion der Lieder aus Porgy & Bess liegt mir sehr am Herzen. Sie war vor Jahren schon mal der Teil meines WDR3-Podcasts, der geheime Garten des Jazz. Und ab und zu muss ich diese großartigen Arrangements hören, die sich Buddy Collette 1957 für seine West Coast All-Star-Band mit dem Namen The Pole Winners ausgedacht hat. Wir hörten Buddy Collette an der Bassklarinette, gleich wird er noch Flöte spielen. Dann ist Jim Hall an der Gitarre mit dabei. Pete Jolly spielt das Akkordeon. Gerald Wiggins, da ist er wieder, ist der Organist. Red Callender zupft den Bass und Louis Belson, der damalige Duke Ellington-Drummer, spielt das Schlagzeug. Und wenn man bedenkt, dass mit Pete Jolly und Gerald Wiggins zwei der Top-Pianisten Hollywoods mit an Bord waren und keiner von ihnen Klavier gespielt hat, dann kann man sich vorstellen, dass dem Arrangeur und Bandleader Buddy Collette beim Schreiben der Noten der Schalk im Nacken saß. Hier ist vom selben Porgy & Bess Projekt Summertime.

Das war Schumanns Träumerei, allerdings im Swinggewand. Wir hörten Claude Thornhill mit seinem berühmten Orchester. Eine Produktion des Jahres 1947. Und das, was den Claude Thornhill Sound ausmachte, was er kreiert hat und was viele seiner Arrangeure dann zu imitieren hatten, das war dieses besonders verhangene, ja, verträumte Element im Klang seines Orchesters, erzeugt durch viele Holzbläser und durch die Erweiterung der Blechbläsersektion, nicht selten um eine Tuba oder um zwei oder drei Waldhörner. Das machte Claude Thornhill berühmt und diesen verhangenen Sound wollten auch andere imitieren, zum Beispiel der Arrangeur Tony Iavello. Der schrieb seine Arrangements für das Herm Saunders Orchester und das wiederum begleitet hier 1948 den Sänger Artie Wayne auf Sugar-Coated Lies.

ein hübsches Lied mit einem hübschen Text. Sugar-coated lies, die mit Zucker überzogenen Lügen. Wunderbar. Schön, wenn sich Textdichter Gedanken machen, ein paar hübsche Metaphern finden und ihr Publikum damit verblüffen können. Manchmal aber genügt es auch einfach, sich aufs Lautmalerische zurückzuziehen. So wie hier die Ibanez und Doodle Doo Doo.

Der Bandleader Art Kassel hat diese Nummer schon in den 30er Jahren geschrieben und sie heißt offiziell Doodle Doo Doo. Und Doodle Doo Doo steht auch auf dem Etikett der Single Combo Nummer 110. Aber die Ibanez singen konsequent Doodly Doo. Wem soll man da glauben? Übrigens steht der Name The Ibanez auf dem Etikett der Single nur ganz klein. Denn diese Nummer erschien unter dem Namen des Bandleaders, nämlich des Trompeters Jake Porter. Und er hatte die Allgewalt in seinen Händen, wie er mit seinen Publikationen umging, denn ihm gehörte die Plattenmarke Combo Records. Meistens allerdings waren die Ibanez unter eigenem Namen bei durchaus angesagteren größeren Firmen unter Vertrag. Zum Beispiel auf Aladdin Records. Für diese Marke entstand 1953 Lord, Lord, Lord.

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3: Auf der Bühne müssen die Ibanez eine Wucht gewesen sein mit einem durchchoreografierten Akt und mit fantastischen Stimmen. Die Bassstimme gehörte dem Leiter der Gruppe, John Dix. Dann gab es noch die drei Harmoniesänger Charles Gross, Ray Wheaton und James Bradley. Und der fünfte Ibanez war Edward Jones. Er spielte das Klavier, schrieb die Arrangements und hatte die musikalische Leitung des Ensembles inne. Und das Repertoire deckte alles ab, was der Vokalgruppen Rhythm and Blues herzugeben hatte. Hier singen sie You're Nobody Till Somebody Loves You, auch eine Aufnahme von 1953.
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Es ist ein berühmtes Zitat von Johnny Otis, der immer sagte, er weiß gar nicht, warum die Westküsten-Rhythm-and-Blues-Gruppen im Sound oft so schwach waren, verglichen mit diesen tollen, starken Ensembles aus den Südstaaten oder von der Ostküste. Aber die Ibanez zeigten, dass Johnny Otis da wohl falsch lag. Denn sie, als die Grand Old Man des Rhythm-and-Blues-Gruppengesangs in und um Los Angeles, machten eine schöne Platte nach der anderen. Die fünf Mitglieder der Gruppe blieben übrigens die ganze Lebensdauer des Ensembles, also von 1947 bis 1957, ohne einen Personalwechsel beieinander. Hier singen sie Baby, You're the One for Me.

Die Ibanez machten, wie ich sagte, viele Platten und waren damit Teil eines diskografischen Desasters. Es erschienen Ibanez-Platten auf allen möglichen komischen Labels. Plötzlich tauchten Platten dieser Gruppe aus den 30er Jahren auf. Wie konnte das angehen? Ja, ganz einfach. Es gab einfach zwei Ibanez-Gruppen. Und die ältere, die schon seit den Mid-20er Jahren aktiv war, hieß eigentlich The Southland Singers und konzentrierte sich auf den Gospelgesang. Und wenn es denn mal weltliches Liedgut zu interpretieren gab, gaben sich diese Southland Singers den Namen The Ibanez. Und in den 40er Jahren existierten beide Gruppen zeitweilig parallel zueinander. Aber die einen arbeiteten an der Westküste, die anderen im Süden. Und irgendwie kam man sich da nicht ins Gehege. Unsere Ibanez erhielten ihren ersten Schallplattenvertrag ein Jahr nach der Gründung 1948 bei MGM Records. Und dort machten sie wirkliche R&B-Vokalgruppenplatten für Feinschmecker. Zum Abschluss möchte ich Ihnen eine 49er-Produktion der Gruppe vorstellen. Bye, bye, bye, bye. Und da können wir John Dix und seine Bassstimme so richtig genießen.

Eine wirklich witzige Nummer, fast ein kabarettistisches Kabinettstückchen. Bye, bye, bye, bye. Da geht der Protagonist dieses Liedes so durchs Land und trifft in Louisiana eine junge Frau und fragt, na, wie wär's mit uns beiden? Und sie sagt, deine Augen sind zu braun, deine Knie stehen zu hoch, dein Gesicht ist das Falsche und ich hasse deine Krawatte. Bye, bye, bye, bye. Hui, hui.

Natürlich war das Around the World. Wir hörten eine Einspielung von 1960. Teddy Woods saß an der Orgel, Bobby Pittman hinter den Trommeln und Becken und der Bandleader war ein Saxophonist, der bei Gelegenheit auch schon mal Trompete spielte, nämlich Bo Rambo, der Ende der 50er, Anfang der 60er Jahre davon profitierte, dass Menschen, die nicht unbedingt Jazzfans waren, aber schon mal eine schöne Jazzplatte für ihre nagelneue Stereoanlage haben wollten, guckten, was gibt's denn an Jazzaufnahmen in Stereophonie. Und da lagen sie, die Alben von Bo Rambo. Hier spielt sein Trio Soothing.

Kurz nach dem Erscheinen dieser Aufnahme begann der Organist, den wir gehört haben, Ernie Freeman, Arrangements für Frank Sinatra zu schreiben. Aber als 63 Gator Byte aufgenommen wurde, verstand er sich ganz strikt als R&B-Organist, solistisch unterstützt von Irving Ashby an der Gitarre, seinem langjährigen musikalischen Weggefährten. Manchmal, meine sehr verehrten Hörerinnen und Hörer, dann greife ich in den Teil meines Regals hinein, wo steht Beatles-Interpretationen. Denn ja, wie so viele, gibt es manchmal so Beatles-Wochen in meinem Leben. Egal, was man für Musik hört, die meisten haben doch dieses Erlebnis schon mal mitbekommen, oder? Und wenn ich diese Beatles-Wochen habe, dann höre ich mir ein paar von den meistens früheren LPs der Fab Four an. Und dann denke ich mir, was haben eigentlich die Jazzmusiker daraus gemacht? Und dann stolpert man zuerst über das Beatles-Album von Count Basie. Ja, und dann gibt es noch so viele andere tolle Platten. Aber eine Art Schattendasein führte bis vor kurzem in meinem Regal, wie auch in meinem Bewusstsein, das Album The Latin Beatles von den Mercer Men. Hier ist Yesterday.

Yesterday, gespielt von den Mercer Men. Wer verbirgt sich hinter dieser Orchesterbezeichnung? Nun, es geht hier um Mercer al-Sharif, einen in Bahrain geborenen Perkussionisten. Der wurde als ganz junger Bursche von seiner Familie zum Medizinstudium nach London geschickt. Er hatte schon ein bisschen Perkussionsinstrumente-Erfahrung gesammelt und in London versackte er völlig in der Jazzclub-Szene und entwickelte sich binnen kurzem zu einem begehrten Session-Musiker, wenn es um Congas, Bongos, Timbales und andere Perkussionsinstrumente ging. Er war ein namenloser Studiomusiker. Und irgendwann, Ende der 60er, wurde der Produzent Dick Abell auf ihn aufmerksam. Er schrieb ein paar Arrangements, die noch fehlten, schrieb Ido Martin. Und schon hatte man genug Nummern für ein ganzes Album mit Coverversionen von Beatles-Titeln beieinander. Wer hat auf dem Album mitgespielt? Wir kennen nur die Namen der Perkussionisten. Art Morgan, Barry Morgan, Frank Holder und Tommy Thomas. Wer für die wunderbaren Gitarren, Orgel, Bass und Bläserparts verantwortlich zeichnete, keine Ahnung. Aber das Album der Mercer Men, The Latin Beatles, ist fantastisch. Hier ist I Saw Her Standing There.

Was für eine wunderbare Aufnahme. Sie hörten Blues Suite vom Frank-Wunsch-Album Tristanos Traum. Der Dortmunder Pianist Frank Wunsch hat diese Aufnahmen Ende 2021 eingespielt und sie geisterten seitdem auch hier und da durchs Internet. Aber erst seit dem letzten Jahr gibt es dieses Frank-Wunsch-Projekt auch als CD mit tollen Musikern. Klaus Osterloh am Flügelhorn, Ludwig Nuss an der Posaune, Michael Häupl an der Flöte, Heiner Viberni an Klarinette, Bassklarinette und Altsaxophon, Stefan Mattner an Sopran- und Tenorsaxophon, Markus Bartelt, Baritonsax, Frank Wunsch selbst spielt natürlich Klavier, Ingo Senst ist der Bassist und Roland Höppner spielt das Schlagzeug. Sie merken, einige Alumni aus dem Kreis der WDR Big Band und anderer populärer Jazz-Ensembles. Frank Wunschs Ziel bei Tristanos Traum war es, Kompositionen zu verfassen, die im Geiste seines pianistischen und kompositorischen Vorbilds Lenny Tristano gehalten sind. Und genau wie in Lenny Tristano schlägt auch in Frank Wunsch ein Herz für Chopin. Hier ist Frederiks Freude.

Frederiksfreude, Frank Wunsch und seine tolle All-Star-Band. Sie hören Ausschnitte aus dem aktuellen Frank Wunsch-Album Tristanos Traum mit von Lenny Tristano inspirierten Neukompositionen. Bei dem Stück, das wir jetzt hören, Auf dem Meeresgrunde, handelt es sich allerdings um eine, ich sag mal, Rekomposition eines Irving Berlin-Klassikers. How Deep is the Ocean? Die Harmonien wurden von Irving Berlin übernommen, verfeinert, und Frank Wunsch hat etwas ganz Eigenes draus gemacht. Halt auf dem Meeresgrund.

auf dem Meeresgrunde von Frank Wunschs aktuellem Album Tristanus Traum, das ich jedem nur ans Herz legen kann. How Deep is the Ocean? Ich sagte, es ist der Lieferant der Harmonien von Auf dem Meeresgrund. Und natürlich liegt es nah, eine schöne How Deep is the Ocean-Fassung aufzulegen. Die schönste stammt aus dem Jahre 57. Es singt Dick Hames.

Tja, eine von diesen Stimmen, Dick Haymes, How Deep is the Ocean von 1957. Die andere Frage, die im Jazz oft gestellt wird, ist How High the Moon?

Die sensationelle Gitarristin Mary Osborne und ihre 1959er Fassung von How High the Moon. Und damit sind wir schon fast am Ende. Es bleibt das Abschiedslied. Es singt Victor Upshaw, 1960 erschien I Remember.

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4: Die Nachrichten mit Anja Gavlik. Guten Tag. In Rheinland-Pfalz herrscht Sorge wegen der geplanten Reduzierung der US-Truppen in Deutschland. Die USA wollen 5.000 der rund 35.000 Soldaten abziehen. Ministerpräsident Schweizer befürchtet Auswirkungen auf die Wirtschaft und die Infrastruktur in seinem Land.
5: Wir sind in Rheinland-Pfalz ein starker Partner, auch ein starker transatlantischer Partner. Wie unsere Regionen profitieren davon, dass die amerikanischen Streitkräfte bei uns sind. Und ich will, dass es so bleibt.
4: Schweizer sagte dem SWR, es müssten jetzt Gespräche seitens der Bundesregierung und der NATO mit den Vereinigten Staaten geführt werden, um den Truppenabzug abzuwenden. In Rheinland-Pfalz befinden sich unter anderem die US-Basis in Ramstein sowie das Militärkrankenhaus in Landstuhl. Nach Japan ist Deutschland der größte US-Militärstandort außerhalb der USA. Die israelische Armee und die im Libanon ansässige Hisbollah-Miliz greifen sich weiter gegenseitig an. Libanesische Staatsmedien berichten von mehreren Toten bei israelischen Angriffen. Die Hisbollah setzt nach eigenen Angaben Drohnen ein. Im Libanon sind viele Menschen auf der Flucht, berichtet Vera Rudolph für WDR aktuell.
6: Generell warnt das UN-Nothilfebüro davor, dass sich die Lage weiterhin verschlechtert, warnt vor einer Versorgungsnot, sagt auch, dass schätzungsweise etwa bereits ein Viertel der Libanesinnen und Libanesen von akuter Hungersnot bedroht seien. Laut UN, die gehen davon aus, dass nur etwa 87% der Vertriebenen überhaupt in einer Hilfsunterkunft wirklich Unterschlupf bekommen haben, in den Schulen, die dafür bereitgestellt wurden. Und der Rest, der schlägt sich weiter durch. Bei Verwandten, auf öffentlichen Parkplätzen draußen oder ja in irgendwelchen Gebäuden, die eben leer stehen und in denen man Schutz sucht.
4: Und weitere Meldungen im Überblick. Der Wal, der mehrfach in der Ostsee gestrandet war, schwimmt wieder im offenen Meer. Eine private Initiative hatte ihn mit einem Lastkahn Richtung Nordsee gebracht. Nördlich von Dänemark

0: der Wal aus dem Kahn. Wo sich das Tier jetzt genau befindet, ist unklar, weil die Helfer bisher nicht die versprochenen Peildaten geliefert haben. Der frühere Formel-1-Fahrer Alex Zanardi ist tot. Der Italiener starb im Alter von 59 Jahren. Zur Ursache machte die Familie keine Angaben. Zanardi waren nach einem Rennunfall auf dem Lausitzring vor 25 Jahren beide Beine abgenommen worden. Später nahm er mit dem Handbike an Paralympischen Spielen teil und gewann 4 Goldmedaillen. In der zweiten Fußball-Bundesliga haben sich Arminia Bielefeld und der VfL Bochum unentschieden getrennt. Das Spiel endete 1:1. Der eine Punkt hilft Bochum etwas mehr, weil der Verein in der Tabellenmitte steht. Bielefeld befindet sich weiter in der Nähe der Abstiegsplätze.
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0: In Münster hat sich der Prinzipalmarkt am Mittag in eine große Festtafel verwandelt. Die Kaufleute laden zum traditionellen Hansemahl ein. Die Stadt feiert damit den Eintritt in den Hansebund im 13. Jahrhundert. Marco Poltronieri, WDR Münster.
2: Dutzende Kaufleute binden sich Schürzen um und servieren mitten in Münsters guter Stube am Nachmittag typisch westfälische Schnittchen. An der festlichen und 100 Meter langen Tafel darf sich jeder niederlassen. Dazu gibt es Live-Musik mit Swing und Jazz. Der Hansetag erinnert daran, dass Münster im Mittelalter eine zentrale Rolle in dem westfälischen Städtebund spielte und wirtschaftlich stark vernetzt war. Abgerundet wird der Hansetag durch historische Stadtführungen und eine Ausstellung.
0: Das war WDR aktuell. Das Wetter in Nordrhein-Westfalen. Gebietsweise ziehen kräftige Schauer und Gewitter durchs Land. Örtlich sind Sturmböen, Starkregen und Hagel möglich. Es wird schwül bei 24 Grad in Heinsberg, in Herne 26 und in Lemgo 27 Grad. Morgen wechseln sich Sonne und Wolken ab. Im Verlauf des Tages ziehen wieder Schauer und Gewitter durch, mit teils starken Windböen bei 18 bis 25 Grad. Die Zeit 15.04 Uhr.
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3: Heute mit Christian Möller. Hallo zusammen. Das kennen Sie doch vielleicht auch. Da gibt's eine Autorin oder einen Autor, von dem haben Sie den Namen schon ganz oft gehört, aber noch nie was von gelesen. Obwohl alle immer so begeistert drüber sprechen. Mir ging das so mit Judith Schalansky. Seit ihrem Roman Der Hals der Giraffe ist sie eine feste Größe im deutschen Literaturbetrieb als Autorin, aber auch als Buchgestalterin und Herausgeberin. Irgendwann musst du mal was von ihr lesen. Das habe ich schon ganz lange gedacht und jetzt hat's endlich mal geklappt. Und ich wusste fast von der ersten Seite an, warum alle ihre Bücher so toll finden. Marmor, Quecksilber, Nebel. So heißt das neue Buch. Bisschen sperriger Titel und sagen wir mal so, auch die Leseerfahrung ist ein bisschen sperrig, aber zugleich total mitreißend. Und deshalb freue ich mich jetzt schon später mit Judith Schalansky drüber zu sprechen. Hier in Westart lesen. Schön, dass Sie dabei sind.

0: souliger Retro-Pop im CinemaScope-Format, so würde ich das mal nennen, was Jonathan Jeremiah macht. The Rope heißt dieser Song und den haben wir gehört in Westart lesen. Manchmal fühle ich mich wie der einsamste Palästinenser der Welt. Das ist ein Satz aus unserem Buch im Gespräch heute in Westart lesen. Das kommt von Hamza Abu Huwidi. Und wenn man seine Geschichte hört, dann wird ziemlich schnell klar, woher diese Einsamkeit kommt. Huwidi ist aufgewachsen unter dem Hamas-Regime im Gazastreifen. Er hat sich aber von den Hasspredigern nicht einwickeln lassen, sondern öffentlich gegen das Regime protestiert. Und er hat dafür einen hohen Preis bezahlt. Wie er aus Gaza rausgekommen ist und warum er sich zurzeit in Deutschland aufhält, das kann man jetzt in seinen Erinnerungen erfahren mit dem schönen Titel Muscheln am Strand von Gaza. Christoph Orem hat das Buch für uns gelesen. Christoph, bevor wir aufs Buch selbst kommen, erzähl uns erstmal noch ein bisschen was zum Autor. Wer ist denn Hamza Abu Huwidi genau? Was hat er erlebt?
1: Ja, 1997 geboren in Gaza und dann ist Hamza Abu Huwidi auch im Gazastreifen aufgewachsen. Sein Buch jetzt setzt im Juni 2007 an. Das ist so eine Zeit, wo die Lage im Gazastreifen mal wieder, muss man ja sagen, eskaliert. Nach dem Wahlsieg der Hamas 2006 ist es so, dass jetzt Hamas-Kämpfer im Juni 2007 viele Anhänger und Kämpfer der um die Macht konkurrierenden Fatah-Partei wirklich massakrieren und töten. Und es ist ja so, dass Palästinenser eben Palästinenser töten. Und Hamza Abu Huwidi beschreibt seine Kindheitserinnerungen, ja, wie er also aus dem Fenster schaut, wie er das quasi im Garten sieht, beschreibt seine Kindheitserinnerungen an Kämpfe rund um sein Haus. Und dieses traumatische Erlebnis, das bündelt sich für ihn in einem Duft. Und zwar den Duft von Jasmin aus dem Garten und Schießpulver, das sich eben da reinmischt. Und die kommen eben bei ihm jetzt hoch, diese Erinnerung an diese Bilder, als er dann ganz woanders auf der Welt die Bilder des Terroranschlags vom 7. Oktober 2023 eben sieht, ja, bei dem Hamas-Kämpfer etwa 1200 Israelis brutal ermordet haben. Er fühlt sich eben daran erinnert und aber auch bestätigt, die Hamas, das ist einfach eine grausame Organisation, die Verbrechen gegen die Menschlichkeit begeht und das seit ihrem Bestehen. Und Opfer sind dabei natürlich am 7. Oktober unschuldige Israelis, viele und viele, eine ganz grausame Tat, aber Opfer sind eben auch Palästinenser, die von dieser Terrororganisation regiert werden.
0: Grausame Terrororganisation, uns geht das relativ leicht über die Lippen hier aus sicherer Entfernung. Ich nehme mal an, das ist ja eine Haltung, die bei ihm nicht so gut ankommt. Ist das auch der Grund, warum Hamza Abu Huwidi geflohen ist?
1: Er ist so mutig und auch so mutig gewesen, dass er 2019 dann an einem öffentlichen Protest gegen die Hamas teilnimmt. Die Protestbewegung unter dem Titel Wir wollen leben. Er kommt ins Gefängnis und das sind andere Gefängnisse als hier. Er wird gefoltert, viele Wochen lang. Das wird in dem Buch auch sehr explizit geschildert, also vielleicht auch als kleine Warnung, wer damit nicht umgehen kann. Dennoch bringt er dann wirklich ein paar Jahre später nochmal den Mut auf zu protestieren. Die Schergen des Regimes foltern ihn dieses Mal noch krasser. Schwer auszuhalten, auch wirklich das zu lesen. Aber seine Familie nun sagt, das nächste Mal werden sie dich töten, du musst raus. Und tatsächlich beschließt er dann auch, okay, ich muss raus. Er schafft es irgendwie einfach über die Grenze nach Ägypten. Da ist er selbst verwundert, dass das so einfach ist, seinen Pass vorzuzeigen und rüberzugehen. Dann nimmt er die Fluchtroute. Türkei nach Griechenland. Dann schlittert er nach Deutschland. Aber das ist alles wirklich eine ganz einsame Geschichte, wie du auch schon gesagt hast. Ja.
0: Spannende und sehr brutale, sehr grausame Geschichte, muss man ja sagen. Der Titel des Buches klingt erstmal nicht danach. Der ist eher poetisch, Muscheln am Strand von Gaza. Was verbirgt sich denn dahinter?
1: Ja, das führt so zurück in eine Zeit, in der Hamza Abu Huwidis Welt noch einigermaßen in Ordnung war. Also in seiner Kindheit lebt er mit seiner Familie in einem wohlhabenden Viertel von Gaza. Seine Eltern, die haben auch in England gelebt. Sie sprechen Englisch, Akademiker, die bringen das eben auch ihrem Kind bei. So eine gewisse, zumindest in Ansätzen, kritische Denkart. Und bei einem der vielen Ausflüge ans Meer erzählt ihm sein Vater, dass in den Muscheln das Meer eingeschlossen sei.
2: Da war es, das Rauschen der Wellen, die Stimme des Meeres. Ich war fest davon überzeugt, dass ich das Meer selbst hörte, dass diese kleine Muschel die Kraft besaß, ferne Geräusche durch Raum und Zeit zu transportieren. Ich behielt sie und benutzte sie immer wieder, jedes Mal voller Staunen darüber, dass etwas so Kleines etwas so Großes enthalten konnte. Sie lehrte mich, dass ferne Stimmen dich erreichen können, wenn du nur zuzuhören weißt. Sie zeigte mir, dass Schönheit und Wunder in den kleinsten Dingen existieren und dass es überall Geschichten gibt, in Gegenständen, die vom Meer angespült werden, in Gesprächen, die der Wind herüberweht, in den Erfahrungen von Menschen, die ich nie getroffen habe. Jahre später, als ich Nachrichten eines israelischen Fremden in meinem Posteingang hatte, Nachrichten meines Feindes, erinnerte ich mich an diese Muschel.
0: Ein Auszug aus Muscheln am Strand von Gaza von Hamza Abu Hovidi. Christoph Ohrum stellt uns das Buch vor, in Westart lesen. Wer ist denn dann dieser israelische Fremde, von dem da die Rede ist?
1: Tja, und hier macht das Internet mal etwas Gutes. Kontakt wird hergestellt über Instagram. Eine Direktnachricht erreicht ihn von einem Israeli. Zunächst ist er natürlich sehr vorsichtig. Ist das der israelische Geheimdienst oder vielleicht sogar eine Falle der Hamas? Doch dann lässt er sich auf das Gespräch ein und es entwickelt sich eine Art Freundschaft und es entwickelt sich ein Gefühl und ein Bewusstsein für die Welt des anderen, dass eben nicht alles schwarz-weiß ist, dass auch in Israel Menschen leben, die Besatzungs- und Siedlungspolitik ablehnen etwa.
0: Wie setzt Hamza Abu Hovedi jetzt diese Erinnerungen in Szene? Was ist das für ein Buch?
1: Ja, also weitestgehend erzählt er das chronologisch, also an einem Zeitstrahl entlang und mit weniger Pathos als jetzt bei der Muschelszene. Aber ja, das musste natürlich auch mit Gefühl erzählt werden, wo hier sein Schlüsselmoment in der Kindheit liegt. Immer wieder hebt er dann bei seiner Erinnerung hervor, an welcher Stelle er gemerkt hat, dass seine Ansichten nicht mit dem System, das ihn ja so unbedingt prägen möchte, übereinstimmt und das eher verwundert als selbstgewiss. Die Journalistin und Nahostexpertin Judith Popper hat ihm beim Verfassen geholfen. Also, dass da eine routinierte Schreiberin mit dabei war, das merkt man im Buch auch an. Es ist so ein Versuch, seinen Widerstand weniger exponiert auszuüben. Online, darüber ist er sehr bekannt geworden über einen Post, hat er aber auch einen Shitstorm bekommen. Er ist ins Fadenkreuz von Radikalen geraten und da möchte er jetzt so ein bisschen raus und ich sag mal mit diesem Buch seinen Protest anders fortsetzen.
0: Was nimmst du aus der Lektüre jetzt für dich mit und wem würdest du das Buch empfehlen?
1: Also, dass die deutschen Behörden aufgrund der Dublin-Regeln Hamza Abu Hovedi nach Griechenland abschieben wollen, das ist sowas, was man schon nochmal merkt und mitnimmt. Noch ist er hier und ich freue mich wirklich sehr, dass er Deutschland als Land wahrnimmt, in dem man frei denken und reden darf. Am wichtigsten aber natürlich die Botschaft, Frieden ist möglich. Dieses Buch, seine ganz eigene Perspektive, schafft Mitgefühl für die Menschen in Gaza und die Menschen in Israel, eben für beide Seiten des Konflikts. Insofern ist das eine differenzierte und wirklich gewinnbringende Lektüre, die dieses Thema nochmal ganz anders erzählt, als man es sonst vermittelt bekommt.
0: Muscheln am Strand von Gaza, so heißt das Buch von Hamza Abu Hovedi, erschienen im S. Fischer Verlag. Christoph Ohrem hat es uns vorgestellt in Westart lesen. Und hier kommt Musik von einem Palästinenser, der heute in Haifa in Israel lebt und der arabische Einflüsse mit Jazz verbindet. Faraj Suleiman mit Have You Eaten?

0: Westablesen ist hier das Büchermagazin am Samstag im WDR. Neulich war ich am Wochenende am Dümmersee in Niedersachsen. Da treffen wir uns mit einer alten Studienclique immer so jedes Jahr zwischen Ostern und Pfingsten. Freundinnen und Freunde, die sich ewig kennen, sich aber inzwischen eigentlich kaum noch sehen, außer eben dieses eine Mal im Jahr. Man wird älter, die Partys sind jedes Jahr ein bisschen weniger rauschend, trotzdem ist es jedes Mal wieder schön. Glück gehabt, das könnte nämlich auch ein bisschen anders laufen, so wie in Fast Abend immer noch hell, dem Debütroman der dänischen Autorin Linnea Meyer Ernst. Amanda Andreas stellt uns das Buch vor.
1: Juni irgendwo in Dänemark. Rund um ein Ferienhaus blüht der Holunder. Die Luft ist schwer und süß. Für eine Woche kommt hier eine Freundesgruppe zusammen, die sich zum Teil noch aus Studienzeiten kennt. 12 Jahre ist das her.
2: Früher sahen sie sich täglich, jetzt viel zu selten. Sie haben es nicht absichtlich so weit kommen lassen. So etwas passiert einfach. Plötzlich hat man Partner, Kinder, Karriere, zu viel um die Ohren. Man trifft sich auf dem Spielplatz, man trifft sich auf einen Kaffee, man erfährt etwas vom Leben der anderen, aber man ist nicht mehr Teil davon.
1: Inzwischen haben alle ihre eigenen Leben und die Unterschiede zeigen sich sofort. Grü und Adam reisen mit ihren 2 kleinen Kindern an, mit festen Essens- und Schlafenszeiten. Quäde hingegen hat noch Glitzer im Gesicht, als sie ankommen. Er hat die Nacht durchgetanzt, bevor er zu Charlie und Sylvia ins Auto Richtung Ferienhaus gestiegen ist. Und dann sind da noch Espen und Karin. Er erfolgreicher Autor, sie Redakteurin. Das Powerpaar der Gruppe. Beim Frühstück am ersten Morgen machen die beiden eine Ankündigung.
2: Für Samstag haben wir auch Espens und meine Familie hierher eingeladen und ein paar Freunde, also ein paar unserer anderen Freunde. Es ist nämlich so, dass wir heiraten. Charlie ist ganz aus dem Häuschen. Sie liebt Romantik, Liebe, Hochzeiten, schon aus Prinzip. Und sie freut sich bereits darauf, wenn Sylvia und sie irgendwann an der Reihe sind.
1: Was bei Charlie große Freude auslöst, trifft Sylvia ganz anders. Hochzeit heißt für sie Verbindlichkeit, Entscheidung, vielleicht auch das Ende von Möglichkeiten. Und es holt alte Gefühle in ihr hoch.
2: Sie ist stinksauer auf Espen. Er weiß doch genau, er muss wissen, dass das mit ihnen etwas Besonderes ist. Sie haben nie darüber gesprochen, aber sie waren sich immer nah.
1: Sylvia steigert sich in diese Gedanken hinein. Sie fühlt sich davon betrogen, dass hinter dem Wiedersehen der Freundesgruppe ein Fest der Zweisamkeit steckt. Dabei gerät ihr aus dem Blick, dass auch sie Teil einer Beziehung ist und dass ihre Partnerin Charlie sich die Zukunft ganz ähnlich vorstellt wie Karin und Espen. Sie dagegen träumt von wachsender Nähe und Gemeinsamkeit in der Gruppe, jenseits hergebrachter Vorstellungen. Der Urlaub bringt sie ins Grübeln. Und offenbar ist sie nicht die Einzige.
2: Sylvia hört Grü zu Karen sagen, das sei ein Wunder, so müsste es immer sein. Wie sinnlos eigentlich, in enge Stadtwohnungen zu ziehen. Man sollte in der Natur leben, abwechselnd kochen, die Sonne untergehen sehen, irgendwo sein, wo Kinder im Freien spielen können. Man sollte die Care-Arbeit untereinander aufteilen.
1: Die Freunde haben, wie sich zeigt, unterschiedliche Vorstellungen davon, wie ein gutes Leben aussehen könnte. Doch zwischen alten Verbindungen und neuen Entscheidungen entsteht etwas, das zunächst leicht und magisch erscheint. Das Haus am Waldsee wird zu einem Ort der Möglichkeiten. Mehr Nähe, andere Beziehungen. Je länger sie zusammen sind, desto mehr verschiebt sich. Begehren wird sichtbar, Grenzen werden unscharf.
2: In Sylvia summt es. Was für ein Glück. Dieser Ort ist vollkommen und duftend betörend. Wenn sie beide und alle anderen hier nicht übereinander herfallen, wäre das eine Verschwendung dieser malerischen Mittsommerszenerie. Alles in diesem Wald scheint mit ihr zu atmen, sie aufzuheizen.
1: Am Abend vor der Hochzeit eskaliert dann etwas und es werden Dinge ausgesprochen, die lange unter der Oberfläche lagen. Linnea Meyer Ernst erzählt mit scharfem Blick von der unberechenbaren Dynamik in Beziehungen, von unterschiedlichen Lebensentwürfen und unausgesprochenen Sehnsüchten. Es wird, passend zu dem jungen akademischen Milieu der Figuren, viel umkreist, reflektiert und artikuliert. Das ist oft sehr genau beobachtet, schafft aber auch Distanz. Man versteht diese Freunde, folgt ihren Gefühlen und Gedanken, kommt ihnen aber nicht immer wirklich nah. Wer sich darauf einlässt, wird beim Lesen aber viel Spaß haben. Denn Linnea Maja Ernst entwirft eine warme, verträumte Welt. Man wird regelrecht eingesogen in diesen Mittsommer am Waldsee. Und dieses Gefühl, dass alles möglich ist, dass es nicht nur den einen festgefahrenen Weg für das eigene Leben und Begehren gibt, überträgt sich. Fast Abend immer noch hell ist ein queerer und atmosphärischer Roman, der Lust auf den Sommer macht und leider viel zu schnell ausgelesen ist.
0: Klingt nach einem Buch für die Terrasse, finde ich, und so langsam entwickeln sich die Temperaturen dafür ja in die richtige Richtung. Amanda Andreas über Fast Abend immer noch hell von Linnea Maja Ernst. Aus dem Dänischen übersetzt von Ursel Allenstein, erschienen bei S. Fischer. Hier kommt Fredda mit Insomnie.

0: Westart lesen ist hier. Wenn wir über Bücher sprechen, dann reden wir meist über das, was drinsteht. Über Geschichten, Gedanken, Ideen. Seltener geht's um das Buch an sich als Gegenstand, um die Dicke des Papiers, um das Material des Einbands, um die Typografie. Für Judith Schalansky gehört beides aber untrennbar zusammen. Sie ist nicht nur eine der spannendsten Autorinnen der deutschen Gegenwart, sie ist auch studierte Kommunikationsdesignerin und sie gestaltet ihre Bücher selbst. Und das Wort Design mag sie, glaube ich, gar nicht so gerne, erinnere ich mich gelesen zu haben.
1: Ja, Frau, das stimmt.
0: Das stimmt, ne, Frau Schalansky?
1: Gestaltung ist so ein schönes Wort.
0: Gestaltung ist viel schöner. Und gestaltet haben Sie auch das aktuelle Buch. Und ich finde, es verführt schon, wenn man es in die Hand nimmt, weiß und mit metallischem Schimmer auf dem Einband. Das passt zum Thema Marmor, Quecksilber, Nebel, woraus die Welt gemacht ist. Ein dreiteiliger Essay über verschiedene Materialien, könnte man sagen. Damit hat man aber die außerordentliche Leseerfahrung, die man mit diesem fabelhaften Buch machen kann, nicht mal ansatzweise gestreift, würde ich sagen. So viel vorweg, mehr jetzt im Gespräch mit der Autorin Judith Schalansky. Erstmal herzlich willkommen zu Westart Lesen.
1: Hallo, ich freue mich sehr.
0: Frau Schalansky, ich gebe es zu, zum ersten Mal was von Ihnen gelesen und ich habe was erlebt mit diesem Buch, das mir nur selten passiert ist. Ich wusste überhaupt nicht, was mich erwartet, in welche Richtung dieser Text jetzt gehen würde, wie es weitergehen würde. Und trotzdem war ich von Anfang an gefesselt und voller Vertrauen, dass das gut werden würde und wollte unbedingt dranbleiben. Wie geht's Ihnen beim Schreiben? Wissen Sie immer, wo es hingeht?
1: Um Gottes Willen, dann würde ich es ja gar nicht machen, dann wäre ja alles schon klar. Es sind Expeditionen. Wissen Sie, als Kind wollte ich Naturforscherin werden und ich glaube, ich habe ein Berufsfeld gefunden, in dem ich das vom Bibliotheksschreibtisch aus machen kann, obwohl eine ganz reale Erfahrung am Anfang dieser Buchexpedition stand, nämlich eine Begegnung mit einem riesigen Marmorblock. Am Ende eines Urlaubs, so wie es jedem passieren kann, auf einer Fähre. Da war er auf einem Truck auf der Ladefläche mehrere Meter hoch und breit. Ein weißes, speckiges Ding. Unfassbar viel wert. Und ich dachte, meine Güte, warum macht mich das so fertig? Und dann war schon klar, ich muss darüber schreiben.
0: Und da erzählen Sie an dieser Stelle dann nämlich auch los. Und Sie haben uns einen kleinen Ausschnitt aus dem Buch mitgebracht über den riesigen Marmorblock in Griechenland auf dem Schiff.
1: Es beginnt nicht mit einem weißen Blatt, sondern mit einem weißen Block. Ich entdecke ihn, als ich mit einem Becher Kaffee auf dem Außendeck der Fähre an die Reling trete und auf das thrakische Meer schaue. Ein strahlender Fleck am unteren Gesichtsfeld. Es dauert einen Moment, bis ich verstehe, freilich ohne irgendetwas zu kapieren. Es ist ein Brocken, ein aberwitzig großer Brocken aus massivem Marmor, die Seiten annähernd rechtwinklig, beinahe ein Quader, ungeschlacht und perfekt. Man kann sich seine Erscheinungen nicht aussuchen. Sie ereilen ein wie Verliebtheiten aus dem Augenwinkel, jäh und versehens hinterrücks. Beladen mit Bedeutung versperren sie einem den Weg. Wie versteinert steht man da und hält den Atem an, hellwach, andächtig und empört. Was kann es Himmelsschreienderes geben als einen mehrere Meter hohen und mehrere Meter breiten Block seifenweißen Marmors auf seinem Weg in die Welt?
0: Soweit ein kurzer Ausschnitt aus dem Buch Marmor, Quecksilber, Nebel. Der Marmor nimmt seinen Weg in die Welt, dann möglicherweise auch ins Weiße Haus, in den berühmten Ballroom, in dem er jetzt verarbeitet werden soll. Ist schon irgendwie bei aller Perfektion doch auch ein bisschen abstoßendes Material, oder?
1: Absolut. Ich mag auch Marmor nicht sonderlich, muss ich zugeben. Aber es ist trotzdem natürlich der Verweis auf eine der ältesten Kulturtechniken, nämlich irgendwie den Steinbruch zu bearbeiten und irgendwo etwa ein Material zu finden und denken, das sieht gut aus, das nehmen wir mal mit. Und gleichzeitig steht es natürlich für eine bestimmte Art von Protzigkeit, aber natürlich sind auch die hervorragendsten Werke der Kunstgeschichte aus weißem Marmor. Und insofern geht es in diesem ersten Kapitel tatsächlich natürlich darum, warum macht mich das fertig? Hat es vielleicht auch was mit meiner Art des Schreibens zu tun? Hat es vielleicht mit meinem Kunstgeschichtsstudium zu tun? Hat es damit zu tun, welche Art von Kunstgeschichte wir uns immer wieder erzählen? Und man kommt dann ganz schnell zum Pygmalion-Mythos, jenem antiken Bildhauer, der bei Ovid in den Metamorphosen vorkommt. Und es geht ja um Metamorphosen, es geht in diesem ganzen Buch um Metamorphosen, und einfach so einsam ist oder mit den realen Frauen so wenig anfangen kann, so enttäuscht ist. Also man kann ihn als Incel avant la lettre bezeichnen, ja, dass er einfach begabt, wie er es sich seine Gefährtin selbst bastelt. Angeblich aus Elfenbein, in der Geschichtsschreibung wurde ganz schnell Marmor daraus. Und das ist natürlich ein sehr männlicher Mythos, aber einer, der bis heute fortwirkt vom genialischen Baumeister eigentlich auch.
0: Wir erfahren dann in diesem ersten Essay so einiges über Marmor. Sie haben uns jetzt gerade so einen kleinen Einblick auch schon vermittelt. Wir erfahren, wie der Marmor entsteht, aber auch, wie er dann als Material zum Beispiel von Michelangelo eingesetzt wird, auf welchen umständlichen Wegen der an seinen Carrara-Marmor gekommen ist. Da ist ungeheuer viel Wissen, ungeheuer viel Faktisches drin in diesem Buch. Das muss man sich ja auch erstmal anlesen und dann irgendwie verdauen und verarbeiten als Autorin. Sie sagen ja selbst, dass Sie eigentlich schon immer ein Nerd gewesen sind, und Nerds sind üblicherweise sehr genau und detailversessen. Wann wissen Sie denn eigentlich, das muss jetzt in den Text rein und jetzt ist irgendwann aber auch gut?
1: Ich glaube, das ist das alchemistische Wunder, das bei dieser Schreibpraxis immer wieder dann doch geschieht. Also ich lese alles, was ich irgendwie finden kann. Ich arbeite in der Staatsbibliothek zu Berlin, von Scharoun entworfen, ein berühmtes Gebäude, was übrigens auch voller Marmorverkleidung ist. Das ist mir dann auch aufgefallen, aber das kennt man natürlich. Man beschäftigt sich mit irgendeinem Material und wird dann heimgesucht und sieht es überall. Und natürlich, mir geht es sehr stark um die Bedingungen. Wir neigen dazu, gerade bei den Kunstwerken oder bei vielerlei auszublenden, was das kostet, wo das eigentlich herkommt, welche Energieaufwand damit verbunden ist, welche Ressourcen. Ganz deswegen auch dieser doch sehr größenwahnsinnige Untertitel, woraus die Welt gemacht ist. Also es geht auch darum, woraus die Kunst eigentlich gemacht ist. Und dann fand ich halt, es gibt fantastische Verzeichnisse, so richtige Klatten von Michelangelo, also eben nicht diese Überkünstler-Fresken und diese fantastischen Sachen, die wir alle vor Augen haben, sondern eine Art unbekannten Michelangelo, der einfach ein Verzeichnis von Marmorblöcken geführt hat. Und da sind die dann alle so hinskizziert und vermessen. Und das waren für ihn eigentlich ein Verzeichnis all jener Skulpturen, die er noch schaffen wollte, weil er ja auch der Meinung war, das Kunstwerk steckt schon in dem Marmorblock drin. Man muss es einfach nur noch rausholen. Das ist eine ziemlich rührende Angelegenheit, weil es ihn ein wenig zur Hebamme macht und dann eben noch eine andere Seite ist. Aber bei Michelangelo ist interessant wirklich, dass er eigentlich ein Marmortransportwesen unterhielt und dass ihn das einfach auch viel Zeit und Geld gekostet hat, diese Blöcke irgendwie zu transportieren.
0: In Marmor kann man Dinge und Inschriften und Formen verewigen, sodass sie Jahrhunderte halten. Gleichzeitig hat diese Welt der Sprache und der Ideen, die ja ihre Welt ist, auch was von der zweiten Materie, um die es da geht, ne? Quecksilber. Ideen wechseln eigentlich ständig die Form, sind sehr sprunghaft und beweglich, und so würde ich auch ihr Schreiben und ihr Denken in diesem Buch so ein bisschen charakterisieren. Und bei den Ideen ist es auch so, sagen Sie, wenn Sie einmal in der Welt sind, dann können Sie auch giftig sein, so wie das Quecksilber, das in Mexiko, da wo Sie in diesem Kapitel unterwegs sind, die Flüsse und dann eben auch die Menschen vergiftet. Also nicht nur gut, ne?
1: Nein, das Quecksilber ist natürlich ein völlig verrückter Stoff, der nicht ohne Grund in der historischen Alchemie eine große Rolle gespielt hat, weil man ihm am ehesten zugetraut hat, dass Gold daraus zu machen ist. Und weil die Menschen sehr, sehr spät überhaupt erst rausgefunden haben, wie giftig, wie toxisch das ist. Gleichzeitig ist es natürlich ein schillerndes Material. Wir alle, die Älteren unter uns zumindest, können sich vielleicht noch an dieses Erschrecken, aber auch die Faszination erinnern, wie das ist, wenn ein Fieberthermometer runtergefallen ist und man diese Kügelchen die herumgesprungen sind und man extra Werkzeuge braucht, um sie aufzunehmen. Für mich war klar, beim Quecksilber geht es auch um Vermischung. Es ist ein Element, was sich mit vielen anderen verbindet. Und insofern ist dieser Text, habe ich versucht, auch einen quecksilbrigen Text zu schreiben, so wie der erste. In dem ersten, glaube ich, eine Art Schreibpraxis spürbar wird oder eine Sprache, die doch auch was mit dem Meißeln zu tun hat. Also auf jeden Fall sehr gravitätisch, auch ein Schwergewicht hat, so wie Marmor auch. Das ist auch ein Brocken von Text, der aber dann eben zum Schluss beim Fleisch landet. Nicht nur beim menschlichen Fleisch, was versucht wird, in Marmor nachzuahmen, sondern auch beim marmorierten Schweinekotelett. Also ich will zumindest, wer sich nicht für Marmor interessiert, der sei getröstet. Zum Schluss kommen wir doch dann bei den Menschen und den Schweinen an, die eben besonders menschenähnlich sind. Und beim Quecksilber war klar, das muss selbst ein Text sein, der auch etwas mit doppeltem Boden zu tun hat, bei dem man auch nicht so ganz weiß, woran man ist, eine Art Reisebericht und der natürlich in die Fremde führt, die dazu da ist, in der Literatur zumindest. Und danach formen wir auch unsere Erfahrung, uns den Boden unter den Füßen wegzuziehen. Also das, woran wir geglaubt haben, nochmal in einer anderen Perspektive erscheinen zu lassen.
0: Am Ende des Buches landen wir dann im Nebel, unter anderem auf dem Brocken im Harz. Der Nebel ist das Feinste, das Ungreifbarste dieser drei Substanzen, um die es geht. Trotzdem total undurchdringlich und verunsichernd ja auch. Dadurch dann doch fast ein bisschen ähnlich wie der Marmor, ne? Was hat Sie daran interessiert?
1: Ja, ich habe von klein auf eine totale Obsession für den Nebel. Das heißt, ich gehe wahnsinnig gerne, wenn Nebel herrscht, raus und bewundere eigentlich auch die Verzauberung und Verwandlung der Gegenwart und des Altbekannten. Das ist ein faszinierendes meteorologisches Phänomen, was eben aber auch nicht ganz unschuldig ist, weil man manchmal es gar nicht von dem Smog unterscheiden kann, von der Luftverschmutzung. Und natürlich von romantischen Idealen. Der Brocken ist der nebelreichste Ort Deutschlands, vielleicht sogar Europas. Also an über 300 Tagen des Jahres herrscht dort Nebel. In dem Text geht es dann aber auch um die Frage, was Erhellendes im Nebel zu suchen, zu finden ist, was die Orakelantworten vielleicht zu bedeuten haben, die ja auch von Nebelschwaden umspielt, zum Besten gegeben worden sind, zumindest im Orakel von Delphi, einem der berühmtesten Weissagungsstätte der Antike. Und was das wiederum mit den Orakeln unserer Gegenwart zu tun haben, nämlich den großen Sprachmodellen, die ja letztendlich in riesigen Datenservern genährt werden, die wiederum das Klima verändern und den realen Nebel töten.
0: Marmor, Quecksilber, Nebel, woraus die Welt gemacht ist. So heißt der Essay von Judith Schalansky, erschienen im Surkamp Verlag, über den wir gerade gesprochen haben. Frau Schalansky, vielen Dank.
1: Sehr gern, danke.
0: Und wenn Sie eine rundum außerordentliche Leseerfahrung machen wollen mit einem Buch, das sich auch noch gut anfühlt und super aussieht, dann lege ich Ihnen dieses Buch von Judith Schalansky sehr ans Herz. Das hier klingt jetzt ein bisschen nach Ennio Morricone Soundtrack, kommt aber aus Dänemark, auch wenn der Name das nicht so wirklich hergibt. Detroit sind das mit Hernandez in Westart lesen.

0: Bestart lesen ist hier am ersten Samstag im Mai, dieser Monat, der steht ja allgemein für Aufblühen und Aufbruch und deswegen klingt der Name Maifliegen auch viel hoffnungsvoller als Eintagsfliegen, obwohl die Maifliegen auch nur ein sehr kurzes Leben haben. Im Roman Maifliegen vom Schotten Andrew O'Hagan geht es um beides, um das Gefühl junger Menschen am Anfang ihres Lebens und um Sterbehilfe. Und wie das zusammengeht, das erfahren wir jetzt von Moritz Holler, der hat Maifliegen für uns gelesen.
1: Großbritannien im Sommer 1986. Das Land ist durch tiefe Gräben, durch Konflikte wie zwischen Premierministerin Margaret Thatcher und den Gewerkschaften tief gespalten. Der Süden wird zum wirtschaftlichen Zentrum, der Norden verarmt. Altes bricht weg, Neues entsteht. Wie die Musik. Post-Punk und New Wave sind die Genres der Stunde und Manchester deren Mekka. Und genau dorthin, zu einem Musikfestival, wollen Noodles, Tully, Tips, Limbo und Hawk, alle Anfang 20, aus einem kleinen Ort im Süden Schottlands. So macht sich die Clique auf ins gelobte Land, dem Ruf des Abenteuers folgend.
2: Manchester. Das war die Stadt aller Städte. Nur einen kleinen Augenblick hielt ich inne, stand da und begriff, dass ich da war. In diesem Moment ein Teil der Stadt, dass ich selbst zu der Legende gehörte, die wir hier feiern wollten. Ich weiß nicht, ob es Einbildung war, aber irgendwie stellte sich ein großes Gemeinschaftsgefühl ein. Demokratie lag in der Luft. Und ich nahm einen tiefen Zug davon, bevor ich mich auf die Suche nach den anderen machte.
1: Maifliegen ist auch eine Zeitreise. Autor Andrew O'Hagan haucht der Vergangenheit mit viel Liebe zum Detail Leben ein. Nimmt uns mit in die angesagtesten Clubs der Stadt. Die fünf sind liebenswerte Rebellen. Sie können den ganzen Tag mit Fachsimpelei über Musik und Filme verbringen, sich gegenseitig aufziehen oder in gewagten Aktionen überbieten. Meistens hat dabei Tully die Nase vorn. Der charismatische Draufgänger ist der beste Freund von Ich-Erzähler Noodles. Ihm vertraut er die Sehnsucht nach einem neuen Leben an, fern seines Dreherjobs und des verbitterten Vaters. Und offenbart Wehmut, denn nach diesem Sommer verstreuen sich die Jugendfreunde. Die beim Übergang zur Erwachsenenwelt freigesetzte Melancholie grundiert die ansonsten spritzige Handlung.
2: Es heißt, mit 18 hat man von nichts eine Ahnung. Aber es gibt Dinge, die weiß man mit 18 besser als zu jedem anderen Zeitpunkt im Leben. Wir wussten es damals nicht, aber es war auch für uns, für jeden Einzelnen von uns, ein zärtlicher Abschied. Und wir würden nie wieder die sein, die wir damals waren.
1: Mit Zuneigung für die Working Class, deren Zusammenhalt und Identität, zeichnet O'Hagan die Sehnsüchte und Ängste seiner vor Lebendigkeit sprudelnden Protagonisten nach. Das Wochenende in Manchester wird eine einzige ausgelassene Party. Die fünf sehen ihre Lieblingsbands, lernen interessante Menschen kennen und kosten ihr junges Leben in vollen Zügen aus. Dann ein Sprung ins Jahr 2017, wo Noodles, mittlerweile Journalist in London, von Tully, nun Lehrer in Glasgow, kontaktiert und über seine unheilbare Krebserkrankung informiert wird. Und wie wenig Zeit ihm bleibt. Die beiden machen Pläne. So soll Tully seine geliebte Partnerin Anna heiraten und sich einer Chemotherapie unterziehen, die kostbare Monate bringen könnte. Noodles indes soll Kontakt zum Schweizer Sterbehilfeverein Dignitas aufnehmen. Anna ist partout gegen Sterbehilfe, will sie doch Tully nicht früher als nötig gehen lassen. Der aber will die Kontrolle über sein Leben behalten.
2: Die Schweiz beherrschte nach wie vor seine Gedanken. Und ganz offensichtlich wollte er nicht, dass Spekulationen über Heilungschancen den Plan beeinträchtigten. »Du musst mir beistehen«, sagte er. »Und Anna, ich habe dich gebeten, es gründlich mit ihr zu besprechen, Tully. Und das hast du nicht getan.« Die Leute von Dignitas sagen, es ist entscheidend. Ich habe ihr das Wichtigste erklärt, Noodles, das genügt. Was gibt es da sonst noch zu sagen? Es ist so schlimm für sie. Sein Blick verfinsterte sich. Es kam nicht oft vor, dass man zusehen konnte, wie er wütend wurde. Schlimm? Ihr habt doch alle keine Ahnung, wovon ihr redet.
1: In einem abwechslungsreichen, zugleich kurzweiligen wie auch bewegenden Buch nähert sich O'Hagan dem bedrückenden Thema gefühlvoll an. Maifliegen ist eine Urlaubslektüre mit Tiefgang über Jungsein und den langen Weg zu sich selbst, über die Strahlkraft von Erinnerungen und über eine besondere Freundschaft, der Zahn der Zeit nichts anzuhaben vermag.
0: Moritz Holler über Maifliegen, den Roman von Andrew O'Hagan, übersetzt von Manfred Allier und Gabriele Kempf-Allier, erschienen bei Ullstein. Westartlesen ist hier und das ist Decker mit Familiar Beat.

0: Sie sind bei Westart Lesen und die meisten Bücher, die wir Ihnen hier vorstellen, die finden Sie natürlich in der Buchhandlung Ihres Vertrauens, aber es gibt ja noch andere Orte, an denen man sich mit neuem Lesestoff versorgen kann. Öffentliche Bücherschränke zum Beispiel haben sich in den letzten, ich würde sagen, gefühlt 10 bis 15 Jahren immer mehr eingebürgert und sind offenbar ein ziemliches Erfolgsmodell. Über 800 gibt es allein in Nordrhein-Westfalen. Wenn ich an dem in meinem Viertel in Köln vorbeikomme, stehen eigentlich immer Leute davor und gucken sich nach Büchern um. Denen geht es offenbar ganz genauso wie meiner Kollegin Marcella drum. Die fühlt sich von den Schränken nämlich magisch angezogen und sie findet auch immer Bücher, die man anderswo eher nicht mehr kriegt.
1: Ah, was haben wir denn hier? Öffentliche Bücherschränke. Ich liebe sie und sie sind mein Untergang. Denn ich habe bereits mehr Bücher zu Hause, als ich lesen kann. Und doch bin ich regelrecht süchtig danach. Nicht unbedingt nach großer Literatur. Die Buchauswahl beim öffentlichen Bücherschrank ist eine völlig andere als etwa im Buchladen oder in der Bibliothek. Ein bisschen vergleichbar mit dem Sendersuchlauf beim Radio. Wer kennt den eigentlich noch? Es ist wie das Wühlen in der Grabbelkiste, in der Hoffnung zwischen Kitsch, Ramsch und unzähligen Staubfängern auf etwas wirklich Bedeutendes zu stoßen. Wir kennen sie alle. Bücher, die von Literaturkritiker Dennis Scheck wahrscheinlich als Nachrichten aus der Schnatterzone der Damentoilette schnurstracks vom Rollband in die Tonne befördert werden würden. Auch der Bücherschrank ist voll davon. Nur der Pudding hört mein Seufzen, steht neben das Supervibe, Moppel ich und allerhand Ratgebern für Frauen vor, während und nach der Menopause. Aber was ist mit der sogenannten Männerliteratur? Wo sind die Nachrichten aus der Grill- und Grillzone des gepflegten Herrenabends? Der Bücherschrank meines Vertrauens hat gleich zwei Exemplare davon im Angebot. Einmal Oliver Kuhns Nachschlagewerk »Alles, was ein Mann wissen muss« und »Geschichten für Männer«. Eine Anthologie mit anregenden und aufregenden Geschichten für die Y-chromosomierte Spezies. Beide Bücher schreien geradezu danach, von mir entdeckt zu werden. Kuhns Männerbuch macht schon visuell schwer was her. Mit seinem Einband in rustikaler Holzoptik und röhrendem Hirsch auf dem Cover. Satire? Ich fürchte nicht wirklich.
2: Alles, was ein Mann wissen muss. Da frage ich mich doch, muss der überhaupt alles wissen? Ist ja auch die Frage, ne?
1: Meint eine andere Bücherschrank-Userin neben mir und schaut belustigt auf meine literarische Errungenschaft. Der Autor scheint jedenfalls zu glauben, dass knapp 315 Seiten ausreichen, um auf alle Fragen im Leben eines Mannes eingehen zu können. Männer brauchen nur noch dieses eine Buch, wird breitbeinig im Vorwort verkündet. Vor dem Bücherschrank sind wir mittlerweile eine fröhliche Runde, vom Teenager bis zur Seniorin. Alle beugen sich über das testosteronverströmende Vademekum für alle Lebenslagen. Rätseln mit, was denn die großen Männerthemen im Buch sein könnten.
2: Wie komme ich am besten bei einer Frau an? Wahrscheinlich. Oder wie werde ich Millionär? Oder keine Ahnung.
3: Ich glaube, emotionale Intelligenz wäre sehr, sehr wichtig. Aber ich finde, das sieht mehr so irgendwie nach letztem Jahrhundert aus.
1: Ist aber wohl von 2007. Status, Frauen, Abenteuer sind trotzdem einige der Top-Themen im Buch. Überraschung, der Autor Oliver Kuhn war mal Chefreporter beim Playboy-Magazin und schrieb unter anderem Werke mit so markigen Titeln wie Bumsen, Bügeln, Bergsteigen. Doch zurück zu Alles, was ein Mann wissen muss. Von den besten Verführungstipps bis zum rettenden Luftröhrenschnitt finden sich im Buch für den Mann wild zusammengewürfelt noch Themen wie die Bezeichnung verschiedener Nudelsorten, wie man lügt, ohne erwischt zu werden, Sternenbilder, wie man dübelt und wo genau sich der Einfallsstutzen beim Auto befindet. Wir blättern weiter.
4: Wo sitzt das Herz? Die verschiedenen Pflanzenteile der Gewürze.
1: Dann ein ganzes Kapitel über Vögel.
4: Wo muss der die Vogelart
3: wissen? Ist das jetzt ein Männerbuch oder hä?
5: Damit wir auch ein bisschen was lernen können.
1: Smalltalk-Wissen, um das andere Geschlecht zu beeindrucken. Unter Kunst und Kultur sind deshalb auch wichtige Romananfänge aufgelistet, die man angeblich kennen sollte. Anfänge wohlgemerkt, nicht etwa Bücher, die man kennen sollte. Von Tolkien bis Thomas Mann. Auch Ildiko von Kürti ist dabei. Das zweite Buch, was ich im Bücherschrank finde, scheint Männern immerhin zuzutrauen, eine Kurzgeschichte zu Ende zu lesen. Geschichten für Männer heißt die im DTV-Verlag herausgebende Anthologie. Im Klappentext steht hingegen weniger optimistisch.
2: Die richtige Lektüre für Männer, die Neuland entdecken wollen.
1: Neuland? Das würde ich als Mann ja mal so richtig sexistisch finden. Egal, ob mit Neuland das Medium Buch gemeint ist oder die vorwiegend männlichen Autoren im Buch, die ja so unbekannt nun wirklich nicht sind. T.C. Boyle ist dabei, Günter Grass, Heinrich Böll. Die Auswahl der Geschichten würden für sich genommen auch nicht im Verdacht stehen, sexistisch zu sein. Aber, und das ist ein interessanter Effekt, weil sie explizit als Geschichten für Männer in einem Buch versammelt werden, suche ich automatisch jede Geschichte nach sexistischen Klischees ab. Selbst bei den Autoren, die nicht dafür bekannt sind, ausgesprochene Machos zu sein. Außer Charles Bukowski vielleicht, den ich als notgeil und besoffen abgespeichert habe. Dessen Geschichte Ein teuflischer Weiberheld ist wiederum so gut geschrieben, dass es mir in dem Fall mal egal ist. Noch nie vorher was von ihm gelesen. Ich bin jetzt aber, danke Bücherschrank, total angefixt und will noch weiteres von ihm lesen.
0: Und da geht's meiner Kollegin Marcella drum auf

Ja, sie bleiben einfach am Radio und lassen sich was vorlesen. Hier kommt jetzt gleich die WDR3-Lesung mit einem wundervollen Abenteuerschmöker von Alexandre Dumas mit dem Titel Die schwarze Tulpe. Ich bin Christian Möller, ich sage vielen Dank fürs Zuhören. Machen Sie es gut. Tschüss.

0: 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Es ist 16 Uhr. 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
1: Die Nachrichten mit Anja Gawlik. Guten Tag. Der Tankrabatt bringt nach Einschätzung des ADAC nicht so viel, wie er könnte. Seit gestern werden zwar 17 Cent weniger Steuern auf Diesel und Benzin fällig, aber die Mineralölkonzerne geben das offenbar nicht komplett an die Autofahrer weiter. Elke Martens für WDR aktuell.
2: Am ersten Tag des Tankrabatts gestern gab es laut ADAC deutschlandweit Durchschnittspreise bei Super E10 von 1,99 Euro. Bei Diesel lag der Literpreis im Schnitt bei 2,08 Euro. Das entspricht laut ADAC nicht den Erwartungen, auch weil die Rohölpreise zuletzt nachgegeben hätten und es deshalb Spielraum gäbe, so eine ADAC-Sprecherin. Der Branchenverband Fuels und Energie hatte zum Start des Tankrabatts angekündigt, dass die volle Steuersenkung bei den Kunden ankommen soll. Die Branche hatte zuvor auch darauf hingewiesen, dass sich in den Tanks vieler Tankstellen noch Kraftstoff befindet, der nach den alten Steuersätzen abgerechnet wurde.
1: In der Innenstadt von Bonn hat es gestern Abend einen Großeinsatz der Feuerwehr gegeben. Aus dem Turm des Bonner Münster schien schwarzer Rauch zu kommen. Jetzt ist klar, es war kein Feuer. Was es stattdessen war, dazu Lena Sterz, WDR aktuell.
3: Es kann gut sein, dass es ein Bienenschwarm war, der im Halbdunkel wie Rauch aussah. Ein Bienensachverständiger hat mir erklärt, dass dieses Jahr besonders viele Bienenvölker besonders früh unterwegs sind. In den letzten Tagen gab es zum Beispiel in Hamm und Herten auch schon Bienenschwärme, die für Aufregung gesorgt haben. Durch das warme Wetter geht es den Bienenvölkern dieses Jahr besonders gut. Ein Teil zieht dann los, um ein neues Zuhause zu suchen. Und diese Schwärme sind dann bis zu 2 Tage unterwegs und können dabei auch gut sichtbar um Häuser oder Kirchtürme kreisen. Wenn man so einen Schwarm am eigenen Haus sieht, sollte man ruhig bleiben. Die Bienen sind in dieser Phase meist friedlich. Am besten einfach abwarten oder einen Imkerverein vor Ort kontaktieren, der sich darum kümmert.
1: Und weitere Meldungen im Überblick. Der angekündigte Abzug von US-Soldaten aus Deutschland kommt für Verteidigungsminister Pistorius nicht überraschend. Er sagte, dass die Entscheidung absehbar war. Pistorius betonte die enge Zusammenarbeit mit dem US-Militär. In Deutschland sind aktuell rund 35.000 amerikanische Soldaten stationiert. 5.000 davon sollen abgezogen werden. Die islamistische Hisbollah im Libanon und die israelische Armee sind weiterhin in Kämpfe verwickelt. Libanesische Staatsmedien berichten von 7 Toten im Süden des Landes. Israel meldet Drohnenangriffe seitens der Hisbollah. Mehr als 1 Million Menschen im Libanon befinden sich auf der Flucht. In der zweiten Fußball-Bundesliga haben sich Arminia Bielefeld und der VfB

0: VfL Bochum unentschieden getrennt. Das Spiel endete 1:1. Der eine Punkt hilft Bochum etwas mehr, weil der Verein in der Tabellenmitte steht. Bielefeld befindet sich weiter in der Nähe der Abstiegsplätze.
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0: In der Fußball-Bundesliga spielt der 1. FC Köln bei Union Berlin. Der FC könnte mit einem Sieg ebenso wie der Gegner einen großen Schritt Richtung Klassenerhalt machen. Armin Lehmann beobachtet das Spiel für WDR aktuell. Überwiegt beim FC die Nervosität oder der Kampfgeist?
2: Es ist irgendwie beides. Also sie sind nervös, kämpfen aber auch in diesem Spiel, hatten so eine halbe Chance und kriegen jetzt vielleicht die erste Möglichkeit, aber spielen das auch recht umständlich. Und dann das Tor! Der Schuss aus der Distanz, der ist drin durch Marius Bülter. Und der 1. FC Köln mit der ersten dicken Torchance hier nach einer guten halben Stunde geht hier in Berlin mit 1:0 in Führung.
0: Das war WDR aktuell. Das Wetter in Nordrhein-Westfalen. Gebietsweise ziehen kräftige Schauer und Gewitter durch, örtlich mit Sturmböen, Starkregen und Hagel bei 13 bis 23 Grad. Morgen ist es bewölkt, vereinzelt ziehen Schauer durch, vereinzelt auch Gewitter und Starkregen. Bei teils starkböigem Wind werden es 22 Grad in Aachen, in Menden 23 und in Bielefeld 25 Grad. Montag Wolken, Sonne, einzelne Schauer oder Gewitter bei 18 bis 23 Grad. Die Zeit 16.04 Uhr.
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3: Wenn man sich das Auf und Ab der Finanzmärkte so anschaut, dann könnte man auf die Idee kommen, Crashs und absurd hohe Gewinne seien eine Erfindung unserer Zeit. Man denke nur an die Kryptowährungen, mit denen mancher aus nichts mehrere Millionen gemacht hat. Aber schon im 16. Jahrhundert gab es in den Niederlanden eine Spekulationsblase, in deren Mittelpunkt Tulpenzwiebel standen. Genau. Tulpenzwiebeln, die Dinger, die man heute in jedem Baumarkt für wenige Euro bekommt. Damals aber wurden unfassbare Summen für Tulpen gezahlt, bis die Blase platzte und viele Menschen in den Ruin und einige in den Suizid trieb. Soweit ist es aber im Roman von Alexandre Dumas noch nicht. In Die schwarze Tulpe ist der sogenannte Tulpenwahn auf dem Höhepunkt und die namensgebende schwarze Blume ein Objekt der Begierde, das scheinbar unerreichbar ist. Und so geht es in dem Buch um den Wettstreit zweier Tulpenzüchter. Weil Dumas aber ein Meister des historischen Romans war, belässt er es nicht bei dieser einen Erzählebene. Eine politische Intrige kommt hinzu und auch fürs Herz ist was dabei. Aber hören Sie selbst. Regina Münch liest den ersten Teil aus »Die schwarze Tulpe« von Alexandre Dumas.
4: Den Haag war so lebhaft, so weiß, so zierlich, dass man glauben konnte, es wäre alle Tage Sonntag in dieser Hauptstadt der 7 Vereinigten Provinzen der Niederlande. Friedlich lag die Stadt da, mit ihren schattigen Parks, mit ihren über die gotischen Häuser geneigten großen Bäumen, mit den breiten Spiegeln ihrer Kanäle, in denen sich die Glockentürme mit den fast orientalischen Kuppeln widerspiegelten. Am 20. August 1672 schwollen jedoch den Haag die Adern in Form einer schwarzen und roten Woge geschäftiger, keuchender, unruhiger Bürger an, die, das Messer im Gürtel, die Muskete auf der Schulter oder den Stock in der Faust, zum Beutenhof liefen, einem furchtbaren Gefängnis, dessen vergitterte Fenster man heute noch sehen kann. Hier schmachtete Cornelius de Witt, der Bruder des Ratspensionärs, also des höchsten Beamten der Provinz Holland, seit der Wundarzt Teikelaar ihn des Mordes bezichtigt hatte. Wäre die Geschichte jener Zeit und besonders dieses Jahres, in dessen Mitte wir unsere Erzählung beginnen, nicht unauflöslich an die gerade genannten Namen gebunden, so könnten die paar Zeilen zur Erklärung der politischen Lage, die wir nachfolgend geben wollen, unwesentlich erscheinen. Aber wir versichern dem Leser, dem wir hiermit ein echtes Lesevergnügen versprechen, dass wir auf den folgenden Seiten dann auch ein solches liefern werden. Wir versichern also unserem werten Leser, dass diese Erklärungen ebenso unerlässlich für die Klarheit unserer Geschichte sind, wie für das Verständnis des großen politischen Ereignisses, in das sich unsere Geschichte einfügt. Cornelius de Witt, Ex-Bürgermeister von Dordrecht und Abgeordneter bei den Generalstaaten von Holland, war 41 Jahre alt, als das holländische Volk den leidenschaftlichen Wunsch entwickelte, das Amt des Statthalters der Niederlande, die sogenannte Statthalterschaft, wiederzubeleben. Dieses Herrscheramt hatte Johan de Witt in seiner Eigenschaft als Ratspensionär der Vereinigten Provinzen im Jahr 1654 durch das ewige Edikt für abgeschafft erklärt. Da der Volksgeist in seinen launenhaften Bewegungen fast immer einen Menschen hinter einem Prinzip zu entdecken glaubt, sah das Volk hinter der Republik die zwei ernsten Gestalten der Brüder de Witt. Sie waren gleichsam die Römer Hollands. Sie verachteten es, dem Geschmack der Nation zu schmeicheln und blieben unbeugsame Freunde einer Freiheit ohne Zügellosigkeit und eines Wohlstandes ohne Überfluss. Hinter der Statthalterschaft sah das Volk hingegen die gebeugte, ernste, nachdenkliche Gestalt des jungen Wilhelm von Oranien, dem seine Zeitgenossen den Namen »der Schweigsame« gaben. Die beiden Brüder de Witt verhielten sich äußerst vorsichtig König Ludwig XIV. Von Frankreich gegenüber, dessen wachsendes politisches Übergewicht in ganz Europa sie fühlten und dessen materielle Gewalt über Holland sie durch den eindrucksvollen Feldzug am Rhein zu spüren bekommen hatten. Ein Feldzug, der in 3 Monaten die Macht der Vereinigten Provinzen niedergeworfen hatte. Ludwig XIV. War seit langer Zeit der Feind der Holländer, die ihn nach besten Kräften schmähten und beleidigten, allerdings beinahe immer durch den Mund von Franzosen, die sich nach Holland geflüchtet hatten. Es herrschte den Brüdern de Witt gegenüber eine doppelte Gereiztheit, die aus monarchistischen Tendenzen erwuchs und aus der Müdigkeit, die allen besiegten Völkern zu eigen ist, wenn sie hoffen, ein anderes Oberhaupt werde sie vor der Bedeutungslosigkeit retten können. Dieses andere Oberhaupt, das bereit war, sich mit Ludwig XIV. Zu messen, so übermächtig dieser auch schien, war eben jener Wilhelm, Prinz von Oranien, Sohn von Wilhelm II. Und durch Maria Stuart Enkel von Karl I. von England. Wir erwähnten schon, dass die Menschen von ihm die Wiederherstellung des Einflusses der Statthalterschaft erwarteten. Wilhelm war im Jahr 1672 gerade einmal 22 Jahre alt. Johann de Witt war sein Lehrer gewesen und hatte ihn in der Absicht erzogen, aus dem ehemaligen Fürsten einen guten Bürger zu machen. In seiner Liebe für das Vaterland, die das Übergewicht über die zu seinem Zögling gewonnen hatte, hatte er ihm durch das sogenannte ewige Edikt von 1654 die Hoffnung auf die Statthalterschaft genommen. Denn das Edikt schloss das Haus von Oranien von der Statthalterschaft aus. Gott lachte aber über diese Anmaßung der Menschen, die die Mächte der Erde einsetzen und entsetzen, ohne den König des Himmels um Rat zu fragen. Durch die Laune der Holländer sowie durch den von Ludwig XIV. Eingeflößten Schrecken änderte Gott die Politik des Ratspensionärs, hob das ewige Edikt auf und stellte die Statthalterschaft für Wilhelm von Oranien wieder her, mit dem er noch in den geheimen Tiefen der Zukunft verborgene Pläne hatte. Der Ratspensionär beugte sich dem Willen seiner Mitbürger, aber Cornelius de Witt war widerspenstiger. Obwohl ihn fanatische Oranien-Anhänger in seinem Haus in Dordrecht belagerten und mit dem Tod bedrohten, weigerte er sich, die Urkunde zu unterzeichnen, die die Statthalterschaft wiederherstellen sollte. Auf das dringliche Zureden seiner in Tränen zerfließenden Frau unterzeichnete er endlich, fügte jedoch seinem Namen die 2 Buchstaben VC bei, was wie coactus bedeutet, also durch Gewalt erzwungen. Johann de Witt half es kaum, dass er rascher und leichter dem Willen seiner Mitbürger nachgab. Nach einigen Tagen wurde er das Opfer eines Mordanschlags. Er wurde durch mehrere Messerstiche schwer verletzt, überlebte jedoch das Attentat. Das war es aber nicht, was die Fraktion der Oraniengetreuen brauchte. Das Leben der 2 Brüder war ein dauerhaftes Hindernis für ihre Pläne. Sie änderten daher für den Augenblick ihre Politik und versuchten mit Hilfe der Verleumdung das zu vollbringen, was sie durch den Dolch nicht hatten ausführen können. Es ist selten, dass sich im gegebenen Augenblick unter Gottes Hand ein großer Mann findet, um eine große Handlung zu vollbringen. Und darum schreibt die Geschichte, wenn sich dieses Zusammentreffen zufällig ereignet, auf der Stelle in ihr Buch den Namen dieses auserwählten Mannes ein und empfiehlt ihn der Nachwelt zur Bewunderung. Mischen sich aber dämonische Kräfte in die menschlichen Angelegenheiten, um eine Existenz zugrunde zu richten oder eine Herrschaft zu stürzen, so kommt es leider nur selten vor, dass sich nicht in ihrem Bereich ein Elender findet, dem man nur ein Wort ins Ohr zu flüstern braucht, damit er sich auf der Stelle an die Arbeit macht. Der Elende, der sich bereit fand, das Werkzeug des bösen Geistes zu sein, hieß Taikela und war von Beruf Wundarzt. Dieser Scharlatan verbreitete geschickt das Gerücht, Cornelius de Witt würde an der Aufhebung des ewigen Edikts schier verzweifeln und schäume über vor Hass gegen Wilhelm von Oranien. Deshalb habe er den Auftrag gegeben, die Republik durch Mord vom neuen Statthalter zu befreien, und der als Mörder ausersehene Mann sei er, Taikela. Doch schon bei dem bloßen Gedanken an die Tötungshandlungen, die man von ihm verlange, werde er so sehr von Gewissensbissen gemartert, dass er das Verbrechen lieber offenbaren, als es tatsächlich begehen zu wollen. Man denke sich nun die Empörung, die unter den Oraniern aufflammte, als sie von diesem vermeintlichen Komplott erfuhren. Der Staatsanwalt ließ Cornelius am 16. August 1672 in seinem Haus verhaften. Der edle Bruder von Johann de Witt hatte im Saal des Beutenhofes eine Befragung unter dem ersten Grad der Folter auszustehen, die ihm, wie dem gemeinsten Verbrecher, das Geständnis seines angeblichen Komplotts gegen Wilhelm entreißen sollten. Doch Cornelius hatte nicht nur einen großen Geist, sondern auch ein großes Herz. Er gehörte zu jener Familie von Märtyrern, die vom politischen Glauben so sehr beseelt waren wie ihre Eltern vom religiösen Glauben. Er lächelte bei den Qualen und während der Folter sprach er mit fester Stimme, die Verse nach ihrem Maß skandierend, die erste Strophe des Justum et Tenacem von Horaz, gestand nichts und ermüdete nicht nur die Kraft, sondern auch den Fanatismus der Folterknechte. Die Richter sprachen Taikela dennoch von jeder Anklage frei, fällten gegen Cornelius ein Urteil, das ihm alle seine Ämter und Würden nahm, und verbannten ihn für immer vom Gebiet der Republik der Niederlande. Damit war die Rachgier des holländischen Volkes schon ein wenig befriedigt, jenes Volkes, dessen Wohl Cornelius de Witt sein Leben geweiht hatte. Doch das Urteil gefällt nicht nur gegen einen Unschuldigen, sondern auch gegen einen großen Bürger, ging, wie man sehen wird, dem Volk noch nicht weit genug. Sobald Johann de Witt von der Anklage gegen seinen Bruder erfuhr, legte er seine Ämter als Ratspensionär nieder. Für seine aufopferungsvolle Arbeit für das Vaterland wurde er auch sehr großzügig belohnt. Er nahm in sein Privatleben seine Feinde und seine Wunden mit. Das ist der einzige Lohn, den in der Regel ehrliche Leute erhalten, die den Fehler begehen, sich für ihr Vaterland aufzuopfern. Mittlerweile wartete Wilhelm von Oranien, der alle ihm zu Gebote stehenden Einflussmöglichkeiten ausschöpfte, darauf, dass das Volk ihm aus den Leibern der zwei Brüder de Witt die Stufen bauen würde, über die er den Statthalterstuhl besteigen konnte. Am 20. August 1672 nun lief, wie wir am Anfang dieses Kapitels festgestellt haben, die ganze Stadt zum Beutenhof, um der Entlassung von Cornelius de Witt beizuwohnen, der in die Verbannung gehen musste, und zu sehen, welche Spuren die Folter an dem Leib dieses Mannes hinterlassen hatte. Fügen wir gleich hinzu, dass die ganze Menge, die sich zum Beutenhof begab, nicht allein in der unschuldigen Erwartung dorthin strebte, einem Schauspiel beizuwohnen, nein, viele in ihren Reihen legten großen Wert darauf, eine aktivere Rolle zu spielen oder einen Dienst zu übernehmen, von dem sie fanden, er sei schlecht verrichtet worden. Wir meinen den Dienst des Henkers. Es gab allerdings auch andere, die mit minder feindlichen Absichten herbeiliefen, denn der Menge schmeichelte es ungemein, den im Staub liegen zu sehen, der lange aufrecht stand. War nicht Cornelius de Witt, dieser Mann ohne Furcht, wie man sagte, durch die Folter geschwächt? Konnte man ihn jetzt nicht bleich, blutig, verschämt sehen? War es nicht ein schöner Triumph für diesen Bürgerstand, der noch viel neidischer war als das gemeine Volk? Ein Triumph, an dem jeder gute Bürger den Haags teilnehmen durfte? Und dann, sagten sich die Agitatoren des Hauses von Oranien, die sich geschickt unter die Menge gemischt hatten und diese als ein zugleich schneidendes und quetschendes Werkzeug zu handhaben gedachten, sollte sich nicht vielleicht vom Beutenhof bis ans Stadttor eine Gelegenheit finden, ein wenig Kot, ein paar Steine sogar auf diesen Cornelius de Witt zu werfen, der den Prinzen von Oranien hatte ermorden lassen wollen? Die unbändigen Feinde Frankreichs rieten, Cornelius de Witt nicht in die Verbannung gehen zu lassen, wo er seine Intrigen mit Frankreichs Hilfe weiterspinnen und mit seinem schurkischen Bruder Johann von dem Gold des Marquis von Louvois leben werde. In einer solchen Stimmung laufen, wie man wohl versteht, die Zuschauer mehr, als dass sie gehen. Darum liefen die Einwohner vom Haag so eilig zum Beutenhof. Unter denjenigen, die sich am meisten beeilten, lief auch der Wundarzt Teikela, ein übler Schurke, den die Oranier wie einen Helden der Redlichkeit, der nationalen Ehre und der christlichen Nächstenliebe vorzeigten. Er rannte mit Wut im Herzen und ohne Plan im Kopf. Den anderen Schergen erzählte er von den Versuchen, die Cornelius de Witt unternommen habe, ihn zu bestechen, wobei er die Geschichte mit allen Blumen seines Geistes und allen Mitteln seiner Einbildungskraft verschönerte. Er fabulierte über höllische Machenschaften, die man in die Wege geleitet habe, um ihn, Teikela, zum Mord zu verleiten. Der Pöbel war in vollem Schwange, die ungerechten Richter zu verfluchen, deren Spruch einen so abscheulichen Mörder entkommen ließ, wie es der verhasste Cornelius war.
5: »Ins Gefängnis! Ins Gefängnis!« wiederholte der Chor.
4: Und mit diesem Schrei rannten die Bürger noch schneller, wurden die Musketen gespannt, glänzten die Äxte und flammten die Augen. Aber noch war keine Gewalttat geschehen, und die Linie der Reiter, die die Zugänge des Beutenhofs bewachte, blieb kalt, unempfindlich, schweigsam, noch drohender durch ihre unerschütterliche Ruhe, als dass es diese ganze bürgerliche Menge durch ihr Geschrei und durch ihre Aufregung war.
5: »Es lebe Oranien! Nieder mit den Verrätern!«
4: Die Gegenwart von Hauptmann Tilly und seinen Reitern war allerdings ein heilsamer Zügel für alle diese Bürgersoldaten. Doch allmählich wurden sie immer hemmungsloser, und da sie nicht begriffen, dass man Mut haben könne, ohne zu schreien, hielten sie das Stillschweigen der Reiter für ein Zeichen von Angst. So wagten sie, den ganzen Menschenhaufen nach sich ziehend, einen Schritt nach dem anderen in Richtung Gefängnis. Da aber trat ihnen der Graf von Tilly allein entgegen, hob nur die Stirn in Falten gezogen, sein Schwert in die Höhe und fragte: »Nun, meine Herren von der Bürgergarde, warum marschiert ihr und was wünscht ihr?« Die Bürger schwangen ihre Musketen und wiederholten ihren Ruf: »Es lebe Oranien, Tod den Verrätern!«
6: »Es lebe Oranien, gut«, pflichtete Graf von Tilly bei, »obwohl ich bei Hochrufen heitere Gesichter den Wütenden vorziehe. Tod den Verrätern! Wenn ihr es wollt, solange ihr es nur durchschreien wollt, schreit doch Tod den Verrätern! Was das wirkliche Umbringen derselben angeht, bin ich allerdings hier, um es zu verhindern. Und ich werde es verhindern.«
4: Er wandte sich zu seinen Soldaten um und rief: »Die Pistolen! Legt an!« Die Soldaten von Tilly gehorchten dem Befehl mit einer unaufgeregten Promptheit, die sofort Bürger und Volk zurückweichen ließ, und zwar nicht ohne einige Verwirrung, über die der Rittmeister lächelte.
6: »Gut, gut«, sagte er mit jenem spöttischen Ton, der nur dem Führer des Schwertes eigen ist. »Beruhigt euch, Bürger, meine Soldaten werden kein Zündkraut verbrennen, doch ihr eurerseits werdet auch keinen Schritt näher ans Gefängnis gehen.«
5: »Wisst ihr, Herr Offizier, dass wir Musketen haben?«
4: rief voller Wut der Kommandant der Bürger.
6: »Ich sehe es bei Gott wohl, dass ihr Musketen habt«, sprach Tilly. »Ihr lasst sie mir genug vor den Augen glänzen. Doch bemerkt ihr auch, dass wir Pistolen haben, deren Kugeln vortrefflich 50 Schritte reichen und dass ihr nur 25 entfernt seid?«
5: »Tod den Verrätern!«
4: schrie die Kompanie der Bürger außer sich.
6: »Ihr wiederholt euch«, brummte der Offizier. »Das ist ermüdend.«
4: Er nahm wieder seinen Posten an der Spitze der Truppe ein, während der Tumult um den Beutenhof immer heftiger wurde. Und das erhitzte Volk wusste doch nicht, dass in dem Augenblick, wo es das Blut von einem seiner Opfer roch, ein anderes, etwa 100 Schritte vom Platz entfernt, hinter den Gruppen vorbeiging, um sich zum Beutenhof zu begeben, als hätte es Eile, seinem Schicksal entgegenzugehen. Johann de Witt war in der Tat mit einem Diener aus dem Wagen gestiegen und durchschritt ruhig den Vorhof des Gefängnisses. Er meldete sich beim Kerkermeister, der ihn übrigens kannte, und sagte: »Guten Tag, Rufus. Ich komme, um meinen Bruder Cornelius de Witt zu holen und aus der Stadt zu bringen, der, wie du weißt, zur Verbannung verurteilt ist.« Und der Kerkermeister, ein zum Öffnen und Schließen der Gefängnistüren abgerichteter Bär, grüßte ihn und ließ ihn in das Gebäude ein, dessen Türen sich wieder hinter ihm schlossen. Nach 10 Schritten begegnete er einem schönen Mädchen von 17 oder 18 Jahren in friesischer Tracht, das ihm einen reizenden Knicks machte. Er strich dem Mädchen über das Haar und sagte: »Guten Morgen, liebe Rosa, wie geht es meinem Bruder?« »O, Herr Johann«, antwortete das Mädchen, »nicht das Böse, das man ihm angetan hat, fürchte ich für ihn, das ist ja bereits vorüber.« »Was fürchtest du denn, schönes Mädchen?« »Das Böse, das man ihm noch antun will, Herr Johann.« »Ah ja«, sprach de Witt, »dieses Volk, nicht wahr? Hört ihr es schreien?« »Es ist in der Tat sehr aufgeregt, doch wenn es uns sieht, wird es sich, da wir ihm immer nur Gutes getan haben, vielleicht beruhigen.« »Das ist leider kein ausreichender Grund«, murmelte das Mädchen, während es sich entfernte, um einem gebieterischen Zeichen zu gehorchen, das ihm sein Vater machte. »Nein, mein Kind, nein, es ist wahr, was du da sagst.« Während er weiterging, sagte er zu sich selbst: »Da ist ein Mädchen, das zwar wahrscheinlich nicht lesen kann, hier aber die Geschichte der Welt in einem Wort zusammengefasst hat.« Und immer noch ruhig, aber schwermütiger als bei seinem Eintritt, ging der frühere Ratspensionär zur Zelle seines Bruders. Kapitel 2. Die zwei Brüder. Wie es die schöne Rosa in ahnungsvollem Zweifel befürchtet hatte, versuchten die Bürger alles, die Truppe von Tilly zum Abzug zu bewegen, während Johann de Witt die zum Gefängnis seines Bruders führende Freitreppe hinaufstieg. Als das Volk, das die guten Absichten seiner Miliz zu schätzen wusste, dies sah, schrie es aus vollem Hals: »Es lebe die Bürgerschaft! Tod den Verrätern!« Tilly aber, ebenso klug wie beharrlich, verhandelte unter den bereitgehaltenen Pistolen seiner Schwadron mit der Bürgerkompanie. Er erklärte ihr, so gut er konnte, dass der von den Generalstaaten erteilte Befehl ihn dazu anhalte, mit 3 Kompanien den Platz des Gefängnisses und seine Umgebungen zu sichern. »Was soll der Befehl? Warum wird das Gefängnis bewacht?« schrien die Parteigänger des Hauses von Oranien. »Ihr fragt mich da mehr, als ich euch sagen kann«, antwortete Graf von Tilly. »Man hat mir gesagt, bewacht. Und ich bewache. Ihr, die ihr beinahe Militär seid, meine Herren, ihr wisst doch, dass man über einen Befehl nicht streitet.« »Man hat euch diesen Befehl gegeben, damit die Verräter aus der Stadt fliehen können.« »Sie verlassen, meint ihr wohl. Nicht verwunderlich, da die Verräter zur Verbannung verurteilt sind«, antwortete Tilly. »Wenn sie sich nicht entfernen wollten, müsste ich sie sogar dazu zwingen.« »Aber wer hat euch diesen Befehl gegeben?« »Die Generalstaaten, bei Gott.« »Die Generalstaaten begehen Verrat.« »Was das betrifft, ich weiß es nicht.«
7: »Und ihr werdet selbst zum Verräter.«
4: »Ich?«
7: »Ja, ihr.«
4: »Na, verständigen wir uns, meine Herren Bürger, wen sollte ich verraten? Die Generalstaaten? Ich kann sie nicht verraten, da ich in ihrem Sold stehe und ihre Befehle umgehend ausführe.« Da der Graf so sehr recht hatte, dass man seine Antwort unmöglich bestreiten konnte, verdoppelten sie Schreie und Drohungen. Johann de Witt, den wir nach seinem Gespräch mit dem Kerkermeister Gryphus und dessen Tochter Rosa verlassen haben, war indessen zu der Stube gelangt, wo auf einer Matratze sein Bruder Cornelius lag, der erst gefoltert und anschließend zur Verbannung verurteilt worden war. Dadurch war wenigstens die Anwendung der sogenannten außerordentlichen Folter unnötig geworden. Man hatte Cornelius, der nichts von einem Verbrechen gestanden hatte, das er nicht begangen hatte, die Handgelenke und Finger gebrochen. Nach einem 3-tägigen Leiden erfuhr er endlich, die Richter, von denen er ein Todesurteil erwartete, hätten ihn gnädig nur zur Verbannung verurteilt. Er war energisch und widerstandsfähig. Seine Feinde wären sehr enttäuscht gewesen, hätten sie in den finsteren Tiefen des Beutenhofes auf seinem bleichen Gesicht das Lächeln des Märtyrers glänzen sehen, der den Schmutz der Erde vergisst, seitdem er die Herrlichkeiten des Himmels geschaut hat. Cornelius hatte mehr durch die Macht seines Willens als durch äußere Hilfe seine Kräfte wiedererlangt, und er war in die Überlegung vertieft, wie lange ihn die Gerichtsformalitäten noch im Gefängnis festhalten würden. In diesem Augenblick erhob sich das Geschrei der Bürgermiliz, vermischt mit dem des Volks gegen die zwei Brüder, und bedrohte den Kapitän Tilly. Dieser Lärm, der sich wie eine steigende Flut am Fuß der Gefängnismauern brach, gelangte zu dem Gefangenen. Aber so bedrohlich der Lärm auch anschwoll, Cornelius unterließ es, sich darüber zu erkundigen. Er machte sich nicht die Mühe, aufzustehen, um durch das schmale, vergitterte Fenster hinauszuschauen, durch welches das Licht und das Gemurmel hereindrangen. Er war derart von dem inneren Kampf mit seinem Leiden erfüllt, dass dieser Kampf ihm beinahe zur Gewohnheit geworden war. Er fühlte endlich mit solcher Wonne, wie die Fesseln sich allmählich lösten, die seine unsterbliche Seele mit der sterblichen Hülle vereinten, dass er den Eindruck gewann, als schwebte diese Seele schon über der Materie, wie über einem beinahe erloschenen Herd die Flamme schwebt, die ihn verlässt, um zum Himmel aufzusteigen. Er dachte auch an seinen Bruder. In dem Augenblick, als Cornelius Johann so lebhaft vor seinem geistigen Auge sah, dass er beinahe seinen Namen murmelte, öffnete sich die Tür. Johann trat ein und strebte hastig auf das Bett des Gefangenen zu, der seine gequetschten Arme und seine mit Leinwand umwickelten Hände dem Bruder entgegenstreckte. Johann musste anerkennen, dass Cornelius ihn diesmal übertroffen hatte. Nicht an den fürs Vaterland geleisteten Diensten, sondern an dem Hass, den die Holländer gegen ihn hegten. Er küsste seinen Bruder auf die Stirn und legte sachte seine kranken Hände auf die Matratze nieder. »Cornelius, mein armer Bruder«, sagte er, »nicht wahr, du leidest sehr?« »Ich leide nicht mehr, mein Bruder, jetzt, da ich dich sehe.« »O, mein armer, teurer Cornelius, aber ich leide, weil ich dich so sehe, glaube mir.« »Ich habe auch mehr an dich als an mich gedacht.« Während sie mich folterten, fiel es mir nur einmal ein, etwas zu sagen, und ich sagte, armer Bruder, aber nun bist du da, und wir wollen alles vergessen. Nicht wahr, du bist gekommen, um mich zu holen? Ja. Ich bin geheilt. Hilf mir aufstehen, mein Bruder, und du wirst sehen, wie gut ich gehen kann. Du wirst nicht lange zu gehen haben, Cornelius. Ich habe meinen Wagen beim Fischteich, hinter Tillys Dragonern. Tillys Dragoner? Warum sind sie beim Viviersee? Ah, erwiderte der Ratspensionär mit dem ihm eigentümlichen traurigen Lächeln, man vermutete, die Leute aus Den Haag würden sehen wollen, wie du die Stadt verlässt, und man befürchtete ein wenig Tumult. Tumult? Versetzte Cornelius, den Blick auf seinen verlegenen Bruder heftend. Tumult? Ja, Cornelius. So ist es das, was ich eben hörte, sagte der Gefangene, wie mit sich selbst sprechend. Dann fragte er seinen Bruder, »Nicht wahr? Es sind Leute auf dem Beutenhof.« »Ja, mein Bruder.« »Doch um hierher zu kommen, nun, wie hat man dich durchgelassen?« »Du weißt wohl, dass wir nicht sehr beliebt sind, Cornelius«, erwiderte der Ratspensionär mit schwermütiger Bitterkeit. »Ich bin durch abgelegene Gassen gefahren.« »Du bist heimlich gekommen, Johann?« »Ich wollte ohne Zeitverlust zu dir und tat deshalb, was man in der Politik und auf See tut, ich lavierte.« In diesem Augenblick stieg der Lärm noch wütender vom Platz zum Gefängnis auf. Graf Tilly hielt einen weiteren Dialog mit der Bürgermiliz. »Oh«, sagte Cornelius, »du bist ein großer Lotse, Johann. Aber ich weiß nicht, ob du deinen Bruder bei dieser hohen See und den Brandungen des Volkes so glücklich aus dem Beutenhof wegbringen wirst, wie du die Flotte von Tromi nach Antwerpen geführt hast, trotz der Untiefen der Schelde.« »Mit der Hilfe Gottes werden wir es wenigstens versuchen«, erwiderte Johann. »Doch zuvor ein Wort. Sprich.« Das Geschrei erhob sich abermals. »Mein Gott«, rief Cornelius. Wie zornig sind diese Leute? Ist es gegen dich? Ist es gegen mich?
6: Ich glaube, gegen uns beide, Cornelius. Ich wollte dir sagen, mein Bruder, dass uns die Oranier unter ihren albernen Verleumdungen vorwerfen, dass wir mit Frankreich Friedensverhandlungen geführt haben.
4: Diese Dummköpfe.
6: Ja, doch sie werfen uns das vor.
4: Wenn aber diese Verhandlungen gelungen wären, so hätten sie ihnen die Niederlagen bei Rees, Orsay, Wesel und Rheinberg erspart. Sie hätten den Übergang von König Ludwig XIV. Über den Rhein verhindert und Holland könnte sich inmitten seiner Sümpfe und Kanäle noch für unbesiegbar halten. Dies alles ist wahr, mein Bruder, aber noch entschieden wahrer ist, dass alles verloren wäre, wenn man in diesem Augenblick unsere Korrespondenz mit dem Marquis von Louvois finden würde. Da könnte ich ein noch so guter Lotse sein. Das schwache Fahrzeug, das die Familie de Witt und ihr Vermögen aus Holland bringen soll, würde ich nicht retten können. Diese Korrespondenz, die redlichen Leuten beweisen würde, wie sehr ich mein Vaterland liebe und welche persönlichen Opfer für seine Freiheit, für seinen Ruhm zu bringen, ich mich angeboten habe, diese Korrespondenz würde uns bei den Oraniern, unseren Widersachern, den Tod bringen. Ich will auch gern glauben, lieber Cornelius, dass du sie verbrannt hast, ehe du Dordrecht verlassen hast, um zu mir nach Den Haag zu kommen. Mein Bruder, antwortete Cornelius, deine Korrespondenz mit dem Marquis von Louvois beweist, dass du in der letzten Zeit der größte, der edelste und der gewandteste Bürger der 7 Vereinigten Provinzen gewesen bist. Ich liebe den Ruhm meines Vaterlandes. Ich liebe besonders deinen Ruhm, mein Bruder. Und ich habe mich wohl gehütet, diese Korrespondenz zu verbrennen.
6: Dann sind wir für dieses irdische Leben verloren, sprach ruhig der Ex-Großpensionär, während er ans Fenster trat.
4: Nein, im Gegenteil, Johann, und wir werden zugleich unser Leben und unsere Beliebtheit beim Volk haben. Was hast du denn mit diesen Briefen gemacht?
6: Ich habe sie Cornelius von Baale, meinem Paten in Dordrecht, anvertraut.
4: Oh, der arme Junge, das liebe, naive Kind, dieser Gelehrte, der seltsamerweise so viele Dinge weiß und nur an die Blumen denkt, die Gott begrüßen und an Gott, der die Blumen wachsen macht. Du hast ihm dieses todbringende Gut übergeben. Er ist verloren, mein Bruder, dieser arme Cornelius.
6: Verloren?
4: Ja, er wird stark sein oder er wird schwach sein. Ist er stark, dann wird er sich rühmen, unser Bekannter zu sein. Ist er schwach, dann wird er Angst haben, uns zu kennen. Ist er stark, dann wird er das Geheimnis herausschreien. Ist er schwach, dann wird er es auflegen lassen. In einem und dem anderen Fall ist also Cornelius verloren. Und wir sind es auch. Fliehen wir daher schleunigst, mein Bruder, solange noch Zeit ist.
6: Cornelius erhob sich auf seinem Bett, nahm die Hand seines Bruders und sprach: Kenne ich meinen Paten nicht? Habe ich nicht jeden Gedanken von Baale im Kopf, jedes Gefühl in seiner Seele lesen gelernt? Du fragst mich, ob er schwach oder ob er stark ist. Er ist weder das eine noch das andere. Doch was macht das? Die Hauptsache ist, dass er dieses Geheimnis, das er nicht einmal richtig durchschaut, bewahren wird.
4: Johann wandte sich erstaunt um.
6: Oh, fuhr der Bruder fort, Cornelius de Witt ist ein politischer Zögling aus der Schule von Johann. Ich muss wiederholen, mein Bruder, von Baale kennt nicht die Natur und den Wert des Gutes, das ich ihm anvertraut habe.
4: Rasch also, rief Johann, da es noch Zeit ist, lassen wir ihm die Anweisung zukommen, die Papiere zu verbrennen.
6: Durch wen könnte man ihm den Befehl übersenden?
4: Durch meinen Diener Krake, der uns zu Pferde begleiten sollte und mit mir in das Gefängnis gekommen ist, um dir die Treppe hinabsteigen zu helfen.
6: Denke lieber noch einmal nach, bevor du diese glorreichen Briefe verbrennst.
4: Ich bedenke vor allem, mein tapferer Cornelius, dass die Brüder de Witt ihr Leben retten müssen, um ihren Ruf zu retten. Sind wir tot? Wer wird uns verteidigen, Cornelius? Wer wird uns nur begriffen haben?
6: Du glaubst also, sie würden uns töten, wenn sie diese Papiere fänden?
4: Ohne zu antworten, streckte Johann seine Hand nach dem Beutenhof aus, von wo das wilde Geschrei in diesem Augenblick stoßweise heraufdrang.
6: Ja, ja, pflichtete Cornelius bei. Ich höre wohl dieses Geschrei, doch was bedeutet es?
4: Johann öffnete das Fenster.
7: Tod den Verrätern!«
4: brüllte der Pöbel. »Hörst du nun, Cornelius?« »Und die Verräter, das sind wir«, sagte der Gefangene, die Augen zum Himmel aufschlagend und die Achsel zuckend. »Das sind wir«, wiederholte Johann de Witt. »Wo ist Krake?« »Ich denke, hier vor deiner Tür.« »Dann lass ihn eintreten.« Johann öffnete. Der treue Diener hatte in der Tat auf der Schwelle gewartet. »Komm, Krake, und merke dir gut, was dir mein Bruder sagen wird.« »Oh nein, es genügt nicht, das zu sagen, Johann. Ich muss es leider schreiben.« »Und warum das?« »Weil Van Baarle das ihm anvertraute nicht herausgeben oder verbrennen wird, ohne eine genaue Anweisung.« »Aber kannst du schreiben, mein teurer Freund?« fragte Johann beim Anblick der verbrannten und durch Quetschungen verunstalteten Hände. »Oh, wenn ich eine Feder und Tinte hätte, dann würdest du staunen«, erwiderte Cornelius. »Hier ist wenigstens ein Bleistift.« »Hast du Papier? Denn man hat mir hier nichts gelassen.« »Diese Bibel, reiße das erste Blatt heraus.« »Gut. Doch deine Schrift wird unleserlich sein.« »Sei unbesorgt«, sagte Cornelius seinen Bruder anschauend. »Diese Finger, die den Zangen des Henkers widerstanden haben, dieser Wille, der den Schmerz gebändigt hat, werden sich zu einer gemeinschaftlichen Anstrengung verbinden, mein Bruder, und die Zeile wird ohne ein Zittern geschrieben sein.« Und Cornelius ergriff tatsächlich den Bleistift und schrieb. Unter dem weißen Leinentuch konnte man die Blutstropfen durchscheinen sehen, die der Druck der Finger auf dem Bleistift aus dem offenen Fleisch auspresste. Kalter Schweiß stand auf den Schläfen des Ratspensionärs. Cornelius schrieb: »Lieber Pate, verbrenne das dir Anvertraute, verbrenne das Paket, ohne es zu öffnen, damit der Inhalt dir unbekannt bleibt. Es sind Geheimnisse, die demjenigen, der sie verwahrt, leicht den Tod bringen können. Verbrenne alles und du wirst damit Johann und Cornelius retten. Gott zum Gruß. 20. August 1672. Cornelius de Witt.« Mit Tränen in den Augen wischte Johann einen Tropfen des Bluts ab, das das Blatt befleckt hatte, übergab es Krake mit einer letzten Empfehlung und wandte sich wieder an Cornelius. Die Schmerzen hatten den Bruder bleich werden lassen und er schien einer Ohnmacht nahe. »Nun«, sagte er, »wenn der gute Krake seinen alten Steuermannspfiff hat hören lassen, wird er jenseits der gefährlichen Menschenmenge und jenseits des Fischteichs sein. Dann wollen wir auch gehen.« Es waren noch nicht 5 Minuten vergangen, als ein langer, kräftiger Seemannspfiff das schwarze Blätterwerk der Ulmen durchdrang und das Geschrei auf dem Beutenhof übertönte. Johann streckte die Arme zum Himmel empor, um ihm zu danken. »Und nun lass es uns wagen, Cornelius«, sagte er. Kapitel 3. Die Flucht. Während das immer furchtbarer zu den zwei Brüdern aufsteigende Gebrüll der auf dem Beutenhof versammelten Masse Johann de Witt veranlasste, den Gang seines Bruders Cornelius zu beschleunigen, begab sich eine Deputation von Bürgern zum Stadthaus, um die Vertreibung des Reiterkorps von Hauptmann Tilly zu verlangen. Es war nicht weit vom Beutenhof bis zur Hoogstraat, der Hauptstraße. Ein Fremder, der den Aufruhr von Anbeginn an sehr aufmerksam verfolgt hatte, lief hinter dieser Deputation her in Richtung Stadthaus, um auch ja keine Neuigkeit zu verpassen. Dieser Fremde war ein sehr junger Mann von kaum 23 Jahren. Er verbarg sein bleiches, langes Gesicht unter einem feinen Schnupftuch aus friesischem Leinen, denn ohne Zweifel hatte er Gründe, nicht erkannt werden zu wollen. Mit diesem Tüchlein wischte er unablässig seine vom Schweiß nasse Stirn oder seine brennenden Lippen ab. Das Auge starr wie das eines Raubvogels, die Nase adlerartig und lang, der Mund fein und gerade, könnte dieser Mensch Lavater als Gegenstand physiognomischer Studien gedient haben, die aber zumindest anfangs nicht zu seinem Vorteil ausgefallen wären. »Welchen Unterschied«, fragten die Alten, »wird man zwischen dem Gesicht eines Eroberers und dem eines Seeräubers finden? Den, welchen man zwischen dem Adler und dem Geier findet?« Die blassen Gesichtszüge, der schwächliche, dürftige Körperbau, der unruhige Glanz des jungen Mannes, der vom Beutenhof zur Hochstraat der brüllenden Menge folgte, waren auch der Typus eines argwöhnischen Herrn oder eines furchtsamen Diebs. Und ein Polizist hätte sich sicherlich für Letzteres entschieden, der Sorgfalt wegen, mit der dieser Fremde sich zu verbergen versuchte. Er war übrigens einfach gekleidet und trug, wie es schien, keine Waffen bei sich. Sein magerer, aber sehniger Arm mit der dürren, aber weißen, feinen, aristokratischen Hand stützte sich auf eine andere Person. Es war die Schulter eines Offiziers, der, die Faust am Degen, alle Szenen des Beutenhofes mit Interesse verfolgt hatte, bis zu dem Augenblick, wo sein Gefährte sich in Bewegung gesetzt und ihn mit sich fortgezogen hatte. Als sie den Hochstraatplatz erreichten, schob der junge Mensch mit dem bleichen Gesicht den anderen an eine Mauer und heftete die Augen auf den Balkon des Rathauses. Aufgrund des wütenden Geschreis des Volkes wurde eine Balkontür des Stadthauses geöffnet und ein Mann trat vor, um mit der Menge zu sprechen. »Wer erscheint da auf dem Balkon?« fragte der jüngere Mann den Offizier, indem er ihm nur mit dem Auge den Sprecher bezeichnete. Dieser Sprecher schien sehr bewegt zu sein und klammerte sich mehr an das Geländer, als dass er sich darüber beugte. »Es ist der Abgeordnete van Boschfeld«, erwiderte der Offizier. »Was für ein Mensch ist dieser van Boschfeld? Kennt ihr ihn?« »Ein gestandener Mann, wenigstens, wie ich glaube, gnädigster Herr.« Als der Fremde diese Würdigung des Charakters durch den Offizier hörte, entschlüpfte ihm eine so seltsame Bewegung des Ärgers, der Unzufriedenheit, dass es der Offizier bemerkte und schleunigst beifügte, »Man sagt es wenigstens, gnädigster Herr. Ich, was mich betrifft, kann es nicht behaupten, da ich Herrn van Boschfeld nicht persönlich kenne.« »Nun warten wir eine Weile und wir werden wohl sehen«, murmelte der junge Mann. Der Offizier nickte beipflichtend mit dem Kopf und schwieg. »Wenn dieser von Boschfeld ein gestandener Mann ist«, fuhr die Hoheit fort, »dann wird er das Gesuch, das diese Wütenden an ihn stellen, mit Verwunderung aufnehmen.« Und die nervöse Bewegung seiner Hand, die unwillkürlich auf der Schulter seines Gefährten hin und her fuhr, wie die Finger eines Musikers auf den Tasten eines Klaviers, verriet seine unter der eisigen, düsteren Miene des Gesichts nur schlecht verborgene, glühende Ungeduld. Man hörte nun den Führer der Bürgerdeputation den Abgeordneten anrufen und ihn fragen, wo sich die anderen Abgeordneten, seine Kollegen, befänden. »Meine Herren«, wiederholte zum zweiten Mal Herr von Boschfeld, »ich sage euch, dass ich in diesem Augenblick mit Herrn van Asperen allein bin und ich kann für mich allein keinen Beschluss fassen.« »Den Befehl! Den Befehl!« schrien mehrere tausend Stimmen. Van Boschfeld wollte sprechen, doch man hörte seine Worte nicht, man sah ihn nur mit vielfachen verzweifelten Gebärden die Arme schütteln. Als er merkte, dass er sich nicht hörbar machen konnte, wandte er sich zum offenen Fenster um und rief seinen Kollegen. Van Asperen erschien ebenfalls auf dem Balkon, wo er mit Schreien begrüßt wurde, die noch viel energischer klangen als diejenigen, mit denen man 10 Minuten vorher van Boschfeld empfangen hatte. Nichtsdestoweniger unternahm er die schwierige Aufgabe, die Menge anzureden. Doch die Menge wollte lieber die Wache der Generalstaaten, die übrigens dem souveränen Volk keinen Widerstand entgegensetzte, durchbrechen, als van Asperens Rede hören. »Vorwärts«, sagte kühl der junge Mann, während das Volk durch das Haupttor der Stadthalle eindrang. »Es scheint, die Beratung wird im Inneren stattfinden, Oberst. Hören wir die Beratung mit an.« »O gnädigster Herr, nehmt euch in Acht.« »Wovor?« »Unter diesen Abgeordneten befinden sich viele, die mit euch in Verbindung stehen. Und es genügt, dass ein einziger euch erkennt, ja, dass man mich beschuldigt, ich sei der Anstifter von alledem. Du hast recht«, sagte der junge Mann, dessen Wangen sich einen Augenblick von der Reue darüber röteten, dass er so viel Hass verraten hatte. »Ja, du hast recht. Bleiben wir hier. Von hier aus werden wir sie mit oder ohne Vollmacht zurückkommen sehen. Dann wissen wir, was wir von Herrn von Boschfeld zu erwarten haben.« »Aber«, versetzte der Offizier, indem er mit Erstaunen denjenigen anschaute, welchem er den Titel »Gnädigster Herr« gab,
6: Aber Eure Hoheit erwarteten doch wohl nicht einen Augenblick, die Abgeordneten werden den Reitern von Tilly den Befehl geben, sich zu entfernen. Warum nicht? Fragte der junge Mann in äußerst kühlem Ton. Wenn sie dies befehlen würden, würden sie damit auch das Todesurteil der Herren Cornelius und Johann de Witt unterzeichnen. Wir werden sehen, erwiderte die Hoheit ungerührt. Gott allein kann wissen, was im Herzen der Menschen vorgeht. Der Offizier blickte verstohlen in das gleichgültige Gesicht seines Herrn und erbleichte. Von der Stelle, wo sie geblieben, hörten die Hoheit und ihr Begleiter das Lärmen des Volkes aus den Korridoren des Stadthauses. Später drang dieses Lärmen durch die offenen Fenster des Saales auf den Platz hinaus. Van Buschfeld und Van Asperen waren ins Innere des Stadthauses zurückgekehrt, ohne Zweifel aus Furcht, das Volk könnte sie zwingen, über das Geländer des Balkons zu springen. Schattenhafte Gestalten glitten an den Fenstern vorüber. Der Saal des Stadtrats füllte sich. Für einen Moment verstummte der Lärm, doch plötzlich schwoll er umso heftiger wieder an, dass das alte Gebäude bis zum First erzitterte. Endlich wälzte sich der Strom der Menschenmenge von Neuem durch die Galerien und über die Treppen bis zum Tor, durch das er hinausdrang wie eine Fontäne an einem Wasserspeier. In der Spitze der ersten Gruppe flog vielmehr, als er lief, ein durch niedrige Freude hässlich entstellter Mensch. Das war der Wundarzt Teikela. »Wir haben ihn! Wir haben ihn!« schrie er und wedelte wild ein Papier durch die Luft. »Sie haben den Befehl«, murmelte der Offizier erstaunt. »Gut, nun bin ich meiner Sache sicher«, sprach ruhig die Hoheit. »Mein lieber Oberst, ihr wusstet nicht, ob Herr von Boschfeld ein Mann der Tapferkeit oder der Ehre ist. Er ist weder das eine noch das andere.« Er verfolgte mit den Augen, ohne eine Miene zu verziehen, diese ganze Menge, die sich vor ihm herwälzte. »Nun kommt mit zum Beutenhof, Oberst«, sagte er. »Ich glaube, wir werden ein seltsames Schauspiel sehen.« Der Oberst verbeugte sich und folgte seinem Herrn, ohne zu antworten. Es war ein ungeheurer Menschenandrang auf dem Platz und vor den Zugängen des Gefängnisses. Doch Tillys Reiter hielten die Menge immer noch mit ihrer Entschlossenheit zurück. Bald hörte der Graf das anschwellende Geräusch, das ein sich nähernder Menschenstrom machte, von dem er kurz darauf die ersten, mit der Schnelligkeit eines Waffensturzes herbeirollenden Wogen erblickte. Zu gleicher Zeit gewahrte er das in der Luft flatternde Papier über krampfhaft geballten Händen und funkelnden Waffen. »Ach«, sagte er, indem er sich auf seinen Steigbügeln erhob und mit seinem Degenknopf seinen ersten Leutnant berührte, »ich glaube, die Elenden haben ihren Befehl.« »Feige Schufte«, rief der Leutnant. Es war in der Tat der Befehl, den die Bürgerkompanie mit freudigem Gebrüll empfing. Sie setzte sich sogleich in Bewegung und marschierte mit gesenktem Gewehr und unter gewaltigem Geschrei den Reitern des Grafen von Tilly entgegen. Doch der Graf war nicht der Mann, der diesem Treiben tatenlos zusah. »Halt«, rief er, »halt! Und man lasse die Brust meiner Pferde frei, oder ich befehle vorwärts!« »Hier ist der Befehl«, antworteten 100 freche Stimmen im Chor. Er griff staunend nach dem Papier, warf einen Blick darauf und sprach dann laut, »Diejenigen, die diesen Befehl unterzeichnet haben, sind die wahren Henker von Herrn Cornelius de Witt. Ich für meine Person möchte nicht einen Buchstaben an diesem schändlichen Befehl geschrieben haben.« Und er stieß mit dem Knopf seines Degens den Menschen zurück, der ihm das Papier wieder abnehmen wollte, und sagte, »Einen Augenblick Geduld. Eine Schrift wie diese ist von Wichtigkeit und wird aufbewahrt.« Er legte das Papier zusammen und steckte es sorgfältig in die Tasche seines Rockes. Dann wandte er sich an seine Truppe und rief, »Reiterschwadron von Tilly, rechts abgeschwenkt!« Und mit halber Stimme, jedoch so, dass seine Worte für niemanden verloren gingen, fügte er hinzu, »Und nun, ihr Schinder, tut euer Werk!« Ein wütender Schrei, bestehend aus allen gierigen Gehässigkeiten und allen wilden Freuden, die auf dem Beutenhof tobten, wurde diesem Abgang zuteil. Die Reiter defilierten langsam.
4: Der Graf blieb zurück und bot bis zum letzten Augenblick dem trunkenen Pöbel die Stirn, der in demselben Maße Terrain gewann, in welchem das Pferd des Hauptmanns es preisgab. Johann de Witt hatte, wie man sieht, die Gefahr nicht übertrieben, als er seinem Bruder aufstehen half und ihn zum Abmarsch drängte. Cornelius stieg, gestützt auf den Arm des Ex-Großpensionärs, die Treppe hinab, die zum Hof führte. Unten an der Treppe fand er die schöne Rosa, sichtlich nervös und mit niedergeschlagenen Augen.
8: »Oh, Herr Johann«, entfuhr es ihr, »welch ein Unglück!«
4: »Was gibt es denn, mein Kind?«, fragte de Witt.
8: »Man sagt, Sie seien zum Hochstraatplatz gegangen, um den Befehl zu holen, der die Reiter des Grafen von Tilly entfernen soll.«
4: »In der Tat, meine Tochter«, rief Johann, »wenn die Reiter abziehen, sieht es schlecht aus für uns.«
8: »Dürfte ich euch einen Rat geben?«, fragte das junge Mädchen vor Aufregung bebend.
4: »Warum nicht, mein Kind? Warum sollte Gott nicht durch deinen Mund zu mir sprechen?«
8: »Nun, Herr Johann, ich würde nicht durch die große Straße weggehen.«
4: »Und warum nicht, wenn die Reiter von Tilly doch immer noch auf ihrem Posten sind?«
8: »Ja, doch solange er nicht widerrufen wird, lautet ihr Befehl, dass sie vor dem Gefängnis zu bleiben haben.«
4: »Allerdings.«
8: »Habt ihr jemanden, der euch bis vor die Stadt begleitet?«
4: »Nein.«
8: »Ihr wisst aber wohl, sobald ihr die Reihen der ersten Reiter hinter euch habt, werdet ihr in die Hände des Volkes fallen.«
4: »Aber die Bürgergarde.«
8: »Oh, die Bürgergarde, das ist die wütendste Meute.«
4: »Was sollen wir dann tun?«
8: »An eurer Stelle, Herr Johann«, fuhr schüchtern das Mädchen fort, »würde ich dieses Haus durch die Hintertür verlassen. Die Pforte führt auf eine verödete Gasse. Alle Welt ist auf der großen Straße und wartet am Haupteingang. Und ich würde denjenigen Ausgang wählen, von dem man am wenigsten erwarten wird, dass ihr ihn benutzen werdet.«
4: »Aber mein Bruder wird nicht gehen können«, sagte Johann.
8: »Ich werde es versuchen«, antwortete Cornelius mit einem Ausdruck erhabener Festigkeit. »Habt ihr denn nicht euren Wagen?«, fragte das Mädchen.
4: »Die Kutsche wartet dort vor der Schwelle des großen Tores.«
8: »Nein«, entgegnete das Mädchen, »ich bin davon ausgegangen, dass euer Kutscher ein loyaler Mann ist und habe ihm daher aufgetragen, am Hinterausgang zu warten.«
4: Die zwei Brüder schauten sich voller Rührung an und warfen Rosa dankbare Blicke zu.
8: »Nun fragt es sich nur noch«, sagte der Ratspensionär, »ob Gryphus das Türchen wird öffnen wollen.«
9: »Oh nein«, erwiderte Rosa, »er wird es nicht wollen.«
4: »Was dann?«
9: »Ich habe seine Weigerung mitbedacht und soeben, während er am Fenster mit einem Dragoner plauderte, den Schlüssel vom Bund genommen.«
4: »Und du hast ihn, diesen Schlüssel?«
9: »Hier ist der Herr Johann.«
4: »Mein Kind«, sprach Cornelius, »ich habe dir nichts für den Dienst zu geben, den du mir leistest, die Bibel ausgenommen, die du in meiner Stube finden wirst. Das ist das letzte Geschenk eines ehrlichen Mannes. Ich hoffe, es wird dir Glück bringen.«
9: »Ich danke, Herr Cornelius. Die Bibel wird mich nie verlassen«, antwortete das Mädchen.
4: Dann sagte sie leise zu sich selbst,
8: »welch ein Unglück, dass ich nicht lesen kann.«
4: »Das Geschrei verdoppelt sich«, stellte Johann fest. »Ich glaube, wir dürfen keinen Augenblick verlieren.«
8: »Dann kommt«,
4: sagte die schöne Friesin und führte die zwei Brüder durch einen Gang zur entgegengesetzten Seite des Gefängnisses. Immer geleitet von Rosa stiegen sie die Treppe hinab, etwa ein Dutzend Stufen, und durchschritten einen kleinen Hof, dessen Mauern mit Schießscharten versehen waren. Nachdem das Mädchen die gewölbte Tür geöffnet hatte, standen sie außerhalb des Gefängnisses vor der Kutsche, deren Fußtritt bereits herabgelassen war.
8: »Beeilung, meine Herren! Hört ihr sie?« rief der Kutscher ganz erschrocken.
4: Nachdem der Ratspensionär zuerst Cornelius beim Einsteigen geholfen hatte, wandte er sich an das Mädchen und sprach, »Alles, was wir dir sagen könnten, würde dir nur schwach unsere Dankbarkeit ausdrücken. Wir empfehlen dich Gott, der sich hoffentlich erinnern wird, dass du zwei Menschen das Leben gerettet hast.« Rosa nahm die Hand, die ihr der Ratspensionär reichte, und küsste sie ehrfurchtsvoll.
8: »Fahrt los«, sagte sie dann, »fahrt um Himmels Willen, denn ich glaube zu hören, wie sie gerade das Haupttor aufbrechen.«
4: Johann de Witt stieg hastig in den Wagen, nahm neben seinem Bruder Platz, schloss das Schirmleder und rief zum Kutscher hinauf, »Rasch zum Tollhick!« Da
9: Das Tolhek war ein Eisentor, das zu dem kleinen Hafen von Scheveningen führte, wo ein Boot die beiden Brüder erwartete. Zwei kräftige flämische Pferde zogen die Kutsche mit den beiden Flüchtlingen vom Gefängnis fort. Rosa folgte ihnen mit den Augen, bis sie um die nächste Straßenecke gebogen waren. Dann kehrte sie zurück, schloss die Tür ab und warf den Schlüssel in einen Brunnen.
3: Und das war der erste Teil unserer Lesung aus Die schwarze Tulpe von Alexandre Dumas.

0: 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Es ist 17 Uhr. 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
1: Die Nachrichten mit Anja Gavlik. Guten Tag. Der Wal ist wieder im offenen Meer, aber die Behörden wissen nicht wo. Mecklenburg-Vorpommerns Umweltminister Backhaus kritisiert, ihm sei von der privaten Initiative versprochen worden, Videomaterial von der Freilassung und Peildaten des Wals zu erhalten. Im NDR sagte der SPD-Politiker, er habe seit Montag nichts mehr von den Helfern gehört.
2: Wir kennen aktuell keine Daten. Wir haben die Initiative nochmal angeschrieben, ist auch bestätigt worden von der Anwältin, dass uns die Daten zur Verfügung gestellt werden sollen. Wir haben sie aber nicht. Wir haben keinen Zugriff aktuell auf die Daten.
1: Der Wal war in einem Transportbecken von der Ostseeküste Mecklenburg-Vorpommerns vor die Spitze Dänemarks in die Nordsee gebracht worden. Offen ist, ob das Tier angesichts seines schwachen Zustands Überlebenschancen hat. Die islamistische Hisbollah im Libanon und die israelische Armee sind weiterhin in Kämpfe verwickelt. Libanesische Staatsmedien berichten von 7 Toten im Süden des Landes. Israel meldet Drohnenangriffe seitens der Hisbollah. Zwar gilt eine Waffenruhe, Vera Rudolph erklärt für WDR aktuell, warum sie nicht eingehalten wird.
3: Man muss ja sagen, Kriegspartei ist ja nicht der Libanon selbst, sondern die Hisbollah. Und ja, es gab eine 10-tägige Waffenruhe, die wurde ja von Trump eben auf 3 Wochen eben verlängert. Aber in der ist eben die Hisbollah nicht mit beteiligt. Und Israel hat eben weiterhin auch, ist es erlaubt, eben gegen Hisbollah-Stellungen vorzugehen. Und deswegen konzentrieren sich eben und sehen wir auch weiterhin diese Kampfhandlungen im Süden des Landes.
1: Und weitere Meldungen im Überblick. Der angekündigte Abzug von US-Soldaten aus Deutschland kommt für Verteidigungsminister Pistorius nicht überraschend. Er sagte, dass die Entscheidung absehbar war. Pistorius betonte die enge Zusammenarbeit mit dem US-Militär. In Deutschland sind aktuell rund 35.000 amerikanische Soldaten stationiert. 5.000 davon sollen abgezogen werden. Der neue Tankrabatt bringt nach Einschätzung des ADAC nicht so viel, wie er könnte. Seit gestern werden zwar weniger Steuern auf Diesel und Benzin fällig, aber die Mineralölkonzerne geben das offenbar nicht komplett an die Autofahrer weiter. Laut ADAC ist Sprit an den Tankstellen gestern rund 14 Cent billiger geworden. Die Steuer wurde allerdings um 17 Cent gesenkt. Rheinland-Pfalz wird künftig von einem Bündnis aus CDU und SPD geführt. Beide Parteien stimmten für den ausgehandelten Koalitionsvertrag. Er sieht unter anderem mehr Stellen für die Polizei sowie ein verpflichtendes Kindergartenjahr vor. Ministerpräsident soll der CDU-Politiker Schnieder werden. Im Kreis Siegen-Wittgenstein ist ein weiteres mit der afrikanischen Schweinepest infiziertes totes Wildschwein gefunden worden. Es wurde in der äußeren Sperrzone bei Neften-Grissenbach entdeckt. Bisher gibt es rund 600 infizierte Tiere. Gefährlich ist das Virus nur für Wildschweine und Hausschweine.
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1: Der 1. FC Köln kämpft in der Fußball-Bundesliga gerade um wichtige Punkte.

0: Den Klassenerhalt. Die Kölner sind beim Tabellennachbarn Union Berlin zu Gast. Lars Becker, WDR Sport in Berlin. Wie gut stehen die Chancen des FC inzwischen auf 3 Punkte?
1: Sie stehen allerbestens auf einen Sieg. Die Mannschaft von René Wagner führt mit 2:0 inzwischen. Bülter, 33. das 1:0. Kaminski vergab 2 gute Chancen kurz vor und kurz nach der Pause. Und dann war Said Elmaler, Flanke von der linken Seite, Direktabnahme, der 12. Saisontreffer für den Shootingstar zum 2:0 für Köln. Also sieht alles nach 3 Punkten, sieht alles nach einem Sieg aus. Und das wäre dann auch schon fast sowas wie der vorzeitige Klassenerhalt.
0: Das war WDR aktuell. Das Wetter in Nordrhein-Westfalen. Gebietsweise ziehen kräftige Schauer und Gewitter durch, örtlich mit Sturmböen, Starkregen und Hagel bei 13 bis 23 Grad. Morgen bewölkt, vereinzelt ziehen Schauer durch oder Gewitter und Starkregen. Bei teils starkböigem Wind werden es 22 Grad in Eschweiler, in Witten 24 und in Gütersloh 25 Grad. Die Zeit 17.04 Uhr.
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3: Mit Ralf Peters. Herzlich willkommen. Ich möchte Sie einladen, mich in den kommenden 2 Stunden in das alte Salzburg zu begleiten. Zu einer Vesper-Musik im Dom und später noch zu einer Serenade in der benachbarten Residenz. Autor der Sendung ist Bernd Haider. Dem Fürsterzbischof an beiden Orten aufzuwarten, das war für die Salzburger Hofmusiker im 17. und 18. Jahrhundert selbstverständlich. Ob sie nun Georg Muffert hießen, Heinrich Ignaz Franz Bieber, Michael Haydn oder Wolfgang Amadeus Mozart. Der Ton der Musik aber änderte sich über die Jahrzehnte. Das macht es umso reizvoller, die beiden Komponistengenerationen einmal nebeneinander zu stellen. Mit einer glanzvollen Toccata des Hoforganisten Georg Muffert aus der Sammlung Apparatus Musico Organisticus von 1690 stimmt uns Josef Kelemen jetzt auf die lateinischen Vesperpsalmen ein. Er spielt die historische Freundorgel der Stiftskirche Klosterneuburg.

Eine Toccata von Georg Muffat als Präludium zu einer Vesper, dem abendlichen Gotteslob, im Dom von Salzburg. Hier ist Muffat seit 1678 als zweiter Kammerorganist angestellt. Nach einem Studienaufenthalt auf Kosten des Hofes bei Bernardo Pasquini in Rom darf er sich aber bald als erster Organist fühlen. Der führende Musiker vor Ort ist allerdings der Böhme Heinrich Ignaz Franz Bieber. Heute ist der grandiose Violinvirtuose vor allem als Komponist der sogenannten Rosenkranz-Sonaten ein Begriff. Seit er Anfang der 1670er Jahre nach Salzburg gekommen ist, hat er sich aber ebenso mit Vokalwerken profiliert. Längst ist er Hofkapellmeister, als er 1693 einen Druck mit Musik für Vespergottesdienste veröffentlicht. Die Vesperae Longiores ac Breviores. Das sind mehr als 2 Dutzend, mal längere, mal kürzere Psalm- und Magnifikat-Vertonungen. 4 Solostimmen bilden das Vokalensemble. Hinzu kommen 2 Violinen, 2 Bratschen und Generalbass. Nach Belieben kann das Ensemble noch um 4 zusätzliche Singstimmen und 3 Posaunen erweitert werden. In der größeren Vokalbesetzung musiziert jetzt das Ensemble Le Banquet Céleste unter Damien Guillon eine Fassung des ersten Vesperpsalms Dixit Dominus. Es sprach der Herr zu meinem Herrn, setze dich zu meiner Rechten.

Ein Dixit Dominus von Heinrich Ignaz Franz Bieber aus seinen Vesper-Musiken von 1693. Wir bleiben in unserer WDR3-Vesper im Salzburger Dom. An den Pfeilern der Vierung unter der mächtigen Kuppel hatte man im 17. Jahrhundert kleine Musizieremporen errichtet und jede mit einer Orgel ausgestattet. Auf diese Emporen verteilten sich die Musizierenden während der Gottesdienste. Auch noch zwei Generationen nach Muffat und Bieber. 1780 heißt der Hoforganist in Salzburg Wolfgang Amadeus Mozart. Er ist der Sohn des Hofviolinisten und Vizekapellmeisters Leopold Mozart und 23 Jahre alt. Zwei Zyklen mit Musik zur Vesper legt er jetzt vor. Einen für festliche Abendgottesdienste an Sonntagen, den zweiten, die Vesperae Solemnes de Confessore, für Heiligenfeste von Märtyrern. Mozarts Musikensemble entspricht noch weitgehend der barocken Besetzung. Die vier Singstimmen werden von Posaunen unterstützt. Den Instrumentalsatz bestreiten zwei Violinen und Basso Continuo. Festliche Akzente setzen Trompeten und Pauken. Aber nicht im Psalm Laudate Pueri, lobet ihr Knechte den Namen des Herrn. Diesen Satz lässt Mozart im archaischen Stil einer A cappella-Motette beginnen. Streicher und Posaunen verdoppeln über weite Strecken die Singstimmen. Das strahlt Ernst und Würde aus. Es singt das Ensemble Accentus. Es spielt das Insula Orchestra unter Leitung von Laurence Equilbet.

In einem festlich-hymnischen Ton lässt Wolfgang Amadeus Mozart den Psalm Laudate Pueri ausklingen in seinen Vesperae Solemnis de Confessore. Als er diese Vespermusik 1780 im Salzburger Dom aufführt, ist Michael Haydn der Konzertmeister am ersten Violinpult. Haydn ist außerdem Organist an der Dreifaltigkeitskirche und wird zwei Jahre später, als Mozart nach Wien geht, dessen Nachfolger als Domorganist. Niemand komponiert damals so viel für die Salzburger Kirchenmusik wie Michael Haydn. Er ist sehr experimentierfreudig und konzipiert auch schon mal eine Messvertonung nur mit Bläserbegleitung. Die zwei Psalmen, die er jetzt zu unserer Salzburger Vesper beisteuert, hat er 1793 zum Fest der unschuldigen Kinder Ende Dezember komponiert. An diesem Tag sangen nach alter Tradition nur die Knabenstimmen im Gottesdienst. Der Vokalsatz beschränkt sich daher auf zwei Soprane und Alt. Jetzt singen aber die Frauenstimmen der Capella Concinite aus Löwen zwei dieser Psalmen. Confitebor tibi und Beatus vir. Die Soli übernehmen Marie-Noëlle de Calatay, Petra van Tendelo und Rachel Fabry. Es begleitet das Collegium Instrumentale Brügense mit zwei Hörnern, Streichern und Orgel. Die Leitung hat Florian Hayerick.

zwei Psalmen von Michael Haydn in der WDR 3 Vesper. Komponiert hat er sie für seinen Salzburger Dienstherrn Fürsterzbischof Hieronymus von Colloredo. Der aufgeklärte Kirchenmann war bekannt dafür, dass er keine allzu langen Musikdarbietungen in den Gottesdiensten wünschte. Kürzere Psalmvertonungen waren in der Salzburger Kirchenmusik, aber auch ein Jahrhundert zuvor durchaus willkommen. Das schwingt auch im Titel der Vesperae Longiores ac Brevioris von Heinrich Ignaz Franz Bieber mit, auf Deutsch längere und kürzere Vespermusiken. Mit dem folgenden Nisi Dominus hat er eine besonders kurze, aber auch besonders effektvolle Psalmvertonung vorgelegt. Wenn nicht der Herr das Haus baut, mühen sich umsonst, die daran bauen. So beginnt der Text. Bieber konstruiert als Fundament des Satzes einen beständig wiederholten Instrumentalbass und lässt die Verse darüber zunächst nur von einzelnen Stimmen deklamieren. Cantus Köln und Concerto Palatino haben das außergewöhnliche Stück 2013 für WDR 3 aufgenommen.

Musik für den Salzburger Dom in der WDR 3 Vesper. Nach 5 alttestamentlichen Psalmen bildet das Magnificat den festlichen Höhepunkt in der Vesperliturgie, der Lobgesang der Maria aus dem Lukasevangelium. Mit 18 Jahren komponiert Wolfgang Amadeus Mozart erstmals ein Magnificat für Salzburg. Und er bezieht dabei auch im eingängigen Kirchenstil der Klassik die alte Kontrapunkttradition mit ein. Zunächst mischt sich da die gregorianische Singweise ins Stimmengeflecht und am Ende steht eine souverän gesetzte Fuge. Hier sind der Kölner Kammerchor und das Collegium Classicum Köln unter Peter Neumann mit diesem C-Dur-Magnificat. In den Solopartien hören wir Maria Zedelius, Hilke Helling, Klaus Schneider und Klaus Mertens.

Das Magnificat, der Lobgesang der Maria, in einer Vertonung von Wolfgang Amadeus Mozart. Die marianische Antiphon Salve Regina beschließt unsere Salzburger Vespermusik. Das ist ein Gebet, das in der katholischen Kirche zwischen Pfingsten und Advent seinen Platz hat. Gleich 6 Vertonungen des Salve Regina hat Michael Haydn im Sommer 1760 im Akkord komponiert. Damals war er noch Kapellmeister beim Fürstbischof von Großwardein im Südosten des Habsburgerreiches. Die erste seiner 6 Salve Regina-Kompositionen passt in der Tonart und in ihrem festlichen Duktus bestens zu Mozarts Magnificat. Paul Nemeth leitet das Cantus Corvinus Vocal Ensemble und das Savaria Barock Orchestra.

Ein Salve Regina von Michael Haydn zum Abschluss unserer Vesper-Musik aus Salzburg. Nach dem Zeitzeichen und den Nachrichten geht es weiter mit Muffat und Bieber, Mozart und Haydn. Dann aber mit unterhaltsamer Serenadenmusik für die Salzburger Residenz. Die Redaktion der Sendung hatte Susanne Rump. Der Autor war Bernd Haider und ich bin Ralf Peters. Bis gleich, wenn Sie mögen.

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1: Es reicht nicht aus, jemand mit dem Label Terrorist zu belegen, um ihn dann gleich umbringen zu können.
2: I don't think Obama thought twice about it.
3: Ich glaube nicht, dass Obama daran viele Gedanken verschwendet hat. Bin Laden hatte schließlich den Mord an 3000 Amerikanern an einem schönen Dienstagmorgen organisiert.
0: 2. Mai 2011. Die US-Spezialeinheit SEAL Team 6 erschießt Al-Qaida-Chef Osama Bin Laden.
4: It was a Sunday night in Washington D.C. and both my wife and I were watching a movie.
5: Ein Frühlingssonntag in Washington D.C. Fernsehjournalist Peter Bergen genießt einen ruhigen Filmabend mit seiner Frau.
4: And then we got a call.
3: Und dann kam ein Anruf.
4: It looks like Bin Laden may have been killed.
3: Sieht aus, als wäre Bin Laden getötet worden. Und ich bin zu CNN gefahren. Ich kam gerade rechtzeitig an, bevor Präsident Obama sprach.
6: Tonight, I can report to the American people and to the world. That the United States has conducted an operation that killed Osama bin Laden, the leader of Al-Qaida.
4: Then Wolf Blitzer, who was the anchor, said to me, "So what do you think?"
3: Und Wolf Blitzer, der Moderator, sagte zu mir, "Was meinst du dazu?"
4: And you can't really prepare for that.
3: Darauf kann man sich nicht wirklich vorbereiten. Und ich sagte, der Krieg gegen den Terror ist vorbei.
4: And I said, "The war on terror is over."
5: Den Krieg gegen den Terror hatte Obamas Vorgänger George Bush nach den Anschlägen vom 11. September 2001 ausgerufen und die Jagd auf den mutmaßlichen Anstifter eröffnet. 10 Jahre und 2 Kriege später hat die CIA Bin Laden nun in Pakistan aufgestöbert.
7: Osama Bin Laden ist tot.
8: Bin Laden was apparently found in a compound in Pakistan.
9: Osama Bin Laden Yongishao.
5: Die Jagd auf den meistgesuchten Terroristen der Welt ist zu Ende. Peter Bergen hat sich wie wenige mit dem Terroristenführer beschäftigt und mehrere Bücher über ihn geschrieben. Denn, so sagt er, ohne Bin Laden kein 9/11.
4: It was his idea. It was his strategy.
3: Es war seine Idee, seine Strategie. Es gab Leute bei Al-Qaida, die warnten, ein Angriff auf die Vereinigten Staaten sei keine kluge Strategie. Er hat sie ignoriert. Und er konnte sie ignorieren, weil Al-Qaida seine Organisation war.
4: He was able to ignore them because Al-Qaida was his organization.
5: Peter Bergen begegnet ihm 1997 in einer kargen Berghütte in Afghanistan. Es ist das erste Interview eines westlichen Fernsehsenders mit dem noch weitgehend unbekannten Al-Qaida-Chef. Usama ibn Muhammad ibn Awad ibn Laden, Sohn eines saudischen Milliardärs, 40 Jahre alt, Prophetenbart.
3: Mein erster Eindruck, er ist sehr groß. Er war etwa 1,95 Meter, sehr dünn. Er ging mit einem Stock. Ich hatte einen polternden Revolutionär erwartet. Er sprach sehr sanft.
10: The US government has committed acts that are extremely unjust, hideous and criminal.
5: Bin Laden ruft zum Dschihad auf, zum heiligen Krieg gegen die kriminellen Besatzer Arabiens. Die USA sollen aus dem Nahen Osten verschwinden. An der Wand hinter ihm lehnt ein Kalaschnikow-Gewehr.
3: Seine Worte waren voller Wut gegen die Vereinigten Staaten, aber er sprach sehr zurückhaltend. Er eiferte Mohammed nach. Und das war wohl seine Interpretation des Propheten. Ich fand ihn nicht charismatisch. Andererseits begegnete ihm sein Umfeld mit großem Respekt. Sie nannten ihn Scheich und hingen an seinen Lippen.
5: Der CNN-Beitrag über den selbsterklärten militanten Mohammed-Nachfolger bleibt weitgehend unbeachtet. Wie ernst muss man diesen religiösen Extremisten nehmen und seine Drohungen, verkündet aus einer Lehmhütte heraus in den abgelegenen Bergen Afghanistans. Kaum Telefon, kein Internet. Selbst Peter Bergen fragt sich, wie Bin Laden seinen heiligen Krieg von dort aus ins Werk setzen will.
3: Die Antwort kam ein gutes Jahr später, als Al-Qaida 2 US-Botschaften in Afrika in die Luft jagte und 200 Menschen tötete. Ab da war klar, dass er die Fähigkeit hatte, Anschläge überall auf der Welt durchzuführen. Und er hatte keinerlei Skrupel, viele Zivilisten zu töten.
5: Auch kümmert es ihn wenig, ob es sich bei den getöteten Zivilisten um Ungläubige oder um Muslime handelt. Sein erklärter Hauptfeind aber bleiben die USA. Kurz nach der Jahrtausendwende zielt er direkt auf deren Herz. Seine Waffe: 4 Passagierflugzeuge. 2.996 Menschen sterben am 11. September 2001 in New York, Washington und auf einem Feld in Pennsylvania.
4: It succeeded on a tactical level beyond his wildest dreams.
3: Taktisch übertraf der Erfolg seine kühnsten Träume. Strategisch war es ein totaler Fehlschlag. Er glaubte, wenn er genug Menschen in den Vereinigten Staaten tötete, würden sie sich aus dem Nahen Osten zurückziehen. Er hielt die USA für einen Papiertiger, der nicht großartig reagieren würde. Er glaubte seiner eigenen Propaganda.
5: Eine Fehleinschätzung. Denn nach dem Schock kommt die Wut. Nach der Wut der Zorn. Präsident George W. Bush fordert Gerechtigkeit.
11: I want justice. There's an old poster out west, as I recall, that said wanted, dead or alive.
12: Im Wilden Westen haben sie Plakate aufgehängt. Darauf stand gesucht, tot oder lebendig. Alles, was ich will, was Amerika will, ist, dass er zur Strecke gebracht wird.
11: All I want, America wants him brought to justice.
5: So beginnt die aufwendigste und teuerste Verbrecherjagd der Geschichte. Zunächst scheint alles schnell zu gehen.
13: America strikes back. Afghanistan is pounded with bombs and missiles from the air and sea.
5: Einen Monat nach den Anschlägen beginnt Operation Enduring Freedom mit Angriffen auf Stellungen der in Afghanistan regierenden Taliban und der von ihnen geduldeten Al-Qaida. Kurz darauf wird Bin Laden in Tora Bora ausgemacht, einer schwer zugänglichen Bergfestung an der Grenze zu Pakistan.
14: At Tora Bora today, US fighter planes and B-52s dropped their payloads as part of the continuing quest to destroy Al-Qaida.
5: Doch Osama bin Laden entkommt und verschwindet im Dezember 2001 erst ins afghanische Hinterland, dann nach Pakistan. Dort verliert sich seine Spur. Auf Jahre, obwohl sich bei der CIA eine ganze Sonderabteilung mit nichts anderem beschäftigt als der Suche nach dem Terrorchef.
3: Das war ein großes Problem, weil er kein Telefon nutzte, kein Internet. Er war in Pakistan, in dem damals 200 Millionen Menschen lebten, ein großes Land. Er hatte ein Unterstützernetz und er kannte Pakistan sehr gut.
5: Es gelingt einer Reihe hoher Al-Qaida-Anführer aufzuspüren, aber ihr Kopf bleibt verschwunden. Jedem noch so kleinen Hinweis gehen die Ermittler penibel nach, selbst den absurdesten.
15: Wenn man eine Meldung erhielt, dass Osama sich in Rio die Sonne auf den Bauch scheinen lässt, musste man zumindest auf das Telegramm antworten.
5: Gibt Michael Scheuer später zu Protokoll, der Gründer der Bin Laden-Einheit bei der CIA.
15: Daher verfolgten wir eine enorme Zahl von Hinweisen. Und weil alle Angst hatten, dass nochmal etwas passieren könnte, verfolgten wir Spuren, denen kein normaler Erwachsener Beachtung geschenkt hätte.
5: Auch Spuren, die mit mehr als zweifelhaften Methoden gewonnen werden. In der Operation Greystone verhaften CIA-Agenten Dutzende von Verdächtigen und verschleppen sie in Geheimgefängnisse, wo sie sogenannten verschärften Verhörmethoden unterzogen werden.
3: Das war nicht nur außerhalb des Rechts, es lieferte auch kaum nützliche Informationen. Khalid Sheikh Mohammed, der operative Chef von 9/11, wurde 183 Mal der Waterboarding-Folter unterzogen und er gab Falschinformationen, genau wie andere. In einem Fall wurde ein Häftling in Guantanamo 45 Tage wach gehalten und extremer Kälte und Hitze ausgesetzt. Und er gab tatsächlich den Namen von Bin Ladens Kurier al-Kuwaiti preis.
5: Die Zielfahnder wissen, dass Bin Laden ausschließlich über Kuriere kommuniziert. Das Handysignal al-Kuwaitis führt sie im August 2010 schließlich zu einer schlichten Wohnanlage in Abbottabad. Ein kleineres und ein größeres Gebäude, umgeben von 3 Meter hohen Mauern. Stacheldraht bewehrt, von außen kaum einsehbar.
3: Sie war größer als die meisten Anlagen in der Nachbarschaft. Kein Internet, kein Telefon. Sie verbrannten ihren Müll. Sehr schlau. Die Leute in der Anlage taten alles, um nicht gesehen zu werden.
4: They were keeping a very low profile.
5: 3 Familien leben dort offenbar, so schließen die CIA-Auswärter aus der Menge der zum Trocknen aufgehängten Wäsche. Auch Bin Laden? Jeden Tag dreht ein Mann im kleinen Garten der Anlage seine Runden. The Pacer wird er von den Fahndern bald genannt. Er trägt einen großen Hut, sodass US-Aufklärungsdrohnen und Spionagesatelliten nie sein Gesicht erkennen können. und nie verlässt er die Anlage.
15: Wir bekamen im Laufe der Zeit viele Informationen, die nicht widerlegten, dass sich Bin Laden dort aufhielt, es aber auch nicht bestätigten,
5: berichtet ein CIA-Fahnder. Auch nach monatelanger Observation lässt sich nicht mit letzter Sicherheit sagen, dass es sich um Bin Laden handelt.
3: Was, wenn der geheimnisumwitterte Pacer nur ein Prinz aus Dubai ist, der eine Weile abtauchen will?
5: Fragt sich auch Barack Obama, der nach George Bush inzwischen US-Präsident ist. Nach langen Diskussionen mit seinem Beraterstab beschließt er, in einer geheimen Kommandoaktion zuzuschlagen, trotz der Unsicherheit und dem Risiko, damit den Verbündeten Pakistan zu brüskieren. Vor allem, wenn die Operation schiefläuft.
3: Ich sagte mir, wenn wir eine gute Gelegenheit haben, Al-Qaida einen entscheidenden Schlag zu verpassen, dann rechtfertigt das das politische Risiko ebenso wie das Risiko für unsere Männer.
5: Obama trifft die Entscheidung nach gründlicher Überlegung. Rechtliche oder moralische Bedenken spielen allerdings nie eine Rolle.
16: Ich glaube nicht, dass er daran viele Gedanken verschwendet hat. Und er ist ja ein Verfassungsrechtsprofessor. Diese Probleme dürften ihm bewusst gewesen sein. Aber Bin Laden hatte schließlich den Mord an 3000 Amerikanern organisiert. Ich glaube nicht, dass Obama sich um so etwas gesorgt hat.
5: In der Nacht zum 2. Mai 2011 beobachten Obama und seine engsten Berater live per Satellitenvideo, wie sich zwei Dutzend Soldaten der Spezialeinheit SEAL Team 6 ihren Weg in die Anlage sprengen, Bin Ladens Kurier Al-Kuwaiti töten, dessen Frau und Bruder sowie einen Sohn Bin Ladens. Im zweiten Stock des Hauptgebäudes trifft das Kommando auf Bin Laden und tötet ihn mit zwei Schüssen. Er ist unbewaffnet.
17: Ich warte darauf seit dem 11. September. Ich war in der 4. Klasse. Ich habe so viele Freunde und Familienmitglieder verloren. Es ist einfach ein tolles Gefühl.
15: Es ist eine große Erlösung, besonders für New York. In diesem Moment ist New York vereint.
5: In den Hauptstädten der westlichen Welt wird der Tod Bin Ladens mit Genugtuung aufgenommen. Auch in Berlin. Außenminister Westerwelle spricht von einem guten Tag für die wehrhafte Demokratie. Kanzlerin Merkel wirkt für ihre Verhältnisse fast euphorisch.
18: Also ich bin heute erst einmal hier, um zu sagen, ich freue mich darüber, dass es gelungen ist, Bin Laden zu töten.
19: Naja, Rechtsstaat geht so ein bisschen anders, nicht?
5: Also, sagt der Berliner Menschenrechtsanwalt Wolfgang Kalek dazu.
19: Was dort stattgefunden hat, ist eine extralegale Tötung. Man kann auch andere Begriffe wie Hinrichtung dafür finden. Und das Recht auf Leben und das Recht auf ein faires Verfahren verliert man nicht, auch wenn man schlimme Straftaten begeht. Und darauf hätte auch Frau Merkel hinweisen können.
5: Wolfgang Kalek ist Generalsekretär der Menschenrechtsorganisation European Center for Constitutional and Human Rights. Wie die meisten internationalen

0: Praxis, die sich immer mehr zu einem ganz normalen sicherheitspolitischen Werkzeug der USA zu entwickeln scheint. Von Drohnenattacken auf Al-Qaida und IS-Kommandeure bis zur Bombardierung mutmaßlicher Drogenboote in der Karibik.
1: Another strike on a drug-smuggling boat in the Caribbean, killing all narco-terrorists on board.
2: Three more strikes, killing eight people, as Defense Secretary Pete Hegseth.
3: The total number of these strikes since September to at least 95 people killed here. But the Trump administration is.
4: Ein Rechtsstaat beweist sich in schwierigen Situationen. Man sieht doch heute, was herauskommt, wenn man den USA und anderen mächtigen Staaten über Jahrzehnte gestattet, Recht zu brechen, ohne dafür sanktioniert zu werden, dann kommt der Wilde Westen raus.
5: Wanted, dead or alive.
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8: Die Nachrichten mit Katrin Baumhöfer. Guten Abend. Der ThyssenKrupp-Konzern will seine Stahlsparte nun doch nicht nach Indien verkaufen. Das Unternehmen teilte mit, die Verhandlungen mit dem Unternehmen Jindal würden erst einmal nicht mehr fortgesetzt. Udo Stiel, WDR aktuell, warum ändert ThyssenKrupp überraschend seinen Kurs?
9: Ja, das Unternehmen nennt als einen wichtigen Grund die bevorstehenden Schutzmechanismen der EU für europäische Stahlproduzenten. Brüssel hat 50% zusätzlichen Zoll auf Stahlimporte angekündigt, die von außerhalb der EU kommen. Das erhöht die Erfolgsaussichten der Stahlsparte von ThyssenKrupp natürlich. Und die IG Metall zeigt sich in ihrer Reaktion auch nicht gerade unglücklich über die Verkaufsabsage. Sie sagt, so könnte der auch von ihr befürwortete Plan umgesetzt werden, die Stahlsparte zu einem eigenständigen Unternehmen zu machen. Einen Sanierungstarifvertrag gibt es nämlich schon. 15.000 Beschäftigte sollen übrig bleiben. Für 11.000 gibt es Auffangregelungen, wenn ihre Arbeitsplätze wegfallen oder ausgelagert werden.
8: In Gelsenkirchen fiebern die Fans von Fußball-Zweitligist Schalke 04 dem Spiel gegen Fortuna Düsseldorf entgegen. Die Schalker können mit einem Sieg heute den Aufstieg klarmachen. Deshalb haben sich die Anhänger in Gelsenkirchen-Buer versammelt, um von dort aus gemeinsam zum Stadion zu laufen. Olaf Biernert ist für WDR aktuell mit dabei. Wie ist denn die Stimmung?
10: Ja, die Stimmung ist absolut ausgelassen und euphorisch. Und das war vorhin ein imposantes Bild, als sich hier ungefähr 15.000 Fans am Marktplatz in Gelsenkirchen-Buer auf den Weg zum Stadion gemacht haben. In einem blau-weißen Fahnenmeer skandieren die Fans immer wieder S04. Und der Stimmung tun hier auch ein paar Tropfen Regen keinen Abbruch. Im Gegenteil, die Fans haben absolut keinen Zweifel, dass der FC Schalke 04 nach 4 Jahren in der zweiten Liga heute dann endlich den Aufstieg schafft im Heimspiel gegen Fortuna Düsseldorf. Dafür ist ein Sieg nötig und dann wird auch in den Kneipen in der Stadt wohl bis in den Morgen gefeiert.
8: Weitere Meldungen im Überblick. Der neue Tankrabatt bringt nach Einschätzung des ADAC nicht so viel, wie er könnte. Seit gestern werden zwar weniger Steuern auf Diesel und Benzin fällig, aber die Mineralölkonzerne geben das offenbar nicht komplett an die Autofahrer weiter. Laut ADAC ist Sprit an den Tankstellen gestern rund 14 Cent billiger geworden. Die Steuer wurde allerdings um 17 Cent gesenkt. Angehörige, Kollegen und Weggefährten von Mario Adorf haben in München Abschied von dem verstorbenen Schauspieler genommen. An der Trauerfeier nahmen unter anderem die Schauspielerin Iris Berben, der Ex-Fußballer Günther Netzer und der Verleger Helge Malchow teil. Adorf war am 8. April mit 95 Jahren gestorben. Beigesetzt wird er in Saint-Tropez in Frankreich.
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8: Der 1. FC Köln hat in der Fußball-Bundesliga die Chance verpasst, den Klassenerhalt fast perfekt zu machen. Im Auswärtsspiel bei Union Berlin mussten sich die Kölner nach einer 2:0 Führung am Ende mit einem Unentschieden zufrieden geben. Lars Becker, WDR Sport.
11: Der eingewechselte Livan Burcu rettet dem 1. FC Union mit seinem ersten Bundesligatreffer in der 89. Minute einen Punkt gegen den 1. FC Köln. 2:2 endet eine Partie, die die Kölner beim 2:0 Vorsprung fast schon gewonnen zu haben. Union holt den ersten Punkt im dritten Spiel unter Trainerin Marie-Louise Eter. Beide nähern sich dem Klassenerhalt durch einen gewonnenen Punkt.
8: Das war WDR aktuell. Das Wetter in Nordrhein-Westfalen. Am Abend ziehen weitere, teils auch kräftige Schauer und Gewitter auf, die später auch das Münsterland und die Weser erreichen. Örtlich sind Sturmböen.

0: Böen, Starkregen und Hagel möglich. Im Laufe der Nacht ziehen Schauer und Gewitter nach Niedersachsen ab. Die Temperaturen gehen dann zurück auf 15 bis 10 Grad. Morgen ist es wechselnd bis stark bewölkt. Örtlich entwickeln sich Schauer. Der Wind weht teils in starken Böen. In Eschweiler bis 22 Grad, in Witten bis 24 und in Gütersloh bis 25 Grad. Am Montag wechselhaft mit sonnigen Abschnitten bei 18 bis 23 Grad. Die Zeit, es ist 18.04 Uhr.
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2: Weiter mit Ralf Peters. Herzlich willkommen zur zweiten Stunde mit einer Salzburger Serenade, die unser Autor Bernd Haider zusammengestellt hat. In die fürstbischöfliche Residenz, gleich neben dem Salzburger Dom, locken uns Hans-Martin Rux-Brachtendorff und Astrid Brachtendorff mit ihren Fanfarenklängen.

Ein Trompetenduo von Heinrich Ignaz Franz Bieber, dem Salzburger Hofkapellmeister Ende des 17. Jahrhunderts. Dieses Abblasestück findet sich neben 11 weiteren Sätzen gleicher Art in einer handschriftlichen Kopie von Biebers Sonate Tam Aris Quam Aulis Servientes aus dem Jahr 1676. Der Titel betont, dass diese Sonaten ebenso als geistliche Musik in der Kirche einsetzbar waren, wie im weltlichen Kontext zur höfischen Unterhaltung. Denselben Hinweis formuliert Bieber 7 Jahre später im Titel eines Sammelbandes mit Streichersonaten in anderen Worten, aber wieder im gelehrten Latein, Filicinium Sacro Profanum. Sehr gut kann man sich die dritte Sonate dieser Sammlung als Musik zu einer Festlichkeit in der Salzburger Residenz vorstellen. Im warmen, fünfstimmigen Streicherklang von 2 Geigen, 2 Bratschen und Basso Continuo. Das Ensemble Harmonie Universelle spielt jetzt diese D-Moll-Sonate, in der Bieber sein Publikum immer wieder mit neuen musikalischen Ideen überrascht.

Die WDR3-Vesper mit einer Ensemblesonate von Heinrich Ignaz Franz Bieber im dichten fünfstimmigen Satz des späten 17. Jahrhunderts. Biebers höfischer Kollege oder sagen wir ruhig Rivale in Salzburg, Georg Muffat, hat da noch etwas anderes zu bieten. Denn dank eines Rom-Stipendiums hat er 1682 den Geigenvirtuosen Arcangelo Corelli erleben können und seine neuartige Art von Orchesterkomposition mit konzertierenden Instrumenten, das Concerto Grosso. Lange bevor Corellis Werke die Alpen überqueren, trumpft nun Muffat mit eigenen Werken dieser Art in Salzburg auf. Man hat ihn nämlich im Spätsommer zur 1100-Jahr-Feier des Bistums zurückbeordert. Bei den Feierlichkeiten dort ist die folgende Sonate in Concerto Grosso Form erklungen, wie ihr Titel andeutet, Säkulum oder hundertjährige Gedächtnis. Muffat hat sie später im Druck herausgebracht. In dieser Sonate heben sich zwei Violinen als virtuoses Concertino immer wieder vom chorisch besetzten Gesamtensemble ab. Auch in den weiten Melodiebögen kopiert Muffat sein römisches Vorbild Corelli geradezu perfekt. Interessant übrigens der Gedanke, dass Heinrich Ignaz Franz Bieber bei der Salzburger Aufführung eine der beiden Solopartien spielte. Jetzt hören wir darin Gunnar Letzbohr und Brigitte Teubel. Lorenz Duftschmidt leitet sein Ensemble Armonico Tributo Austria.

zukunftsweisende Streichermusik aus Salzburg anno 1682. Eine Sonate in Concerto Grosso Form von Georg Muffat. In der zweiten Vesperstunde hören wir heute eine Salzburger Serenade. Dazu liefern vier Komponisten die Musik, die in der Hofkapelle der Fürsterzbischöfe ebenso für die Kirchenmusik zuständig waren, wie für die weltliche Repräsentation und die Unterhaltung in der Residenz. Nach den barocken Streichersonaten von Bieber und Muffat erwarten uns jetzt Werke im Serenadenton der Klassik von Michael Haydn und Wolfgang Amadeus Mozart. Und in denen spielen konzertierende Bläserstimmen eine wichtige Rolle. Im Sommer 1763 kommt Michael Haydn als Konzertmeister an den Salzburger Hof. Und kurz darauf beginnt er, für seinen neuen Dienstherrn, Fürsterzbischof Sigismund von Schrattenbach, Serenaden zu komponieren. Das sind oft bunt zusammengestellte Satzfolgen aus Märschen, Tänzen und Konzertstücken, variabel einsetzbar, je nach Lust und Laune des Publikums oder auch des Konzertmeisters. Aus diesem reichen Fundus haben wir eine Rarität ausgewählt, eines der frühesten klassischen Soli für die noch junge Klarinette. Die darf in diesem Concertino A-Dur von 1764 ihren ganzen Tonumfang elegant ausspielen. Der Solist des Ensembles Salzburger Hofmusik ist Ernst Schlader. Die Leitung hat Wolfgang Brunner.

Ernst Schlader als Solist des Ensembles Salzburger Hofmusik im Concertino für Klarinette A-Dur von Michael Haydn. Es ist Teil einer ausgedehnten Serenadenmusik des Salzburger Konzertmeisters. Haydns fast 20 Jahre jüngerer Hofmusikkollege Wolfgang Amadeus Mozart lässt sich mit der gleichen Musizierfreude auf diesen Divertimento-Ton ein, der so leicht daherkommt, aber reichlich kompositorischen Esprit verlangt und eine fulminante Instrumentaltechnik. Ob Mozarts Divertimento D-Dur vom Sommer 1773 auch in der Salzburger Residenz erklang, wissen wir nicht. Hier braucht es jedenfalls kein Orchester, sondern nur 6 Instrumente. Eine Violine, eine Bratsche, ein Fagott, einen Kontrabass und 2 Hörner. Die setzt Mozart zunächst dezent als Harmoniestimmen ein, aber dann dürfen sie auch mit hellen Fanfaren hervortreten. Auf ein erstes Menuett folgt ein lyrischer Triosatz für Violine, Viola und Bass. Im Trio des zweiten Menuetts stellt Mozart Bläser und Streicher im chorischen Wechselspiel vor. Und im spritzigen Rondo-Finale dürfen alle Instrumente noch einmal brillieren. Das kosten die Mitglieder des Ensembles Zefiro jetzt mit hörbarer Freude aus. Das sind Cecilia Bernardini, Violine, Johanna Gammarit, Viola, Alberto Grazzi, Fagott und Roberto Senzi, Kontrabass. Zusammen mit den Hornisten Dileno Baldin und Francesco Meucci.

Das Ensemble Zefiro mit dem Divertimento D-Dur für zwei Hörner, Violine, Viola, Fagott und Bass. Köchelverzeichnis 205 von Wolfgang Amadeus Mozart. Barocke und klassische Musik haben wir heute in der zweiten Vesperstunde in einer Salzburger Serenade zusammengebracht. Autor war Bernd Haider, die Redaktion hatte Susanne Rump und ich bin Ralf Peters. 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Ihnen noch einen schönen Abend.

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3: Die Nachrichten mit Katrin Baumhöfer. Guten Abend. In Gelsenkirchen herrscht heute eine ganz besondere Stimmung. Fußball-Zweitligist Schalke 04 will in die erste Liga aufsteigen, nach 4 Jahren Zweitklassigkeit. Mit einem Sieg im Heimspiel gegen Fortuna Düsseldorf wäre alles klar. Warum das so wichtig wäre, erklärt dieser Fan.
4: Die Stadt, die lebt vom Verein und die Euphorie ist groß. Und es gibt noch mal so einen Aufschwung jetzt eigentlich und die Stadt ist elektrisiert. Wir warten eigentlich nur auf den Tag, bis wir wieder in die erste Bundesliga kommen. Und da freuen wir uns jetzt drauf, dass es hoffentlich heute klappt.
3: Rund 15.000 Fans hatten sich am Nachmittag in Gelsenkirchen-Buer versammelt und sind dann gemeinsam zum Stadion gezogen. Aber auch für die Düsseldorfer geht es um etwas. Die Fortuna steht auf Platz 15 und kämpft gegen den Abstieg. Im Fall der Erpressung des Babynahrungsherstellers Hipp hat die österreichische Polizei einen Verdächtigen festgenommen. Nach Angaben der zuständigen Staatsanwaltschaft handelt es sich um einen 39-jährigen Mann. Oliver Schosch, WDR Wien.
5: Laut der österreichischen Kronenzeitung wurde der Mann in Salzburg gefasst. Die Polizei hätte sein Versteck gestürmt. Es handelt sich demnach um einen Einzeltäter. Der Festgenommene wird verdächtigt, den deutschen Nahrungsmittelhersteller Hipp erpresst zu haben. Er soll 2 Millionen Euro in Kryptowährung verlangt haben. Der Erpresser hatte 6 manipulierte Hipp-Gläschen mit Karottenkartoffelbrei in Umlauf gebracht. Im österreichischen Bundesland Burgenland, in Tschechien und in der Slowakei. 5 davon wurden gefunden. In einem untersuchten Glas wurde Rattengift sichergestellt. Ein Gläschen ist immer noch im Umlauf. Über Geschädigte ist bislang nichts bekannt.
3: Weitere Meldungen im Überblick. Der ThyssenKrupp-Konzern will seine Stahlsparte nun doch nicht verkaufen. Das Essener Unternehmen teilte überraschend mit, nicht weiter mit dem indischen Interessenten Jindal zu verhandeln. Grund sei unter anderem, dass die EU die Stahlhersteller besser vor Konkurrenz aus dem Nicht-EU-Ausland schützen will. Der Wal, der mehrfach in der Ostsee gestrandet war, schwimmt wieder im offenen Meer. Eine private Initiative hatte ihn mit einem Lastkahn Richtung Nordsee gebracht. Nördlich von Dänemark schwamm der Wal aus dem Kahn. Wo sich das Tier jetzt genau befindet, ist unklar, weil die Helfer bisher nicht die versprochenen Peildaten geliefert haben. In Eschweiler hat die Feuerwehr gestern Abend Sinn für Romantik gezeigt. Sie war zu einem Einsatz an den Blausteinsee gerufen worden. Es stellte sich aber heraus, dass der Auslöser nur eine brennende Fackel war, zu deren Schein ein junger Mann seiner Partnerin einen Heiratsantrag machte. Die Feuerwehr Eschweiler ließ das Paar ungestört und verzichtete auf eine Geldbuße.
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3: In der Fußball-Bundesliga spielt Bayer Leverkusen gegen Leipzig. Mit einem Heimsieg könnten die Leverkusener auf den 4. Platz rücken. Der würde am Ende der Saison die Qualifikation für die Champions League bedeuten. Leipzig steht in der Tabelle auf derzeit auf dem 3. Platz. Live aus dem Stadion Christian Schulze, WDR Sport.
6: Bayer Leverkusen will in die Champions League, hat die große Chance, heute mit einem Sieg Vierter zu werden. Das wäre einer dieser Champions League-Plätze und momentan nehmen sie diese Chance wahr. In einem guten Topspiel führt Leverkusen seit guten 7 Minuten mit 1:0. Patrick Schick war einmal mehr zur Stelle. Nach einem perfekten Konter konnte er den Ball per Grätsche ins Leipziger Tor befördern. Beide Mannschaften zeigen tollen Offensivfußball. Eine Mannschaft hat getroffen. Das ist Leverkusen. 1:0 gegen Leipzig.
3: Das war WDR aktuell. Das Wetter in Nordrhein-Westfalen. Am Abend ziehen weitere, teils auch kräftige Schauer und Gewitter auf, die später auch das Münsterland und die Weser erreichen. Örtlich sind dann Sturmböen, Starkregen und Hagel möglich. Im Laufe der Nacht ziehen Schauer und Gewitter nach Niedersachsen ab. Die Temperaturen gehen dann zurück auf 15 bis 10 Grad. Morgen wechselnd bis stark bewölkt, örtlich wieder Schauer. Der Wind weht in teils starken Böen. In Bedburg bis 22 Grad, in Schwerte bis 23 und in Porta Westfalica bis

0: 25 Grad. Die Zeit 19.04 Uhr.
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2: Heute mit Dominik Josic und ich freue mich sehr, dass ich Ihnen den ersten Teil von Windstärke 17 präsentieren darf, nach dem Erfolgsroman von Caroline Wahl. Ausgangspunkt der Geschichte ist ein Schicksalsschlag, mit dem Ida, unsere Hauptfigur, schwer zu kämpfen hat. Sie ist mit einer deutlich älteren Schwester aufgewachsen und mit einer Mutter, die chronisch alkoholkrank war. Und ich sage wahr, weil die Handlung 2 Monate nach dem Tod der Mutter einsetzt. Sie hat sich das Leben genommen. Der Suizid löst bei Ida eine tiefe Krise aus, kann man sagen. Sie leidet unter Schuldgefühlen und möchte einfach nur weg von zu Hause, alle Probleme hinter sich lassen. Einem spontanen Impuls folgend landet sie auf Rügen, daher auch der Titel Windstärke 17. Und was dann passiert, wo Ida unterkommt und sozial andockt, wie sie mit sich ringt und kämpft, das erfahren Sie jetzt.
3: Tschüss, Fröhlichstraße 37.
4: Du bist nicht mehr mein Zuhause. Wenn ich noch eine Nacht bleibe, sterbe ich. Und ich weiß nicht, ob ich sterben will.
5: Herzlich willkommen im ICE 1676 nach Stralsund Hauptbahnhof über Hamburg Hauptbahnhof.
4: Bis zur Schlüsselübergabe in 3 Monaten muss ich irgendwie diese verdammte Wohnung ausräumen. Die hässlichen Möbel, die Bilder, Mamas Kleiderschrank, ihre Klamotten. Und ich muss Tilda sagen, dass ich heute die Wohnung gekündigt habe.
5: Moin Moin, Ihr Ticket bitte.
4: Ja. Tilda hat mir das gestern Nacht gebucht.
5: Sie fahren bis Hamburg?
4: Ja. Tue ich das?
6: Hey, bist du unterwegs? Wann kommst du an? Ida, du kommst aber.
4: Tilda mit ihren 1000 Fragen macht mich so wütend. Seit dem Anruf in der Nacht von Mamas Tod habe ich sie kein Mal angerufen. Sie war es immer, die angerufen hat oder vorbeigekommen ist. Und ich war es, die nicht rangegangen ist oder einsilbig geantwortet hat.
6: Geht's dir gut?
4: Lass mich, Tilda.
6: Ist alles okay?
4: Mir geht's gut.
6: Kann ich dir helfen?
4: Ich brauch dich hier nicht. Ich weiß noch nicht mal, warum ich so kacke zu ihr bin. Aber da ist so ein Wutklumpen in meinem Bauch, der Besitz von mir ergreift und Tilda anfaucht. Ein Teil von mir will schon nach Hamburg. Ein Teil, der es nicht mehr erträgt, allein zu sein und sich von Tilda bemuttern lassen will.
6: Du bist nicht schuld. Sie war am Ende.
4: Würde sie sagen.
7: Tilda Mobile ruft an. Anruf abgelehnt. Tilda Mobile ruft an.
4: Oh.
7: Anruf abgelehnt. Victor Mobile ruft an.
4: Oh, jetzt der auch noch.
7: Anruf abgelehnt.
6: Kommst du? Ida.
8: Hey Ida, soll ich dich am Bahnhof abholen?
4: Nein. Sorry, Victor. Ich mache jetzt den Flugmodus an.
5: Wir erreichen unseren nächsten Halt, Hamburg Hauptbahnhof, mit einer Verspätung von 7 Minuten.
4: Tilda rechnet sicher aus, mit welcher Wahrscheinlichkeit ich in welchen Zug gestiegen bin.
5: Ich begrüße die zugestiegenen Fahrgäste aus Hamburg in unserem ICE 1676 nach Stralsund.
4: Ich fahre einfach weiter. Mein Akku ist jetzt eh leer. Ich will an nichts denken und denke die ganze Zeit nur an Mamas Grab. Ich weiß nicht mal, wie es aussieht, weil ich noch nicht da war.
5: Unsere Endstation Stralsund. Bitte alle aussteigen. Ah, und eins noch. Haben Sie einen wunderschönen Abend.
4: Zu gut gelaunte Zugbegleiter sind manchmal niedlich, aber meistens absolute Endgegner.

0: Was mache ich denn hier?
1: Windstärke 17, nach dem Roman von Caroline Wahl. Bearbeitung und Regie Leon Hase.
2: Hallo!
3: Ich mag junge Menschen eigentlich nicht. Die sind mir zu optimistisch. Und Jugendherbergen und Hostels mag ich auch nicht.
0: Hey, ich bin allein und würde gern 2 Nächte bleiben.
2: Kein Problem. Also, wir haben 6 Bettzimmer mit Bad auf dem Flur. Common Room ist hier vorne, da gibt's auch Frühstück. Magst du mir deinen Ausweis schon mal geben? EC oder Bar?
3: Das ist mein letztes Geld.
2: Super. So, hier, bitteschön.
3: Danke. Zum Glück sind nur ein paar Betten belegt. Erstmal ab ins Meer.
0: Das ist kalt.
3: Im Meer schwimmen ist ganz anders als im Schwimmbad. Gedanken und Schmerz laufen aus meinem Körper raus.

0: Ich kann nicht mehr. Aber das ist mir egal.
1: Verrückt?
2: Ich weiß nicht.
1: Du kannst doch nicht einfach so weit rausschwimmen. Das ist lebensgefährlich.
2: Ich bin Schwimmerin.
1: Das ist dem Meer doch scheißegal.
2: Chill, das ist die Ostsee. Bekommst du Geld fürs Pfeifen?
1: 22 Euro.
2: Pro Pfiff?
1: Pro Tag.
2: Ha.
1: Ja, aber mit Unterkunft. Ich kann dir die Nummer von meinem Chef geben, wenn du Lust hast. Schwimmen kannst du ja.
2: Nee, ich kann deinen Chef nicht anrufen. Bin im Flugmodus.
1: Du bist auf jeden Fall verdammt merkwürdig. Komm morgen zur Wache, dann ist der Chef auch da.
2: Mal schauen. 22 Euro am Tag ist mir eigentlich zu wenig. Gibt's hier irgendwo eine Bar?
1: Ja, da hinten. Der Laden heißt Robbe.
2: Danke.
1: Mach's gut.
0: Zur Robbe. Der Name gefällt mir.
3: Moin.
2: Hi.
0: Exakt wie ich mir den Besitzer von der Robbe vorgestellt habe. So ein richtiger Seemann. Groß, sonnengegerbte Haut, blaue Augen, weißgraues Haar unter einer braunen Schiebermütze, kariertes Hemd, verwaschene Jeans und natürlich Gummistiefel.
3: Wir öffnen erst um 18 Uhr.
2: Suchen Sie vielleicht eine Kellnerin oder so?
3: Warst du schon mal in der Robbe?
2: Nein.
3: Hast du schon mal in der Kneipe gearbeitet?
2: Nein, aber in einem Café. Und ich bin ja nicht blöd.
3: Dann komm heute Abend zum Probearbeiten. Um 17 Uhr geht's los. 13 Euro pro Stunde plus Trinkgeld.
2: Okay.
3: Wie heißt du?
2: Ida.
3: Knut.
0: Knut zeigt mir als erstes die Robbe, was sehr schnell geht.
3: So, hier stehen die Schnäpse.
2: Okay.
3: Hier das Bier.
2: Okay.
3: Meistens bestellen die Leute Bier oder Schnaps.
2: Und Cocktails?
3: Bier oder Schnaps oder Bier und Schnaps. Manchmal ein Longdrink.
2: Okay.
3: Weißt du, wie man die macht?
0: Nein.
2: Ja?
0: Im Café gab es keine Longdrinks, nur Kuchen und Kaffee. Ich habe die Arbeit gemocht. Kaffee machen, Gäste beobachten, Trinkgeld. Mein Chef hat mich geliebt. Ich sei viel besser als meine Mutter, hat der Arsch mal gesagt. Und mir dann sofort gekündigt, als ich mal ein paar Wochen nicht da war, weil besagte, viel schlechtere Bedienung, aka meine Mutter, gestorben ist.
3: 20 bis 25 cl Alkohol.
2: Ja, ich weiß.
3: So, bis die Robbe öffnet, musst du die Tische abwischen, Bier in den Kühlschrank räumen und Gläser spülen.
2: Alles klar.
4: Moin, Knut.
3: Moin. Grüß euch. Kommt rein.
4: Moin, Knut.
0: Ab 18 Uhr kommen hauptsächlich Einheimische, wenig Touristen. Die meisten trinken Bier.
4: Moin, Knut.
0: Um 21 Uhr kommen vier junge Typen rein, die überhaupt nicht in den Laden mit all den Rentnern passen. Schnöselige Carhartt-Boys mit Kapuzenpullis und Ray-Ban-Sonnenbrillen. Wie eine schlecht gecastete Highschool-Serie. Wahrscheinlich sind die hier aufgewachsen.
5: Du bist neu hier.
0: Einer der Carhartt-Typen stellt sich nicht an die Bar, sondern direkt hinter die Theke.
4: Bringst du mir noch einen Alster, Knut?
0: Eigentlich sieht er gar nicht so schlecht aus.
5: Na, wie heißt du?
0: Lisa. Ich frage nicht, wie er heißt, weil er es mir sowieso sagen wird.
5: Jasper.
2: Freut mich.
5: Machst du uns nochmal 5 Korn, bitte? Oben rechts.
2: Aha. Hast du hier mal gearbeitet, oder was?
5: In meinem Großvater gehört der Laden.
2: Opa Knut.
5: Ja, Opa Knut. Darfst du ihn schon so nennen?
2: Nö, noch nicht.
5: Er weigert sich eigentlich immer, Aushilfen einzustellen.
0: Das wundert mich, wenn ich an meinen Auftritt von heute Nachmittag denke.
2: Schmeißt er die Bar denn sonst ganz allein?
5: Ja, aber er beschwert sich auch nicht. Früher habe ich hier immer mein Taschengeld aufgestockt. Warte mal. Na, hier, das ist für dich.
0: 50 Euro.
5: Na, das ist Trinkgeld, weil du so freundlich bist.
0: Ich sage nicht Danke, weil seine Geste so überheblich ist. Aber ich will auch nicht auf das Geld verzichten.
3: Es ist jetzt 22 Uhr. Mach mal Pause.
2: Alles klar.
0: Was mache ich hier eigentlich? Ich dachte, wenn ich weit weg bin, dann sind die Gedanken leiser. Aber sie sind laut und sie tun weh. Mama klopft eigentlich nie an meine Tür.
2: Hallo, hallo.
0: Wenn sie was will, kommt sie einfach rein.
2: Ida Maus, darf ich reinkommen?
0: Ja.
2: Schreibst du wieder?
0: Sie will keinen Streit, dafür sieht sie viel zu müde aus. Was will sie? Tabletten sind auch noch genug da. Ich tippe irgendwelche Buchstaben in das Dokument.
2: Was schreibst du eigentlich?
0: Am liebsten würde ich ihr all meine Texte vorlesen. Von dem Wettbewerb erzählen, den ich letzte Woche mit einer Kurzgeschichte gewonnen habe. Von dem Literaturagenten, der mich kontaktiert hat. Oder von dem Roman, den ich schreiben möchte.
2: Egal. Alles klar.
0: Ich hasse mich für dieses Egal.
2: Oh Gott. Scheiße.
6: Hey, alles gut?
2: Ja, siehst du doch. Alles super hier.
0: Fuck, ein Kapuzenpulli-Typ.
6: Weinst du?
2: Nein, ich weine nie. Es regnet.
6: Okay.
0: Scheiße. Knut hat meine überzogene Pause bestimmt schon bemerkt und wird mich nicht einstellen. Der Kapuzenpulli hat auf mich gewartet. Anscheinend hat er auf mich aufgepasst.
3: Geht's dir gut?
2: Ja.
0: Ich will nicht, dass er meine roten Augen sieht.
2: Na Jungs, kann ich euch noch was bringen?
5: Nee, alles gut.
0: Natürlich sitzt der Kapuzenpulli bei den vier Jungs. Ein Kiffertyp hat gerade noch gefehlt. Er hat die Kapuze runtergezogen. Sein Blick wechselt zwischen dem Bierdeckel, mit dem er spielt, und seinen Freunden. Wenn die anderen lachen, lacht er meistens mit. Aber dann driftet er immer wieder ab. Traurige Augen, die ins Leere abschweifen und auf einmal nicht mehr ins Leere gehen und mich treffen. Wütend, als hätte ich ihn ertappt.
2: 100 Pro ein Drogenproblem. Ich muss hier weg.
5: Sag mal, soll ich Opa Knut oder dich nach deiner Nummer fragen?
2: Weder noch. Ich bin im Flugmodus.
5: Ah, so eine Art digitaler Detox.
2: So eine Art?
0: Ich habe gerade echt keine Kapazitäten für so einen Jasper.
3: Jasper, lass die Kleine in Ruhe. Ida, du kannst gehen. Den Rest schaffe ich allein. Abrechnung machen wir morgen, in Ordnung?
2: Kleine muss echt nicht sein. Bis morgen.
5: Ciao, Ida.
3: Komm gegen 6.

0: Hallo? Geht es Ihnen gut?
1: Ja, sehr gut. Also, welche Städte findest du cool?
2: Tilda, was wird das hier?
1: Wir schreiben dich in Ponys ein.
2: Nein.
1: Du kannst doch nicht hierbleiben.
2: Doch, ich will aber hierbleiben.
1: Warum?
2: Weil.
1: Wegen Mama?
2: Nein.
1: Ich zahl dir eine Wohnung.
2: Zahlst du mir auch ein Haus?
1: Ach, Ida.
2: Lass mich doch einfach. Das ist mein Leben.
1: Es ist wegen Mama, oder?
2: Nee. Und jetzt ist sie tot. Und ich bin eine beschissene Scheißtochter.
3: Fick dich, Ida! Ah!
2: Das mit dem Brüllen habe ich mir von Tilda abgeguckt. Sie ist früher immer in den Wald gerannt. Manchmal ist Schreien einfach das Einzige, was wirklich hilft.
4: Moin.
5: Hi Knut, wie geht's?
4: Und dir?
5: Ganz gut.
4: Wie lange bleibst du eigentlich auf der Insel?
5: Weiß nicht. Und du? Das war jetzt nicht makaber gemeint.
4: Wir müssen noch die Abrechnung machen. 16 Euro Stundenlohn plus Trinkgeld. Ist das in Ordnung?
5: Gestern hast du 13 gesagt.
4: Ich weiß.
2: Heute sind wenig Gäste da und die meisten Gesichter kenne ich schon von gestern.
5: Entschuldigung. Macht 12,80. Danke. Knut. Oh Gott, ich glaube...
2: Alles dreht sich.
5: Ich glaube, mir geht's nicht gut.
4: Ralf, ruf einen Krankenwagen.
5: Nein, ich bitte keinen Krankenwagen. Ich nicht ins Krankenhaus, sonst renne ich weg.
4: Ruf Marianne an und gib sie mir. Hilf mir mal. So, hier. Ida?
5: Ja.
6: Hey! Na, du Arme. Hilf mir, sie zum Auto zu bringen.
5: Oh. Ein silberner Passat. Natürlich. Mir geht's eigentlich schon viel besser.
6: Du kommst jetzt erstmal mit zu uns.
5: Okay.
6: Du bist Ida, richtig?
5: Ja.
6: Ich bin Marianne, die Frau von Knut.
5: Hallo.
6: Wir sind gleich da. Ich lasse dir ein Eukalyptusbad ein und such dir was zum Anziehen raus, okay?
5: Ja. Danke. Schön habt ihr es hier.
6: Wir wohnen auch schon lange hier. Das Bad ist fertig. Bademantel liegt im Regal, dein Zimmer ist gegenüber. Auf dem Bett liegt was zum Anziehen.
2: Dein Zimmer, hat sie gesagt. An der Tür steht in bunten Holzbuchstaben Mandy. Das schmale Bett ist rot-weiß kariert bezogen. Ein pinkfarbener Niki-Anzug liegt darauf. Das kann's doch jetzt auch nicht sein. Was mache ich hier?
5: Herein.
6: Hier.
5: Ich kenne keine einzige Mandy.
6: Hier heißen viele Mandy.
5: Sieht Mandy auch aus wie eine Mandy?
6: Wie sieht denn eine Mandy aus?
5: Weiß nicht. Vielleicht rötliches Haar, blaue Augen. Auf jeden Fall wie ein Star.
6: Fast. Sie hat blondes Haar und blaugraue Augen. Aber sie sieht schon ein bisschen aus wie ein Star. Schlank, groß gewachsen, schicke Kleidung. Sie wollte mal Schauspielerin werden.
5: Und dann?
6: Ist sie schwanger geworden. Und hat eine Ausbildung zur Hotelkauffrau gemacht.
5: Und was arbeitest du?
6: Ich war Grundschulrektorin. Und du?
5: Ich studiere Literatur, aber ich höre wahrscheinlich auf.
6: Wieso?
5: Weil ich was anderes machen will.
6: Aha.
5: Was machst du jetzt?
6: Ich mache die Suppe.
5: Kann ich dir helfen?
6: Klar.
5: Tilda hat früher auch immer Hühnersuppe gemacht, wenn ich krank war.
6: Mhm.
5: Meine große Schwester.
6: Und deine Mutter?
2: Die kocht nicht so gut. Falsches Tempus.
6: Schneid die Würfel ein bisschen kleiner.
2: Okay. Meine Mama ist tot. Vor 2 Monaten Tablettenüberdosis. Und jetzt?
6: Hier. Nicht ganz so kleine Würfel.
2: Als Tilda nicht mehr da war, habe ich meistens allein gegessen und währenddessen YouTube-Videos oder Trash-TV auf meinem Handy geguckt, weil ich die Stille schlechter trage. Ist Mandy deine einzige Tochter?
6: Nein, wir haben noch einen Sohn, Sebastian.
2: Und wohnen die noch auf der Insel?
6: Mandy, ja. Sebastian wohnt in Stuttgart.
2: Mhm. Und hast du Enkelkinder?
6: Ja, Jasper und Emily. Beide von Mandy.
2: Und wohnen die noch hier?
6: Nee, Jasper wohnt in Hamburg und Emily in München. So wie die meisten Jugendlichen hier haben sie die Insel verlassen, sobald sie Flüge waren.
2: Jasper habe ich aber schon gesehen, in der Bar.
6: Ja, der kommt ab und zu mit seinen Freunden hoch, wenn ein guter Wind angesagt ist zum Surfen.
2: Kommen seine Freunde denn auch von hier?
6: Tja, die sind alle hier zusammen aufgewachsen und auch alle zusammen weggezogen. Hm? Berlin, Hamburg. Ach, naja. Morgen gehe ich walken. Wenn es dir besser geht, kannst du ja mitkommen.
2: Ja, gerne. Dann gehe ich jetzt mal schnell ins Bett.
6: Mach das.
2: Marianne, was machst du, wenn die Gedanken im Kopf zu laut sind?
6: Kann man da wirklich was machen?
2: Keine Ahnung. Ich hoffe es. Scheiße, es brennt kein Licht.

0: Da liegt sie, im Bett, zugedeckt. In dem rotkarierten Flanellpyjama, den Tilda und ich ihr letztes Jahr zu Weihnachten geschenkt haben. Und den sie noch nie getragen hatte. Die Haare glänzen wie frisch gewaschen. Leicht offener Mund, ihr Gesicht, blass, als wäre sie tot.
1: Tilda, geh ran! Geh ran!
2: Ida?
1: Mama liegt im Bett, sie sieht nicht lebendig aus.
2: Was? Fuck. Überprüf die Atmung.
1: Ich trau mich nicht.
2: Ida, tu's! Und? Atmet sie?
0: Der Brustkorb hebt und senkt sich nicht.
2: Ida! Ida, atmet sie! Ida? Ida?
1: Nein, sie atmet nicht mehr.
0: Zehnmal öffne ich in dieser Nacht mit diesem Scheißlied im Ohr die Tür zu ihrem Zimmer. Zehnmal liegt sie da und atmet nicht mehr.
1: Morgen.
3: Moin.
4: Wie geht's dir, Liebes?
1: Besser. Bisschen erkältet. Ich kann heute wieder zurück ins Hostel. Danke nochmal für alles.
4: Jetzt setz dich doch erstmal.
1: Ich wusste gar nicht, dass es weiße SZ-Schnitten gibt.
4: Knut liebt weiße Schokolade.
1: Hätte ich nicht gedacht, dass du sowas magst.
4: Wieso?
1: Weiß nicht. Knut ist doch eher so der salzige Typ, oder?
3: Was soll das heißen?
1: Und wenn Süßigkeiten, dann Lakritz oder ganz bittere Schokolade. 80% mindestens.
4: Du kannst gerne hierbleiben. Das Zimmer ist leer. Also, wie du magst.
3: Ich kann deine Sachen nachher vom Hostel abholen.
1: Okay. Gern. Mit Tilda war ich auch oft im Wald.
4: Und jetzt? Seid ihr nicht mehr so oft im Wald?
1: Sie ist dann irgendwann nach Berlin gezogen, um zu promovieren.
4: Wie alt warst du, als sie weggezogen ist?
1: 11.
0: Der Tag, an dem sie wegzog, war schlimm.
4: Und von da an warst du allein mit deiner Mutter?
1: Ja, meistens. Ab und zu waren Typen von Mama da und Tilda kam oft vorbei. Manchmal auch mit Viktor. Viktor ist Tildas Freund.
0: Will sie den ganzen Mist überhaupt hören?
1: Tilda und Viktor haben inzwischen Zwillinge. Die sind 5. Die sind später auch noch ein paar Mal zu Besuch gekommen.
0: Mama war meistens angetrunken oder betrunken und konnte mit den beiden Kindern nichts anfangen.
5: Süß, die kleinen Racker. Ganz süß.
4: Wie war das denn für dich, als du plötzlich allein mit deiner Mutter warst?
1: Ganz okay. Es war nicht immer schlimm. Am Anfang war es wirklich ganz okay.
5: Tja. Dann waren es nur noch 2.
0: Als Tilda ging, saßen wir bestimmt 3 Stunden schweigend nebeneinander auf dem Sofa und schauten Shopping Queen.
1: Denkst du, wir schaffen das ohne Tilda?
5: Wir versuchen's. Oder?
1: Isst du nachher mit mir zusammen Abendbrot?
5: Natürlich, meine Kleine.
0: Ich aß an dem Abend allein.
1: So richtig schlimm wurde es erst später.
2: Ida, ich mach mir Sorgen.
1: Mir geht's gut.
2: Wo bist du?
1: Ich wohne bei Marianne und Knut.
2: Du wohnst bei Marianne und Knut?
1: Chill. Marianne und Knut sind cool.
2: Oh. Ah, Ida.
1: Tilda, ich will nicht telefonieren.
2: Wo bist du? Auf Rügen?
0: Wie hat sie das denn rausgefunden?
1: Nein, ich bin auf Sylt. Ich leg jetzt auf.
2: Warte, Ida. Du musst da gerade nicht alleine durch. Komm doch zu uns.
1: Doch, ich muss da allein durch.
2: Aber wieso?
1: Weil ich jetzt allein sein will.
2: Ida.
1: Und weil ich eben alleine bin.
2: Du bist nicht schuld. Sie war am Ende. Und Ida, das ist so stark von dir, dass du bis zum Schluss bei ihr geblieben bist.
0: Dieser Satz macht mich jedes Mal so wütend. Ich kann gar nicht genau erklären, wieso. Tilda war nicht bis zum Schluss da. Sie war am Schluss gar nicht da. Aber deswegen bin ich nicht wütend. Gar nicht. Sie hat einfach nicht das Recht, es gut oder stark oder was auch immer zu finden, dass ich bis zum Schluss bei ihr geblieben bin.
1: Ich kann jetzt nicht reden, okay? Ich muss arbeiten gehen.
2: Ida?
1: Ich Leg jetzt auf, Tilda.
2: Ich hab dich lieb.
1: Ja. Auch. Ich frag mich ständig, ob ich Marianne und Knut nerve. Aber ich trau mich nicht, sie zu fragen. Was darf's denn sein?
6: Hallo, Annegret. Einmal bitte ein Softeis.
1: Das gibt's hier nicht.
6: Doch. Doch, Annegret. Das Softeis, das du mir früher immer gebracht hast.
1: Einen Moment. Knut.
3: Ja?
1: Der Mann nennt mich Annegret und hat ein Softeis bestellt.
3: Warte kurz. Hallo, Leif. Dein Opa ist wieder mal hier. Moin, Heinz.
6: Hä?
3: Leif kommt gleich. Willst du was trinken?
6: Nein. Ich will einfach ein Softeis. Annegret soll mir ein Softeis bringen.
1: Kommt sofort.
3: Ida, warte.
1: Ein Softeis für alte Herzen.
7: Hey, Opa, was machst du denn hier?
6: Hallo, Leif. Annegret soll mir ein Softeis bringen.
7: Ist ja gut, Opa.
1: Der Herr?
6: Danke, Annegret.
1: Eis?
3: Danke.
1: Sorry, für dich habe ich jetzt keins.
7: Ist okay.
3: Komm wieder. Wir lassen die beiden Herren allein und machen draußen Pause. Was wir vergessen ist, scheiße.
1: Voll. Manche Sachen würde ich gerne vergessen.
3: Es gibt bestimmt auch Erinnerungen, die du nicht vergessen willst.
7: Mhm. So, Vorsicht, Stufe.
6: Tschüss, Annegret.
7: Wir hauen ab.
1: Tschüss.
7: Danke für das Eis, Ida.
1: Klar.
3: Macht's gut. Armer Bub.
1: Wieso?
3: Letztes Jahr ist seine Oma gestorben.
1: Ist er eng mit seinen Großeltern?
3: Er ist bei ihnen aufgewachsen.
1: Und seine Eltern?
3: Schwierige Verhältnisse.
1: Das heißt?
3: Ach, frag ihn doch einfach selbst.
8: Na, meine Kleine?
1: Ich hatte gerade eine Absage aus der Uni in Leipzig bekommen. Nur zwei kurze, maschinell erstellte, unpersönliche Sätze. Ich war wie gelähmt.
8: Na, wollen wir was unternehmen? Wir können in die Eisdiele gehen.
1: Ja, lass uns in die Eisdiele gehen.
8: Wo ist das Bier? Wieso ist da kein Bier im Kühlschrank? Da war noch eins. Hast du mein Bier getrunken?
1: Ich war eben einkaufen, Mama.
8: Das ist ja... Es ist ja viel zu warm. Sag mal, willst du mich eigentlich verarschen oder was? Du kannst alleine in die Eisdiele gehen.
1: Eine Woche nach Mamas Tod bin ich nachts aufgestanden, vorsichtig über Tilda geklettert, die neben meinem Bett auf einer Matratze lag, hab mich an den Schreibtisch gesetzt, das MacBook aufgeklappt und ein neues Dokument geöffnet, Tildas Worte eingetippt. Du bist nicht schuld. Und die Tasten haben zurückgebrüllt. Doch, du bist schuld. Ich habe es schnell wieder zugemacht und seitdem nicht mehr aufgeklappt. Seit sie tot ist, kann ich nicht mehr schreiben. Warte. Erster Sohn Noahs, drei Buchstaben.
9: Sem. S-E-M. Ach, wahrscheinlich Bofrost.
10: Hallo, Marianne.
9: Ach, hallo, Leif, komm rein.
1: Na toll. Ich trage den pinkfarbenen Niki-Anzug von Mariannes Tochter.
9: Fuck, Besuch für uns.
1: Hi.
10: Hi.
11: Schicker Anzug.
1: Danke.
9: Willst du einen Tee?
10: Ja, gerne.
1: Will der jetzt mit uns chillen, oder was?
9: Wollen wir was spielen?
10: Ja, warum nicht?
9: Ida?
1: Ja, warum nicht?
10: Ich hab dich noch nie mit trockenen Haaren gesehen.
1: Verrückt.
9: Womit starten wir?
1: Kannst du Elva raus?
10: Klar.
1: Magst du Elva raus?
10: Ich liebe Elva raus.
1: Na dann, in Elva raus bin ich ziemlich gut. Die Kunst ist das richtige Blockieren. Aber das scheint Leif auch zu wissen, der richtig gut blockiert. Ey, blockieren darf man nicht.
10: Ich blockiere nicht.
1: Du hast eben nicht gelegt und gezogen. Wenn du nachher die rote 12 hast, bist du disqualifiziert.
10: Vielleicht zieh ich sie ja noch.
1: Ich pass auf, was du ziehst.
10: Gewonnen. Mit der roten 12.
9: Okay. Was jetzt? Phase 10?
7: Gern.
0: Live gewinnt jedes Spiel.
9: Was ist mit Uno?
1: Ja, von mir aus.
7: Auch gut.
0: Auf Marianne ist auch kein Verlass. Sie hat keinen Biss, spielt viel zu passiv.
1: Marianne, ist das dein Ernst?
9: Ida, du bist so eine schlechte Verliererin. Das ist nur ein Spiel.
1: Ich bin keine schlechte Verliererin.
9: Kniffel?
0: Ich bin eine grausame Verliererin.
1: Jetzt Scrabble.
0: Meine letzte Hoffnung.
7: X, Y, L, O, P, H, O, N. Xylophon, auf dreifachen Wortwert.
1: Ach, das kann doch nicht sein. Oh. Entschuldigung.
7: Ist alles okay?
9: Mensch, Ida.
1: Ach, ich muss in die Robbe.
9: Nein, du bist doch erkältet.
7: Ich muss sowieso gehen. Wir sehen uns. Ida?
0: Mhm. Live Jansen, 29.000 Follower. Noch keine Beiträge vorhanden. Das kann nicht live sein, oder? Line-ups.
12: Ey, live ist so krass, ne? Er legt einfach so solide auf.
0: Fuck, das hätte ich nicht erwartet. Aber was habe ich denn erwartet, was er macht? Drogendealer vielleicht oder irgendwas Ungewöhnliches. Hätte er gesagt, hi, ich bin Seemann, hätte ich mich null gewundert.
13: Dank seines exklusiven Musikgeschmacks tourt der gebürtige Deutsche aktuell durch die ganze Welt, wie zuletzt in diversen Boiler Room Live-Sets auf YouTube zu sehen. Alle Termine abgesagt. Aus gesundheitlichen Gründen. Ohne Zweifel ist Live Jansen eines der heißesten Talente auf dem deutschen DJ-Markt. Das hat sich schnell verbreitet und so reist er viel.
0: Und jetzt hängt er auf dieser ostdeutschen Insel rum.
1: Hi, Viktor. Kennst du Live Jansen?
14: Hi, Ida. Ja klar, hab ihn beim Robert Johnson gesehen. Der ist gut. Wieso? Wie geht's dir?
0: Wie's mir geht? Ich weiß nicht, wie's mir geht.
1: Gut.
7: Meinst du immer noch wegen dem Xylophon?
1: Stalkst du mich?
7: Ich gehe jeden Morgen laufen. Auch schon vor deinen suizidalen Schwimmmanövern.
1: Suizidal? Sag mal, und du bist DJ?
7: Du hast mich gegoogelt?
1: Du hast mich doch auch gegoogelt. Und, sind wir jetzt Freunde? Oder was?
7: Okay. Ich bin aber nicht so ein guter Freund.
1: Das ist okay. Ich bin, glaube ich, auch nicht so eine gute Freundin.
15: Hier kommt die 16.000 Euro Frage.
0: Live ist wirklich kein guter Freund. Er kommt den Rest der Woche kein Mal zum Spielen vorbei.
9: Ida?
15: In der deutschen Baseball-Nationalmannschaft.
9: Kam der Tod deiner Mutter eigentlich unerwartet?
0: Sie hatte zumindest keinen Krebs. Marianne weiß ja, dass es eine Tablettenüberdosis war. Aber die kann man sich natürlich auch reinziehen, wenn man todkrank ist.
9: Entschuldigung, Ida. Eine doofe Frage.
1: Alles gut. Ich glaube, ich gehe schlafen.
9: Gute Nacht.
1: Nacht.
0: Sofern man das so nennen kann.
16: Wo ist der Wodka?
1: Naja.
16: Ich hatte noch Wodka.
1: Bier und Wein sind da.
16: Das ist nur Scheiße. Ich will nicht mehr leben.
0: Dann lass es halt.

0: alles gut?
1: Leif hat mich am Strand bei einer meiner Brülltherapien erwischt.
2: Hi. Bei dir?
0: Auch. Sag mal, hast du Lust auf ein Spiel?
1: Was denn? Flaschen drehen?
0: Ich stell dir eine Frage und wenn du sie ehrlich beantwortest, darfst du mir eine Frage stellen.
1: Aha.
0: Warum bist du so traurig?
1: Warum bist du so traurig?
0: Okay, soll ich dir das Spiel nochmal erklären? Okay, leichter. Wie geht's dir?
1: Das soll leichter sein. Wie geht's dir?
0: Was machst du hier?
1: Ich weiß es nicht. Was machst du hier?
0: Du darfst auch eine andere Frage stellen.
1: Das interessiert mich aber.
0: Leben fällt mir gerade schwer und wegen meinem Opa. Warum brüllst du das Meer an?
1: Weil meine Mama gestorben ist und ich schuld bin. Was ist mit deinen Eltern?
0: Sind scheiße. Kaffee?
1: Ja.
0: Frierst du?
1: Ich friere eigentlich nie.
0: Hier.
1: Danke. Übrigens, ich kann dir ein paar Tipps geben, damit das Leben wieder leichter fällt.
0: Okay, dann bin ich gespannt.
1: Gut, schwimmen Sie im Morgengrauen so weit ins Meer, bis akute Lebensgefahr besteht.
0: Aha.
1: Joggen Sie bei Unwetter. Legen Sie sich in den eiskalten Regen.
0: Okay.
1: Und den Rest schreien Sie einfach raus.
0: Wow, du bist ein richtig krasser Life-Coach.
1: Wir können ja auch eine Coaching-Agentur gründen. Ida und Partner. Schrei vor Glück.
0: Ja, den Claim gibt's schon.
1: Ida und Partner rennen ins Glück. Willst du noch mit reinkommen? Marianne hat gestern Käsekuchen gebacken. Ich fühle mich wie in einem schlechten Highschool-Liebesfilm.
0: Nee, ich mag keinen Käsekuchen.
1: Du bist doch ein ganz guter Freund.
0: Ich glaube, ich bin das absolut Letzte, was du brauchst.
1: Endlich ist auch er in dem schlechten Highschool-Liebesfilm angekommen.
2: Gut, okay, dann danke. Bis zum nächsten Mal.
0: Tschüss.
1: Auf die Wange? Tschüss. Morgen, Marianne.
3: Morgen, Ida.
1: Mama war Alkoholikerin. Ihr Tod kam nicht unerwartet und manchmal denke ich, ich hätte mehr tun müssen.
3: Nein.
1: Was? Nein.
3: Du hättest nicht mehr tun können. Befrei dich von dem Gedanken.
1: Und wie?
3: Das weiß ich nicht, Ida.
1: Sag mal, hast du die Adresse von Leif? Vielleicht besuche ich ihn morgen mal.
3: Schöne Idee, nimm doch ein bisschen Käsekuchen mit.
1: Leif mag keinen Käsekuchen.
3: Komischer Junge.
4: Moin, Ida.
1: Moin, Knut.
4: Morgen kommt ein Hochdruckgebiet. Da kannst du endlich mal einen Strandtag machen.
1: Machst du auch manchmal einen Strandtag?
4: Nein, ich mache keine Strandtage mehr. Vertrage die Sonne nicht.
1: Ich mag Regen auch lieber. Heute komme ich wieder mit in die Robbe. Sorry, dass ich so eine unzuverlässige Arbeitskraft bin.
4: Das ist schon in Ordnung. Gerade ist eh nicht viel los.
3: Du musst da gar nicht mehr arbeiten, Ida.
1: Aber wenn ich aufhöre, in der Robbe zu arbeiten, hat mein Aufenthalt hier einfach gar keine Berechtigung mehr. Überhaupt ist es komisch, dass ich jetzt einfach hier bei einem alten Ehepaar auf Rügen wohne.
4: Du kannst hierbleiben, Ida.
3: Genau, du kannst hierbleiben, solange du willst. Wir freuen uns, wenn du hier bist.
1: Womit habe ich das verdient? Und vor allem, wie lange noch? Bis alles wieder zusammenbricht, wie eben immer alles zusammenbricht. Vielleicht sollte ich den beiden auch mal eine Ida-Auszeit gönnen.
2: Ich habe mir überlegt, dass ich demnächst mal zu Tilda fahre.
3: Ihre Schwester, sie wohnt in Hamburg.
4: Ja,
3: mach das doch, du kannst unseren Passat nehmen. Nur nächsten Montag brauche ich ihn, weil ich einen Termin habe.
1: Das heißt, ich müsste danach zurückkommen. Ich habe ja noch nicht mal einen Führerschein.
2: Danke.
1: Hey.
0: Hi. Ich dachte, ich komme mal vorbei, schau, wie es dir so geht.
1: Es kann doch nicht sein, dass ich immer diesen scheiß pinkfarbenen Niki-Anzug von Mariannes Tochter trage, wenn Leif in der Tür steht.
3: Leif, wie schön.
0: Hallo, Marianne.
3: Ida wollte dich sowieso heute besuchen.
0: Aha.
1: Vielleicht, ja. Komm, wir gehen in mein Zimmer. Wie so ein richtiger Teenager. Obwohl ich keiner bin und eigentlich nie einer war.
3: Bleibst du zum Essen? Es gibt gleich Labskaus.
0: Ja, gerne. Ich liebe Labskaus. Wie geht's dir?
1: Besser. Wie geht's dir?
0: Ganz gut. Was hast du heute gemacht?
1: So Zeugs am Laptop.
2: Was hast du heute gemacht?
0: War surfen. Du schreibst?
2: Ich wusste, dass er mich auch gegoogelt hat. Du legst Disco, Funk, Acid House und Pop Negroni auf?
0: Was schreibst du gerade?
2: Hab gestern was Neues angefangen. Das kann ich noch nicht genau sagen.
0: Ein Roman?
2: Hoffentlich. Warum sind all deine Gigs abgesagt?
0: Aus gesundheitlichen Gründen. Eine Liebesgeschichte?
2: Nee, keine Liebesgeschichte. Liest du gerne Liebesgeschichten?
0: Ab und zu. Hast du noch Familie?
2: Eine Schwester. Aus gesundheitlichen Gründen?
0: Das mit dem Leben und Opa und so. Wie ist deine Mutter gestorben?
2: Überdosis.
0: Manchmal frage ich mich, ob es dich wirklich gibt oder ob ich einfach nur zu viele Drogen genommen habe.
2: Wie romantisch. Essen.
3: Wann gehst du zurück nach Hamburg?
0: Erst noch nicht.
3: Ida fährt demnächst vielleicht mal runter, ihre Schwester besuchen.
2: Danke, Marianne.
0: Na echt? Ja, vielleicht fahre ich nächste Woche auch mal nach Hamburg, ein paar Sachen organisieren. Soll ich dich mitnehmen?
2: Das ist nicht sein Ernst.
5: Will jemand Eis?
0: Oh ja, sehr gerne.
3: Ja, hier, bitte sehr.
0: Danke. Oh, können wir tauschen, Ida? Ich will lieber das mit der roten Nase.
2: Ja, klar, hier.
0: Danke, du bist ein Schatz.
3: Morgen könnt ihr beide ja einen Strandtag machen.
2: Ich habe wirklich null Kontrolle über diese Unterhaltung.
0: Ja, warum nicht?
3: Dann kannst du ihr ja einen nicht so touristischen Abschnitt zeigen. Vielleicht oben bei Glove oder die Aussichtsplattform vom Adlerhorst.
0: Gute Idee. Danke fürs Essen, Marianne.
3: Immer gerne, Leif.
0: Ich muss los.
2: Ich bring dich zur Tür.
3: Du musst Ida auch noch die Piratenschlucht zeigen.
0: Ja. Ida, willst du mir mal deine Nummer geben? Für Hamburg, Strandtag und so.
2: Klar.
0: Danke.
6: Ida, warte! Warte!
7: Wer zuerst im Meer ist? Komm schon!
2: Jedes Mal, wenn ich im Meer schwimme, gebe ich ihm die Möglichkeit, mich mitzureißen, mich zu töten. Und es tut es nicht. Das rechne ich ihm hoch an. Ich kann nicht stehen, schwimme zu ihm und lege meine Arme um seinen Hals.
0: Was denkst du?
7: Ich überlege, ob ich dich küssen will.
0: Und?
2: Ich will ihn unbedingt küssen.
7: Ich weiß nicht. Was denkst du?
0: Ich überlege, ob ich dich küssen will.
2: Und?
0: Ich weiß nicht.
2: Tilda weiß nicht, dass ich komme. Alles gut, Leif?
0: Mhm.
2: Leif, was ist?
0: War lange nicht mehr da. Hey.
8: Hey, Leif, hab gehört, du bist am Wochenende in der Stadt?
0: Mhm.
8: Lass mal auf jeden Fall treffen, ja? Warte kurz. Ey, und hast du Lust auf einen spontanen Gig am Samstag?
0: Ey, nee, Max.
8: Komm schon, nur 2 Stunden.
2: Ich würde ziemlich viel geben, um zu erfahren, was ihn beschäftigt.
0: Wir sind da.
2: Danke.
0: Ich schreib dir.
2: Mhm.
9: Hallo? Hallo?
2: Hallo.
9: Ida? Bist du das? Ida, komm hoch!
10: Ida! So schön, dass du da bist.
2: Hey.
10: Hey. Braun bist du geworden.
2: Ja.
10: Komm rein.
2: Rügen gehört zu den Regionen in Deutschland mit den meisten Sonnenstunden. Die Kids schlafen schon?
10: Naja, Victor hat sie gerade ins Bett gebracht.
11: Hey, Ida.
2: Hi, Victor.
10: Na kommt, wir setzen uns auf den Balkon.
2: Und ich schreibe wieder.
10: Über?
2: So dies und das.
10: Aha. Und wer ist dieser Live?
2: Ein Freund.
11: Live Jansen ist dein Freund?
2: Ein Freund.
10: Wer ist denn Live Jansen?
11: Ein ziemlich guter DJ.
10: Und der ist dein Freund? Woher kennst du den?
2: Ein Freund. Ich habe ihn auf Rügen kennengelernt.
10: Und? Ist er ein guter?
1: Ja, er ist schon ein guter. Aber nicht jeder findet so einen edlen Ritter wie Viktor, Tilda.
5: Ja, und nicht jeder findet so eine edle Ritterin wie dich.
1: Das stimmt.
11: Oh, ich schau mal nach den Kindern.
5: Danke. Ida?
1: Nein, Tilda.
5: Ida, ich weiß einfach nicht mehr, was ich machen soll. Wie ich dir helfen kann.
1: Gar nicht. Ich brauche keine Hilfe.
5: Ich mache mir Sorgen, Ida.
1: Musst du nicht. Ich hab's doch bisher total gut allein geschafft.
5: Sag mal, willst du mich verarschen?
1: Okay, ich hab auf jeden Fall überlebt.
5: Du hast komplett zugemacht seit ihrem Tod. Du redest nicht mit mir, dann rufst mich nachts an, sagst, dass du stirbst, fährst auf diese Insel, gehst dann nicht mehr ans Handy. Ida, das ist so scheiße.
1: Ja, ich hatte eine kleine Krise. Aber ich denke, ich bin jetzt über den Berg.
5: Ja?
1: Können wir wieder übers Wetter reden?
5: Hattest du noch mal so eine Panikattacke?
1: Nein.
5: Warum bist du denn nicht zu uns gekommen?
1: Weil.
5: Warum?
1: Ich weiß es nicht. Ich muss da allein durch.
5: Und wieso keine Hilfe von jemandem in Anspruch
1: nehmen? Tilda, hör auf! Da ist er wieder. Der Wutklumpen. Ich brauche keine Hilfe. Du bist gegangen. Und jetzt ist alles so, wie es ist. Und du kannst es nicht mehr ändern. Sie ist tot und ich bin noch da. Und das ist mein Leben, nicht deins. Außerdem hilft Marianne mir. Sie ist gerade ein bisschen meine Familie. Und sie tut mir gut.
5: Ah. Schön.
1: Ich habe die Wohnung gekündigt.
5: Okay.
1: Wir müssen die jetzt irgendwie ausräumen.
5: Das bekommen wir hin. Alles wird gut.
12: Lust, was essen zu gehen?
1: Ja.
5: Warum grinst du?
1: Nur so ein Meme.
12: Ich hole dich in einer halben Stunde ab.
1: Ist gut. Ich gehe nachher was essen mit Leif. Er holt mich in einer halben Stunde ab.
5: Lass den Herrn doch mal hochkommen. Hm?
1: Der Herr soll mal hochkommen, sagt die Schwester.
12: Der Herr kommt gerne hoch.
13: Das war Windstärke 17. 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
14: 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Ich verabschiede mich an dieser Stelle und bin raus für heute. Dominik Josic ist mein Name. Machen Sie es gut.

0: In der Fußball-Bundesliga spielt Bayer Leverkusen gegen den Tabellendritten Leipzig. Mit einem Heimsieg könnten die Leverkusener auf den vierten Tabellenplatz aufrücken. Live aus dem Stadion Christian Schulze.
1: 2:0, weiterhin die Führung für Bayer Leverkusen und jetzt ein Freistoß für die Hausherren. Aus Superposition, 20 Meter zentrale Position, Alejandro Grimaldo läuft an und schießt ganz knapp über das Tor hinweg. Riesenchance zum 3:0 für Leverkusen, so bleibt es beim 2-Tore-Abstand und Leipzig arbeitet am Anschlusstreffer, ist die bessere Mannschaft im zweiten Durchgang, versucht alles in Richtung Leverkusener Tor, aber die Abwehr der Werkself hält noch und so auch der 2:0-Vorsprung für Leverkusen.
0: Das war WDR aktuell. Das Wetter in Nordrhein-Westfalen. Die Schauer, die teils auch kräftig ausfallen können, ziehen Richtung Münsterland und Weser weiter. Morgen dann wechselnd bis stark bewölkt, örtlich wieder Schauer. In Solingen bis 22 Grad, in Hilden bis 23 und in Münster bis 25 Grad. Die Zeit 20.03 Uhr.
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4: Das ist die Begrüßung unserer amerikanischen Kollegin Deborah Lou Harder. Um eine Stunde zeitversetzt übertragen wir eine Samstagsmatinee der Metropolitan Opera in New York City. Eugen Onegin von Peter Tchaikovsky. Mein Name ist Maren Ulrich. Herzlich willkommen zu einer neuen Folge unserer Reihe ARD Oper. Diesmal präsentiert von BR Klassik. New York erlebt heute einen bewölkten Tag mit 14 Grad Celsius Außentemperatur. Das Lincoln Center New York erlebt aber auch eine weltweit umjubelte, in mancher Hinsicht großartige Sopranistin im Fokus der Met, Azmik Grigoryan in der Rolle der Tatiana. Seit ihrer Salzburger Salome 2018 gilt die litauische Sängerin als leuchtender Stern am Opernhimmel. Vor 2 Jahren kam ihr Met-Debüt zustande als Cho-Cho-San in Puccinis Madame Butterfly. Ausführlich wird Azmik Grigoryan später ein aktuelles Porträt gewidmet sein. Nach dem ersten Akt gegen 21.30 Uhr. Die Titelpartie des Onegin singt in dieser Vorstellung ein Ukrainer. Der Bariton Yuri Samoilov, der das größte Opernhaus Amerikas 2022 ebenfalls mit einer Rolle Puccinis kennengelernt hat. Mit Schonach in La Bohème. 12 Jahre früher schon, 2010, ist ein Landsmann von Yuri Samoilov erstmals an die Met gekommen, der Bassbariton Alexander Tsimbalyuk. Damals als Ferrando in Verdis Trovatore, heute als Fürst Gremin. Mit der Rolle des Don Ottavio in Mozarts Don Giovanni wurde 2019 der lyrische Tenor Stanislas de Barbarac dem New Yorker Publikum vorgestellt. In der aktuellen Aufführungsserie von Eugen Onegin stellt der Franzose einen der bemitleidenswerten Tenor-Antihelden des romantischen Repertoires dar, Lenski. Ein echter Hausdebütant, der steht am Dirigentenpult, der aus Moskau stammende, gerade mal 32-jährige Timur Zangiev.
5: Er read the novel and spent a sleepless night thinking up what the opera would be like.
3: Not unlike our heroine, Tatiana, spending a sleepless night writing a love letter to Eugene Onegin.
5: Tchaikovsky definitely identified very strongly with Tatiana and with the character of the sensitive poet Lenski. The composer enlisted an actor friend of his to collaborate on the libretto, but he ended up doing a lot of it himself with his brother Modeste as a sounding board. He called the form of the opera lyric scenes in 3 acts.
4: Und während sich die New Yorker Moderatorin Deborah Lou Harder mit ihrem Kollegen Ira Siff unterhält, von mir ein paar Anmerkungen zum Entstehungshintergrund des Eugen Onegin.

Inhaltlich lässt sich die Oper so auf den Punkt bringen. Erst will sie, aber er nicht. Dann will er, aber sie nicht. Symmetrisch ergeben sich gegenseitige Zurückweisungen. Am Ende haben wir den Eindruck, der plötzlich doch noch entflammte Onegin scheint für die einst in ihn verliebte Tatjana nur noch eine Erinnerung an ihre Jugend zu sein. Bei ihr, der inzwischen verheirateten Fürstin Gremina, ist für Onegin nichts mehr zu holen. Was war das nur für ein Vorschlag, Puschkins achtbändigen Versroman Onegin aus den Jahren 1823 bis 1830, eine Ikone der russischen Literatur in Musik zu setzen? Er kam von Tschaikowskis Professorenkollegin Jelisaweta Lawrowskaja, einer Sängerin, die ebenfalls am Moskauer Konservatorium unterrichtete. Der russische Literaturkritiker Vissarion Belinsky hat Puschkins zentrales Werk als Enzyklopädie des Lebens bezeichnet. Man sieht darin einen historischen Roman, ohne dass auch nur eine der Figuren historisch wäre. Das Libretto zu dieser fünften von 10 Opern Tschaikowskis schrieb der Komponist selbst. Der Dramaturg und Literat Konstantin Schilowski, ein Jugendfreund und Reisebegleiter Tschaikowskis, entwarf nur das Szenario und die wenigen französischsprachigen Szenen. Jede Menge Originalverse Puschkins finden sich im Libretto wörtlich wieder. Eugen Onegin weist eine überraschende Genrebezeichnung auf. Lyrische Szenen. In slawischen Opern gibt es episch aneinandergereihte Bilder öfter. Das Neue am Onegin sind die komplizierten inneren Vorgänge von Menschen im Alltag. Das scheinbar Kleine und Unauffällige tritt an die Stelle des Großen und Exemplarischen. Alles mutet wie ein Spiegelbild moderner Psychologie an. Zerstückelte Fragmente von Lebenserfahrung finden zueinander. Das Resultat ist eine Art Kammerspiel als musikalisches Poesiealbum. Die Komposition der lyrischen Szenen entstand innerhalb von 8 Monaten, 1877 und 78, teilweise in Russland, teilweise im italienischen Sanremo. Dem Aufbau nach liegt ein Werk vor, das zwar konventionelle Gesangsnummern bietet, ansonsten aber auch viel Konversation. Tschaikowski wählt dazu einen Parlando-Stil. In Melodien schwelgt das Orchester mehr als die Sänger. In Moskau, wo man übrigens von Onegin statt Onegin spricht, kam es am Mali-Theater zur Uraufführung im März 1879 mit Studenten des Moskauer Konservatoriums unter der Leitung von Nikolai Rubinstein. Wir haben die Etappe der russischen Frauenbewegung in den zurückliegenden Jahren zu bedenken, vor deren Hintergrund eine Figur wie Tatjana ihre Wirkung nicht verfehlen konnte. Doch kaum mehr als höfliches Achselzucken war die Publikumsreaktion. Nennenswerten Erfolg hatte weder diese noch eine Vorstellungsserie am berühmten Bolschoi-Theater 2 Jahre später. Erst in St. Petersburg erlebte die Oper 1884 ihren Durchbruch. Unter den großen Dirigenten, die sich als erste für sie einsetzten, war Gustav Mahler. Er leitete Feuertaufen in Hamburg und Wien. Arturo Toscanini machte sich dafür an der Mailänder Scala stark. So wurde das Stück langsam zum Welterfolg. Heute gilt es als meistgespielte russische Oper. Was passiert auf der Bühne in der ersten Szene des ersten Aktes? Es ist ein Abend auf dem Lande. Man sitzt beieinander. Die Schwestern Tatjana und Olga singen eine Romanze. Ihre Mutter, die Witwe Larina und die Filippjewna hören ihnen zu. Der Gesang der Mädchen weckt in den beiden Erinnerungen an ihre Jugend. Ein Nachbar stimmt ein anderes Lied an, das alle kennen und mitsingen. So viel Melancholie an einem Abend, das hält Larina nicht aus. Sie verlangt nach fröhlicherer Musik. Die Stimmung wird ausgelassener. Tatjana träumt. Olga holt ihre Schwester unsanft in die Wirklichkeit zurück. Larina und Filippjewna machen sich Sorgen um Tatjana, die ihnen plötzlich ganz blass erscheint. Tatjana kann alle beruhigen. Ein Roman habe sie stark mitgenommen. Verständnisvoll erklärt Larina das Lesen zur vorübergehenden Erscheinung der Jugendjahre. Unerwarteter Besuch sorgt für Aufregung. Wladimir Lenski, seit langem mit Olga liiert, schaut vorbei und bringt jemanden mit,
seinen Freund Eugen Onjegin. Der aus der Großstadt auf Besuch gekommene junge Mann macht auf alle starken Eindruck. Tatjana glaubt an eine schicksalhafte Begegnung und verliebt sich Hals über Kopf. Die Alten lassen die Jungen unter sich. Lansky himmelt Olga an. Onjegin versucht ein Gespräch mit Tatjana. Man ruft zum Essen. Die jetzt wieder gespielte, 13 Jahre alte New Yorker Inszenierung stammt von Regisseurin Deborah Warner und Ausstatter Tom Pye. Die beiden versetzen das Geschehen in die Entstehungszeit der Oper. Wenn sich der Vorhang hebt, befinden wir uns im Inneren eines Wintergartens. Die Rückwand besteht aus hohen Fenstern und Fenstertüren mit Musselinvorhängen. Dahinter stehen Birken. Die Gartenmöbel sind robust und rustikal. Die Kostüme aus dem 19. Jahrhundert umfassen für die Frauen bodenlange Kleider mit Schleppe. Tatjana trägt eine geblümte Peplumjacke und einen dazu passenden langen Rock in Braun- und Cremetönen, während Olgas Kleid ein blau-weißes Blumenmuster aufweist. Die Männer tragen leichte Sommerjacken. Lansky eher rustikal, über einer grauen Tunika mit Gürtel und hellbraunen Hosen, die in braune Stiefel gesteckt sind. Onjegin wirkt elegant, über einer Weste mit Krawatte, dazu trägt er einen Strohhut. Die Bauern tragen einfache Arbeitskleidung. Ihr Tanz ist äußerst lebhaft, wobei eine der Damen in einem leuchtend roten Rock wiederholt in die Luft geworfen wird. Und gleich geht es los. Wir müssen nur noch warten, bis Timur Sangiev den Orchestergraben betritt und seinen Einsatz gibt. 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

0: Tatiana believes that in Eugene Onegin, she's finally met the man of her dreams.
1: In unserer Reihe ARD Oper präsentiert BR Klassik die heutige Samstagsmatinee der Met in New York. Lenski hat seinen Freund Onegin einer Gutsbesitzerfamilie vorgestellt. Tatjana ist auf Anhieb hingerissen von dem Fremden. Das war der Beginn von Tschaikowskis Eugen Onegin mit Tatjana Asmik Grigorian, Onegin Yuri Samoilov, Lenski Stanislas de Barberac. Und zur Besetzung der kleineren Rollen. Olga ist die russische Mezzosopranistin Maria Barakova, die vor 4 Jahren ihr Met-Debüt als Sonietka in Schostakowitschs Lady Macbeth von Mezzenz gegeben hat. Madame Larina liegt in Händen der Landsfrau und Fachkollegin Jelena Zaremba, die 1999 mit Verdis Azucena im Trovatore die Met erobert hat. Und auch Filippjewna stammt aus Russland und ist Mezzosopran. Larissa Djatkova feiert gerade ihr 30-jähriges Met-Jubiläum, denn schon 1996 war sie hier als Madelon in Giordanos Andrea Chenier dabei. Zur zweiten Szene des ersten Aktes. Tatjana ist noch wach. Auch die Filippjewna macht keine Anstalten, schlafen zu gehen und kommt ins Plaudern über die Vergangenheit. Tatjana will etwas über die Liebe hören. Doch Filippjewnas Geschichten sind traurig. Sie heiratete einen von den Eltern ausgewählten Mann. Tatjana wirkt krank und fiebrig. Die Filippjewna macht sich Sorgen. Tatjana gesteht, sie sei verliebt. Mehr ist aus ihr nicht herauszubekommen. Endlich geht die Filippjewna zu Bett. Tatjana erlebt schwindelerregende Gefühle. Sie versucht, ihnen einen Namen zu geben und formuliert eine unerhörte Liebeserklärung. Der Tag bricht an. Tatjana drückt der Filippjewna eine Botschaft in die Hand, die sie diskret und zuverlässig Onegin zustellen soll. Motivisch kann die berühmteste Briefszene der Musikgeschichte als Keimzelle der Partitur gelten. Wir wissen, Tschaikowski hat sie als erstes komponiert. Hier sind Tatjana Asmik Grigorian, die Filippjewna Larissa Djatkova und am Pult des Met Orchestra Timur Sangiev. Live from the Met.

0: Nach einer schlaflosen Nacht schickt Tatjana Onjegin einen Liebesbrief. Das war Asmik Grigorian mit der berühmten und hörbar bejubelten Briefszene in der zweiten Szene des ersten Aktes von Tschaikowskis Eugen Onjegin. Das Publikum wird hier zum Zeugen der allmählichen Verfertigung von Gedanken beim Schreiben. Schlaflosigkeit steuert den Gang zum Schreibtisch. Die Angst vor dem leeren Blatt Papier, die Abfolge schreiben, lesen, verwerfen, nachdenken, aufgeben, wieder neu ansetzen. Bis zum Entschluss, aus der in diesem Fall eine gestärkte Frau hervorgeht. Am Ende steuern sehnsüchtige Violoncelli auf einen alles überflutenden C-Dur-Rausch zu. In der dritten Szene des ersten Aktes ist inzwischen spät Nachmittag. Tatjana wartet ungeduldig auf eine Reaktion Onjegins. Er kommt persönlich vorbei. Tatjana taumelt zwischen Jubel und Scham. Onjegin dankt ihr für die aufrichtige Botschaft. Sachlich, nett und sehr verständnisvoll erklärt er ihr, dass er ihre Gefühle nicht erwidern kann. Er sei kein Mann für das Leben mit einer Frau. Abschließend rät er Tatjana, in Zukunft ihre Gefühle besser zu beherrschen, um nicht vom ersten besten Mann ausgenutzt zu werden. Tatjana versinkt in Schweigen. Neben Asmik Grigorian steht wieder Yuri Samoilov in der Titelrolle der Oper, unterstützt vom Dirigenten Timur Sangiev.
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0: 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I'm Deborah Lou Harder, commentator Ira Siff is with me, and we're about to join Cinema HD host...
1: Tatianas Akt impulsiver Leidenschaft endet in einer Demütigung und Herzschmerz. Das war der erste Akt von Tschaikowskis Eugen Onegin aus der Metropolitan Opera in New York City mit Asmik Grigoryan und Yuri Samoilov in den Hauptrollen. Dirigiert von Timur Zangiev. BR Klassik überträgt die heutige Samstagsmatinee aus New York eine Stunde zeitversetzt für die Kulturwellen der ARD. Und wir gönnen uns eine Verschnaufpause. Wie angekündigt folgt ein Porträt der zentralen Sängerin dieser Vorstellung, Asmik Grigoryan. Ihren Weg in die Champions League des Operngesangs zeichnet für uns Silvia Schreiber nach.
2: Hi, my name is Asmik Grigoryan. I'm singing Tatiana. She's a young woman with love, with hate, with troubles, with joy. We can see, I think, 1,000 different pictures of Tatianas. My Tatiana, I think, you know, she's very vulnerable at the same time, very strong person.
3: Viele kleine Schritte hat Asmik Grigoryan gemacht, nach vorne und auch zurück, bis zur Tatiana aus Tschaikowskis Eugen Onegin an der Metropolitan Opera in New York. So begann ihre Karriere. Asmik ist 5 Jahre alt, als die Eltern das Mädchen in der Nationalen Kunstschule in Vilnius anmelden. Beide sind Sänger. Musik liegt also nicht nur ein bisschen in der Luft, sondern durchdringt den Alltag und die Abende gleich noch dazu. Jetzt ist es so, dass solche Musikschulen zu Sowjetzeiten weniger Wert auf eine individuelle Entwicklung legen. Auch geht's nicht darum, sowas wie Spaß mit Chopin und Wagner herauszukitzeln. Vielmehr handelt es sich um eine Kaderschmiede für Notensoldatinnen und Soldaten. Die hochsensible Asmik Grigoryan nimmt daraus vor allem mit, nie gut genug zu sein, weil es naturgemäß immer noch besser geht. Als sie mit 18 vor die Wahl gestellt wird, ob sie Pianistin oder Sängerin wird, entscheidet sich Asmik fürs Singen. Vor allem wegen ihres Vaters. Er ist der armenische Tenor Gegam Grigoryan.

0: I learned many things from him.
1: Ich habe viele Dinge von ihm gelernt. Ich hätte diesen Beruf nicht gewählt, wenn ich meinen Vater nicht als Vorbild gehabt hätte. Mein Vater war so ein lebendiger und liebender Mensch. Bis heute ist die Kunst etwas ganz Wunderbares für mich. Dieser Beruf ist fantastisch. Aber nichts ist für mich so wichtig wie die Freundschaft, die Liebe, die Familie, das Leben, die Freude und die Sonne. Das ist die schönste Kunst für mich als Mensch. Das waren alles Dinge, die ich von meinem Vater gelernt habe.
0: Most beautiful art for me is a human being, and those all things I really learned from my father.

0: Noch als Studentin wird Azmik Grigorian zum ersten Mal Mutter. Weil sie Geld verdienen muss, nimmt sie unzählige neue Rollen an. Für die junge Stimme ist das Repertoire reinfressen auf Teufel komm raus kein Segen.
1: It was a danger and yes, I killed myself by doing everything always too much, always too difficult.
2: Es war eine gefährliche Zeit. Ich habe mich fast umgebracht, indem ich viel zu viel und auch alles viel zu kompliziert gemacht habe. Als ich 30 war, war ich total fertig. Meine Stimme war in einem sehr schlechten Zustand. Und dann entschied ich beginne einfach noch einmal von vorne. Ich mache viele Dinge heute anders. Ich probiere erst aus, bis ich verstanden habe, dass es gefährlich ist.
0: Im Nachhinein betrachtet hat ihr Neustart auf jeden Fall viel Gutes. Behutsam lernt sie fortan und in Zusammenarbeit mit einem Coach. Sie erfährt viel Hilfe und Unterstützung von außen. Das gibt Selbstvertrauen. Das macht sie glücklich. Daraus lernt sie, andere um Hilfe zu bitten.
1: I share my happiness with so many people who helped me, and I'm enjoying that. So that's the thing which I learn in my life: always ask for the help.
0: Azmik Grigorian hat gerade ihren 40. Geburtstag gefeiert, als sie sich in Salzburg einen abgeschlagenen Kopf auf dem Silbertablett bestellt. Und zwar bei keinem Geringeren als Herodes. Den blutigen Schädel küsst sie. Damit rauscht ihr Erfolg heran, so fantastisch und schnell wie eine Megawelle am Strand von Praia do Norte, dem berühmtesten Surferparadies in Nazaré in Portugal.

0: Jetzt kommt's nur noch drauf an, oben zu bleiben auf der Big Wave. Kein leichtes Unterfangen. Surfer wissen das. Alle anderen ahnen es. Der Schattentanz der Salome beginnt.
1: When I started my first production after Salome, I felt like, okay, somehow it doesn't work. I don't feel it so much.
2: Als ich meine erste Produktion nach Salome begann, fühlte es sich so an. Okay, irgendwie klappt es nicht. Ich fühle es nicht wirklich. Ich hatte die ganze Zeit von mir erwartet, bei jeder Rolle, die ich singe, den gleichen Erfolg zu haben wie bei Salome. Bis ich verstand, dass das nie mehr passieren kann. Man kann nur einmal einen solchen Sprung auf ein völlig neues Level machen. Das kann ich nicht wiederholen. Ich habe immer wieder mit mir selbst gesprochen, um mich wirklich zu verstehen. Und irgendwann aufgehört, von mir zu erwarten, dass ich mich wiederhole. Damit ich nicht hängen bleibe im Erfolg. Und ich muss akzeptieren, dass die Salome mich den Rest meines Lebens begleiten wird.
0: Auch wenn die Prinzessin in der Oper von Richard Strauss am Ende mit dem Leben bezahlt, hat Salome der Sängerin Azmik Grigorian viel Freiheit geschenkt. Salome ist ihr Schatten, aber eben auch ihr Sprungbrett. So wurde die Sopranistin nach der Salome zwei weitere Male mit dem Opera Award als beste Sängerin ausgezeichnet. Trotzdem knüpft sich Azmik Grigorian aus den Schleiern der Salzburger Salome keine gemütliche Hängematte. Gerade das Hören will sie immer weiter verfeinern. Genau das verändert sich ja auch mit jeder neuen Rolle, mit jedem Tag des Lebens. Innerer Gesang nennt sich die Technik.
1: In a singing, it's like you should never listen your voice.
2: Innerer Gesang. Du sollst nie nur auf deine Stimme hören, wie sie direkt in deinem Kopf klingt. Man muss immer hören, wie sie durch den Mund strömt und zurück durch die Ohren kommt und dann klingt. Das ist der einzige Weg, wie man seine eigene Stimme wirklich kontrollieren kann.

0: Für jede Rolle, so scheint es, balanciert Azmik Grigorian auf einem Schwebebalken. Der ist mit nur 10 Zentimetern recht schmal. Entsprechend rudert sie mit den Armen, sucht das Gleichgewicht, ringt mit Knien aus Gummi um Stabilität. Und das Publikum zittert im weichen Opernsessel mit und möchte ihr am liebsten die Hand als Stütze reichen. Am Ende verpatzt die Frau auf der Bühne die Kür eines schnurgeraden Lebens und stürzt vom Balken. Mal im Nachthemd, mal im Rüschenkleid, mal im Jogginganzug, je nach Inszenierung. Jetzt kann man sagen, ist ja klar, so ein dramatischer Abgang liegt in der Natur ihrer Rollen.
1: I'm always doing the role through the music.
2: Ich begegne den Rollen immer in der Musik. Die Musik ist die Hauptsache. Das ist der Grund, weshalb ich nie analysiere. Eigentlich mache ich es immer nach Gefühl. Erst wenn die Musik beginnt, beginne ich zu verstehen.

0: Asmik Grigorian verkörpert vor allem sensible Frauentypen. Die sind eben mindestens verrückt, verdreht oder verzweifelt und meistens tot, wenn der Vorhang fällt. Wenn Asmik Grigorian solche Charaktere in rund 50 Vorstellungen pro Jahr darstellt, wird der Absturz zur Routine, könnte man meinen. Genauso wie die Verbeugung, die dankbaren Kusshändchen ins Publikum, in den Orchestergraben, in den Souffleurkasten und schließlich der verdiente Applaus. Nun heißt es noch husch husch ins Hotelbettchen. Das steht für die Sopranistin mal in Madrid bereit, mal in München, mal in Vilnius, Salzburg oder in New York. Während das Publikum noch an einem Gläschen dies oder das nippt und über jenes plaudert. Nach einem tragischen und tollen Opernabend, wo man endlich mal die Grigorian gehört hat. Trotzdem, und das spürt man, egal ob man Shampoos oder Schorle schlürft, irgendwas ist anders, wenn Asmik Grigorian eine Salome singt, eine Chuchu-san, die Rusalka, Jenufa oder eben die Tatjana. Sie schlüpft nicht in eine Rolle wie in einen geschmeidigen Neoprenanzug. Es geht nicht um das reinste C oder ein gehauchtes Piano, um die perfekte Blubberübung vorab oder schöngeistige Opernunterhaltung.
1: Till now I never ever searched my roles somewhere out of me.
2: Bis jetzt habe ich die Rollen nie außerhalb meines Lebens gesucht. Alle Figuren habe ich bis jetzt in mir selbst gefunden, in meinen Erfahrungen. Ich kann mir vorstellen, jede von diesen Figuren zu sein. Das meine ich, wenn ich sage, ich kann jede Rolle in mir finden.
1: That's what means when I say I can found every role in me.

0: Asmik Grigorian entfesselt das Menschliche in den Kunstfiguren. Egal, ob sie eine maßlose Prinzessin gibt oder eine verknallte Tatjana, die vom versnobten Onegin verlacht wird und deren Verständnis von Treue am Ende mehr wiegt als ihre einstige Liebe. Jeden Abend aufs Neue knüpft Asmik Grigorian eine Verbindung zwischen ihrer Gefühlswelt und der Figur auf der Bühne, als wäre es eine unsichtbare elektrische Leitung, durch die 220 Volt laufen. Jeden Abend knistert es ein wenig anders. Und die Kraft dafür, die Energie, liefern ihr Familie, Freunde und die Natur. Mit dem Leben jenseits der Bühne lädt sie ihre Batterien auf und schürft dann aus sich das zutiefst Menschliche heraus. Das, woraus ja einstmals Komponisten und Librettisten die Figuren auch modelliert haben. Ganz klar, dass man mit so einer Herangehensweise nicht auf den ewig grüßt das Murmeltier-Effekt bauen kann. Asmik Grigorian riskiert einen Balanceakt auf dem Schwebebalken und setzt damit auf die ganz große Welle.
1: I am Asmik. Yes, I am singer, but I'm Asmik. And I love to risk.
2: Silvia Schreiber mit einem Porträt der Sopranistin Asmik Grigorian. Und damit wenden wir uns dem zweiten Akt von Eugen Onegin zu. In der ersten Szene ist Tatjanas Namenstag der Anlass für ein großes Fest. Das Haus voller Gäste. Überredet von Lenski kommt auch Onegin. Er gratuliert und tanzt mit Tatjana. Die Leute tratschen. Sie halten die beiden noch immer für ein ideales Paar. Onegin spürt die Blicke und das Gerede. Er spannt Lenski, die Tanzpartnerin, aus und tanzt von nun an mit Olga. Tatjana fühlt sich auf der eigenen Feier fehl am Platz. Lenski wird eifersüchtig und überschüttet Olga mit Vorwürfen. Die Gäste können weder Tatjanas noch Lenskis Stimmung aufheitern. Onegin nähert sich Lenski, doch er stößt auf schroffe Abweisung. Er versucht ein klärendes Gespräch. Die Unterhaltung wird zum Streit. Die Gäste werden hellhörig. Lenski beleidigt Onegin vor allen Anwesenden, kündigt ihm die Freundschaft und fordert ihn zum Duell. Diese Szene rund um Tatjanas großes Fest, das ist übrigens die Lieblingsszene von Yuri Samoilov, wie er auf dem Instagram-Account der Metropolitan Opera erzählt. Onegin provoziert, angetrieben von seinem Ego und Langeweile. Kurz darauf könnte man meinen, er hätte sich zum Besseren verändert, doch er bleibt laut Samoilov, Zitat, ein Manchild, ein Junge im Körper eines Mannes. Er sagt, Onegin mag zwar der Titelheld sein, das macht ihn aber nicht zum tatsächlichen Helden. Was diesen Mann so faszinierend macht, ist diese selbstverschuldete Tragödie. Er ist das Opfer seiner eigenen Taten. Onegin ist distanziert. Nicht nur gegenüber der Gesellschaft, sondern auch gegenüber sich selbst. Jemanden zu lieben, das ist für ihn nicht unmöglich, doch die Gefühle für Tatjana, so stellt es Yuri Samoilov fest, die gesteht er sich zu spät ein. Was für den Sänger etwas ganz Besonderes ist in dieser Produktion, dass er seine Freundschaft zu Asmik Grigorian auf die Bühne bringen darf. Denn menschlich und künstlerisch schätzt er die Sopranistin sehr. In der Reihenfolge ihrer Auftritte hören wir den Bassbariton Ben Brady, der aus Denver stammt, erst seit letztem Jahr an der Metropolitan Opera auftritt und heute als Hauptmann zum Ensemble gehört. Als nächstes den Bariton Yuri Samoilov als Onegin, den Tenor Stanislas de Barberac als Lenski, die Mezzosopranistin Maria Barakova als Olga, den Tenor Tony Stevenson als Triquet. Der US-amerikanische Tenor Tony Stevenson hat sich vor Ort 1993 erstmals bewährt als einer der Gefangenen in Beethovens Fidelio und seitdem eine Vielzahl von kleineren Partien am Haus übernommen. Dann tritt in der nächsten Szene auch die Mezzosopranistin Jelena Zaremba als Larina auf, sowie Asmik Grigorian als Tatjana. Chor und Orchester der Met stehen unter der Leitung von Timur Sangiev. Die Regisseurin Deborah Warner zeigt die Feier in einem Ballsaal, der gemütlich, aber nicht prunkvoll wirkt. An der hinteren Wand, da befindet sich ein großes Portal. Dahinter lässt sich erahnen, dass dort noch mehr getanzt wird. Die Gäste erscheinen in ihrer festlichen Landkleidung. Tatjanas Kleid ist sehr schlicht. Ein braun-rotes Muster mit weißem Kragen. Sie ist nicht der Typ, der im Mittelpunkt stehen möchte, selbst an ihrem Namenstag nicht. Es sind Kinder in Tierkostümen da, die ein selbstgemachtes Schild mit der Aufschrift Heilige Tatjana tragen.
3: Here is Act 2, Scene 1 of Tchaikovsky's Eugene Onegin. And we have Timur Zangiev coming to the pit. We are live from the Met.

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0: Lenski rushes away from Tatiana's party, having challenged Onegin to a duel. That was Act 2, Scene 1 of Tchaikovsky's Eugene Onegin, live from the Met. And soon we'll hear Scene 2. It takes place early the following morning.
1: Onegins Flirt mit Olga hat Lenski so aufgebracht, dass er seinen Freund zum Duell fordert. So endet die erste Szene des zweiten Aktes von Tchaikovskys Eugen Onegin, auch an der Met in New York. Mit Asmik Grigorian als Tatjana, Stanislas de Barberac als Lenski und Yuri Samoylov als Onegin. Es dirigiert Timur Zangiev. Bei der Figur des Lenski, da schwingt eine Pose des Stürmers und Drängers mit, ganz nach dem Vorbild des jungen Schiller. Das vergegenwärtigt uns auch die nächste Szene. Vor Tagesanbruch wartet Lenski ungeduldig auf Onegin, der verspätet zum Duell erscheint. Lenski nimmt innerlich Abschied vom Leben und seiner Liebe. In seiner großen Arie vor dem Duell lässt er wahre Gefühle erkennen, abgrundtiefe Traurigkeit. Wie Tatjanas Briefszene erklärt auch diese Gesangsnummer die enorme Wirkung der Oper. Sobald sich die Freunde Lenski und Onegin als Gegner gegenüberstehen, erschrecken sie über die entstandene Fremdheit. Keinem gelingt es, mit einer Geste der Zuneigung das Duell abzuwenden. Der Sekundant Zaretsky drängt zur Eile. Die Regeln sind schnell erklärt. Onegin zielt und schießt. Er trifft seinen Freund tödlich. In Russland gab es übrigens in der ersten Hälfte des 19. Jahrhunderts einen regelrechten Duellwahn, einen Ehrenkodex mit Satisfaktionsforderungen. Ein Duell im Morgengrauen war ein aristokratischer Sport unter Lebenskünstlern. Wer gewann, galt keineswegs als Mörder. Irritierend eigentlich, dass auch Puschkin bei einem ähnlichen Pistolenduell wie Lenski starb. Puschkins Ehefrau Natalia wurde eine Liaison mit einem französischen Offizier vorgeworfen. Dieser Mann forderte Puschkin nach dessen Beleidigungen zum Duell, was den 38-jährigen Dichter den Tod brachte. Möglicherweise steckte eine Intrige von Zar Nikolaus I. dahinter, einem Verehrer Natalias. Wenn sich der Vorhang hebt, zeigt die Inszenierung eine winterliche Landschaft mit kahlen Bäumen, die sich als Silhouetten abzeichnen. Auch Sternbilder am Morgenhimmel. Der Boden ist vereist und ein umgestürzter Baum liegt quer darüber. Lenski trägt einen langen, dunklen Mantel mit einem dicken Pelzkragen. Während seiner Arie hält er ein dünnes Buch fest. Vielleicht seine Gedichte. Auch Onegin trägt einen langen, schweren Mantel, als er eintrifft. Doch vor dem Duell legen beide Männer ihre Mäntel ab. Ensemblemitglied des Hauses ist auch der gebürtige New Yorker Bassist Richard Bernstein, seit 1995 dabei, heute als Zaretsky. Er tritt in der nächsten Szene als Erster auf, gefolgt von Stanislas de Barberac als Lenski und Yuri Samoylov als Onegin. Das Orchester der Met spielt unter Timur Zangiev.
0: He may have modeled his whole persona on certain literary characters. Tatjana realizes that she doesn't know what his true personality is, and it's possible that he doesn't either.
2: I think we get that feeling, don't we, in his music and in his persona. We can hear from the music in this opera that Tchaikovsky sympathies lay much more strongly with the characters of Tatjana and Lenski. And as we know, Tchaikovsky struggled with his homosexuality, and we can imagine that the feeling of being misunderstood or perceived as too sensitive would have struck a chord with him, and certainly he gives these two characters the most beautiful music.
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1: Widerwillig hat Onegin seinen Freund Lenski im Duell getötet. Wir hörten den zweiten Akt von Tchaikovskys Eugen Onegin in der heutigen Samstagsmatinee der Met in New York. Mit Stanislas de Barbarak als Lenski und Yuri Samoilov als Onegin. Das Orchester der Met musiziert, Timur Zangiev dirigiert. BR Klassik überträgt im Rahmen der Reihe ARD Oper. Bevor es dem bitteren Ende der Oper entgegengeht, halten wir nochmals für ein paar Minuten inne und werfen den Blick hinter Libretto und Bühnengeschehen. Tchaikovsky hat brieflich zu gewissen Angriffen und Vorwürfen Stellung genommen, mit denen er konfrontiert wurde. So etwa gegenüber Sergei Tanjejew, der die Musik lobte, die Dramaturgie tadelte.
2: Es kann durchaus sein, dass Sie recht haben, wenn Sie sagen, meine Oper sei nicht bühnenwirksam. Aber ich antworte Ihnen darauf, dass ich auf eine Bühnenwirksamkeit pfeife. Ich suche ein intimes, aber starkes Drama, das auf Konflikten beruht, die ich selber erfahren oder gesehen habe, die mich im Innersten berühren können. Ich sagte Ihnen schon, dass wenn, wie Sie behaupten, die Oper Handlung ist und bei mir im Onegin diese fehlt, ich bereit bin, den Onegin nicht Oper, sondern wie Sie wollen zu nennen. Szenen, szenische Aufführung, Poem, wie es Ihnen gefällt. Ich wollte eine musikalische Illustration zum Onegin schreiben. Dabei musste ich unausweichlich zur dramatischen Form greifen und bin bereit, alle Folgen meines berüchtigten Unvermögens zu tragen, bühnengerecht zu arbeiten und Handlungen auszusuchen. Über die Musik werde ich Ihnen sagen, dass, wenn irgendwann einmal Musik mit aufrichtiger Liebe zum Sujet und zu den handelnden Personen desselben geschrieben wurde, dann ist es Musik zum Onegin. Ich schmolz dahin und bebte von dem unbeschreiblichen Genuss, als ich sie schrieb. Und wenn sich auf den Hörer auch nur ein Bruchteil dessen überträgt, was ich empfand, als ich diese Oper komponierte, dann werde ich sehr zufrieden sein, und mehr will ich nicht. Möge der Onegin eine sehr langweilige Vorstellung mit einer aus dem Herzen geschriebenen Musik sein. Das ist alles, was ich wünsche.
1: Soweit Tchaikovsky. Ein geradezu filmischer Rhythmus kennzeichnet Puschkins Roman ebenso wie ihre musikalische Bühnenadaption. Es gibt Einstellungen und Schnitte, Blenden und Zeitraffer. Puschkin hat seinen Versroman gesehen als Frucht seiner Vergnügungen, schlaflosen Nächte, leichten Inspirationen, der kalten Beobachtung des Verstandes und der traurigen Anmerkungen des Herzens. Auffällig ist an der Vita des Dichters tatsächlich seine ausschweifende Jugendzeit als zynischer Charmeur und Salonlöwe in Petersburg, so dass die Figur des Onegin autobiografische Züge trägt. Als des Luxus und der Launenkind hat Puschkin seinen Onegin bezeichnet, einen Mann, der jedes aufkeimende Gefühl in sich selbst abwirkt und daher zumindest anfangs liebesunfähig wirkt. Dabei imitiert der elegante Aristokrat Lord Byron, der die Form des Versepos gepflegt hat. Onegin macht sich Byrons Attitüde und dessen egozentrische Bon-Vivant-Gesten zwischen Weltschmerz und Sarkasmus zu eigen. Modisch gekleidet, versteht sich. Der Titelheld wird aufgrund seiner kritischen bzw. rebellischen Haltung gegenüber gesellschaftlichen Konventionen zum Unheilstifter. Onegin wirkt arrogant, snobistisch, als verwöhnter Star der Petersburger Gesellschaft. Tchaikovsky hielt Onegin für einen kalten, herzlosen Lackaffen. Darum vertont er dessen Text auch weitgehend kühl und nüchtern. Erst am Schluss ändert sich das, weil der blasierte, hochnäsige Onegin plötzlich von Liebe spricht. Doch Tatjana will nichts mehr von ihm wissen. Vergegenwärtigen wir uns nochmals Tchaikovskys Notizen. Aus ihnen geht hervor, dass der Komponist sich auf besondere Art von Tatjana angezogen gefühlt hat.
2: Ich war bezaubert, als ich das Werk las. In dieser Nacht konnte ich nicht schlafen. Das Ergebnis? Die Skizze zu einer köstlichen Oper. Du kannst dir nicht vorstellen, wie wild ich auf dieses Sujet bin. Ich bin verliebt in die Gestalt Tatjanas. Ich bin von den Versen Puschkins bezaubert und schreibe auf sie Musik, weil es mich dazu treibt. Einfachheit und Alltäglichkeit schließen Poesie und Drama nicht aus. Tatjana ist nicht nur ein kleinstädtisches Fräulein, das sich in einen großstädtischen Dandy verliebt. Sie ist ein vom wirklichen Leben noch unberührt gebliebenes, jungfräuliches Wesen von reiner, echt weiblicher Schönheit. Sie ist eine träumerische Natur, die ein unbestimmtes Ideal sucht und es leidenschaftlich zu erhaschen strebt. Es braucht nur eine Persönlichkeit zu erscheinen, die äußerlich von ihrer Umgebung absticht, da bildet sie sich auch schon ein, das sei das Ideal, und sie wird bis zur Selbstvergessenheit von ihrer Leidenschaft ergriffen. Da ich mich völlig in die Komposition vertieft hatte, identifizierte ich mich so sehr mit Tatjana, dass sie für mich eine lebende Person wurde. Ich liebte Tatjana und war wütend und empört über Onjegin. Nachdem ich einen zweiten Brief von Fräulein Miljukova erhalten hatte, schämte ich mich wegen meiner Haltung ihr gegenüber. In meinem Geist verband sich alles mit dem Gedanken an Tatjana. Es schien mir, als hätte ich mich ungleich niedriger verhalten als Onjegin, und ich fühlte einen wahren Zorn auf mich selbst wegen meiner herzlosen Haltung gegenüber dem Mädchen.
1: Wie ist, was Tschaikowski hier formuliert, genau zu verstehen? Hat der Komponist etwa seine persönliche Lebenslage mit der Kunstfigur Tatjana überblendet? Tschaikowskis Abwehrstrategie gegenüber Gerüchten um seine Homosexualität war eine übereilte Eheschließung mit Antonina Miljukova. Auf deren Liebesbriefe wollte Tschaikowski nicht genauso abweisend reagieren wie Onjegin auf das Geständnis Tatjanas. Darum heiratete er. Tschaikowski muss Onjegin für seine Zurückweisung Tatjanas bis zu einem gewissen Grad verabscheut haben. Um den Fehler Onjegins nicht selbst zu machen bzw. zu korrigieren, hat der Komponist als Privatmann dem Antrag Antoninas nachgegeben. Schauen wir aber noch genauer auf das zentrale Dreiecksverhältnis der Oper, ihre Personenkonstellation und Vertonung. Dem Duell zwischen Lenski und Onjegin geht ein weiteres kurzes Duett voraus, aber was für eines. Die satztechnische Besonderheit besteht darin, dass Tschaikowski einen streng geführten Kanon schreibt. Die Männer sagen das Gleiche, ohne einander zu verstehen. Das symbolisiert die innere Entfernung der einstigen Freunde zueinander. Die Alternative wäre für Tschaikowski ein Duett voller terzenseliger Eintracht gewesen. Durch den Kanon aber wird die Absurdität des Duells deutlich. Dazu ist interessant, dass es die Hypothese der homosexuellen Neigungen Lenskis gibt. Eine genaue Betrachtung des Gesangstextes von Lenskis Arie zeigt, dass er kurz vor dem Duell tatsächlich Onjegin seine Liebe erklärt, nicht etwa der offiziell mit ihm in Verbindung gebrachten Olga. Anders als bei Puschkin spricht sogar auch Onjegin im Libretto während des ersten Bildes des zweiten Aktes Lenski gegenüber von Liebe, nicht nur von Freundschaft. Und das wirft eine brisante Frage auf. Fühlt Onjegin sich als verratener Liebhaber, wenn er Lenski zum Duell fordert und tötet? Es drängen sich bei präziser Betrachtung noch andere Fragen auf. Erklärt sich Onjegins spätes Interesse an Tatjana vielleicht dadurch, dass er jemanden braucht, um sein Trauma namens Lenski zu verarbeiten? Reißt der Tod des einstigen Freundes, an dem er die Schuld trägt, Onjegin eine Wunde, die nicht vernarbt? Schon nach der berühmten Briefszene drängt sich der Eindruck auf, dass Onjegin durch Tatjanas Geständnis verunsichert sein könnte, weil er spürt, mit einer mutigen Frau, einer ihm vielleicht sogar überlegenen, starken Frau konfrontiert zu sein, die sich leidenschaftlich äußert. Seine Zurückweisung ist insofern eine Unverschämtheit, als aus Tatjanas Brief nicht etwa der Wunsch nach ehelicher Häuslichkeit spricht, sondern der nach Selbstverwirklichung einer Frau. Wenn Sinnlichkeit zu spät erwacht, verursacht sie Leidensdruck. Es kommt jedenfalls vor dem Finalduett Tatjana Onjegin im dritten Akt zu einer Gefühlsumwandlung der Titelfigur. Sein zum falschen Zeitpunkt kommendes Liebesgeständnis gegenüber Tatjana am Ende der Oper greift das Anfangsmotiv von Tatjanas Briefszene auf. Als würde er ihre einstige Situation plötzlich verstehen können und vor dem Tsunami einer Liebe nicht mehr zurückschrecken. Vielleicht ist eine solche Leidenschaft inmitten einer Seelenwüste wie der Onjegins auch nur gespeist aus geborgten Gefühlen. Für den Schluss der Oper hatte schon Puschkin, danach auch Tschaikowski, ursprünglich den Selbstmord Onjegins vorgesehen. Auch über die Möglichkeit einer gemeinsamen Flucht von Onjegin und Tatjana wurde nachgedacht. Schließlich fiel die Entscheidung zugunsten einer wenig publikumswirksamen Variante. Onjegin bleibt resigniert zurück, als der kläglich gescheiterte. Nur durch seinen Bruder Anatoli ließ sich Tschaikowski davon abbringen, am Ende Gremin auftreten zu lassen, der Onjegin hinauswirft. Jedenfalls will Tatjana keine zweite Anna Karenina sein, die den Mann verlässt und dem Geliebten folgt. Aber warum stößt sie ihn eigentlich zurück? Sind ihre Gefühle für ihn wirklich erloschen? Will sie davon nichts mehr wissen, um sich selbst zu schützen? Aus Furcht vor neuen Verletzungen? Oder einfach nur deshalb, weil Tatjana sich mit Gremin, ihrem edlen Gatten, solidarisch erklären will? Fragen über Fragen. Tschaikowskis Interpretinnen und Interpreten müssen bedenken, dass der Komponist nicht primär theatralischen Effekt erzielen wollte, sondern Ehrlichkeit. Er wünschte sich ein sensibles Einfühlungsvermögen statt opernhafter Emotionsausbrüche. Zugleich glaubte er, niemals Künstler finden zu können, die auch nur annähernd seinen Forderungen entsprechen. Kommen wir in der heutigen Aufführung der Met in New York zur ersten Szene des dritten Aktes. Die Erinnerungen an Lenski lassen Onjegin noch nach Jahren nicht los. Ihn quälen Schuldgefühle. Frustriert über sein Leben kehrt er nach jahrelangen ziellosen Reisen aus dem Ausland zurück. In der Hauptstadt trifft er unerwartet Tatjana wieder, die inzwischen mit Gremin verheiratet ist, einem angesehenen Mitglied der Gesellschaft. Gremin führt Onjegin sein Eheglück vor und schwärmt von seiner bezaubernden Frau. Er macht die beiden miteinander bekannt. Sie geben zu, sich schon einmal begegnet zu sein in einer anderen Zeit. Der Ball findet bei Regisseurin Deborah Warner in einem prächtigen Herrenhaus in St. Petersburg statt. Wir sehen 8 gewaltige Säulen, hinter denen die Gäste im Hauptsaal die Polonaise tanzen. Onjegin hält sich abseits und schlendert abseits des Tanzes umher. Tatjana betritt den Saal in einem tiefroten, ärmellosen Samtkleid mit Goldstickerei und langen weißen Handschuhen. Im hochgesteckten Haar trägt sie eine Feder. Eugen Onjegin gehört auch zu den Opern mit eingelegten Orchesterstücken, die sich irgendwann verselbstständigen. Jederzeit können wir der populären Polonaise auf dem Konzertpodium begegnen. Der Polonaise folgt eine der beliebtesten Arien der Oper. Ein Bassist wird um Würde und Wärme gebeten. Es handelt sich um eine Liebesarie, adressiert an Tatjana. Gremin ist bei Tschaikowski ein Sympathieträger. In der Reihenfolge ihrer Auftritte hören wir den Bariton Juri Samoilov als Onjegin, die Sopranistin Asmik Grigorian als Tatjana und den Bassisten Alexander Zimbaljuk als Fürst Gremin. Am Pult von Chor und Orchester der Met steht Timur Zangiev. And long white gloves with a plume in her upswept hair. Let's hear Act 3, Scene 1 of Eugene Onegin by Tchaikovsky, live from the Met.

Diana, so ist es! Genau!

0: Onyegin has fallen in love with Tatiana years after he rejected her. That was Act 3, Scene 1 of Tchaikovsky's Eugene Onyegin, live from the Met, and it's time now for the opera's final scene. Tatiana has received a love letter from Onyegin.
1: Jahre nachdem Tatiana sich in Onyegin verliebt hat, verliebt er sich nun in sie. Doch sie ist verheiratet mit einem anderen Mann. Das war die erste Szene des dritten Aktes von Tchaikovskys Eugen Onegin, live aus der Metropolitan Opera in New York. Mit Yuri Samoilov als Onegin, Azmi Grigorian als Tatjana und Alexander Zimaliuk als Gremin, den das Publikum eben mit begeistertem Szenenapplaus bedachte. Es dirigiert Timur Sangiev. Und damit zur letzten von sieben Szenen der in drei Akte gegliederten Oper. Tatjana wartet auf Onyegin, der um ein Gespräch unter vier Augen gebeten hat. Ihre Leidenschaft für ihn ist mit den Jahren nicht geringer geworden. Sie zweifelt aber an der Aufrichtigkeit seiner Gefühle. Onyegin bereut, fleht, wirft sich ihr zu Füßen. Tatjana gesteht Onyegin ihre Liebe ein zweites Mal. Er bedrängt sie, ihren Mann zu verlassen. Tatjana reißt sich los und flieht in ihr Leben mit Gremin. Onyegin bleibt allein. Die letzte Viertelstunde des Bühnengeschehens spielt in der New Yorker Inszenierung außerhalb der Villa. Es ist dunkel und Schnee fällt, während sich Onyegin und Tatjana ein letztes Mal gegenüberstehen.
2: Throughout this scene, it's such a contrast to the detachment we heard from him back then. And though Tatjana tries to be cold to him, accusing him of trying to enhance his own reputation, ultimately, it becomes clear that he still loves her.
0: Here is the final scene of Eugene Onyegin live from the Met.

Maria João Pires um 23.35 Uhr. Das war das Nocturne für Klavier G-Moll Opus 37 Nummer 1 von Frédéric Chopin. Und wir fahren fort, keine Überraschung natürlich, mit der Nummer 2 Opus 37.

Nocturne für Klavier, G-Dur, Opus 37, Nummer 2 von Frédéric Chopin, eine Aufnahme von Maria João Pires. Sie sitzt auch bei den folgenden beiden Titel am Flügel, dem Nocturne C-Moll, Opus 48, Nummer 1 und dem Nocturne Fis-Moll, Opus 48, Nummer 2.

Nocturne Fismol, Opus 48, Nummer 2 von Frédéric Chopin, gespielt von Maria João Pires. Und mit dem Nocturne F-Moll Opus 55 Nummer 1 geht es nun in Richtung 12 Uhr. Die heutige Ausgabe der Reihe ARD Oper geht damit zu Ende. BR Klassik präsentierte Tschaikowskis Eugen Onegin aus der Metropolitan Opera in New York City. Text und Redaktion Volkmar Fischer. Sendetechnik Christian Granzin. Ich bin Maren Ulrich und wünsche Ihnen noch eine gute Nacht.

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1: Die Nachrichten mit Kira Preuß. Guten Abend.
2: Nach 3 Jahren zweite Bundesliga, endlich wieder in die erste zu kommen, endlich wieder das Revierderby, da kann man sich doch nur drauf freuen.
1: In Gelsenkirchen herrscht Ausnahmezustand. Schalke 04 hat vorzeitig den Sprung in die Bundesliga geschafft, nach einem 1:0-Sieg gegen Fortuna Düsseldorf. Schon am Nachmittag waren rund 20.000 Fans gemeinsam zum Stadion gezogen. Aus Gelsenkirchen Olaf Biernert für WDR aktuell.
3: Ja, tausende Menschen feiern in der Kneipenmeile in Gelsenkirchen-Buer den Aufstieg der Schalker in die erste Liga. Nach dem Abpfiff war der Jubel riesig. Viele Fans stehen singend und feiernd vor den Kneipen und jubeln ausgelassen über ihre Schalke-Mannschaft. Hupen ziehen die Menschen auch in einem Autokorso durch die Straßen. Die Polizei spricht von einem friedlichen Fußballfest. Allerdings mussten die Straßenbahnlinien am Stadion gesperrt werden, weil Menschen immer wieder über die Gleise laufen.
1: Die angekündigte Reduzierung der US-Truppen in Deutschland stößt bei führenden Republikanern im US-Kongress auf Kritik. In einer gemeinsamen Erklärung warnten sie, dass der Abzug das falsche Signal an Kreml-Chef Putin sende. Das Pentagon hatte gestern den Abzug von 5.000 US-Soldaten binnen 12 Monaten angeordnet. Der ThyssenKrupp-Konzern will seine Stahlsparte nun doch nicht verkaufen.

0: aus der Region.
1: 2 Tage nach einem tödlichen Badeunfall in der Erft hat die Feuerwehr in Grevenbroich erneut einen Leichnam aus dem Wasser geborgen. Wie der Mann ums Leben kam, ist noch unklar. Benedikt Herfs für WDR aktuell.
2: Bei dem Leichnam handelt es sich um einen Mann, der wohl schon länger tot war, so ein Feuerwehrsprecher. Ein Paddler hatte den Notruf gewählt, nachdem er den menschlichen Körper in dem Fluss entdeckt hatte. Der Fall stehe in keinem Zusammenhang mit einem Badeunfall am Donnerstag. Dabei war eine Jugendliche in der Erft bei Grevenbroich ertrunken. Sie war mit Freunden baden und plötzlich untergegangen. Stunden später hatten Rettungstaucher ihre Leiche geborgen.
1: Und dann schauen wir noch auf das Wetter in Nordrhein-Westfalen. Nach letzten Schauern und Gewittern geht es heute Nacht wechselnd bewölkt und trocken weiter. Dazu Tiefstwerte von 15 bis 9 Grad. Über den Tag wechselnd bis stark bewölkt und oft trocken. Örtlich allerdings weiter Schauer, die ganz vereinzelt auch gewittrig mit Starkregen ausfallen können. In Aachen bis 22, in Schwerte bis 23 und in Bad Salzuflen bis 25 Grad. Das war WDR aktuell.
3: Und hier noch ein Blick auf die Verkehrsmeldungen. Die A Silben, Ulm Richtung Würzburg, ist zwischen Görlitz und Rotenburg auf der Tauber wegen einer Nachbaustelle bis 6 Uhr gesperrt. Und die A45 Gießen Richtung Aschaffenburg ist zwischen Klein-Ostheim und
4: heute vom SWR aus Baden-Baden mit Julia Neupert. Herzlich willkommen. Legenden Re-Life. So habe ich die kommenden 6 Stunden überschrieben. Es geht um die Legenden Miles Davis und John Coltrane. Die beiden wahrscheinlich prominentesten Jazz-Jubilare in diesem Jahr. Der Trompeter wäre am 26. Mai, der Saxophonist John Coltrane am 23. September 100 Jahre alt geworden. 2 Superstars der Black Music, 2 Musiker, die nicht nur jeder auf seine Weise den Sound ihrer Zeit geprägt haben. Miles Davis und John Coltrane sind nach wie vor auch ziemlich präsent, wenn heute über Jazz gesprochen wird. Das liegt natürlich am Kultstatus, den viele ihrer Alben im Jazz-Kanon haben. Kind of Blue, Giant Steps, Miles Ahead, A Love Supreme, Bitches Brew, um nur ein paar wenige zu nennen. Aber das liegt auch daran, dass jedes Jahr irgendwer irgendwo noch irgendeine bisher unbekannte Studioaufnahme oder Live-Aufnahme von ihm ausgräbt. So tauchen die Namen Davis und Coltrane in den aktuellen Veröffentlichungslisten immer noch regelmäßig auf. Und werden gefeiert. Bei uns heute in der langen ARD-Jazz-Nacht laufen sie auch in Heavy Rotation mit Konzertmitschnitten und Studioproduktionen aus dem SWR und dem EBU-Archiv. Historische Tondokumente aus Karlsruhe, aus Stuttgart, Brüssel, Belgrad oder Pori präsentieren wir in dieser Nacht und dazu Interpretationen ihrer Kompositionen von anderen, wie Michel Petrucciani, Brad Mehldau oder dem Turtle Island String Quartet. Die 4 US-Amerikaner spielen auch direkt unser Intro heute, einen Klassiker von Miles Davis.

Miles, das war einer der kompositorischen Ohrwürmer von Miles Davis, erschienen 1958 auf seinem Album Milestones. Wir haben ihn hier gehört in einer Aufnahme mit dem Turtle Island String Quartet. Und zwar 50 Jahre später nach der Originaleinspielung. Am 3. Juni 2008 ist sie entstanden bei den Schwetzinger SWR-Festspielen. Die finden jetzt gerade just in diesen Wochen wieder statt. Miles Davis selbst ist nie in Schwetzing, soweit ich weiß, aufgetreten. Wohl aber befindet sich eine der ersten Aufnahmen, die er in einem deutschen Rundfunkstudio überhaupt je gemacht hat, im SWR-Archiv. Im Dezember 1957 hatte Erwin Lehn, der damalige Leiter des Südfunk-Tanzorchesters, ihn als Gastsolisten eingeladen. Miles Davis war zu dieser Zeit gerade in Paris, unter anderem, um dort die Filmmusik zu Louis Malles Fahrstuhl zum Schafott einzuspielen. Von Paris aus macht er dann diesen kurzen Ausflug nach Stuttgart. Ein Star im Schwabenland, so ist er dort empfangen worden und er hat es offenbar genossen. In einem Mini-Fernsehbeitrag von damals sieht man ihn mit Sonnenbrille und Zigarette im Mundwinkel am Flügel sitzen, um noch ein paar schnelle Absprachen für die Arrangements zu machen. Walking und Round Midnight von Thelonious Monk. Dann lässigen Schrittes nach vorne an den Bühnenrand zum Mikrofon. Erwin Lehn strahlt ihm sichtlich stolz entgegen und verneigt sich in Respekt. Miles Davis hebt seine Trompete und dann geht es los.

0: Erwin Lehn und das Südfunk-Tanzorchester, der Vorgänger der heutigen SWR Big Band in der Liederhalle Stuttgart am 18. Dezember 1957 mit einem Star als Gastsolisten, dem Trompeter Miles Davis. Der steht damals zum ersten Mal vor Mikrofonen des SDR, des Süddeutschen Rundfunks. Ungefähr ein Jahr vorher, im November 1956, aber hatte ihn schon der Südwestfunk verpflichten können. Und zwar im Rahmen eines Festkonzerts zur 1000. SWF-Jazz-Sendung in Freiburg.
1: Guten Abend, meine sehr verehrten Damen und Herren. Guten Abend, liebe Jazzfreunde.
0: Jazzredakteur Joachim Ernst Behrendt lädt sich und dem Sender zum Jubiläum damals eine illustre Runde ein. Das hauseigene Orchester natürlich mit Leiter Kurt Edelhagen, das Modern Jazz Quartett mit John Lewis, Mel Jackson, Percy Heath und Connie Clay, außerdem Saxophonist Lester Young, das René Utriguer Trio aus Paris und als weiteren Gastsolisten Miles Davis. Er war gerade dabei, die internationale Jazzwelt aufzumischen. Der 30-jährige Trompeter galt auch in Europa schon als eine tonangebende Stimme. Hier, vor allem in Paris, wurde seine Musik zum gefeierten Soundtrack einer ganzen intellektuellen Nachkriegsgeneration. Nach seinem Auftritt in Freiburg, so erinnert sich Miles Davis in seiner Autobiografie, verbringt er wieder ein paar Tage in der französischen Hauptstadt mit Juliette Gréco, Jean-Paul Sartre und anderen. Aus dem Konzertabend in der Freiburger Stadthalle vom 12. November 1956 jetzt drei Titel mit ihm und dem René Utriguer Trio in unserem Archiv dokumentiert: Tune Up, What's New und am Anfang, eben schon mit dem Erwin Lehn Orchester gehört, noch einmal Walking. Wobei er in den 3,5 Minuten hier quasi durchsoliert. Miles Davis Trompete, René Utriguer Piano, Pierre Michelot Bass und Christian Garros Schlagzeug.

Live in Freiburg, Miles Davis und das René Utriguer Trio am 12. November 1956 beim Festkonzert der 1000. Jazz-Sendung im Südwestfunk. Außer Miles Davis war an dem Abend auch noch ein anderer US-amerikanischer Solist zu Gast in der Stadthalle, der eine Generation ältere Tenorsaxophonist Lester Young. Auch zusammen standen die beiden dann auf der Bühne, zusammen mit dem Modern Jazz Quartett um John Lewis, mit How High the Moon, eine Abtempo-Nummer, und am Ende mit dem All-Star-Ensemble des Abends. Lester lieb's in.

Lester lebt in mit dem Orchester Kurt Edelhagen live in Freiburg. Der Komponist selbst, Lester Young, war am Tenorsaxophon, Milt Jackson am Vibraphon und Miles Davis an der Trompete. Ihm als einen der 100-Jahr-Jubilare in diesem Jahr widmen wir heute neben John Coltrane die ARD-Jazznacht. Und jetzt Auftritt des Trompeters 1967 in Karlsruhe. Mit dem sogenannten zweiten Miles Davis Quintett. Wayne Shorter am Saxophon, Herbie Hancock am Piano, Ron Carter am Kontrabass und Tony Williams am Schlagzeug. Drei Abende vorher waren die fünf mit dem Programm in der Berliner Philharmonie aufgetreten bei den Berliner Jazztagen. Damals noch künstlerisch geleitet von Joachim Ernst Behrendt. Und der holte als Musikredakteur des Südwestfunks das Quintett dann kurz danach noch für einen Konzertmitschnitt in sein Sendegebiet für das Fernsehformat Jazz gehört und gesehen. Wir hören jetzt nur hier in der ARD-Jazznacht, aber was heißt nur? Es ist eine Aufnahme von fünf Musikern in absoluter Hochform.

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1: Die Nachrichten mit Kira Preuß. Guten Morgen. Tausende Fußballfans haben in Gelsenkirchen den vorzeitigen Bundesliga-Aufstieg von Zweitligist Schalke 04 gefeiert. Die Polizei spricht im Wesentlichen von friedlichen Feierlichkeiten. Nach dem 1:0-Sieg gegen Fortuna Düsseldorf sei der Verkehr in weiten Teilen der Stadt zum Erliegen gekommen. Die Straßenbahn konnte zeitweise nicht mehr fahren, weil zu viele Menschen auf den Gleisen waren. Im Stadion selbst gab es 2 Schwerverletzte. In einem Fall wurde eine Frau durch Pyrotechnik verletzt. Ein Mann aus Gladbeck verletzte sich schwer, als er versuchte, vom Zuschauerbereich in den Innenraum zu kommen. Der ThyssenKrupp-Konzern will seine Stahlsparte nun doch nicht nach Indien verkaufen. Das Unternehmen teilte mit, die Verhandlungen mit dem Unternehmen Jindal würden erst einmal nicht fortgesetzt. Udo Stiel erklärt für WDR aktuell, warum ThyssenKrupp überraschend seinen Kurs ändert.
2: Ja, das Unternehmen nennt als einen wichtigen Grund die bevorstehenden Schutzmechanismen der EU für europäische Stahlproduzenten. Brüssel hat 50% zusätzlichen Zoll auf Stahlimporte angekündigt, die von außerhalb der EU kommen. Das erhöht die Erfolgsaussichten der Stahlsparte von ThyssenKrupp natürlich. Und die IG Metall zeigt sich in ihrer Reaktion auch nicht gerade unglücklich über die Verkaufsabsage. Sie sagt, so könnte der auch von ihr befürwortete Plan umgesetzt werden, die Stahlsparte zu einem eigenständigen Unternehmen zu machen. Einen Sanierungstarifvertrag gibt es nämlich schon.
1: Unwetter haben in Teilen von NRW für verstärkte Einsätze der Feuerwehr gesorgt, so zum Beispiel in Mönchengladbach. Dort stürzten Bäume um, Keller liefen voll und Straßen wurden teilweise überflutet. In Krefeld wurde auch eine Kirmes vom Veranstalter wegen des Gewitters geräumt.
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1: 2 Tage nach einem tödlichen Badeunfall in der Erft hat die Feuerwehr in Grevenbroich erneut einen Leichnam aus dem Wasser geborgen. Wie der Mann ums Leben kam, ist noch unklar. Benedikt Herfs für WDR aktuell.
3: Bei dem Leichnam handelt es sich um einen Mann, der wohl schon länger tot war, so ein Feuerwehrsprecher. Ein Paddler hatte den Notruf gewählt, nachdem er den menschlichen Körper in dem Fluss entdeckt hatte. Der Fall von Samstag stehe in keinem Zusammenhang mit einem Badeunfall am Donnerstag. Dabei war eine Jugendliche in der Erft bei Grevenbroich ertrunken. Sie war mit Freunden baden und plötzlich untergegangen. Stunden später hatten Rettungstaucher ihre Leiche geborgen.